0: Damit könnten Sie recht haben. Was ist mit dem Buch? Steht etwas darin, was uns Aufschluss geben könnte?
1: Na, warten Sie. Ja, es enthält nur ein einziges, welliges Blatt Pergament.
0: Zwei Pentagramme. Was steht darin, Mr. Douglas?
1: Verflucht sei dieses Haus und rastlos seine Bewohner. Über alles in diesem Haus, ob beseelt oder unbeseelt, lebend oder tot, wirke mein Wille so, wie sich diese Nadel bewegt.
0: Also geht der Fluch, der all diesen Schrecken evozierte, auf den Erbauer dieses Hauses zurück, der in wahnsinniger Eifersucht seine Geliebte ermordete.
1: Sein Hass und seine Verbitterung waren offenbar derartig groß, dass er diese Konstruktion hier ersann, um weit über seinen Tod hinaus seine finsteren Gedanken in diesem Haus präsent zu halten. Es ist erstaunlich.
0: Ach, so lagen Sie mit Ihrer Magnetismustheorie gar nicht so falsch.
1: Glauben Sie mir, dieser Umstand verschafft mir keinerlei Genugtuung. Es stellen sich immer noch genügend Fragen, die Vorgänge in diesem Haus betreffend.
0: Auf die es wahrscheinlich keine abschließenden Antworten geben wird. Wir werden uns damit abfinden müssen, dass die letzten Dinge ein Geheimnis bleiben werden, Mr. Douglas.
1: Vermutlich haben Sie recht.
0: Ach, bitte, reichen Sie mir das Büchlein mit dem Fluch darin. Ich werde es den Flammen übergeben. Es hat genug Unheil angerichtet.

Mr. Jacobs ließ den Anbau mit der Geheimkammer vollständig abreißen. Danach lebte er selbst etwa einen Monat in seinem Haus, ohne dass es zu irgendeinem Zwischenfall kam. Der Fluch, der auf dem Haus in der Oxford Street lastete, war für immer gebrochen.

0: Wir starten mit dicken Wolken, Regen und teils auch Gewitter in den Tag. Später zieht das Grau ab, lässt der Sonne ein bisschen Platz bei 18 bis 22 Grad. Morgen bleibt es wolkig, aber trocken mit schwachem Wind und 18 bis 21 Grad.
1: 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Auf der A4 Richtung Frankfurt ist zwischen Jena-Göschwitz und Buchach die linke Spur gesperrt. Grund sind Arbeiten an den Schutzeinrichtungen montags bis freitags von 7 bis 18 Uhr. Auf der A71 Richtung Sangerhausen ist die Anschlussstelle Sömmerda Süd gesperrt. Dort laufen Instandsetzungsarbeiten. Auf der A71 Richtung Sangerhausen ist zwischen Erfurt-Bindersleben und Erfurt-Gispersleben die linke Spur gesperrt. Grund sind Arbeiten an den Schutzeinrichtungen montags bis freitags von 7 bis 18 Uhr. Auf der A71 Richtung Sangerhausen ist zwischen Sömmerda Süd und Erfurt Nord die linke Spur gesperrt. Grund sind Arbeiten an den Schutzeinrichtungen montags bis freitags von 7 bis 18 Uhr. Auf der A73 ist die Anschlussstelle Eisfeld Nord in beiden Richtungen gesperrt. Dort gibt es Fahrbahninstandsetzungen. In Güntersleben ist die Schlossstraße zwischen Brunnenstraße und Gartenstraße in beiden Richtungen gesperrt. Grund sind Glasscherben auf der Fahrbahn und Bergungsarbeiten. Wir wünschen eine gute Fahrt.
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0: Heute braucht ihr beides. Regenschirm zum Tagesstart. Örtlich sind da auch Gewitter möglich. Sonnenbrille dann für später. Und dazu gibt's maximal 22 Grad. Der Donnerstag bleibt wolkig, aber trocken. Der Wind pustet nur leicht bei 18 bis 21 Grad.
1: 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Auf der A4 Richtung Frankfurt ist zwischen Jena-Göschwitz und Buchert die linke Spur gesperrt. Grund sind Arbeiten an den Schutzeinrichtungen montags bis freitags von 7 bis 18 Uhr. Auf der A71 Richtung Sangerhausen ist die Anschlussstelle Sömmerda Süd wegen Instandsetzungsarbeiten gesperrt. Auf der A71 Richtung Sangerhausen ist zwischen Erfurt-Bindersleben und Erfurt-Gispersleben die linke Spur gesperrt. Auch hier wird an den Schutzeinrichtungen gearbeitet, montags bis freitags von 7 bis 18 Uhr. Auf der A71 Richtung Sangerhausen ist zwischen Sömmerda Süd und Erfurt Nord die linke Spur gesperrt. Grund sind Arbeiten an den Schutzeinrichtungen, montags bis freitags von 7 bis 18 Uhr. Auf der A73 ist die Anschlussstelle Eisfeld Nord in beiden Richtungen gesperrt. Dort laufen Fahrbahninstandsetzungen. In Güntersleben ist die Schlossstraße zwischen Brunnenstraße und Gartenstraße in beiden Richtungen gesperrt. Auf der Fahrbahn liegen Glasscherben, dazu laufen Bergungsarbeiten. Wir wünschen eine gute Fahrt.
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1: Ich bin Diana Kramer. Für die Autofahrer in Deutschland soll es angesichts immer weiter steigender Spritpreise Entlastungen geben. Das hatte Bundeskanzler Friedrich Merz gestern angekündigt. Wann und wie genau diese Entlastungen aussehen, soll jetzt in der Koalition beraten werden. Bremens SPD-Bürgermeister Andreas Bovenschulte sagte im ZDF Heute-Journal, es dürfe jetzt nicht zu lange über die Optionen diskutiert werden.
2: Es müssen jetzt schnell Entscheidungen getroffen werden, weil die Situation an den Zapfsäulen einfach unerträglich ist. Die Menschen müssen entlastet werden und da zählt jetzt eigentlich jeder Tag. Man kann die Energiesteuer senken, man kann auch den Direktzahlungsmechanismus, den es ja gibt, nutzen. Alles hat Vorteile, all das hat Nachteile. Ich glaube, da wird es nicht die 100% optimale Lösung geben. Wichtig ist, sich auf eine Lösung zu verständigen und die schnell umzusetzen. Das ist, glaube ich, wichtiger, als jetzt noch monatelang über das richtige Instrument zu diskutieren.
1: Brems Bürgermeister Bovenschulte. Bundeswirtschaftsministerin Katharina Reicher hat sich dafür ausgesprochen, bestimmte Bevölkerungsgruppen gezielt über einen Direktzahlmechanismus zu entlasten. Eine Übergewinnsteuer für Mineralölkonzerne, wie von der SPD gefordert, lehnt sie wie auch der Bundeskanzler ab. Deutschland und die USA wollen ihre Zusammenarbeit bei Rüstungsprojekten deutlich ausbauen. Dazu haben Bundesverteidigungsminister Boris Pistorius und sein US-Amtskollege Pete Hegseth in Washington eine Absichtserklärung über verstärkte Kooperationen unterzeichnet.
3: Neue sicherheitspolitische Herausforderungen machen eine robuste und eng verzahnte Verteidigungsindustrie nötig. Bei der Herstellung von Waffensystemen und Munition wollen die USA und Deutschland stärker zusammenarbeiten, Kapazitäten erhöhen und Lieferzeiten verkürzen, um so die Versorgung mit Rüstungsgütern auf beiden Seiten des Atlantiks zu sichern. Deutschland könne viel beisteuern, sagte Pistorius. Die verstärkte Zusammenarbeit mit den USA stärke die Sicherheit und Einsatzbereitschaft des gesamten Bündnisses. Tina Eck, USA.
1: Der milliardenschwere Rechtsstreit um die Lieferungen von Schutzmasken zu Beginn der Corona-Pandemie beschäftigt heute den Bundesgerichtshof in Karlsruhe. Das Gericht verhandelt über 4 Verfahren, in denen Unternehmen mit dem Bund über die Bezahlung der damals bestellten Masken streiten. Ob heute schon ein Urteil fällt, ist bisher offen.
4: Auf dem Weg zur Arbeit habt ihr den Schirm lieber dabei. Örtlich sind auch Gewitter möglich. Ändert sich später mit mehr Sonne und weniger Wolken bei 18 bis 22 Grad. Morgen bleibt es wolkig, Regen gibt's aber nicht. Bei schwachem Wind knacken wir maximal 21 Grad auf dem Thermometer.
5: 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Auf der A4 Richtung Frankfurt ist zwischen Jena-Göschwitz und Buchert die linke Spur gesperrt. Grund sind Arbeiten an den Schutzeinrichtungen montags bis freitags von 7 bis 18 Uhr. Auf der A9 Richtung München steht zwischen dem Rastplatz Bachfurt West und Bad Dürrenberg ein unbeleuchtetes Fahrzeug auf dem Standstreifen. Bitte Vorsicht in diesem Bereich. Auf der A71 Richtung Sangerhausen ist die Anschlussstelle Sömmerda Süd gesperrt. Dort laufen Instandsetzungsarbeiten. Auf der A71 Richtung Sangerhausen ist zwischen Erfurt-Bindersleben und Erfurt-Gispersleben die linke Spur gesperrt. Grund sind Arbeiten an den Schutzeinrichtungen montags bis freitags von 7 bis 18 Uhr. Auf der A71 Richtung Sangerhausen ist auch zwischen Sömmerda Süd und Erfurt Nord die linke Spur gesperrt. Auch hier wird montags bis freitags von 7 bis 18 Uhr an den Schutzeinrichtungen gearbeitet. Auf der A73 ist die Anschlussstelle Eisfeld Nord in beiden Richtungen gesperrt. Grund sind Fahrbahninstandsetzungen. In Güntersleben ist die Schlossstraße zwischen Brunnenstraße und Gartenstraße in beiden Richtungen gesperrt. Auf der Fahrbahn liegen Glasscherben, dazu laufen Bergungsarbeiten. Wir wünschen eine gute Fahrt.

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1: Ich bin Diana Kramer. Für die Autofahrer in Deutschland soll es angesichts immer weiter steigender Spritpreise Entlastungen geben. Das hatte Bundeskanzler Friedrich Merz gestern angekündigt. Wann und wie genau diese Entlastungen aussehen, soll jetzt in der Koalition beraten werden. Bremens SPD-Bürgermeister Andreas Bovenschulte sagte im ZDF-Heute-Journal, es dürfe jetzt nicht zu lange über die Optionen diskutiert werden.
2: Es müssen jetzt schnell Entscheidungen getroffen werden, weil die Situation an den Zapfsäulen einfach unerträglich ist. Die Menschen müssen entlastet werden und da zählt jetzt eigentlich jeder Tag. Man kann die Energiesteuer senken, man kann auch den Direktzahlungsmechanismus, den es hier gibt, nutzen. Alles hat Vorteile, all das hat Nachteile. Ich glaube, da wird es nicht die 100% optimale Lösung geben. Wichtig ist, sich auf eine Lösung zu verständigen und die schnell umzusetzen. Das ist, glaube ich, wichtiger, als jetzt noch monatelang über das richtige Instrument zu diskutieren.
1: Brems Bürgermeister Bovenschulte. Bundeswirtschaftsministerin Katharina Reiche hat sich dafür ausgesprochen, bestimmte Bevölkerungsgruppen gezielt über einen Direktzahlmechanismus zu entlasten. Eine Übergewinnsteuer für Mineralölkonzerne, wie von der SPD gefordert, lehnt sie wie auch der Bundeskanzler ab. Deutschland und die USA wollen ihre Zusammenarbeit bei Rüstungsprojekten deutlich ausbauen. Dazu haben Bundesverteidigungsminister Boris Pistorius und sein US-Amtskollege Pete Hegseth in Washington eine Absichtserklärung über verstärkte Kooperationen unterzeichnet.
3: Neue sicherheitspolitische Herausforderungen machen eine robuste und eng verzahnte Verteidigungsindustrie nötig. Bei der Herstellung von Waffensystemen und Munition wollen die USA und Deutschland stärker zusammenarbeiten, Kapazitäten erhöhen und Lieferzeiten verkürzen, um so die Versorgung mit Rüstungsgütern auf beiden Seiten des Atlantiks zu sichern. Deutschland könne viel beisteuern, sagte Pistorius. Die verstärkte Zusammenarbeit mit den USA stärke die Sicherheit und Einsatzbereitschaft des gesamten Bündnisses. Tina Eck, USA.
1: Der milliardenschwere Rechtsstreit um die Lieferungen von Schutzmasken zu Beginn der Corona-Pandemie beschäftigt heute den Bundesgerichtshof in Karlsruhe. Das Gericht verhandelt über 4 Verfahren, in denen Unternehmen mit dem Bund über die Bezahlung der damals bestellten Masken streiten. Ob heute schon ein Urteil fällt, ist bisher offen.
4: Wir starten mit dicken Wolken, Regen und teils auch Gewitter in den Tag. Später zieht es grau ab, lässt der Sonne ein bisschen Platz bei 18 bis 22 Grad. Morgen bleibt es wolkig, aber trocken mit schwachem Wind und 18 bis 21 Grad.
5: 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Auf der A4 Richtung Frankfurt ist zwischen Jena-Göschwitz und Bucha die linke Spur wegen Arbeiten an den Schutzeinrichtungen gesperrt. Das gilt montags bis freitags von 7 bis 18 Uhr. Auf der A9 Richtung München steht zwischen dem Rastplatz Bachfurt West und Bad Dürrenberg ein unbeleuchtetes Fahrzeug auf dem Standstreifen. Bitte dort besonders aufmerksam sein. Auf der A71 Richtung Sangerhausen ist die Anschlussstelle Sömmerda Süd wegen Instandsetzungsarbeiten gesperrt. Auf der A71 Richtung Sangerhausen ist zwischen Erfurt-Bindersleben und Erfurt-Gispersleben die linke Spur wegen Arbeiten an den Schutzeinrichtungen gesperrt. Das gilt montags bis freitags von 7 bis 18 Uhr. Auf der A71 Richtung Sangerhausen ist auch zwischen Sömmerda Süd und Erfurt Nord die linke Spur wegen Arbeiten an den Schutzeinrichtungen gesperrt. Auch hier gilt das montags bis freitags von 7 bis 18 Uhr. Auf der A73 ist die Anschlussstelle Eisfeld Nord in beiden Richtungen wegen Fahrbahninstandsetzungen gesperrt. In Güntersleben ist die Schlossstraße zwischen Brunnenstraße und Gartenstraße in beiden Richtungen gesperrt. Grund sind Glasscherben auf der Fahrbahn und Bergungsarbeiten. Wir wünschen eine gute Fahrt.
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1: Ich bin Diana Kramer. Bundeskanzler Friedrich Merz hat angesichts weiter steigender Spritpreise Entlastungen für Autofahrer angekündigt. Eine Übergewinnsteuer auf Extraprofite der Mineralölkonzerne lehnt er jedoch ab. Doch genau für diese Steuer wirbt die SPD.
2: Immerhin einig ist man sich, dass viele Autofahrer an der Schmerzgrenze sind. Wir werden etwas gegen die Preistreiberei tun, verspricht der Kanzler. Aber eine Übergewinnsteuer hält er für rechtlich nicht durchsetzbar. SPD-Finanzminister Klingbeil will allerdings damit Entlastungen für Autofahrer gegenfinanzieren und fordert auch einen Spritpreisdeckel. Doch auch der ist umstritten in der Regierung. Dennoch sagt Merz, wir werden schnell Vorschläge auf den Tisch legen. Claudia Wächter, Nachrichtenredaktion.
1: Ungeachtet der hohen Spritpreise gab es in der Sommerreisezeit mehr Staus auf Autobahnen und Fernstraßen. Über den gesamten Ferienzeitraum zählte der ADAC fast 129.000 Staus, ein Anstieg um gut 8% gegenüber 2025. Die Staulänge hat sich laut ADAC um rund 4% auf knapp 218.000 Kilometer erhöht. Die meisten Staus wurden Mitte Juli zum Ferienstart im bevölkerungsreichsten Bundesland Nordrhein-Westfalen registriert. Zu Beginn der Corona-Pandemie wurden händeringend Schutzmasken gesucht. Der Bund bot viel Geld und Händler beschafften mehr als erwartet. Der daraus folgende Rechtsstreit liegt nun am Bundesgerichtshof in Karlsruhe. Ob heute schon ein Urteil fällt, ist unklar.
3: Das Bundesgesundheitsministerium hatte im Frühjahr 2020 ein sogenanntes Open-House-Verfahren durchgeführt, bei dem jeder, der wollte, dem Bund für 4,50 Euro das Stück FFP2-Masken verkaufen konnte. Doch es machten viel mehr Firmen mit als erwartet. Bei vielen verweigerte der Bund später die Annahme wegen angeblicher Mängel oder vermeintlich versäumter Fristen. Zahlreiche Händler zogen dagegen vor Gericht. Rund 90 Verfahren laufen heute noch dazu. Über 4 wird nun am BGH verhandelt. Aus Karlsruhe, Jacqueline Melcher.
1: Italien und Spanien haben erneut ihre gegenseitigen Grenzkontrollen verlängert. Diese sollen für weitere 2 Wochen gelten, kündigten beide EU-Länder an. Italien hatte die Einführung seinerzeit damit begründet, seine Grenzen wegen des Andrangs von Migranten auf die spanische Nordafrika-Exklave Ceuta besser schützen zu müssen.
4: Heute braucht ihr beides. Regenschirm zum Tagesstart. Örtlich sind da auch Gewitter möglich. Sonnenbrille dann für später. Und dazu gibt's maximal 22 Grad. Der Donnerstag bleibt wolkig, aber trocken. Der Wind pustet nur leicht bei 18 bis 21 Grad.
5: 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Auf der A4 Richtung Frankfurt ist zwischen Jena-Göschwitz und Buchach die linke Spur gesperrt. Grund sind Arbeiten an den Schutzeinrichtungen montags bis freitags von 7 bis 18 Uhr. Auf der A4 Richtung Frankfurt liegt zwischen Bad Hersfeld und dem Kirchheimer Dreieck eine Leitbacke auf der Fahrbahn. Auf der A9 Richtung München steht zwischen dem Rastplatz Bachfurt West und Bad Dürrenberg ein unbeleuchtetes Fahrzeug auf dem Standstreifen. Auf der A71 Richtung Sangerhausen ist die Anschlussstelle Sömmerda Süd wegen Instandsetzungsarbeiten gesperrt. Auf der A71 Richtung Sangerhausen ist zwischen Erfurt-Bindersleben und Erfurt-Gispersleben die linke Spur gesperrt. Dort wird montags bis freitags von 7 bis 18 Uhr an den Schutzeinrichtungen gearbeitet. Auf der A71 Richtung Sangerhausen ist auch zwischen Sömmerda Süd und Erfurt Nord die linke Spur gesperrt. Grund sind ebenfalls Arbeiten an den Schutzeinrichtungen montags bis freitags von 7 bis 18 Uhr. Auf der A73 ist die Anschlussstelle Eisfeld Nord in beiden Richtungen gesperrt. Grund sind Fahrbahninstandsetzungen. In Güntersleben ist die Schlossstraße zwischen Brunnenstraße und Gartenstraße in beiden Richtungen gesperrt. Dort liegen Glasscherben auf der Fahrbahn. Es laufen Bergungsarbeiten. Wir wünschen eine gute Fahrt.
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1: Ich bin Diana Kramer. Bundeskanzler Friedrich Merz hat angesichts weiter steigender Spritpreise Entlastungen für Autofahrer angekündigt. Eine Übergewinnsteuer auf Extraprofite der Mineralölkonzerne lehnt er jedoch ab. Doch genau für diese Steuer wirbt die SPD.
2: Immerhin einig ist man sich, dass viele Autofahrer an der Schmerzgrenze sind. Wir werden etwas gegen die

0: Preistreiberei tun, verspricht der Kanzler. Aber eine Übergewinnsteuer hält er für rechtlich nicht durchsetzbar. SPD-Finanzminister Klingbeil will allerdings damit Entlastungen für Autofahrer gegenfinanzieren und fordert auch einen Spritpreisdeckel. Doch auch der ist umstritten in der Regierung. Dennoch sagt Merz, wir werden schnell Vorschläge auf den Tisch legen. Claudia Wächter, Nachrichtenredaktion.
1: Ungeachtet der hohen Spritpreise gab es in der Sommerreisezeit mehr Staus auf Autobahnen und Fernstraßen. Über den gesamten Ferienzeitraum zählte der ADAC fast 129.000 Staus, ein Anstieg um gut 8% gegenüber 2025. Die Staulänge hat sich laut ADAC um rund 4% auf knapp 218.000 Kilometer erhöht. Die meisten Staus wurden Mitte Juli zum Ferienstart im bevölkerungsreichsten Bundesland Nordrhein-Westfalen registriert. Zu Beginn der Corona-Pandemie wurden händeringend Schutzmasken gesucht. Der Bund bot viel Geld und Händler beschafften mehr als erwartet. Der daraus folgende Rechtsstreit liegt nun am Bundesgerichtshof in Karlsruhe. Ob heute schon ein Urteil fällt, ist unklar.
2: Das Bundesgesundheitsministerium hatte im Frühjahr 2020 ein sogenanntes Open-House-Verfahren durchgeführt, bei dem jeder, der wollte, dem Bund für 4,50 Euro das Stück FFP2-Masken verkaufen konnte. Doch es machten viel mehr Firmen mit als erwartet. Bei vielen verweigerte der Bund später die Annahme wegen angeblicher Mängel oder vermeintlich versäumter Fristen. Zahlreiche Händler zogen dagegen vor Gericht. Rund 90 Verfahren laufen heute noch dazu. Über 4 wird nun am BGH verhandelt. Aus Karlsruhe, Jacqueline Melcher.
1: Italien und Spanien haben erneut ihre gegenseitigen Grenzkontrollen verlängert. Diese sollen für weitere 2 Wochen gelten, kündigten beide EU-Länder an. Italien hatte die Einführung seinerzeit damit begründet, seine Grenzen wegen des Andrangs von Migranten auf die spanische Nordafrika-Exklave Ceuta besser schützen zu müssen.
3: Auf dem Weg zur Arbeit habt ihr den Schirm lieber dabei. Örtlich sind auch Gewitter möglich. Ändert sich später mit mehr Sonne und weniger Wolken bei 18 bis 22 Grad. Morgen bleibt es wolkig, Regen gibt's aber nicht. Bei schwachem Wind knacken wir maximal 21 Grad auf dem Thermometer.
4: 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Auf der A4 Richtung Frankfurt ist zwischen Jena-Göschwitz und Buchach die linke Spur gesperrt. Grund sind Arbeiten an den Schutzeinrichtungen montags bis freitags von 7 bis 18 Uhr. Auf der A9 Richtung München steht zwischen dem Rastplatz Bachfurt West und Bad Dürrenberg ein unbeleuchtetes Fahrzeug auf dem Standstreifen. Bitte dort vorsichtig fahren. Auf der A9 Richtung München liegen zwischen Triptis und Dittersdorf Gegenstände auf dem linken Fahrstreifen. Bitte dort besonders aufmerksam sein. Auf der A71 Richtung Sangerhausen ist die Anschlussstelle Sömmerder Süd gesperrt. Grund sind Instandsetzungsarbeiten. Auf der A71 Richtung Sangerhausen ist zwischen Erfurt-Bindersleben und Erfurt-Gispersleben die linke Spur gesperrt. Dort wird montags bis freitags von 7 bis 18 Uhr an den Schutzeinrichtungen gearbeitet. Auf der A71 Richtung Sangerhausen ist auch zwischen Sömmerder Süd und Erfurt-Nord die linke Spur gesperrt. Grund sind ebenfalls Arbeiten an den Schutzeinrichtungen montags bis freitags von 7 bis 18 Uhr. Auf der A73 ist die Anschlussstelle Eisfeld-Nord in beiden Richtungen gesperrt. Dort laufen Fahrbahninstandsetzungen. In Güntersleben ist die Schlossstraße zwischen Brunnenstraße und Gartenstraße in beiden Richtungen gesperrt. Grund sind Glasscherben auf der Fahrbahn und Bergungsarbeiten. Wir wünschen eine gute Fahrt.
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1: Ich bin Diana Kramer. Für die Autofahrer in Deutschland soll es angesichts immer weiter steigender Spritpreise Entlastungen geben. Das hatte Bundeskanzler Friedrich Merz gestern angekündigt. Wann und wie genau diese Entlastungen aussehen, soll jetzt in der Koalition beraten werden. Bremens SPD-Bürgermeister Andreas Bovenschulte sagte am Abend im ZDF, es dürfe jetzt aber nicht zu lange über die Optionen diskutiert werden.
2: Es müssen jetzt schnell Entscheidungen getroffen werden, weil die Situation an den Zapfsäulen einfach unerträglich ist. Die Menschen müssen entlastet werden. Da zählt jetzt eigentlich jeder Tag. Man kann die Energiesteuer senken, man kann auch den Direktzahlungsmechanismus nutzen. Alles hat Vorteile, all das hat Nachteile. Wichtig ist, sich auf eine Lösung zu verständigen und die schnell umzusetzen. Das ist, glaube ich, wichtiger, als jetzt noch monatelang über das richtige Instrument zu diskutieren.
1: Bremens Oberbürgermeister Bovenschulte. Bundeskanzler Friedrich Merz hat erneut seinen Willen bekräftigt, das schwarz-rote Reformpaket durchzusetzen. Es sei ein Versprechen, den ernsthaften Versuch zu unternehmen, das hinzubekommen, sagte er am Abend auf einer Veranstaltung zum 150. Geburtstag von Ex-Kanzler Konrad Adenauer in Berlin. Ähnlich hatte sich der Kanzler bereits gestern bei einer Wirtschaftstagung in Berlin geäußert und dabei von einer Bewährungsprobe für die Koalition gesprochen. Deutschland und die USA wollen ihre Zusammenarbeit bei Rüstungsprojekten deutlich ausbauen. Dazu haben Bundesverteidigungsminister Boris Pistorius und sein US-Amtskollege Pete Hexas in Washington eine Absichtserklärung für mehr Kooperation unterzeichnet.
3: Neue sicherheitspolitische Herausforderungen machen eine robuste und eng verzahnte Verteidigungsindustrie nötig. Bei der Herstellung von Waffensystemen und Munition wollen die USA und Deutschland stärker zusammenarbeiten, Kapazitäten erhöhen und Lieferzeiten verkürzen, um so die Versorgung mit Rüstungsgütern auf beiden Seiten des Atlantiks zu sichern. Tina Eck, USA.
1: Die Finanzmärkte blicken mit großer Spannung auf die Zinsentscheidung der US-Notenbank Fed. Zum ersten Mal seit Sommer 2023 könnte sie heute den Leitzins wieder anheben und damit versuchen, sich gegen die anhaltend hohe Inflation zu stemmen. In den vergangenen 5 Sitzungen hatte der Zentralbankrat die Zinsspanne bei 3,5 bis 3,75% beibehalten.
4: Das Antenne Thüringen Wetter. Heute bleibt es zunächst stark bewölkt bis bedeckt, dabei zieht schauerartiger Regen durch, eventuell auch ein paar Gewitter. Im Tagesverlauf lockert es dann vom Eichsfeld her auf und nur noch einzelne Schauer, die Höchstwerte 18 bis 22 Grad. Morgen dann wolkig, teils stark bewölkt und trocken bei ähnlichen Temperaturen. 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A9 Richtung Berlin zwischen Lederhose und Hermsdorf Süd ein kaputtes Auto auf dem Standstreifen. A9 Richtung München zwischen Rastplatz Bachfurt West und Bad Dürrenberg ein unbeleuchtetes Fahrzeug auf dem Standstreifen. In Güntersleben in der Schlossstraße ist zwischen Brunnenstraße und Gartenstraße in beiden Richtungen gesperrt. Hier laufen Bergungsarbeiten, ein LKW wird geborgen und das Gebiet sollte weiträumig umfahren werden, denn es sind viele Glasscherben auf der Fahrbahn. Und in Mumsdorf, Hauptstraße zwischen Mumsdorf und Lindengasse in beiden Richtungen gesperrt. Hier ermittelt die Polizei. Euch eine gute und sichere Fahrt.
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5: Schönen guten Morgen.
6: Ja, hallo.
5: Heute am 16. September und es ist ein trauriger Tag.
6: Oh Gott, was ist denn passiert?
5: Heute vor 20 Jahren hat eine Musiklegende gesagt, ich höre auf. Wolfgang Petri.
6: Ja.
5: Heute vor 20 Jahren hat er seinen Rücktritt verkündet.
6: Ja, und seitdem hat er wieder den Rücktritt vom Rücktritt verkündet.
5: Na Moment, aber auf Tour geht er nicht.
6: Noch nicht, wer weiß, wenn's Geld alles, vielleicht kommt er dann auch wieder auf Tour. Oder er macht nur noch Musicals. Auch das ist möglich.

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1: Morgens wird's immer später hell, die heißen Sommertage verabschieden sich. Wir müssen uns mit dem Gedanken anfreunden, es wird Winter. Also

0: Beispiel das Entlüften, denn die meisten modernen Heizungen, die haben so ein Entlüftungsventil. Mit einem kleinen Entlüftungsschlüssel oder einem Schraubenzieher lässt sich das dann öffnen und der Heizkörper entlüften. Wer sich da jetzt bei seinem Modell unsicher ist, findet dafür ganz viele Anleitungen im Internet. Wichtig ist aber, dass nach dem Entlüften der Wasserdruck und der Füllstand der Heizanlage überprüft werden. Das macht in Mehrfamilienhäusern normalerweise die Hausverwaltung. Wer in einem eigenen Haus wohnt und sich unsicher ist, der ruft besser Fachpersonal an.
1: Außer Entlüften, was kann ich sonst noch machen? Also vielleicht ja auch selbst ohne Handwerker.
0: Über den Sommer sammelt sich zum Beispiel einiges an Staub in den Heizkörpern und die dann von Staub zu befreien, ist nicht nur gut fürs Raumklima, sondern hilft auch, dass es schön warm wird. Der Staub wirkt nämlich wie eine Art Isolierschicht und die Wärme wird schlechter übertragen. Das kann die Heizleistung dann sogar bis zu 30% verringern. Am einfachsten geht es in Stauben mit einem feuchten Lappen und einer Heizkörperbürste vom Baumarkt. Die kommt nämlich innen auch zwischen die Lamellen und kostet nur ein paar Euro.
2: Okay, also die Heizung ist bereit, aber wann mache ich sie an? Man liest ja immer, wenn die Außentemperatur unter 16 Grad Celsius sinkt oder es länger als 2 Tage unter 18 Grad liegt, dann muss der Vermieter die Heizung anmachen, ansonsten spätestens zum 1. Oktober. Stimmt das?
0: Ja, also in den meisten Fällen schon, aber der Gebäudetyp und auch das Baujahr des Hauses, die spielen da eine Rolle. Wer jetzt aber nicht in einem Niedrigenergiehaus oder Passivhaus wohnt, für den gilt die Faustregel. Noch wichtiger als die Außentemperatur ist aber, wie warm es drinnen ist. Das Schlafzimmer, das darf schon ein bisschen kühler sein als der Rest der Wohnung. Wenn es jetzt aber drinnen dauerhaft unter 16 Grad hat, dann sollte unbedingt geheizt werden, denn so beugt man auch Schimmel in der Wohnung vor.
1: Eigentlich wild, dass wir jetzt wieder übers Heizen reden. War nicht gerade jetzt eben noch das Freibad offen?
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1: Ja, da ist schon wieder Mittwoch. Die zweite Wochenhälfte geht los für die meisten Zeit für den Wocheneinkauf. Und da seht ihr auch sie jede Woche. Menschen, die mit ihren Handys durch den Supermarkt laufen, auf der Suche nach dem besten Schnäppchen, gebe ich zu, mache ich durchaus auch mal. Jeder Supermarkt hat seine eigene Rabatt-App. Verbraucherschützer sehen genau darin eine Benachteiligung.
0: Ein großer Teil der Kunden nutzt die Apps, hat daran jedoch oft auch was auszusetzen. Claudia Wächter, Rewe, Lidl, Penny und Co. bieten alle solche Rabatt-Apps an und viele von uns nutzen sie. Ist das, weil wir so eine Art Schnäppchenjäger-Gen haben?
2: Ja, ich kann mir schon vorstellen, dass das auch ein Aspekt ist, also dieses Gefühl, ha, ich habe ein Kilo Tomaten um 30 Cent billiger gekauft und es gibt ja auch Bonus- und Treueprogramme. Unterm Strich haben 3 von 4 Deutschen tatsächlich mindestens eine App. Und tja, manche kochen ja auch nach den aktuellen Angeboten, rennen in mehrere Geschäfte. Aber Experten, die sagen, so wahnsinnig viel sparst du eigentlich gar nicht mit den Apps.
0: Ja, Verbraucherschützer kritisieren auch, dass solche Apps einige diskriminieren. Warum?
2: Naja, wer kein Smartphone hat, der guckt natürlich in die Röhre. Ältere zum Beispiel, die vielleicht nur mit dem Handy telefonieren und damit beschäftigt sich auch im Moment wieder einmal ein Gericht. Aber das ist noch nicht alles. Stichwort gläserner Kunde. Die Händler, die analysieren natürlich genau unser Kaufverhalten und beeinflussen das eventuell auch mithilfe solcher Apps. Aldi Nord und Süd übrigens, die werden damit, dass sie solche Apps gar nicht anbieten, nach dem Motto ein Preis für alle.
1: Danke, Claudia. Das ist es halt. Oft sieht man ja auch Preise, wo man sieht, oh geil, reduziert und dann die Ernüchterung. Leider nur mit der App.
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1: Guten Morgen. Union und SPD streiten weiter darüber, wie sie uns an den Tankstellen entlasten können. Forderungen aus der SPD nach einem Spritpreisdeckel und einer Übergewinnsteuer lehnt Wirtschaftsministerin Reiche von der CDU allerdings ab. Die Steuer hält ihr Ministerium für rechtlich gar nicht durchsetzbar. Die Ministerin will lieber Direktgeld überweisen, vor allem an Niedrigverdiener. Bundeskanzler Merz findet das prinzipiell gut, will aber schneller helfen, denn Direktzahlungen an bestimmte Gruppen sind kompliziert. Der milliardenschwere Rechtsstreit um die Lieferung von Schutzmasken zu Beginn der Corona-Pandemie beschäftigt heute den Bundesgerichtshof in Karlsruhe. Das Gericht verhandelt über 4 Verfahren. Unternehmen fordern vom Bund die Bezahlung der damals bestellten Masken. Hintergrund: Das Gesundheitsministerium hatte 2020 kurzfristig ein sogenanntes Open-House-Verfahren durchgeführt, heißt jeder, der

0: mitmachen wollte, bekam den Zuschlag. Da haben viel mehr Firmen zugegriffen als vom Ministerium gedacht. Deshalb verweigerte der Bund bei einem Großteil der Masken später die Annahme. In der Fußballregionalliga hat Rot-Weiß Erfurt einen weiteren Sieg eingefahren. Die Erfurter gewannen am Abend bei der zweiten von Hertha BSC mit 2:1. Rot-Weiß Erfurt führt damit die Tabelle weiter an und hat nun 23 Punkte auf dem Konto. Eine Niederlage gab es für den FC Carl Zeiss Jena. Das Team unterlag dem halleschen FC mit 0:2 und steht mit 16 Punkten auf Rang 4. Und jetzt die Thüringen-Reporter aus eurer Region.
1: Für Mittelthüringen Petra Kühling.
2: Guten Morgen. Bei Bauarbeiten ist im Ilmkreis ein ganz besonderer Münzschatz entdeckt worden. 11 Silbermünzen aus der Zeit der Kelten. Sie wurden am Singerberg gefunden und sind über 2000 Jahre alt, sagt das Landesamt für Denkmalpflege und Archäologie. Entdeckt wurden die Münzen schon vor gut einem Jahr, als der Boden vom Bau des neuen Feuerwehrgerätehauses archäologisch untersucht wurde. Sie lagen verteilt auf dem ehemaligen Sportplatz. Und erst seit kurzem steht fest, dass die insgesamt 11 Münzen ursprünglich zusammengehören. Geprägt wurden sie im 1. Jahrhundert vor Christus, vermutlich im nordwestlich gelegenen Gotha-Land. Von diesem seltenen keltischen Münztyp waren in ganz Thüringen bisher nur rund 80 Exemplare bekannt. Maßbier, Festzelte und Wiesenstimmung gibt's längst nicht nur in München. Das günstigste Oktoberfest aber wird in Erfurt gefeiert. Zumindest wenn's ein Kurztrip sein soll, inklusive Übernachtung. Die Plattform kurzurlaub.de hat 28 Feste in Deutschland verglichen. Bastian Diel.
3: 13,80 Euro kostet die Maß. Ein typisches Festgericht 8,70 Euro. Dazu gibt's Live-Musik und rund um die Festzelte auf dem Domplatz auch echtes Volksfest mit rund 50 Schaustellern. Außerdem wichtig fürs Ranking, der Kurztrip zum Erfurter Oktoberfest ist auch spontan noch möglich. Die Kosten für den Modell-Kurztrip knapp 223 Euro für zwei Personen. Mit zwei Nächten im Hotel, viermal Bier, zweimal Essen und Eintritt.
2: Das Original ist und bleibt München, ist klar. Da würde nach der Berechnung von Kurzurlaub das gleiche Paket aber locker das Vierfache kosten.
0: Das Antenne Thüringen Wetter. Heute bleibt es zunächst stark bewölkt bis bedeckt, dabei zieht schauerartiger Regen durch, eventuell auch ein paar Gewitter. Im Tagesverlauf lockert es dann vom Eichsfeld her auf und nur noch einzelne Schauer, die Höchstwerte 18 bis 22 Grad. Morgen dann wolkig, teils stark bewölkt und trocken bei ähnlichen Temperaturen. Antenne Thüringen, der schnellste Verkehrsservice. A9 Richtung Berlin zwischen Lederhose und Hermsdorf Süd ein kaputtes Auto auf dem Standstreifen. A9 Richtung München zwischen Rastplatz Bachfurt West und Bad Dürrenberg ein unbeleuchtetes Fahrzeug auf dem Standstreifen. In Güntersleben in der Schlossstraße ist zwischen Brunnenstraße und Gartenstraße in beiden Richtungen gesperrt. Hier laufen Bergungsarbeiten, ein LKW wird geborgen und das Gebiet sollte weiträumig umfahren werden, denn es sind viele Glasscherben auf der Fahrbahn. Und in Mumsdorf, Hauptstraße zwischen Mumsdorf und Lindengasse in beiden Richtungen gesperrt. Hier ermittelt die Polizei. Euch eine gute und sichere Fahrt.
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0: zusammen. Hier ist die Antenne Thüringen Morning Show mit Anna und Alex und mit einem Akrobatentrio des MTV 1860 Erfurt e.V.
1: Lene, Jette, Vika und ihre Trainerin Jenny sind bei uns zu Gast, bevor sie dann ab Donnerstag bei der Sportakrobaten-WM in Italien Deutschland vertreten werden. Mega aufregend, aber erklär jetzt nochmal ganz kurz genau, was ist jetzt Sportakrobatik?
2: Sportakrobatik, ja. Also es ist ein Teamsport. Es gibt verschiedene Konstellationen mit Mädchen, auch mit Jungs. Es gibt Mixpaare, wo ein kleines Mädchen oben drauf ist. Oder auch Herrenpaare, zwei Männer und Herrengruppen, vier Männer. Dann gibt es Damen-Trios, was unsere drei Mädchen sind. Und auch noch Damenpaare, zwei Mädchen. Wir haben einen Mix aus dynamischen Elementen. Das heißt, die zwei Großen werfen die Lene hoch und die darf durch die Luft wirbeln und Saltos machen. Im besten Fall wird sie gefangen. Nein, sie wird immer gefangen. Und dann gibt es noch Balance-Elemente.
3: Ja, also das sind meistens so Handstände und so Balance-Sachen einfach. Ja, da kommt es vor allem auch so Perfektion drauf an.
1: Okay, wow.
0: Wie findet das denn eure Freunde, dass ihr da jetzt Deutschland bei der WM vertretet?
4: Also meine Freunde finden das eigentlich ganz cool. Ich werde auch extrem unterstützt von meinen Freunden. Eine hat tatsächlich auch schon gefragt, wann es ist und ob sie mitfahren kann. Aber leider geht das dann mit der Ausbildung bei ihr nicht. Und

0: auch allgemein meine Klassenkameraden, also vom letzten Jahr, weil jetzt Kurssystem für Jette und mich und deswegen ist auch nochmal eine neue Klasse. Aber meine alte Klasse hat mich da auch sehr unterstützt und immer gefragt, wie die Wettkämpfe waren und ob wir es geschafft haben. Und ja, es war eigentlich eine große Unterstützung in der Klasse auch.
1: Und die Schule, also wenn die sagt, ich bin jetzt übrigens 7 Tage erstmal bei einer WM, ich bin erstmal raus, ciao. Sagen die da?
0: Ich glaube, die sind auch stolz auf uns und stellen uns relativ eigentlich für jeden Wettkampf frei. Also ich glaube, es gab keine Komplikationen bis jetzt bei irgendeinem Wettkampf, wo wir keine Freistellung bekommen haben. Und auch viele Lehrer stehen hinter uns. Und wir haben auch von unserer Schule dieses Jahr eine Auszeichnung bekommen. Der Albert-Schweitzer Schulpreis haben wir für tolle sportliche Leistungen über das Jahr. Und auch für den deutschen Meistertitel, den wir jetzt im Juni, glaube ich, ja, bekommen haben.
2: Also Wahnsinn, wir drücken ganz fest die Daumen für die WM der Sportakrobaten am Wochenende.

0: light of the dark. Ach, war das wieder gestern ein erfolgreicher Tag, oder?
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0: in Bad Salzungen gemacht hat.
1: Probier's doch mal mit der 6748.
2: Mit der 6748. Da ist ja sogar was drin.
1: Ja, was heißt denn das?
2: 300 Euro. Ja, also 300 Euro ist schon ein bisschen was.
1: Sehr gut.
2: Guter Start in den Arbeitstag, würde ich sagen.
0: Herzlichen Glückwunsch.
2: Vielen Dank.
1: Wie süß er dieses gesagt hat, oder? Also positive Überraschung. Genauso kann es euch auch gehen. In einer Schlüsselbox sind sogar 10.000 Euro.
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4: Schönen guten Morgen.
5: Hurra, wir werden entlastet an der Tankstelle, sagt der Kanzler, aber wie? Wann? Das ist alles noch gar nicht so klar.
4: Jetzt alle News, die heute Morgen wichtig sind, mit Hanne Sebert. Es ist 6 Uhr.
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6: Guten Morgen. Bundeskanzler Merz hat wegen der hohen Spritpreise Entlastungen der Autofahrerinnen und Autofahrer angekündigt. Für viele Menschen, die täglich das Auto brauchen, sei eine Belastungsgrenze erreicht, sagt er. Wie genau diese Entlastungen dann aber aussehen und wann sie kommen, das steht noch gar nicht fest.
7: Eventuell nochmal ein Tankrabatt durch die Senkung der Energiesteuer, eventuell auch Direktzahlungen. Es werden jetzt mehrere Optionen besprochen, sagte der Kanzler. Was er nicht will, ist eine Übergewinnsteuer auf Extraprofite der Mineralölkonzerne. Die will aber die SPD als Gegenfinanzierung für Entlastungen und es könnte damit wieder knirschen in der Koalition. Für lange Debatten ist aber gar keine Zeit, mahnt auch Bremens SPD-Bürgermeister Andreas Bovenschulte. Für die Menschen, die jeden Tag aufs Auto angewiesen sind, zählt jetzt jeder Tag, sagte er am Abend. Im ZDF. Diana Kramer, Antenne Thüringen, Nachrichtenredaktion.
6: Am Anfang der Corona-Pandemie wurden händeringend Schutzmasken

0: gesucht. Teilweise mussten wir uns selber welche nähen. Der Bund bot deshalb viel Geld und Händler beschafften dann weit mehr als gedacht. Der daraus folgende Rechtsstreit liegt nun in Karlsruhe beim Bundesgerichtshof. Ob da heute schon ein Urteil fällt, ist noch unklar.
1: Das Bundesgesundheitsministerium hatte im Frühjahr 2020 ein sogenanntes Open-House-Verfahren durchgeführt, bei dem jeder, der wollte, dem Bund für 4,50 Euro das Stück FFP2-Masken verkaufen konnte. Doch es machten viel mehr Firmen mit als erwartet. Bei vielen verweigerte der Bund später die Annahme wegen angeblicher Mängel oder vermeintlich versäumter Fristen. Zahlreiche Händler zogen dagegen vor Gericht. Rund 90 Verfahren laufen heute noch dazu. Über 4 wird nun am BGH verhandelt. Aus Karlsruhe, Jacqueline Melcher.
0: Spritpreise hin oder her, bei den Ferienstaus im Sommer ist alles beim Alten geblieben, meldet der ADAC. Insgesamt hat er in der Sommerreisezeit fast 130.000 Staus auf Autobahnen und Fernstraßen gezählt. Gut 8% mehr als im letzten Jahr, vor allem wegen der vielen Baustellen, sagt der ADAC. Die Staulänge stieg um rund 4% auf 218.000 Kilometer und gestanden haben wir da insgesamt 124.262 Stunden. Heißt, es gab mehr Staus, sie waren im Durchschnitt aber kürzer als im letzten Jahr. Im Ferienzeitraum gab es laut ADAC im Durchschnitt 1020 Autobahnbaustellen. Bei der ersten Speed-Rutsch-Meisterschaft im Hexenturm der Hexerlebniswelt im Südharz haben gleich zwei Teilnehmer Skeleton-Olympiasieger Christopher Grothier besiegt. Er wurde mit 14,67 Sekunden nur Dritter, aber wer war schneller?
2: Bei den Herren gewann Steffen Wolter aus Haferungen mit 12,54 Sekunden auf der rund 100 Meter langen Rutsche. Er hatte eine Wildcard für die Teilnahme gewonnen. Dahinter folgte dann Landrat Matthias Jendricke selbst. Er kam mit 12,71 Sekunden auf Platz 2. Schnellste Frau war Katrin Materlik, Geschäftsführerin der Südharzwerke Nordhausen, mit 14,95 Sekunden. Unsere Kollegin Elena Rinas blieb dahinter. Bereits im Juni hatte es im Turm einen anderen Wettbewerb gegeben. Beim Treppenlauf mussten Teams rund 250 Stufen bis zur höchsten Plattform in etwa 45 Metern Höhe laufen und dann über die Rutsche wieder nach unten. Niklas Fuchs, Antenne Thüringen, Redaktion.
3: Das Wetter auf Antenne Thüringen, aktuell 16 Grad in Kahla, 15 Grad in Altenburg-Ebeleben, kommt auf 14 Grad. Heute wird es wechselhaft, also wir bekommen Sonne, Wolken, Schauer bei bis zu 20 Grad maximal. Morgen dann trockener, die Temperaturen bleiben gleich.
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5: B6 Antenne Thüringen, der schnellste Verkehrsservice. A9 Richtung München zwischen Leipzig-West und Bad Dürrenberg ist ein unbeleuchtetes Fahrzeug. Dann die A9 Richtung München zwischen Hermsdorfer Kreuz und Hermsdorf Süd, kaputtes Auto auf der rechten Spur. Im Kreis Gotha, Güntersleben, da ist die Schlossstraße gesperrt, da liegen nämlich Glasscherben auf der Fahrbahn. Und im Altenburger Land die Ortsdurchfahrt Mumsdorf gesperrt, da ist die Polizei im Einsatz. Habt ihr noch was gesehen? Eine Nummer für alles, WhatsApp-Verkehr und mehr, 0800 3x5 2550.
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7: Guten Morgen,
8: Thüringen. Guten Morgen.
3: Schönen guten Morgen. Antenne Thüringen. Die zweite Hälfte vom September bricht an, heute am 16.09. Und wir haben was Positives zu verkünden. Thüringen auf die 1.
8: Ja, Thüringen ist nach dem München Oktoberfest das beste Oktoberfest.
3: Natürlich.
8: Das haben wir gewusst.
3: Warum, wieso, weshalb, klären wir in dieser halben Stunde. Wir sind Anna und Alex. Es ist 5 Minuten nach 6. Guten Morgen.

0: Tag am Mittwochmorgen. Hier sind Anna und Alex, die Antenne Thüringen Morning Show, gleich 6:11.
1: Und wie immer wollen wir erstmal um diese Zeit das Wichtigste morgens abchecken. Wie geht's euch? Was steht an? Eure Nachrichten könnt ihr fix mal eben rüber beamen.
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0: Carsten aus Würzbach hat gestern nochmal die Sonne genossen, extra die Gartenmöbel noch draußen gelassen, aber heute Nachmittag will er sie dann nochmal wegpacken, bevor dann jetzt dauerhaft Regen und Kälte kommen.
1: Ulrike ist aufgeregt. Ihre beste Freundin hat ein Baby bekommen und heute Nachmittag steht der erste Besuch an bei der kleinen Marla.
0: Oh.
1: Schöner Name, oder?
0: Ja.
1: Sie hat schon ein kleines Geschenk besorgt.

0: besorgt. Auch eine Kleinigkeit für die neue Mama ist mit dabei. Also ganz viel Schokolade auf allen. Alles, was man, glaube ich, braucht als frisch gebackene Mama.
1: Oh, oder? Hoffentlich ein bisschen Salami und ein richtig fettes Mettbrötchen. Oh, das war das Beste nach der Geburt. So, ja, alle Schwangeren werden es fühlen. Luisa aus Hildburghausen hat heute Nacht gedacht, sie wird verrückt. Sie hatte das Fenster auf, lag im Bett und dachte, irgendwer oder irgendwas atmet vorm Fenster. Jetzt stellt sich raus,

0: 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Schönen guten Morgen, 17 Minuten nach 6. Samstag ist es soweit, da startet in München das Oktoberfest. Aber nicht nur da. Es wird ja in so vielen Städten in Deutschland Oktoberfeste geben. Und jetzt sind wir sehr stolz, verkünden zu dürfen, Thüringen auf die Alm!
1: Ja, es gab eine Auswertung von kurzurlaub.de. 28 Veranstaltungen in Deutschland wurden da miteinander verglichen in Sachen Oktoberfest. Und es ging nicht darum, das Bekannteste zu küren. Entscheidend war für die Bewerter das Gesamtpaket für einen Wochenendtrip zu zweit. So, und den ersten Platz sichert sich das Erfurter Oktoberfest. Mit 91 von 100 Punkten. Ist das geil?
0: Mega geil.
1: Also es gab so Kategorien wie, was kostet das zum Beispiel? Wochenendpreis für zwei Jahre kam raus 223 Euro.
0: Kann man machen?
1: Ja. Dann das Festzelt, die Stimmung der Leute und die Thüringer sind natürlich mit am besten.
0: Ja, im Feiern.
1: 9 von 10.
0: Sehr klar.
1: Also wir sagen herzlichen Glückwunsch. Das Erfurter Oktoberfest landet auf Platz 1.
0: Sehr gut.
2: 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Der Pollenflug der Zeder bleibt heute moderat und lokal auf Parkanlagen begrenzt. Ein Spaziergang im Laubwald bietet heute die beste pollenfreie Zone. 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

0: Na guten Morgen, wir haben es 6.23 Uhr, ist die Antenne Thüringen Morning Show mit Anna und Alex.
1: Schönen guten Morgen, ja, wir müssen noch mal über was reden. Gerade vorhin die Morgenminute hatten wir Ulrike aus Erfurt, die heute ihre Freundin besucht, weil sie Mama geworden ist und Schokolade mitbringt. Und Anna daraufhin...
0: Bisschen Salami und ein richtig fettes Mettbrötchen. Oh, das war das Beste nach der Geburt. So, ja, alle Schwangeren werden es fühlen.
1: Ja, und anscheinend hast du einen Nerv getroffen, Nadine aus Hetschbach.
2: Guten Morgen, ihr Lieben. Anna, da gebe ich dir vollkommen recht. So ein dickes, fettes Mettbrötchen, das war das Geilste nach den Geburten. Wir haben drei Kinder und nach allen drei Kindern haben wir Freunde ein Mettbrötchen mit ins Krankenhaus gebracht. Absolut das Beste nach der Geburt. Ich wünsche euch einen schönen Tag.
1: Leute, unser WhatsApp-Fach hier quillt über.
0: Es ist toll.
3: Guten Morgen, hier ist die Carola. Und ich muss gerade so lachen, ihr mit eurem Mettbrötchen. Als ich jeweils meine Kinder bekommen habe, hat mein Mann mir immer ein Mettbrötchen mitgebracht. Meine Bettwachterin hat immer nur einen Blumenstrauß von ihrem Mann bekommen und war da sehr, sehr neidisch. Ja. Also kleiner Tipp an alle da draußen, kauft Mettbrötchen. Lasst die Blumen zu Hause.
0: Aber
3: das
0: jetzt
3: bringt eh nichts.
0: Ja, Carola, du hast vollkommen recht. Denn jetzt mal ohne Scheiß, du kannst 9 Monate nicht essen, was du willst. Blumen kannst du immer haben, wenn du schwanger bist, aber nicht Mettbrötchen.
1: Ja, Männer, wisst ihr Bescheid, oder?
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1: Das ist ein Geheimtipp. Das ist ein richtiger Gamechanger, oder?
0: Ey, wirklich.

0: Schönen guten Morgen, es ist 6:30.
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2: Guten Morgen. Das Bundeswirtschaftsministerium zweifelt an einem Preisdeckel für Kraftstoffe und an einer sogenannten Übergewinnsteuer, wie sie die SPD fordern. Befürchtet werden rechtliche und finanzielle Risiken für den Staat. Wie die angekündigten Entlastungen wegen der hohen Spritpreise umgesetzt werden sollen, ist damit weiter völlig offen. Wirtschaftsministerin Reiche hat Direktzahlungen an Haushalte mit geringem Einkommen vorgeschlagen. Das ist aber auch eher langwierig. Möglich ist auch ein Tankrabatt wie im Mai und im Juni. Der hatte den Bund 1,6 Milliarden Euro gekostet und war politisch höchst umstritten. Die über Litauen von NATO-Kampfjets abgeschossene Drohne war mit Sprengstoff bestückt. Die Sprengladung sei von Spezialkräften entschärft worden, so das litauische Verteidigungsministerium. Die Drohne werde nun genau untersucht und analysiert. Nach ersten Erkenntnissen kam sie in der Nacht zu gestern, wahrscheinlich von Belarus aus, in den litauischen Luftraum. Seit Beginn des Ukraine-Krieges hat es schon mehrere solcher Vorfälle in den baltischen Staaten gegeben. Vor dem Landgericht Gera muss sich ein Mann wegen schweren sexuellen Missbrauchs verantworten. Es geht um über 400 mutmaßliche Missbrauchsfälle an einem Kind. Angeklagt ist ein 48-Jähriger, der die Tochter seiner Lebens

0: Gefährte missbraucht haben soll. Das Kind war während der Übergriffe zwischen 7 und 12 Jahre alt. Auf dem Computer des Mannes sollen außerdem kinderpornografische Dateien gefunden worden sein. Darf ein Likör, der kein Ei enthält, auch so heißen? Das Oberlandesgericht Schleswig-Holstein verkündet dazu heute Vormittag sein Urteil in der Berufungsverhandlung. Das Landgericht Kiel hatte im Oktober letzten Jahres entschieden, dass die Bezeichnung Likör ohne Ei nicht gegen EU-Recht verstößt und auch nicht irreführend ist. Dagegen ist der Schutzverband der Spirituosenindustrie in Berufung gegangen.
1: Aktuell 14 Grad in Nordhausen, 15 Grad in Oberhof und Sondershausen kommt auf 16 Grad. Heute wird es wechselhaft von allem, was dabei. Sonne, Wolken, Schauer, bis zu 20 Grad, maximal nicht mehr ganz so warm wie gestern. Morgen wird es trockener bei ähnlichen Temperaturen.
2: 6:35, Antenne Thüringen, der schnellste Verkehrsservice. A9 Richtung Berlin zwischen Eisenberg und Treußig, kaputter LKW. Und im Altenburger Land, Ortsdurchfahrt Mumsdorf gesperrt, da ist die Polizei im Einsatz. Habt ihr was gesehen? Eine Nummer für alles, WhatsApp-Verkehr und mehr, 0800 3x5 2550.
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5: Anna, hallo, schönen guten Morgen.
1: Jetzt haben wir Nico Santos für euch. Er sagt, ja, im Moment sind es wirklich irgendwie schwierige Zeiten, aber es ist nicht alles schlecht. Klar klicken schlechte Nachrichten besser als gute. Und deswegen hält er sich immer Folgendes vor Augen.
6: Ich habe mal einen Fakt gehört, dass wenn man 49 Komplimente bekommt, die wiegen genauso viel wie eine Kritik.
1: Traurig, aber wahr vermutlich. Das ist die Lebensweisheit des Tages.
7: Hi, ich bin Neo aus Nordhausen. Guten Morgen.
4: Guten Morgen, Neo.

0: Schönen guten Morgen, 6.39 Uhr mit Antenne Thüringen. Und tatsächlich wird es heute ein guter Morgen. Vielleicht für euch, wenn ihr eine unserer vielen Schatzkästchen findet, die wir ja in ganz Thüringen versteckt haben. In jeder ist ein Gewinn, aber das wird auch ein guter Morgen für eine Person, die das jetzt noch gar nicht weiß.
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1: 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Das können wir schon mal versprechen. Ihr seid alle live dabei. Die Überraschung im Radio. 10 nach 7.
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0: Shawn Mendes, so Nothing Holding Me Back. Auf an Sende Thüringen. Hier sind Anna und Alex. Guten Morgen, 6.48 Uhr. Und nicht zurückhalten war auch gestern das Motto am Hexenbesen, Rote Sitte im Südharz.
1: Ja, drin ist ja so eine große Rutsche und da gab es gestern einen Speed-Rutsch-Wettbewerb in der Hexerlebniswelt mit dabei. Olympiasieger im Skeleton Christopher Krothea. Für ihn ungewohnt. Dieses Mal ging es nicht mit dem Kopf zuerst die Rutsche runter, sondern mit den Füßen. Da denkt man aber trotzdem, so als Profi hat er das Glück und die Taktik auf seiner Seite. Aber nix da, nur Platz 3 für Christopher Krothea.
0: Bei den Frauen mit dabei war auch unsere Elena Rinas vom Nachmittag.
2: Oh Gott! Ach du heiliger Bimbam, ey, mich schüttelt gerade mega durch.
3: Oh. Fast genau auf die 15.
2: Oh.
3: 15.01.
2: Echt jetzt?
3: Ja.
2: Oh, ich habe mich verbessert.
0: Nicht schlecht. Zum Sieg bei den Frauen hat es leider nicht ganz gereicht. Eine Frau war schneller als sie. Katrin Matterlik, Geschäftsführerin der Südharzwerke Nordhausen, schaffte es in 14,95 Sekunden ins Ziel. Herzlichen Glückwunsch.
1: Aber hey, zweiter Platz beim ersten Speed-Rutsch-Wettbewerb, das kann sich doch trotzdem sehen lassen.
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4: Guten Morgen.

0: 5 vor 7, hier ist Antenne Thüringen. Guten Morgen. Für dieses Spiel braucht ihr Mut, Disziplin, Ausdauer. Nee, eigentlich,
1: Ausdauer?
0: Müsst ihr nur die Augen aufmachen.
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1: 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Aber ansonsten geht ihr einfach mit offenen Augen durch die Welt, guckt nach unseren Schlüsselboxen. 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
0: Ihr müsst doch nicht wahnsinnig viele Kilometer hinter euch bringen.
1: Müsst ihr aber nicht.
0: Wir haben sie in ganz Thüringen verteilt. Wir haben das schön überall, egal wo ihr wohnt, könnten sie auftauchen. Einfach irgendwo auf dem Parkplatz vom Supermarkt, irgendwo im Gebüsch an einer Brücke hängend, wie so Liebesschlösser. Wer weiß. Und wenn ihr die Dinger findet, dann wird's richtig schön.
5: Da ist ja sogar was drin. 300 Euro ist schon ein bisschen was.
6: Ich hab der Stadtgutschein für Bad Langsalza.
7: Ticket für Papsi war's.
8: Ein Lotto-Gutschein.
7: Bilanz-Ticket.
9: 500 Euro.
0: Glückwunsch, Gregor!
1: Ja.
0: Mein Gott, guck Gregor hat gestern 500 Euro abgeräumt.
1: Mega gut, aber ich meine, da gibt es ja noch was zu toppen. Also es ist ja nie irgendwo eine Niete drin. Und in einer dieser Boxen, Leute, sind 10.000 Euro.
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0: Kollege Hannes Ebert steht bereit. Gleich in einer Minute die Antenne Thüringen Nachrichten. Guten Morgen.
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0: Schönen guten Morgen.
5: Merz, mach Sprit billiger. Also es scheint so, dass er sich das zu Herzen nimmt.
0: Jetzt alle News, die heute Morgen wichtig sind mit Hannes Ebert. Es ist 7 Uhr.
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6: Guten Morgen. Bundeskanzler Merz hat wegen der hohen Spritpreise Entlastung der Autofahrerinnen und Autofahrer angekündigt. Für viele Menschen, die täglich das Auto brauchten, sei eine Belastungsgrenze erreicht, sagt er. Wie genau diese Entlastung aussehen und wann sie kommen, das steht aber noch gar nicht fest. Herbert Rabel vom Tankstelleninteressenverband kritisiert die Mineralölkonzerne. Die hätten ein Monopol und machten Kasse, sagte er bei Welt TV. Die Politik sieht Rabel in einer verzwickten Lage.
7: Die Politik ist in einer ganz schwierigen Situation. Ich möchte nicht in der Haut des Kanzlers stecken, weil er hat nicht so viele Möglichkeiten. Er kann doch mal einen Tankrabatt machen, er kann die Mineralölsteuer senken, er kann die CO2-Abgabe aussetzen, er kann die Mehrwertsteuer für kurze Zeit aussetzen. Aber am Ende des Tages, seien wir ehrlich, fehlt ihm dann das Geld und seinem Finanzminister fehlt das Geld an anderer Stelle. Also wer heute fordert, dass die Politik etwas tun muss, was notwendig ist, dann muss man auch sagen, wo wird auf der anderen Seite eingespart.
6: Am Anfang der Corona-Pandemie wurden händeringend Schutzmasken gesucht. Teilweise mussten wir uns selbst welche nähen. Der Bund bot deshalb viel Geld und Händler beschafften dann weit mehr als gedacht. Der daraus folgende Rechtsstreit liegt jetzt in Karlsruhe beim Bundesgerichtshof. Ob da heute schon ein Urteil fällt, ist noch nicht klar.
8: Das Bundesgesundheitsministerium hatte im Frühjahr 2020 ein sogenanntes Open-House-Verfahren durchgeführt, bei dem jeder, der wollte, dem Bund für 4,50 Euro das Stück FFP2-Masken verkaufen konnte. Doch es machten viel mehr Firmen mit als erwartet. Bei vielen verweigerte der Bund später die Annahme wegen angeblicher Mängel oder vermeintlich versäumter Fristen. Zahlreiche Händler

0: Händler zogen dagegen vor Gericht. Rund 90 Verfahren laufen heute noch dazu. Über 4 wird nun am BGH verhandelt. Aus Karlsruhe, Jacqueline Melcher.
1: Deutschland und die USA wollen ihre Zusammenarbeit bei Rüstungsprojekten deutlich ausbauen. Dazu haben Bundesverteidigungsminister Boris Pistorius und sein US-Amtskollege Pete Hegseth in Washington eine Absichtserklärung über verstärkte Kooperationen unterzeichnet.
2: Neue sicherheitspolitische Herausforderungen machen eine robuste und eng verzahnte Verteidigungsindustrie nötig. Bei der Herstellung von Waffensystemen und Munition wollen die USA und Deutschland stärker zusammenarbeiten, Kapazitäten erhöhen und Lieferzeiten verkürzen, um so die Versorgung mit Rüstungsgütern auf beiden Seiten des Atlantiks zu sichern. Deutschland könne viel beisteuern, sagte Pistorius. Die verstärkte Zusammenarbeit mit den USA stärke die Sicherheit und Einsatzbereitschaft des gesamten Bündnisses. Tina Eck, USA.
1: In Momsdorf im Altenburger Land ist die Ortsdurchfahrt gesperrt. Hier hatten Unbekannte einen Zigarettenautomaten aufgesprengt. Die Wucht der Detonation war so gewaltig, dass die Front des Automaten weggesprengt wurde. Sie beschädigte eine Hauswand auf der gegenüberliegenden Straßenseite. Die restlichen Trümmer des Automaten liegen in Kleinteilen in einem Umkreis von etwa 20 Metern, sagt die Polizei. Der Vorfall wurde um 3:15 gemeldet. Ein Zeuge sah 2 Personen, die dann die Zigarettenschachteln einsammelten. Die Kripo ist noch immer dabei, Spuren zu sichern und Zeugen zu befragen.
3: Das Wetter auf Antenne Thüringen, 16 Grad in Gera, 14 Grad sind es in Bad Lobenstein, Oberhof kommt auf 15 Grad. Heute ist es wechselhaft, also neben Sonne und Wolken teilweise auch Regen bei bis zu 20 Grad, nicht mehr ganz so warm wie gestern. Morgen trockener, die Temperaturen bleiben gleich.
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5: 4:07, Antenne Thüringen, der schnellste Verkehrsservice. Eine Meldung A70 Richtung Schweinfurt zwischen Haßfurt und Schonungen. Kaputter LKW, der wird aber gerade schon quasi weggeräumt. Habt ihr auch was gesehen? Eine Nummer für alles, WhatsApp-Verkehr und mehr. 0800 3x5 2550.
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3: Hey, guten Morgen, schön, dass ihr da seid.
5: Auf dem Weg zum Kindergarten, zur Arbeit, jeden Morgen der gleiche Ablauf, ganz normal. Ihr lauft los oder setzt euch ins Auto, alles gar kein Problem. Mit dem Rollstuhl ist das alles aber etwas komplizierter. Da werden kleine Strecken manchmal schon zu einer großen Hürde.
3: Jetzt stellt euch vor, ihr sitzt selbst im Rollstuhl, ihr kriegt Tickets geschenkt für eine Veranstaltung in Erfurt, auf die ihr euch eigentlich schon ewig freut, wisst aber gar nicht, wie ihr dann hinkommen sollt. So ein Fahrservice ist nämlich echt teuer und das Geld teilweise knapp.
5: Es gibt eine Thüringerin, der geht es gerade ganz genau so. Ihr kennt sie noch vom Thüringer Hilfsfonds, aber wir machen ihren Traum möglich, eben zu dieser Veranstaltung zu fahren und ihr seid alle live dabei. Bei der Überraschung.
3: Wie und was? Alles ganz genau in 6 Minuten hier auf Antenne Thüringen. Guten Morgen.

0: Don't you know, hier ist Antenne Thüringen. Die Morning Show mit Anna und Alex, 10 nach 7 haben wir es.
1: Guten Morgen, ihr erinnert euch vielleicht noch an Diana aus Eisenach. Vor 2 Jahren hat Diana Unterstützung vom Thüringer Hilfsfonds bekommen. Sie lebt mit der Krankheit Multiple Sklerose. Deshalb kann sie sich nur noch eingeschränkt bewegen. Dank des Thüringer Hilfsfonds hat sie einen Molly-Suit bekommen. Das ist so ein Anzug, der ihre Muskeln stimuliert. Damit konnte Diana zum ersten Mal wieder alleine stehen. Aufstehen aus dem Rollstuhl. Den wird sie trotzdem immer brauchen, aber der Molly-Suit ist eine unglaubliche Hilfe.
0: So, dieses Jahr hat Diana ihren 50. Geburtstag gefeiert und sie hat Karten geschenkt bekommen für die Let's Dance Show in Erfurt im November. Problem, sie kann nicht so einfach dahin fahren. Diana braucht einen rollstuhlgerechten Transport von Eisenach nach Erfurt und auch wieder zurück. Der wäre aber um ein Vielfaches teurer als die eigentlichen Karten. Und das könnte sie sich mit ihrer Familie einfach nicht leisten.
1: Deswegen hat sich Dianas Physiotherapeutin, die Yvonne, an uns gewendet und hat gesagt, Antenne Thüringen, könnt ihr da nicht was machen? Na klar. Wir haben uns in die Spur gemacht, rumtelefoniert und die Lebenshilfe Erfurt hat gesagt, na klar, wir sind dabei. Geschäftsführer Holger Lehmann, das ist euch ein Anliegen.
2: Ja, die Lebenshilfe Erfurt ist ein Interessenvertreter für Menschen mit Unterstützungsbedarf und versuchen natürlich auch immer Menschen mit Unterstützungsbedarf eine Teilhabe am Leben, insofern an so einer Veranstaltung auch zu ermöglichen. Als wir davon gehört haben, dachten wir, Mensch,

0: wir sind der richtige Ansprechpartner, um das zu ermöglichen.
1: Was macht die Lebenshilfe sonst noch? Also außer, wenn Sie, dass Sie eben in solchen Situationen einspringen?
0: Sagen wir mal, Pflege- und Betreuungsdienst, drei integrative Kindertagesstätten hier in Erfurt und haben ein Inklusionsunternehmen, beispielsweise in der Gastronomie. Wir führen ein Restaurant auf der EGA, wir führen ein Parkcafé im Schloss Molsdorf, haben einen Gartenbaubereich, einen Reinigungsbereich und natürlich den Fahrdienst der Beförderung für Menschen mit

0: Fahren wir die Kinder, die in unseren Kindertageseinrichtungen betreut werden, also in den Förderbereichen. Aber darüber hinaus haben wir ein großes Angebot an Freizeitaktivitäten, auch im Sportverein. Und da ist es immer wichtig, Mobilität durch den Fahrdienst zu ermöglichen. Und das machen wir halt mit 12 Fahrzeugen, die auch komplett rollstuhlgerecht sind und überwiegend Elektromobilität, also nachhaltigen Fahrdienst im Sinne von, dass das alles Elektrofahrzeuge überwiegend sind.
1: Ihr wollt Diana also ihren Wunsch erfüllen. Nur Diana, die weiß noch gar nichts davon. Aber wir stecken mit ihrer Physiotherapeutin Yvonne doch unter einer Decke und überraschen Diana gleich alle zusammen.
2: Wir sagen ihr gleich, dass ihr Ausflug zu Let's Dance nach Erfurt wirklich möglich sein wird. Und ihr seid live dabei. Gleich direkt nach OneRepublic.

0: Uhr. Hier ist die Antenne Thüringen Morning Show mit Anna und Alex. Guten Morgen.
1: In Eisenach, da ist die Diana gerade bei der Physiotherapie und sie ahnt von nichts. Ihr seid alle live dabei, wenn wir Diana jetzt live überraschen.
0: Diana hat Multiple Sklerose, ist deswegen auf dem Rollstuhl angewiesen, aber dank des Thüringer Hilfsfonds hat sie einen Molly-Suit bekommen, so ein Zauberanzug, der stimuliert ihre Muskeln und hilft, dass sich Diana wieder besser bewegen kann. Aber trotzdem braucht halt Diana ihren Rollstuhl und zum 50. Geburtstag hat sie Karten für die Let's Dance Tour in Erfurt bekommen im November. Problem? Wie hinkommen? Ein rollstuhlgerechter Transport wäre viel zu teuer für die Familie. Und Dianas Physiotherapeutin Yvonne hat uns deshalb um Hilfe gefragt.
1: Also haben wir alles in die Spur gebracht und haben bei der Lebenshilfe in Erfurt angerufen. Geschäftsführer Holger Lehmann, ihr könnt solche Transporte durchführen.
2: Wir wissen, dass es für Menschen, die

0: auf einen Rollstuhl angewiesen sind, nicht so einfach ist. Insofern würden wir da gerne mit unserem Fahrdienst unterstützen.
1: Na, dann verkünden wir das jetzt mal zusammen. Der Diana, die ist gerade, wie gesagt, bei Yvonne in der Physiotherapie und weiß von nix. Hallo, hier ist Antenne Thüringen.
2: Hallo, hier ist Yvonne.
1: Genau, richtig, Physiotherapeutin. Und du hast eine Kundin gerade bei dir, nämlich die Diana.
2: Genau.
1: Kannst du uns mal weiterreichen?
2: Ja, das mache ich. Sehr also gut. Ich habe den Lautsprecher mal angemacht, damit die Diana
1: sehr
2: euch
1: gut.
2: hört.
1: Dann sind wir zu dritt. Hallo Diana.
2: Hallo Alex.
1: Antenne Thüringen ist hier. Wir wollten dir nochmal ganz herzlichen Glückwunsch zum Geburtstag sagen, nachträglich.
2: Dankeschön, vielen Dank.
1: Was hast du denn so alles geschenkt bekommen?
2: Am aller schönsten ist eine Karte für Let's Dance in Erfurt.
1: Du möchtest gerne hin, oder?
2: Ja.
1: Es ist aber bei dir immer ein bisschen komplizierter, oder?
2: Ja. Warum? Ich sitze im Rollstuhl und deswegen muss ich muss mir was besorgen, damit mich jemand fahren kann.
1: Hm. Von Eisenach nach Erfurt, das ist eine Strecke. Ist nicht so ganz einfach.
2: Nein. Hm. Und wenn, dann geht's ins Geld.
1: Was kostet denn so ein Transport? Hast du sowas schon mal gemacht oder weißt du, was das ist?
2: Ich habe es noch nicht gemacht. Ich habe aber mich schon ein bisschen schlau gemacht. Bei 400 Euro sind wir mindestens.
1: 400, okay. Pass mal auf, Diana. Wir haben da jemanden in der Leitung, der dir was sagen möchte.
0: Ja, hallo Diana, hier ist Holger Lehmann. Ich bin Geschäftsführer der Lebenshilfe Erfurt Service GmbH. Und da wir Teilhabe am Leben und an der Gesellschaft und an so schönen Dingen ermöglichen wollen, möchten wir dir zum Geburtstag erstmal nachträglich alles Gute nochmal, diese Fahrt nach Erfurt und natürlich auch die Rückbeförderung schenken. Diese Freude, die du jetzt schon verkündet hast auf diesen Termin, die kann jetzt noch größer werden, denn die Beförderung ist durch die Lebenshilfe Erfurt abgesichert. Viel Spaß an dem Abend und eine gute Fahrt mit unseren Kollegen.
2: Vielen lieben Dank. Das ist ganz, ganz, ganz prima. Ich bin gerade sprachlos.
3: Ja, wir haben hier alle so ein bisschen Tränchen in den Augen, weil die Mama von Diana, die habe ich zur Unterstützung nochmal dazu geholt. Wir alle sind gerade sehr gerührt, dass das für Diana so schön endet.
1: Und wir sind froh, dass wir da vermitteln durften. Sehr schön, das ist ja für alle Seiten ein Happy End. Diana, auf wen freust du dich am meisten bei Let's Dance?
2: Eigentlich auf alle. Eigentlich alle.
1: Auch auf Lambi?
2: Auch auf Lambi.
1: Du freust dich sogar auf Lambi. Dann wünschen wir dir ganz viel Spaß bei Let's Dance in Erfurt.
2: Vielen, vielen Dank. Oh.
3: Sie ist platt, sagst
1: du. Dann lasst es erstmal nochmal sacken und alle Details klären wir dann hinter den Kulissen.
3: Ich brauche dann einen Schnaps. Das machen wir so. Sie braucht jetzt einen Schnaps.
1: Na dann, Prost, schmecken lassen.
0: Ja, Prost. Wir können allerdings jetzt keinen Schnaps trinken, aber das machen wir vielleicht heute Abend.
2: Ich
0: wunderbar, danke schön.
1: Ganz lieben Dank an alle Beteiligten.
2: Vielen lieben Dank.
4: Ist das schön.

0: Coldplay auf Antenne Thüringen, 7.24 Uhr.
1: Guten Morgen.
0: Gleich gibt's noch Ava Max.
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0: Schönen guten Morgen, es ist 7:30.
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2: Guten Morgen. Union und SPD streiten weiter darüber, wie sie uns an den Tankstellen entlasten können. Forderungen aus der SPD nach einem Spritpreisdeckel und einer Übergewinnsteuer lehnt Wirtschaftsministerin Reiche von der CDU ab. Die Steuer hält ihr Ministerium für rechtlich gar nicht durchsetzbar. Die Ministerin will lieber Direktgeld überweisen, vor allem an Niedrigverdiener, aber auch das ist schnell gar nicht möglich. Gleichzeitig spitzt sich die Regierungskrise in Berlin weiter zu. Bundeskanzler Merz hat nun seine für nächste Woche geplante Reise nach New York abgesagt. Er wollte wie viele andere Staats- und Regierungschefs auch eine Rede vor der UN-Vollversammlung halten. Merz steht wegen der Wahlpleite in Sachsen-Anhalt und des Umfragetiefs auch in der eigenen Partei unter Druck. Am Sonntag wählen nun Mecklenburg-Vorpommern und Berlin. Geht es da für die CDU auch schlecht aus, wackelt der Stuhl des Kanzlers. Nach der Explosion eines großen Wohnhauses in Weimar-Lützendorf am Sonntag läuft die Suche nach dem 61-jährigen Hauseigentümer weiter. Dabei werden heute wohl erneut spezielle Leichenspürhunde in dem Trümmerfeld zum Einsatz kommen, sagt die Polizei. Auch THW und Feuerwehr sind weiterhin vor Ort. Gestern hatte ein Hund angeschlagen, allerdings an Trümmerteilen, die bereits zur Seite geräumt waren. Die Ehefrau des Mannes ist inzwischen aus dem Urlaub zurück. Sie ist bei der Familie, heißt es. In der Schlossstraße in Güntersleben bei Gotha hat ein Sattelzug kurz vor 21 Uhr am Abend in einer Linkskurve mehrere Getränkekisten verloren. Der Lastwagen war in Richtung Gotha unterwegs. Nach Angaben des Lkw-Fahrers war die Ladung wohl nicht richtig gesichert. Er hatte aus Müdigkeit wohl vergessen, die Planenschlösser auf der Beifahrerseite ordnungsgemäß zu verriegeln. Die Kisten fielen auf die Straße und den Gehweg. Dabei entstanden viele Glasscherben. Die Aufräumarbeiten dauerten bis in den frühen Morgen hinein. Beschädigt wurden auch Rollladensegmente eines Hauses. Verletzt wurde niemand.
0: Das Wetter hier auf Antenne Thüringen mit aktuellen Temperaturen gemessen in Weida 16 Grad. Ilmenau kommt auf 15, Bleicherode 16 Grad. Heute wird es wechselhaft. Sonne, Wolken, Schauer bis zu 20 Grad maximal. Morgen dann trockener. Sonne-Wolken-Mix bei ähnlichen Temperaturen.
3: Es ist 7:58, Antenne Thüringen, der schnellste Verkehrsservice, A72 Richtung Hof, zwischen Hartenstein und Zwickau Ost, Vorsicht mit Teilplatte auf der Fahrbahn. Habt ihr was gesehen? Dann eine Nummer für alles, WhatsApp-Verkehr und mehr, 0800 3x5 2550.
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0: Hallo, guten Morgen. Tollen Mittwoch euch für Diana.

0: Aus Eisenach wird er jetzt bestimmt ein bisschen toller. Diana wurde eben von uns überrascht. Diana leidet unter multipler Sklerose, ist auf dem Rollstuhl angewiesen und hat zum 50. Geburtstag Tickets für Let's Dance in Erfurt bekommen. Rollstuhlgerechter Transport ist für die Familie zu teuer, deswegen ist ihre Physiotherapeutin Yvonne auf uns zugekommen, ob wir da nicht was machen können.
1: Ja, und wir hatten Erfolg, denn die Lebenshilfe aus Erfurt wird Diana zu Let's Dance bringen und ihr habt es live mitverfolgt und mitgefiebert, als wir Diana überrascht haben. Janine aus Erfurt.
2: Oh wow, ihr seid so geil. Habe ich fast ein bisschen Pippi in die Augen. Das ist ja so eine schöne Geschichte. Und dass ihr euch dahinter geklemmt habt, davor ziehe ich echt meinen Hut. Sehr schön, sehr schön.
1: Dankeschön. Also meldet euch immer gerne bei uns, wenn auch ihr ein Anliegen habt.

0: Guten Morgen, hier sind Anna und Alex, 7.40 Uhr. Dinge, über die man sich morgens freut, wenn die Ampel grün ist, wenn für euch ein Parkplatz frei ist und wenn ihr ein Schatzkästchen findet.
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0: Die Dinger, die kriegt ihr easy mit dem Zahlencode auf. Und den sagen wir euch. Ihr ruft einfach an und genau das ist jetzt wieder passiert.
2: Guten Morgen, hier sind Anna und Alex. Wer ist dran?
3: Guten Morgen, hier ist der Sven.
0: Sven?
3: Aus Ilmenau.
0: Oha.
3: Ich habe ein Schloss gefunden von Antenne Thüringen.
0: Wo waren das versteckt?
3: Das war am Markt versteckt. Das hing da am Geländer.
0: Genau. Ah, da bei dem Brunnen?
3: Bei dem Hennebrunnen, genau.
0: Ah, richtig. Da ist ja gerade Baustelle. Das ist ja gar nicht so einfach, da hinzukommen, gell?
3: Ganz genau, richtig.
2: So, und jetzt möchtest du von uns gerne den Code erfahren.
3: Genau.
2: Dann musst du mir mal ganz kurz die Schlossnummer sagen.
3: Oh, dann muss ich da nochmal ganz kurz hinlaufen.
2: Ach so, ja, bist du da weggegangen?
0: Lass es doch nicht alleine, bist du verrückt? Da können 10.000 Euro drin sein. Sven, das ist gefährlich.
3: Ja, ich bin schon da. Und zwar die Nummer 3.
0: Die Nummer 3.
2: Oh, gut. Gott,
0: jetzt bin ich wieder aufgeregt, oh mein Gott.
2: Dann probier's mal mit der 2470.
3: 2470. Ja.
2: So, und geht's das, was drin ist, darfst du behalten.
3: Vielen Dank. Das sind waren 20 Euro.
0: Naja, immerhin. Kann man jetzt gleich mal gegenüber zum Bäcker gehen oder so?
3: Da komme ich gerade her.
0: Ah.
2: Guck mal, siehst du, gehst du mit Plus aus der Sache raus. Das ist doch auch eine schöne Sache.
0: Das Schloss darfst du auch behalten.
3: Okay.
2: Genau, sei so lieb und nimm's mit, damit wir da keinen Müll verursachen und behalte es als Erinnerung.
3: Das mache ich.
0: 20 Euro haben oder nicht haben. Ja. Haltet die Augen offen und vielleicht findet auch ihr eine Schlüsselbox.
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2: Wir haben nicht nur Schatzkisten, wir haben natürlich auch Musik. Wir freuen uns gleich auf Vanessa Carlton und The 1000 Miles.
0: Und wenn ihr doch schon wieder ein bisschen mehr Beat braucht, weil noch kleine Augen heute Morgen, dann gibt's Rehab gemeinsam mit Michael, Patrick Kelly und Shaggy und Rebellion.
2: 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Guten Morgen.
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0: Mittwochmorgen, hier ist Antenne Thüringen. Eine neue Runde Reimtime, jetzt um 10 vor 8. Wir spielen mit Silvia aus Blankenburg.
1: Reimtime.
2: Jawohl.
3: Jawohl. Wie ist die Lage in Blankenburg?
2: Schönes Wetter, Sonnenschein.
3: Das ist doch aber schon mal eine gute Grundvoraussetzung, oder?
2: Ja. Nochmal ein schöner Tag heute.
3: Schön.
0: Was hast du heute vor?
2: Ich muss nachher zur Physiotherapie.
0: Oh, um Gottes Willen, was denn? Schulter, Knie oder...
3: Rücken?
2: Ja, Schulter, Knie, Rücken, alles.
0: Alles. Einmal Komplettprogramm, bitte.
2: Genau, so ist es.
0: Sehr gut. Vorher willst du dir noch eine knallrote Antenne Thüringen-Taste sichern?
2: Ja, das wäre sehr schön. Oh, ja. Würde mich freuen. Da ich aus Thüringen stamme.
0: Siehst du wohl.
2: In Thüringen.
0: Bist du auch geboren in Blankenburg?
2: Nein, in Thüringen, in Bad Salzung.
3: Ach, schön.
0: Okay.
3: Das auch schon.
2: Ja, und dann davor, bevor ich nach Blankenburg bin, im Kyffhäuser Kreis gewohnt.
3: Ach so.
0: Du hast zweimal Thüringen bereist.
2: Genau.
0: Pass auf, der Highscore liegt immer noch bei 7. Mandy aus Schmölln hat Montag vorgelegt. Wenn du 8 knackst, dann wärst du hier quasi amtierende. Ja?
2: Ui, ja, okay.
0: Das ist machbar. Regeln sind einfach, du bekommst ein Wort, alle Antworten reimen sich auf dieses Wort. Bist du bereit?
2: Ja, bin ich.
0: Dein Wort ist Schwan, okay? Wo gibt es in Deutschland kein Tempolimit?
2: Oh, die Autobahn.
0: Richtig, wo kommt das Wasser raus?
2: Aus dem Wasserhahn.
0: Was essen Amerikaner an Thanksgiving?
3: Männliche Pute, die männliche Pute.
2: Hier Truthahn.
0: Ja, richtig. Wo muss man 10 Pins abräumen? Sag weiter.
2: Weiter, ja.
0: Welche Tierseuche ging 2000 als BSE durch die Medien? Das wäre der Rinder. Der Rinderwahn gewesen.
2: Ach, Rinderwahn, okay.
0: Ah, und die Bowlingbahn haben wir gesucht. Es hat nicht sollen sein.
2: Ja. Naja.
0: Wir hoffen, es hat trotzdem Spaß gemacht.
3: Genau, und du kannst dich jederzeit wieder anmelden.
2: So mache ich das, genau.
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0: Name Save Tonight. Hier ist die Antenne Thüringen Morning Show mit Anna und Alex. Gleich ist es so um 8 schon wieder.
1: Schönen guten Morgen.
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1: Schönen guten Morgen.
0: Die Spritpreise gehen rauf und die Laune dementsprechend eher runter. Nun soll es eine Entlastung geben, aber die verspätet sich wohl, denn noch streitet die Politik.
1: Jetzt alle News, die heute Morgen wichtig sind, mit Hannes Ebert. Es ist 8 Uhr.
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4: Guten Morgen. Bundeskanzler Friedrich Merz hat wegen der hohen Spritpreise Entlastungen für die Autofahrerinnen und Autofahrer angekündigt. Für viele Menschen, die täglich das Auto brauchen, sei eine Belastungsgrenze erreicht, sagt er. Wie genau diese Entlastung aber aussehen und wann sie kommen, das steht noch gar nicht fest.
5: Eventuell nochmal ein Tankrabatt durch die Senkung der Energiesteuer, eventuell auch Direktzahlungen. Es werden jetzt mehrere Optionen besprochen, sagte der Kanzler. Was er nicht will, ist eine Übergewinnsteuer auf Extraprofite der Mineralölkonzerne. Die will aber die SPD als Gegenfinanzierung für Entlastungen und es könnte damit wieder knirschen in der Koalition. Für lange Debatten ist aber gar keine Zeit, mahnt auch Bremens SPD-Bürgermeister Andreas Bovenschulte. Für die Menschen, die jeden Tag aufs Auto angewiesen sind, zählt jetzt jeder Tag, sagte er am Abend im ZDF. Diana Kramer, Antenne Thüringen, Nachrichtenredaktion.
4: Die Rekordpreise an den Tankstellen haben viele Autofahrer aber offenbar nicht davon abgehalten, ins Auto zu steigen. In seiner Sommerstaubilanz zählt der ADAC mehr Staus als vor einem Jahr. In der Sommerreisezeit haben also noch mehr Autofahrer stundenlang in Staus auf Autobahnen und Fernstraßen gebrütet als im Vorjahr.
6: Es wirkt etwas widersprüchlich, dass trotz hoher Spritpreise so viele Autos im Stau stehen. Ursache für die Staus waren diesen Sommer aber besonders Baustellen. Im Schnitt gab es gut 1000 Baustellen, nur auf den Autobahnen. Immerhin, die Staulänge ist stärker gestiegen als die Dauer. Heißt also, es gab diesen Sommer mehr Staus, aber man stand im Schnitt kürzer darin als letztes Jahr. Heftigster Stautag blieb auch diesen Sommer der Freitag, wenn Berufspendler, Wochenendausflügler und Urlauber gleichzeitig auf der Straße waren. Ronny Hochrau, Antenne Thüringen, Nachrichtenredaktion.
4: Bei der ersten Speed-Rutschmeisterschaft im Hexenturm der Hexerlebniswelt im Südharz haben gleich zwei Teilnehmer Skeleton-Olympiasieger Christopher Grother besiegt. Er wurde mit 14,67 Sekunden nur Dritter. Aber wer war schneller?
7: Bei den Herren gewann Steffen Wolter aus Haferungen mit 12,54 Sekunden auf der rund 100 Meter langen Rutsche. Er hatte eine Wildcard für die Teilnahme gewonnen. Dahinter folgte dann Landrat Matthias Jendricke selbst. Er kam mit 12,71 Sekunden auf Platz.

0: 2. Schnellste Frau war Katrin Materlik, Geschäftsführerin der Südharzwerke Nordhausen, mit 14,95 Sekunden. Unsere Kollegin Elena Rinas landete dahinter auf Platz 2. Bereits im Juni hatte es im Turm einen anderen Wettbewerb gegeben. Beim Treppenlauf mussten Teams rund 250 Stufen bis zur höchsten Plattform in etwa 45 Metern Höhe laufen und dann ging es über die Rutsche wieder nach unten. Niklas Fuchs, Antenne Thüringen, Redaktion.
1: In Los Angeles ist ein Hubschrauber des Nachrichtensenders NBC abgestürzt und dann in Flammen aufgegangen. Die Hubschrauber-Crew wollte Bilder von einem tödlichen Verkehrsunfall aus der Luft machen. Offiziell bestätigt sind bisher 2 Tote bei dem Unfall sowie ein getöteter Fußgänger. Wie viele Menschen an Bord des Helikopters waren, ist zunächst unklar, auch ob es Überlebende gibt. Der Sender NBC Los Angeles erklärte, der Kontakt zum Hubschrauber sei kurz vor dem Absturz abgerissen.
2: Das Wetter auf Antenne Thüringen, 16 Grad in Witzleben, Greiz 17 Grad, Seebach kommt auf 16 Grad. Dazu relativ freundlich angefangen dieser Tag, relativ viel Sonne, später kommen Wolken, eventuell im Laufe des Tages auch immer mal wieder Schauer, bei bis zu 20 Grad maximal. Morgen sieht es dann insgesamt trockener aus, aber Temperaturen bleiben gleich.
3: 4 nach 6, Antenne Thüringen, der schnellste Verkehrsservice auf die Richtung Dresden zwischen Nora und Weimar. Kaputter LKW auf dem Beschleunigungsstreifen und A9 Richtung München zwischen Eisenberg und Bad Klosterlausnitz. Baustelle, da gibt es ein paar Behinderungen hier und da. So, und die Anja hat den ersten Blitzer des Tages gesehen.
4: Er steht in Gotha in der Goldbacher Straße statt Einmerz. Eine Laserpistole, die wird gerade aufgebaut.
3: Ach, perfekt.
2: Anja, danke fürs Melden. Ciao, ciao. Mach's gut.
4: Gerne, tschüss. Ciao.
3: Habt ihr auch noch was gesehen, so wie die Anja? Dann ruft doch einfach durch 0800 3x5 2550.
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6: Guten Morgen, Thüringen.
2: Schönen guten Morgen.
3: Hallo.
2: Wir spielen gleich Ariana Grande und kurze Quizfrage an dich, Anna. Weil jetzt meinst du, wie viele Follower hat Ariana Grande bei Instagram?
3: Boah. 140 Millionen?
2: Nein, mehr. Es sind 362 Millionen.
3: Boah, ja, da bin ich ganz weit entfernt.
2: Die kompletten USA, die haben 349.
3: Na, ich glaube, die kompletten USA sind es nicht. Aber da kommen noch UK dazu und Deutschland natürlich.

0: auch so ein Song, ne? Da denkst du, du kannst Französisch, nur weil du Désenchanté singst.
1: Ja, das, ich weiß, dass ich kein Französisch kann. Das hat mir meine 7-Punkte-Note damals in Französisch gezeigt.
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1: Endlich wieder los am Samstag, da ist es wieder soweit. Ozapft ist! In München startet das Oktoberfest, aber nicht nur da, es wird ja in ganz vielen Städten in Deutschland Oktoberfeste geben. Und wir möchten an dieser Stelle mal sagen, wir sind sehr stolz, verkünden zu dürfen. Thüringen auf die 1!
0: Ist wirklich so. Es gab eine Auswertung von kurzurlaub.de, da wurden 28 Oktoberfestveranstaltungen in Deutschland miteinander verglichen. Und man muss dazu sagen, es geht nicht darum, das Bekannteste zu küren. Nee. Entscheidend ist das Gesamtpaket. Für einen Wochenendtrip zu zweit und den ersten Platz sichert sich das Erfurter Oktoberfest. Mit 91 von 100 Punkten. Natürlich wird da die Preise miteinander verglichen, aber

0: eben auch die Stimmung und
1: tja,
0: die Menschen.
1: Die ist gut.
0: Ja, und die Menschen in Erfurt sind nun mal die besten deutschlandweit. Das haben wir jetzt schriftlich.
1: Partymäuse.
0: Das Erfurter Oktoberfest geht am 25.09. los. Also nächste Woche Freitag ist es. Und das ist Milo. Guten Morgen.

0: Schönen guten Morgen, hier ist die Antenne Thüringen Morning Show mit Anna und Alex.
1: Morgen.
0: Und das ist ja wirklich wie in einem guten Entdeckerfilm. In Singen, im Ilmkreis. Da haben Archäologen jetzt einen echten Keltenschatz gefunden. Größter Fund, den es in Thüringen jemals gab. Auf einer Baustelle für ein Feuerwehrgerätehaus. 11 Silbermünzen, einfach mal 2000 Jahre alt. Irre.
1: Siehst du, wir sagen's ja. Ganz Thüringen ist gerade auf Schatzsuche.
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1: Wir haben in ganz Thüringen kleine Schlüsselboxen versteckt und da sind kleine Gewinne drin. Also
0: das
1: teilweise
0: klein.
1: Auch große Gewinne. Bis zu 10.000 Euro. In einer Schlüsselbox sind 10.000 Euro und die kann irgendwo in Thüringen liegen.
0: Ja, und ihr habt ja einfach nur einen Job, nämlich mit offenen Augen durch die Welt zu gehen. In der Stadt, im Dorf, in der Gemeinde, überall können sie ein bisschen mehr versteckt oder weniger versteckt hängen unsere Schlüsselboxen. Und vorhin hat der Sven in Ilmenau eine gefunden.
4: Das sind 20 Euro.
0: Immerhin. Kann man jetzt gleich mal gegenüber zum Bäcker gehen oder so?
4: Da komme ich gerade her.
1: Guck mal, siehst du, gehst du mit Plus aus der Sache raus.
0: Das ist doch
1: auch eine schöne Sache. Wir sind gespannt, ob es heute Morgen nochmal so hier macht. Denn dann ist eine Box gefunden.
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0: Guten Morgen, es ist 8:30.
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2: Guten Morgen. Der milliardenschwere Rechtsstreit um die Lieferung von Schutzmasken zu Beginn der Corona-Pandemie beschäftigt heute den Bundesgerichtshof in Karlsruhe. Das Gericht verhandelt über 4 Verfahren. Hintergrund: Das Gesundheitsministerium hatte 2020 kurzfristig ein sogenanntes Open-House-Verfahren durchgeführt. Jeder, der da mitmachen wollte, bekam den Zuschlag. Da haben deutlich mehr Firmen zugegriffen, als das Ministerium angenommen hatte. Deshalb verweigerte der Bund bei einem Großteil der Masken später die Annahme. Viele Unternehmen wollen ihr Geld trotzdem. Sie zogen vor Gericht. Ob heute schon ein Urteil fällt, ist offen. Das Bundeswirtschaftsministerium zweifelt an einem Preisdeckel für Kraftstoffe und an einer sogenannten Übergewinnsteuer für die Mineralölindustrie, wie es die SPD fordert. Befürchtet werden rechtliche und finanzielle Risiken für den Staat. Wie die angekündigten Entlastungen wegen der hohen Spritpreise dann umgesetzt werden sollen, ist völlig offen. Wirtschaftsministerin Reiche hat Direktzahlungen an Haushalte mit geringem Einkommen vorgeschlagen, aber auch das ist eher langwierig. In Mumsdorf im Altenburger Land war heute früh die Ortsdurchfahrt gesperrt. Dort hatten Unbekannte einen Zigarettenautomaten aufgesprengt. Die Wucht der Detonation war so gewaltig, dass die Front des Automaten weggesprengt wurde. Sie beschädigte eine Hauswand auf der gegenüberliegenden Straßenseite. Die restlichen Trümmer des Automaten lagen in Kleinteilen in einem Umkreis von etwa 20 Metern, so die Polizei. Der Vorfall wurde um kurz nach 3 gemeldet. Ein Zeuge sah noch 2 Personen, die Zigarettenschachteln eingesammelt haben. In der Fußballregionalliga hat Rot-Weiß Erfurt einen weiteren Sieg eingefahren. Die Erfurter gewannen am Abend bei der 2. von Hertha BSC mit 2:1. Rot-Weiß führt damit die Tabelle weiter an und hat nun 23 Punkte auf dem Konto. Eine Niederlage gab es dafür für den FC Carl Zeiss Jena. Das Team unterlag dem halleschen FC mit 0:2 und steht mit 16 Punkten auf Rang 4.
3: Das Wetter auf Antenne Thüringen, 16 Grad aktuell in Rudolstadt. Waltershausen kommt auf 17, 17 Grad auch in Schmölln. Bis zu 20 bekommen wir maximal. Überwiegend im Moment freundlich. Heute mal Sonne, mal Wolken und teilweise auch Schauer möglich. Relativ wechselhaft, morgen trockener und die Temperaturen bleiben ähnlich.
4: 3:30, Antenne Thüringen, der schnellste Verkehrsservice. A4 Richtung Frankfurt zwischen Gera Langenberg und Rüdersdorf. Vorsicht, da liegt ein Plastikteil auf der linken und mittleren Spur. Und A4 Richtung Dresden zwischen Nora und Weimar kaputte LKW auf dem Beschleunigungsstreifen. Geblitzt wird in Gotha, Goldbacher Straße, Stadt einwärts. Anja und Anna haben es gemeldet. Dankeschön. Und habt ihr auch was gesehen? Bei uns gibt es eine Nummer für alles. WhatsApp, Verkehr und mehr 0800 3x5 2550.

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2: Schönen guten Morgen.
3: Guten Morgen.
2: Über eine Sache müssen wir noch mal reden. Heute Morgen 10 nach 6 in der Morgenminute hat Ulrike aus Erfurt gesagt, eine Freundin von mir ist Mama geworden und ich bringe ihr Schokolade mit. Daraufhin, das ist jetzt die Originalszene von heute früh, hat Anna das hier gesagt.
3: Bisschen Salami und ein richtig fettes Mettbrötchen. Oh, das war das Beste nach der Geburt. So, ja, alle Schwangeren werden es fühlen.
2: Aber auch mit wie viel Passion du das gesagt hast, so ein bisschen.
3: Weil
2: Salami,
3: das wirklich, Alex, wenn du verzichten
2: klingt aber auch ein bisschen plump.
3: Das
2: aber ich glaube,
3: egal.
2: Dann ist dann, nach der Geburt ist einem alles egal, oder?
3: Ey, ganz ehrlich, du hast einen Mensch aus dir rausgepresst. Du darfst alles essen und trinken und darfst es so plump sagen, wie du willst.
2: Die Reaktion darauf kommen immer noch rein.
4: Guten Morgen, hier ist die Carola und ich muss gerade so lachen, ihr mit eurem Mettbrötchen. Als ich jeweils meine Kinder bekommen habe, hat mein Mann mir immer ein Mettbrötchen mitgebracht. Meine Bettnachbarin hat immer nur einen Blumenstrauß von ihrem Mann bekommen und war da sehr, sehr neidisch. Also kleiner Tipp an alle da draußen, kauft Mettbrötchen, lasst die Blumen zu Hause. Das bringt eh nichts.
2: Tschüss. Ist ein Gamechanger, oder? Also der Tipp.
3: Ja.
2: Und noch mehr Reaktionen von euch. Wie gesagt, I'm sorry, aber das WhatsApp-Fach läuft über. Klären wir gleich nach zwei Songs.
3: Lecker, lecker.

0: 8.40 Uhr, Antenne Thüringen, an diesem Mittwochmorgen, die Morning Show mit Anna und Alex, heute mit einem sehr ehrlichen Thema.
1: Ich will keine Schokolade.
0: Nein, Anna will keine Schokolade, sie will lieber...
2: ein bisschen Salami und ein richtig fettes Mettbrötchen.
0: Ja, das war... heute Morgen, 10 nach 6, hat sie in der Morgenminute gesagt, als schwangere Frau oder als gerade... als Frau,
2: Nachgebärende.
0: Braucht man keine Schokolade oder Zucker, man will eigentlich was Deftiges
2: also
0: haben.
2: Also doch, ich wollte beides, weil ich hatte ja auch Schwangerschaftsdiabetes. Ich wollte also erst schön hier gehacktes auf dem Brot mit Dickfettzwiebel und dann am besten Brownie hinterher. Es war alles nicht gut für die Linie, aber das war mir wirklich bums
0: egal. Das ist wirklich egal. Corinna aus Effelder hat sich gemeldet.
3: Ich hatte das Glück, dass meine damalige Freundin gerade eine Ausbildung gemacht hat zur Krankenschwester und sie hatte Dienst. Als nach 7 Stunden oder knapp 8 Stunden das Werk vollbracht war, habe ich zu ihr gesagt, hier Trixi, ich muss jetzt echt ein Leberwurstbrot haben. Ich hatte so einen Appetit auf ein Leberwurstbrot. Die hat mich total entsetzt angeguckt, weil sie wollte mir eigentlich was zu trinken bringen. Ich sage, nein, ich brauche ein Leberwurstbrot. Und das habe ich dann auch bekommen. Bleibt so, wie ihr seid. Ihr macht das richtig toll. Und ich bin froh, dass ich wieder in Thüringen leben darf und Antenne Thüringen hören darf.
0: Oh, Corinna.
2: Das geht ja runter wie Öl, du Maus.
0: Nadine aus Hetschbach hat sich auch zum Thema gemeldet.
4: Zum Valentinstag hat unser Chef gesagt, Rosen sind scheiße. Ich sage, genau, Rosen sind scheiße. Schenk uns lieber ein Mettbrötchen. Und da ich im Kaufland arbeite, hat er gesagt, okay, alle Frauen bekommen morgen Mettbrötchen. Und das hat er wirklich in die Tat umgesetzt. Er war unser Held an dem Tag.
2: Verstehe ich.
0: Ist auch das Geile an Thüringen, oder? Hier wollen die Frauen keine Blumen, sondern lieber Mett. Das ist geil.
2: Oder Leberwurst. Wir sind da ganz flexibel.
0: Ehrlich bodenständig. Gleich gibt's Felix Jähn und Pride. Wir freuen uns außerdem auch.
2: Nelly Furtado und I'm Like a Bird.
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0: Mittwochmorgen, 8.51 Uhr. 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
1: Oh, wow. Habe ich fast ein bisschen Pippi in die Augen. Das ist ja so eine schöne Geschichte, dass ihr euch dahinter geklemmt habt. Davor ziehe ich echt meinen Hut.
2: Oh, danke dir. Das haben wir gerne gemacht.
0: Sagt Janine aus Erfurt, es geht um die Geschichte von Diana. Heute Morgen, Diana hat Multiple Sklerose, eine Nervenkrankheit. Vielleicht kennt ihr sie noch vom Thüringer Hilfsfonds. Der hat ihr geholfen, dass sie so ein Molly-Suit bekommen hat, also so einen Zauberanzug, damit sie sich besser bewegen kann.
2: Genau, und trotzdem braucht Diana noch ihren Rollstuhl. Und damit ist es immer eine kleine Hürde, von A nach B zu kommen. Diana hat zum Geburtstag Tickets gekriegt für die Let's Dance Tour im November in Erfurt. Da will sie unbedingt hin. Nur wie? Ein rollstuhlgerechter Fahrservice kostet einfach zu viel Geld.
0: So, und dann hat sich Dianas Physiotherapeutin Yvonne bei uns gemeldet und gefragt, Mensch, Antenne Thüringen, könnt ihr da nicht was machen? Und ja klar, können wir. Wir haben rumtelefoniert und die Lebenshilfe Erfurt hat gesagt, wir sind dabei. Wir fahren Diana von Eisenach nach Erfurt und zusammen mit Geschäftsführer Holger Lehmann haben wir Diana heute Morgen überrascht.
3: Diese Freude, die kann jetzt noch größer werden, denn die Beförderung ist durch die Lebenshilfe Erfurt abgesichert. Viel Spaß an dem Abend und eine gute Fahrt mit unseren Kollegen.
4: Vielen lieben Dank. Das ist ganz, ganz, ganz prima. Ich bin gerade sprachlos.
0: Ja. Diana, auf wen freust du dich am meisten bei Let's Dance?
4: Eigentlich auf alle. Eigentlich alle.
0: Auch auf Lambi?
4: Auch auf Lambi.
0: Du freust dich sogar auf Lambi. Dann wünschen wir dir ganz viel Spaß bei Let's Dance in Erfurt.
4: Vielen, vielen Dank. Oh, ich bin platt.
2: Oh, Diana ist platt.
0: Da können wir uns nur anschließen. Ganz viel Spaß bei Let's Dance. Wir freuen uns, dass wir helfen konnten. Hier auf Antenne Thüringen.

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1: Schönen guten Morgen, hier ist die Antenne Thüringen Morning Show und in einer Minute ist es um 9 und dann gibt's hier auch Hannes Ebert in den Nachrichten.
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8: Schönen guten Morgen.
9: Die Politik in Berlin will die Spritpreise senken, weiß aber nicht genau wie. Da hat sogar der Tankstellenverband Mitleid mit dem Kanzler.
8: Jetzt alle News, die heute Morgen wichtig sind mit Hannes Ebert. 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
11: Guten Morgen. Bundeskanzler Friedrich Merz hat wegen der hohen Spritpreise Entlastungen der Autofahrerinnen und Autofahrer angekündigt. Für viele Menschen, die täglich das Auto brauchten, sei eine Belastungsgrenze erreicht, sagte er. Wie genau die Entlastungen aussehen und wann sie kommen, steht aber noch gar nicht fest. Herbert Rabel vom Tankstelleninteressenverband kritisiert die Mineralölkonzerne. Die hätten ein Monopol und machten jetzt Kasse, sagte er bei Welt TV. Die Politik sieht Rabel in einer verzwickten Lage.
12: Die Politik ist in einer ganz schwierigen Situation. Ich möchte nicht in der Haut des Kanzlers stecken, weil er hat nicht so viele Möglichkeiten. Er kann noch mal einen Tankrabatt machen, er kann die Mineralölsteuer senken, er kann die CO2-Abgabe aussetzen, er kann die Mehrwertsteuer für kurze Zeit aussetzen. Aber am Ende des Tages, seien wir ehrlich, fehlt ihm dann das Geld und seinem Finanzminister fehlt das Geld an anderer Stelle. Also wer heute fordert, dass die Politik etwas tun muss, was notwendig ist, dann muss man auch sagen, wo wird auf der anderen Seite eingespart.
11: Gleichzeitig spitzt sich die Regierungskrise in Berlin weiter zu. Bundeskanzler Merz hat seine für nächste Woche geplante Reise nach New York abgesagt. Er wollte, wie viele andere Staats- und Regierungschefs auch, eine Rede vor der UN-Vollversammlung halten. Merz steht wegen der Wahlpleite in Sachsen-Anhalt und des Umfragetiefs auch in der eigenen Partei inzwischen unter Druck. Am Sonntag wählen nun Mecklenburg-Vorpommern und Berlin. Geht es da für die CDU auch schlecht aus, dann wackelt sogar der Stuhl des Kanzlers. Nach der Explosion eines großen Wohnhauses in Weimar-Lützendorf am Sonntag läuft die Suche nach dem 61-jährigen Hauseigentümer weiter. Dabei werden heute wohl erneut spezielle Leichenspürhunde in dem Trümmerfeld zum Einsatz kommen, sagt die Polizei. Auch THW und Feuerwehr sind weiterhin vor Ort. Gestern hatte ein Hund angeschlagen, allerdings an Trümmerteilen, die bereits zur Seite geräumt waren. Die Ehefrau des Mannes ist inzwischen aus dem Urlaub zurück. Sie ist bei der Familie, heißt es. In der Schlossstraße in Güntersleben im Landkreis Gotha hat ein Sattelzug kurz vor 21 Uhr am Abend in einer Linkskurve dutzende Getränkekisten verloren. Der Lastwagen war in Richtung Gotha unterwegs. Nach Angaben des Lkw-Fahrers war die Ladung wohl nicht richtig gesichert. Er hatte wohl aus Müdigkeit vergessen, die Planenschlösser auf der Beifahrerseite ordnungsgemäß zu verriegeln. Die Kisten fielen auf die Straße und den Gehweg. Dabei entstanden viele Glasscherben. Die Aufräumarbeiten dauerten bis in den frühen Morgen. Beschädigt wurden auch Rollladensegmente eines Hauses. Verletzt wurde niemand.
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11: Wer Zigarren oder Zigarillos kauft, muss ab Januar womöglich deutlich mehr bezahlen als bisher. Sollte ein Vorhaben der Koalitionsfraktionen im Bundestag umgesetzt werden, würden erheblich mehr Steuern anfallen, sagte der Chef des Bundesverbands der Zigarrenindustrie Mehrlein. Er spricht sogar von einer Steuerexplosion, die die Preise

0: um 50-60% ansteigen lassen würde. Dadurch drohten der Branche herbe Einbußen. Sie hat ohnehin schon mit einer schwächelnden Nachfrage zu kämpfen.
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2: Überwiegend trocken im Moment, aber es kann hier und da auch schon Regen geben und das im Laufe des Tages immer mal wieder, also wechselhaft heute. Sonne, Wolken, Schauer bei 20 Grad maximal. Aktuell haben wir in Arnstadt 17, Stadtroda 18, Pößneck auch 18 Grad. Morgen wird's trockener und die Temperaturen bleiben gleich.
3: 4 nach 9, Antenne Thüringen, der schnellste Verkehrsservice. Auf die Richtung Frankfurt zwischen Eisenach Ost und Eisenach West. Gegenstände auf der rechten Spur und ein kaputter LKW. Auf die Richtung Dresden zwischen Nora und Weimar kaputter LKW. A9 Richtung Berlin zwischen Kreuz-Rippachtal und Bad Dürrenberg-Reifenthal auf der mittleren Spur. Und A71 in beiden Richtungen zwischen Ilmenau West und Ilmenau Ost Personen auf der Fahrbahn. Ein Blitzer nur heute Morgen in Gotha, Goldbacher Straße, stadteinwärts. Habt ihr was gesehen? Eine Nummer für alles. WhatsApp, Verkehr und mehr. 0800 3x5 2550.
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2: Schönen guten Morgen.
3: Guten Morgen.
2: Und wir sind ja auch so ein bisschen für unnützes Wissen zuständig. Heute, 16. September, ist der Tag der Guacamole. Ich mag das nicht.
3: Das ist keine Guacamole?
2: Avocado-Creme, ja. Also ich esse ja eigentlich alles, eigentlich.
3: Aber isst du Avocado jetzt als
2: Ich mag nicht.
3: Schmeckt doch noch nicht.
2: Im Hintergrund läuft Guantanamera. Nicht Guantanamera.
3: Die singen gar nicht Guacamole. Guacamole. Ja, singen, das können wir auch nicht.
2: Das schmeckt wie Seife. Ist irgendwie...
3: Was ist denn mit dir? Mit wie Seife?
2: Ist mir zu gesund.
3: Boah, die hat richtig viel Fett auf.
2: Ich möchte lieber die Mettbrötchen, die du nach deiner Geburt gegessen hast.
3: Ja, das ist richtig healthy auch.

0: Hier ist Antenne Thüringen. Wir befinden uns im Stadtpark in Worbis.
1: Ja.
0: Lauf mal in Gedanken durch den Stadtpark in Worbis. Was siehst du da alles?
1: Bänke.
0: Vielleicht ein paar Häschen über die Wiese hoppeln.
1: Gras, das ist jetzt wieder grün.
0: Mhm. Vielleicht Spielplatz.
1: Ich glaube, man kann da auch eine Schlüsselbox sehen.
0: Nein!
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1: Also, wenn ich ein Kind wäre, würde ich auch gern Schatzsucher sein. Aber die dürfen ja nicht mitmachen. Aber so Erwachsene, Eltern,
0: aber du hast gerade einen harten Tipp gegeben. Das ist dir schon klar, oder?
1: Ja, man muss den Menschen auch mal helfen, wenn sie nicht von alleine dahin gucken.
0: Okay, gut. Dann fass
1: jetzt stell dir mal vor, Alexander, das sind so Menschen wie du, die nicht auf den Spielplatz gehen. Weil sie keine Kinder haben. Die sollen auch die Chance haben.
0: Gut. Wenn ich jetzt als weiß ich nicht, fast 40-Jähriger wann mich alleine auf den Spielplatz hocke und den Kindern,
1: ist das auch schwierig.
0: So, wir kommen ab. Wir haben gesagt, wir schicken euch in den Stadtpark in Worbis, denn dort ist definitiv eine Schlüsselbox versteckt. Das verraten wir jetzt einfach mal so. Wir haben das mit niemandem abgesprochen,
1: nee,
0: dass wir das sagen. Aber weil heute Morgen bislang nur einer angerufen hat, der eine Schlüsselbox in Ilmenau gefunden hat, die anderen sind wahrscheinlich sehr gut versteckt, haben wir gedacht, wir wollen euch mal so ein bisschen
1: helfen.
0: Also alle Menschen in Worbis.
1: Ja, wir möchten euch glücklich machen.
0: Wenn es jetzt da voll den Flashmob gibt, weil alle irgendwie in den Stadtpark rennen und da irgendwie wie Ostereier suchen, eine Schatzsuche-Kiste suchen.
1: Auch witzig.
0: Wäre schön. Also komm, wir machen die Challenge bis 10 Uhr. Muss zumindest diese Schlüsselbox noch gefunden werden. Vielleicht sind da 10.000 Euro drin. Ab in den Stadtpark in Worbis. Guck mal überall.
1: Am Spielplatz vielleicht auch. Ne?
0: So, und auch mal so.
1: An der Bank.
0: An der Bank, auf den Bäumen, im Gebüsch. Wer weiß.
1: Blumentöpfen.
0: Und dann müsst ihr anrufen 0800 3x5 2550. Ich bin gespannt.

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1: 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Ein Spaziergang im Laubwald bietet heute die beste pollenfreie Zone. 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

0: Carpenter für euren Mittwochmorgen. Hier ist Antenne Thüringen. Aktueller Blick auf die Temperaturen. Weißensee 17 Grad, Heilbad Heiligenstadt 15 Grad, Altenburg kommt auf 19 Grad und da sind wir fast am Maximum für heute. Bis zu 20 Grad haben die Meteorologen vorhergesagt. Dazu Sonne, Wolken, Schauer im Wechsel, relativ wechselhaft. Morgen soll es trockener bleiben bei ähnlichen Temperaturen.
1: 10 ist es, Antenne Thüringen, der schnellste Verkehrsservice. A4 Chemnitz-Erfurt zwischen Erfurt-Fieselbach und Erfurt-Ost in beiden Richtungen. Vorsicht, Rehe auf der Fahrbahn. Dann die A4 Richtung Frankfurt zwischen Gotha und Gotha-Boxberg, ungesicherte Unfallstelle. A38 Richtung Göttingen zwischen Heringen und Nordhausen, auch da ungesicherte Unfallstelle. A9 Richtung Berlin zwischen Kreuz-Rippachtal und Bad Dürrenberg, da haben wir noch Reifenteile auf der mittleren Spur. Blitzer stehen A71 Richtung Sangerhausen zwischen Rentwertshausen und Meiningen Süd vom Eichelbergtunnel und Gotha-Goldbacher Straße stadteinwärts. Habt ihr auch noch was gesehen? Eine Nummer für alles, WhatsApp-Verkehr und mehr, 0800 3x5 2550.
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2: Toll, dass ihr da seid. Und es gibt ja fast keinen Tag, an dem nicht irgendwelche News über irgendwelche TikTok- oder Social-Media-Challenges durch die Decke gehen. Und dieses Mal gibt es News aus Thüringen, Niklas.
3: Ja, TikTok, bis die Feuerwehr kommt, ne? Passiert in Molschleben tatsächlich schon am Wochenende, kleiner Nachtrag. Die Feuerwehr in Molschleben hat das Ganze gepostet, dass sie gerufen wurden, weil es auf der Straße gebrannt hat. Als sie dann gekommen sind, dann haben sie festgestellt, drei Jugendliche haben dort so ein TikTok-Video gedreht und haben Bilder mit Öl und Plastik auf der Straße verbrannt, was man halt so macht. Die Feuerwehr hat dann gelöscht und wie schreiben sie so schön auf Facebook, sie haben sehr gerne Schaufel und Besen zur Verfügung gestellt, weil nach der Standpauke durften die drei die Straße dann ordentlich sauber machen.
2: Was ist denn das für eine Challenge?
3: Das wird doch mal eine TikTok-Challenge, Straße kehren.
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0: Hier ist Antenne Thüringen, 9.52 Uhr, ist es wieder passiert.
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2: Schön, ihr geht doch mit offenen Augen durch die Welt, auch wenn es regnet und stürmt. Wir haben überall in Thüringen Schlüsselboxen aufgehangen. Findet ihr eine, ruft ihr bei uns durch und gebt uns die Nummer durch und wir geben euch den Code. Wir haben ja eigentlich gedacht, es ist heute die Warpister-Schlüsselbox, die gefunden wird, ist es aber nicht.
0: Nee, guten Morgen, Alex Küper und Anna Groß, mal best dran.
3: Hallo, hier ist Christian Johansen, hallo.
2: Hallo.
0: Hallo Christian, wie können wir helfen?
3: Im Endeffekt haben wir so eine Box von euch gefunden. Die Box Nummer 63 und da wollten wir den Code haben.
2: Wo hängt denn die Box?
0: Die denn gefunden?
3: Die Box hängt in Ihlfeld an der Eisdiele Georgsplatz 1.
0: Also, das war die Schlüsselbox Nummer
3: 63?
0: Ja. Und du willst gerne den Code haben.
3: Das wäre lieb von euch, ja.
0: Ja, klar, bekommst du. Warte. Das ist die 1375.
3: 1, 3, 7.
0: Seid ihr gespannt, was drin ist?
2: Wir schon.
3: Ja.
4: Four Tickets für Michael Jackson.
0: Ah.
4: Cool.
0: Ist das was für euch?
3: Ja, super. Ja. Vielen lieben Dank.
0: Sehr gut. Cool. Beat it am 4.2. in der Messe in Erfurt. Da wünsche ich euch ganz viel Spaß.
4: Dankeschön.
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2: Thüringens Energieminister Steffen Schütz, der mischt sich in den Streit um die hohen Spritpreise ein. Was er fordert, das hört ihr jetzt in den News. Es ist um 10.
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4: Guten Tag. Thüringens Verkehrsminister Steffen Schütz will die Spritpreise senken und das schnell. Dazu fordert er vom Bund eine Senkung der Energiesteuer und der CO2-Bepreisung auf Benzin und Diesel.
5: Das aber reicht dem Thüringer Verkehrsminister noch nicht. Als nächsten Schritt will Schütz einen Spritpreisdeckel als Kriseninstrument gegen extreme Preissprünge. Außerdem soll das Bundeskartellamt die Mineralölkonzerne stärker kontrollieren. Dazu fordert Schütz, wie auch die SPD, eine sogenannte Übergewinnabgabe auf Krisenprofite. Laut Bundeskanzler Friedrich Merz ist die Regierung beim Thema Spritpreise in engem Austausch mit den Bundesländern. Aus Thüringen hört er da schon mal Kritik, weil der Tankrabatt Ende Juni schon ausgelaufen ist. Petra Kühling, Antenne Thüringen Nachrichtenredaktion.
4: Die Rekordpreise an den Tankstellen haben viele Autofahrer offenbar nicht davon abgehalten, ins Auto zu steigen. In seiner Sommerstaubilanz zählt der ADAC mehr Staus als vor einem Jahr auf. In der Sommerreisezeit haben also noch mehr Autofahrer stundenlang in ihren Autos in Staus auf Autobahnen vor sich hingebrütet.
6: Es wirkt etwas widersprüchlich, dass trotz hoher Spritpreise so viele Autos im Stau stehen. Ursache für die Staus waren diesen Sommer aber besonders Baustellen. Im Schnitt gab es gut 1.000 Baustellen, nur auf den Autobahnen. Immerhin, die Staulänge ist stärker gestiegen als die Dauer. Heißt also, es gab diesen Sommer mehr Staus, aber man stand im Schnitt kürzer darin als letztes Jahr. Heftigster Stautag blieb auch diesen Sommer der Freitag, wenn Berufspendler, Wochenendausflügler und Urlauber gleichzeitig auf der Straße waren. Ronny Tochau, Antenne Thüringen, Nachrichtenredaktion.
4: Vor dem Landgericht Gera muss sich ab heute ein Mann wegen schweren sexuellen Missbrauchs verantworten. Es geht um über 400 mutmaßliche Missbrauchsfälle an einem Kind. Angeklagt ist ein 48-Jähriger, der die Tochter seiner Lebensgefährtin missbraucht haben soll. Das Kind war während der Übergriffe zwischen 7 und 12 Jahre alt. Auf dem Computer des Mannes sollen außerdem kinderpornografische Dateien gefunden worden sein. In Los Angeles ist ein Hubschrauber des Nachrichtensenders NBC abgestürzt und dann in Flammen aufgegangen. Die Hubschrauber-Crew wollte Bilder von einem tödlichen Verkehrsunfall aus der Luft machen. Offiziell bestätigt sind bisher 2 Tote bei dem Unfall sowie ein getöteter Fußgänger. Wie viele Menschen an Bord des Helikopters waren, ist zunächst unklar, auch ob es Überlebende gibt. Der Sender NBC Los Angeles erklärte, der Kontakt zum Hubschrauber sei kurz vor dem Absturz abgerissen.
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4: In der Fußball-Regionalliga hat Rot-Weiß Erfurt einen weiteren Sieg eingefahren. Die Erfurter gewannen am Abend bei der 2. von Hertha BSC mit 2:1. Rot-Weiß Erfurt führt damit die Tabelle weiter an und hat nun 23 Punkte auf dem Konto. Eine Niederlage gab es für den FC Carl Zeiss Jena. Das Team unterlag dem hallischen FC mit 0:2 und steht mit 16 Punkten auf Rang 4.
7: Also es ist tatsächlich ganz schön krasse Gewitter und Regenschauer runtergekommen. Jetzt gerade über dem Funkhaus hier auch. Mächtig gedonnert, geblitzt hat es hier im Moment. Und auf der A38, also im Norden von Thüringen, jetzt auch ein dickes Regengebiet durchgezogen. Sind auch etliche Unfälle auf der A38 passiert. Wir gucken gleich mal im schnellsten Verkehrsservice drauf. Also passt auf euch auf. Heute gibt es nämlich ziemlich starke Gewitter und Schauer. Das Ganze jetzt bis zum frühen Nachmittag und heute Nachmittag. Kaum zu glauben, kommt dann auch mal wieder ein

0: bisschen Sonne durch.
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2: 5:05, Antenne Thüringen, der schnellste Verkehrsservice. Wir gucken jetzt auf die A4 in Richtung Frankfurt zwischen Weimar-Nora und Unterlegkeil auf der linken Spur. Dann A4 in Richtung Frankfurt zwischen Nora und Erfurt-Fieselbach. Da liegen Gegenstände auf der linken Spur. A4 zwischen Erfurt-Fieselbach und Erfurt-Ost in beiden Richtungen sind Rehe auf der Fahrbahn. Dann A4 Richtung Frankfurt zwischen Gotha und Gotha-Boxberg. Vorsicht, eine ungesicherte Unfallstelle auf der rechten Spur. Und auf der mittleren Spur bitte vorsichtig fahren dort. Dann A9 in Richtung Berlin zwischen dem Kreuz Rippachtal und Bad Dürrenberg. Vorsicht, Reifenteil auf der mittleren Spur. Dann A38 in Richtung Göttingen zwischen Berge und Heringen. Rechte Spur nach einem Unfall blockiert. Und A38 in Richtung Göttingen zwischen Heringen und Nordhausen. Vorsicht, eine ungesicherte Unfallstelle. Bitte vorsichtig fahren dort. Vielleicht hier und da noch Aquaplaning. Da ist viel Wasser auf der Fahrbahn. Und Blitze haben wir A71 in Richtung Sangerhausen zwischen Rentwertshausen und Meiningen Süd vor dem Eichelbergtunnel. Dann Jena Eisenberger Straße stadtauswärts und in Gotha Goldbacher Straße stadteinwärts. Wir wünschen eine gute Fahrt.
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2: Einen schönen Mittwochvormittag.

0: Und da haben alle gesagt, ja, wir sind in Thüringen, da sagen wir doch gehacktes Brötchen. Ich so, Leute, ich bin gebürtige Thüringerin, geboren in Suhl, aufgewachsen in Ilmenau. Ich glaube, wir sagen schon immer Mettbrötchen.
1: Ja. Also ich will jetzt mal wissen, also wer hier in Thüringen, ihr könnt auch ruhig mal schreiben, wo ihr herkommt und was ihr da sagt. Sagt ihr gehacktes oder sagt ihr Mett? Also ich komme jetzt direkt aus der Mitte, Nähe von Erfurt, gehacktes, klar, bin aus einer Fleischerfamilie. Ich habe jetzt auch nichts gegen Mett, habe ich nicht, aber es ist mal witzig zu wissen, wer was wo sagt. Schreibt es uns gerne hier per WhatsApp.
0: Ich möchte gerne noch eine Vermutung abgeben. Ich glaube ja, das kommt vom Mett-Igel, weil du sagst ja nicht gehacktes Igel.
1: Ja, das klingt doof, das stimmt allerdings, ja. Also Dankeschön, Anna, und lass dir dein Mettbrötchen schmeckt.
0: Ja, es hat mir noch keiner eins gebracht, aber ich habe auch gerade kein Kind gekriegt, von daher.
1: Also gerne her mit euren Mett oder gehacktes Brötchen, woher ihr kommt und mal ganz kurz, wie es bei euch heißt. Und dann klären wir das mal auf heute hier auf Antenne Thüringen. Und solange tolle Musik, Katy Perry, Watch It Burn. Bis gleich per WhatsApp.

0: Das ist Astronaut von Sido mit Andreas Burani. Antenne Thüringen in eurem Ohr und eine tolle Diskussion heute Morgen, kam so unerwartet. Anna aus der Morning Show. Da ging es um das Thema nach der Schwangerschaft, Riesenhunger auf Dinge, die man dann während der Schwangerschaft nicht essen durfte. Gehacktes zum Beispiel. So, da gab es heute Morgen auch so Dinge, wo man sagt, okay, Anna, gebürtig aus Suhl, aufgewachsen in Ilmenau, ist mit dem Wort Met aufgewachsen und nicht mit gehacktes. Jetzt wollte ich natürlich wissen, ist das in Thüringen, gibt es da Ecken, wo man Met sagt? Jetzt zum Beispiel sagt Claudi, hallo liebe Anna, also ich bin auch gebürtige, noch wohnhafte Suhlerin, ich sage gehacktes Brötchen dazu. Und was Claudi auch macht, sie fährt gerade durch Suhl und sucht immer noch das Schloss. Ja, wir haben ja auch immer noch die 10.000 Euro in dem Schloss oder vielleicht auch andere tolle Dinge, die ihr da rausholt. Ruft uns einfach hier an unter 0800 3x5 2550. Das nur nebenbei. Felicitas hat auch geschrieben. Bitte, toll. Bei ihr heißt es Met in Ilmenau, sagt man aber gehackt, das hat Felicitas gesagt. Okay, gut. Also auch Astrid hat geschrieben, Dennis, Stefan hat auch gerade hier nochmal geschrieben, er ist aus Wasungen und da heißt es auch gehacktes weg. Ja? Und nicht anders. Mit einem Herzchen-Smiley. Also vielen Dank. Gerne weiterschreiben. Heißt bei euch Met oder gehacktes und sagt mir auch noch, wo ihr herkommt.
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0: Antenne Thüringen mit Hey Dad und den Thüringen-Reportern aus eurer Region.
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2: Guten Tag. Großen Schaden haben Unbekannte in Erfurt mutwillig an Fahrzeugen hinterlassen. Mindestens 6 geparkte Autos in der Brühler Vorstadt zerkratzt. Und zwar genau in der Straße Brühler-Herrenberg. Immer auf der Gehwegseite betroffen waren ein Toyota, ein Kia, 2 Mercedes und 2 VW. Der entstandene Sachschaden liegt laut Polizei bei insgesamt 15.000 Euro. Die Beamten ermitteln wegen Sachbeschädigung und suchen Zeugen, die hier zwischen vorgestern Abend 18 Uhr und 8 Uhr gestern Morgen etwas Verdächtiges beobachtet haben. In Stadt Ilm versucht die Polizei, einen Unfall zu rekonstruieren, hofft deshalb auch auf Zeugen. Am Freitag war hier ein Auto ausgebrannt, der 40 Jahre alte Fahrer dabei schwer verletzt worden. Auf der Bundesstraße kurz hinter der Abfahrt nach Winden war der Mann von der Fahrbahn abgekommen. An der Böschung hob der Wagen ab, flog 50 bis 70 Meter weit. Der Fahrer wurde dabei rausgeschleudert. Bei der Landung war das Auto dann Freitagnachmittag in Flammen aufgegangen. Die Polizei bittet Zeugen, die den Unfall beobachtet haben oder den der Fahrer kurz vorher aufgefallen ist, sich zu melden. Und jetzt das Wetter für eure Region.
3: Ja, es ist heute sehr unbeständig, ziemlich grau und immer mal wieder so ein Regenstreifen, der über Thüringen hinweg fegt. Jetzt gerade hat Erfurt, Weimar und auch Arnstadt in Ilmenau so ein bisschen was abbekommen. Das zieht aber dann alles so in Richtung Nordosten ab. Die Temperaturen heute maximal 20 Grad, wenn überhaupt. Und da gucken wir jetzt auch schon mal auf die Werte. Im Moment in Weimar hier vor der Haustür 19 Grad. Erfurt hat auch 19 Grad und in Königssee 18 Grad. Dort auch dicke Wolken unterwegs. Morgen wieder deutlich besser. Wir haben zwar ähnliche Temperaturen, aber da kommt ein bisschen mehr Sonne. Wenn wir Glück haben, auch heute Nachmittag. 4:30 Uhr, Antenne Thüringen, der schnellste Verkehrsservice auf der A4 Richtung, in beiden Richtungen zwischen Erfurt-Fieselbach und Erfurt-Ost, Rehe auf der Fahrbahn. A4 in Richtung Frankfurt zwischen Gotha und Gotha-Boxberg, Vorsicht, eine ungesicherte Unfallstelle auf der rechten und mittleren Spur, bitte vorsichtig fahren. A9 Richtung Berlin zwischen dem Kreuz-Rippachtal und Bad Dürrenberg, Vorsicht, Reifenteil auf der mittleren Spur. Und A38 in Richtung Göttingen zwischen Heringen und Nordhausen, Vorsicht, eine ungesicherte Unfallstelle, bitte vorsichtig fahren, dort arg verplant in Gefahr immer noch. Blitze haben wir A71 in Richtung Sangerhausen zwischen Rentwertshausen und Meiningen Süd vor dem Eichelbergtunnel, Jena Eisenberger Straße stadtauswärts und in Gotha Goldbacher Straße stadteinwärts. Gute Fahrt!
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3: Jetzt Björn bei der Arbeit auf dem Weg in Richtung Mittagspause heute.

0: Es wird wieder lecker. Zumindest erstmal. Also ob Obst für Smoothies, Joghurt oder morgens im Müsli, brauche ich unbedingt. Dafür wird Tiefkühlobst jetzt im Herbst und Winter wieder besonders beliebt. Aber gleichzeitig gibt es dann immer wieder so Rückrufe wegen Keimen und Viren. Ob wir Tiefkühlobst überhaupt noch bedenkenlos essen können?
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0: Das klären wir jetzt. Ron, eigentlich soll ja Tiefkühlkost viel gesünder und vitaminreicher sein als frisches. Ist das so und kann ich gefrorene Früchte eigentlich bedenkenlos essen, wenn immer wieder Keime gefunden werden?
2: Also ganz panisch muss man da nicht werden, aber komplett ignorieren sollte man das Ganze auch nicht. Tatsächlich gab es in der Vergangenheit immer wieder Rückrufe, weil in einzelnen Chargen Viren gefunden wurden. Norovirus oder Hepatitis A. Das Problem ist, diese Erreger, die kommen meist schon vor dem Einfrieren auf die Beeren, zum Beispiel über mangelnde Hygiene bei der Ernte oder bei der Verarbeitung. Einfrieren tötet die Viren leider nicht ab. Die bleiben also auch im Tiefkühlfach potenziell aktiv. Ganz grundsätzlich ist es aber schon so, dass gefrorenes Obst vitaminreicher sein kann, da es eben direkt nach der Ernte gefrostet wird. Vitamine sind ja licht- und wärmeempfindlich und bei stabiler Kälte laufen die Abbauprozesse danach deutlich langsamer. Das Obst hat also unter Umständen etwas mehr Vitamine als frisches im Laden, aber es gibt halt eben manchmal diese Rückrufe.
0: Spannend. Okay, aber Keime und Viren sind natürlich nicht so cool. Also besser nicht mehr essen, oder wie, oder was?
2: Nein, so weit würde ich nicht gehen. Fälle, bei denen wirklich Menschen krank werden, die sind insgesamt auch selten. Aber wenn es passiert, dann kann es eben unangenehm werden. Gerade bei Magen-Darm-Viren oder im Fall von

0: Hepatitis A auch länger anhaltend. Ich würde das Obst vorher einfach erhitzen, also einmal kurz aufkochen für 2 Minuten. Ja, ich weiß, ist dann eher so ein Beerenmus im Müsli, aber bei Smoothies zum Beispiel wäre das ja gar kein Problem. Ja, und die Hitze tötet nicht nur die Magen-Darm-Keime, sondern auch Hepatitis A zuverlässig ab.
1: Dankeschön, Rond. 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Überall da, wo es Podcasts gibt.
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after the rain kommt dann auch wieder die Sonne raus. Heute Nachmittag ist versprochen. Das ist Antenne Thüringen hier mit Björn Kürbis und nochmal ein kleiner Reminder an euch. 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
4: Ja, da sind wirklich viele Vorschläge im Raum, wie die Politik die Spritpreise senken könnte. Und jetzt kommen die Grünen und haben noch eine neue Idee. Eine Energiepauschale. Jetzt alle News, die heute Vormittag wichtig sind. Es ist jetzt um 11.
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6: Guten Tag. E10 ist teuer wie nie und auch Diesel rekordverdächtig teuer. Millionen Menschen ächzen derzeit unter den hohen Spritpreisen. Nun soll es Entlastungen geben. Die Grünen fordern da eine Energiepauschale von 250 Euro pro Kopf. Das Geld soll aus den übermäßigen Milliardengewinnen der Konzerne bezahlt werden, die mit fossiler Energie ihre Geschäfte machen. Das sagt der Vize-Fraktionschef der Grünen, Andreas Audretsch, im ZDF.
7: Wir müssen Geld an Menschen zurückgeben. Das heißt, wir müssen auf der einen Seite dafür sorgen, dass die Konzerne, die sich die Taschen gerade voll machen, wir haben eine Verdopplung der Gewinne bei Shell, wir haben eine Verfünffachung der Gewinne bei Chevron. Das kann man so nicht stehen lassen. Dort muss man das Geld wiederholen mit einer Übergewinnsteuer.
6: Nach dem islamistischen Terroranschlag auf den Berliner CSD will die Bundesregierung Konsequenzen ziehen und die Sicherheitsgesetze verschärfen. Das Kabinett berät dazu heute über einen 10-Punkte-Plan.
8: Wer jemanden mit einem Messer oder einem anderen gefährlichen Werkzeug in Lebensgefahr bringt, soll künftig mindestens ein Jahr ins Gefängnis. Auch wenn Gerichte über Bewährung entscheiden, sollen sie stärker darauf schauen, ob von einem Täter weiter Gefahr ausgeht. Außerdem sollen Ermittler der Länder bestimmte Verbindungsdaten vorübergehend sichern lassen können. Auslöser für die Pläne ist der CSD-Anschlag in Berlin im Juli. Der Täter war den Behörden als radikaler Islamist bekannt und trotz einer vorherigen Verurteilung auf freiem Fuß. Zoe Tassovali, Antenne Thüringen Nachrichtenredaktion.
6: EU-Kommissionspräsidentin Ursula von der Leyen hat eine Rede an die EU gehalten. Danach will sie einen Alarmmechanismus für Sicherheitskrisen, der unabhängig von der NATO greifen soll. Außerdem will die EU-Kommission den Zugang zu sozialen Netzwerken bereits für Kinder unter 13 Jahren beschränken, und zwar in Deutschland und anderen Mitgliedsländern. Das Ziel sei keine sozialen Netzwerke unter 13, kein eigenes Nutzerkonto unter dem Alter von 15 Jahren. In Leesten im Landkreis Saalfeld-Rudolstadt ist am Abend ein Auto mit zwei geparkten Fahrzeugen zusammengestoßen. Der 71 Jahre alte Fahrer des Autos war ohne anderen Einfluss von der Fahrbahn abgekommen. Warum, war den Polizeibeamten dann schnell klar. Er war stark alkoholisiert und hatte dann sogar Schwierigkeiten, sich auf den Beinen zu halten. Ein Atemalkoholtest ergab mehr als 3,2 Promille. Der Mann wurde zur Blutentnahme ins Krankenhaus gebracht, seinen Führerschein eingezogen und ein Strafverfahren eingeleitet. In Berlin soll es in diesem Jahr wieder eine große Silvesterfeier am Brandenburger Tor geben. Angedacht ist eine Party mit kostenlosem Eintritt, Feuerwerk und DJs, erklärte eine Sprecherin des Berliner Senats. Viele Jahre hat es am Brandenburger Tor eine Silvester-Show gegeben, die vom ZDF im Fernsehen übertragen wurde. Im vergangenen Jahr hatte der Veranstalter die Feier abgesagt, weil der Senat keine Fördermittel mehr bereitstellte. Das ZDF hat dann die Silvester-Show aus Hamburg übertragen.
4: Wir haben wieder ein paar dicke Regengebiete, die über Thüringen wegfegen, kommen meistens immer so vom Südwesten Richtung Nordosten. So ein paar Regenbänder, die teilweise auch kräftige Gewitter dabei haben, haben wir auch schon im Norden von Thüringen auf der A38 mit Aquaplaning gemerkt. Also das zieht jetzt alles in Richtung Osten ab. Kommt aber mal wieder was Neues dazu. 20 Grad heute maximal. Morgen ähnlich, auch am Freitag dicke Wolken mit nur wenig Sonne. Aber es gibt immer mal wieder ein bisschen Sonne.
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0: Verkehrsservice auf der A4 Richtung oder zwischen Erfurt-Fisselbach und Erfurt-Ost in beiden Richtungen ist das dort. Vorsicht, da sind Rehe auf der Fahrbahn. A4 Richtung Frankfurt zwischen Gotha und Gotha-Boxberg. Vorsicht, eine ungesicherte Unfallstelle auf der rechten und mittleren Spur. Bitte vorsichtig fahren. A9 Richtung Berlin zwischen Dreußig und Weißenfels. Behinderung nach einem Unfall. Dann A38 in Richtung Göttingen zwischen Heringen und Nordhausen. Vorsicht, auch da eine ungesicherte Unfallstelle. Bitte vorsichtig. A38 Richtung Leipzig, die Auffahrt Heilbert-Heiligenstadt. Vorsicht, eine Ölspur. Und Erfurt-Juri-Gagarin-Ring zwischen Krempferstraße und Tromsdorfstraße. In beiden Richtungen gesperrt, dort gab es einen Unfall. Blitzer. A71 in Richtung Sangerhausen zwischen Rentwertshausen und Meiningen Süd vor dem Eichelbergtunnel und in Jena an der Eisenberger Straße stadtauswärts. Gute Fahrt.
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0: Einen schönen Mittwochvormittag.

0: Hier in Thüringen, in unserem wundervollen Heimatbundesland, sind Schlösser versteckt und in einem können sogar 10.000 Euro drin sein. Tja, gibt keine Nieten. Nein, hat Sven heute auch bewiesen, hat in Ilmenau erfolgreich gesucht.
1: Das waren 20 Euro.
2: Immerhin. Kann man jetzt gleich mal gegenüber zum Bäcker gehen oder so?
1: Da komme ich gerade her.
3: Ah. Guck mal, siehst du, gehst du mit Plus aus der Sache raus. Das ist doch auch eine schöne Sache.
0: Ja, also in Ilmenau gegenüber vom Bäcker, da war es mal dran. Ich würde jetzt noch mal einen Tipp geben. Auch in der Rhön sind wir unterwegs mit unseren Schlössern. Wir sind auch schon versteckt. Ha, Kaltennordheim. Nur mal so ein Tipp. Neumarkt. Auch noch ein Tipp, es hat ja geregnet. Es hat also was mit Regen zu tun. Mehr verrate ich nicht. Vielleicht telefonieren wir ja heute noch. Denn wenn ihr ein Schloss findet, überall versteckt ihr in Thüringen, guckt mal genauer hin. Ja? 0800 3x5 2550 anrufen. Da gibt es den Code von mir. Dann machen wir zusammen das Schloss auf.
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2: Guten Tag. Plötzlich ein Tier auf der Straße, zum Bremsen zu knapp. Mit den kürzer werdenden Tagen warnt die Polizei vor Wildunfällen. Im Kreis Sommerda sind gestern Abend 2 Autos mit Rehen zusammengestoßen und das fast zeitgleich. 10:15 zwischen Kleinmülsen und Udestedt war ein 37-Jähriger unterwegs. Er fasste ein Reh, das plötzlich auf die Straße trat. Das Tier starb an der Unfallstelle. Ein 39-Jähriger stieß zwischen Kleinneuhausen und Vogelsberg mit dem Auto auch mit einem Reh zusammen. Auch dieses Tier starb. Vor allem abends und in den frühen Morgenstunden steigt gerade das Risiko für Wildunfälle, sagt die Polizei und rät, vor allem auf Straßen nahe Feldern und Wäldern und wo entsprechende Schilder stehen, besonders aufmerksam und bremsbereit sein. Im Ilmkreis ermittelt die Polizei zum Einbruch in ein Sportlerheim in Haarhausen. Sind Unbekannte auf das Gelände in der Straße am Rückberg. Der oder die Täter ließen Kabel mitgehen im geschätzten Wert von 500 Euro. Doppelt so hoch ist der hinterlassene Sachschaden. Passiert sein muss es zwischen vorgestern Abend und gestern früh um 1.
3: Also graues Wetter heute, mal mehr, mal weniger Regen. Es wird dann heute Nachmittag aber noch ein bisschen Sonne geben, das versprochen. Temperaturen um die 20 Grad maximal. Morgen dann kaum Regen noch dabei, bei auch ähnlichen Temperaturen. Bloß ein bisschen mehr Sonne morgen, aber auch dicke Wolken dabei. 3 Minuten nach 11:30, Antenne Thüringen, der schnellste Verkehrsservice. Im Moment auf der A4 Richtung Frankfurt zwischen Gotha und Gotha-Boxberg. Eine ungesicherte Unfallstelle auf der rechten und mittleren Spur. Bitte vorsichtig fahren. Dann geht es weiter auf der A9 Richtung Berlin zwischen Dreußig und Weißenfels, gesperrt nach einem Unfall. A38 in Richtung Leipzig, die Auffahrt Heilbert-Heiligenstadt. Eine Ölspur, vorsichtig da bitte. Dann Erfurt-Juri-Gagarin-Ring zwischen Krempferstraße und Tromsdorfstraße. In beiden Richtungen gesperrt nach einem Unfall. Und A9 Richtung Berlin zwischen Eisenberg und Weißenfels 3 Kilometer Stau, da dauert es eine Dreiviertelstunde länger. Dort Unfall mit mehreren Fahrzeugen, da ist aktuell voll gesperrt. Blitzer haben wir A71 in Richtung Sangerhausen zwischen Rentwertshausen und Meiningen Süd vor dem Eichelbergtunnel und in Jena in der Eisenberger Straße stadtauswärts. Wir wünschen eine gute Fahrt.
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3: Hier ist Björn bei der Arbeit, auf dem Weg Richtung Mittag. Es ist schon kurz nach 11:30 jetzt mit Lady Gaga und

0: Genesis, No Son of Mine. Es ist gleich Mittagspause und es hat mal wieder geklappt.
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0: Überall sind Schlösser verteilt. So kleine Schlösserkästchen. Mal versteckt, mal offensichtlich. Und wenn ihr die Dinger findet, da ruft ihr uns an unter 0800 3x5 2550. Hier direkt im Studio. Der Mike hat angerufen. Wo hast du es gefunden, Mike?
2: Im Neumarkt auf Kaltmosheim.
0: Ah, hast du zufällig meinen Tipp vorhin gehört?
2: Ja, haben
0: wir. Ich habe ja gesagt, es regnet heute.
2: Ist richtig, richtig. Und da konntest du noch eine Dachrinne sein.
0: Ach, du hast noch eine Hilfe bei dir. Wer ist denn da noch?
2: Ich habe noch eine Hilfe bei mir. Na klar, meine Arbeitskollegin, die Bianca, ist bei mir.
0: Ah, okay. Und die arbeitet dort um die Ecke oder was? Oder?
2: Genau, wir arbeiten in der Brauerei.
0: Okay. Direkt in der Nähe vom Neumarkt, am Neumarkt.
2: Genau.
0: Alles klar. Genau. Direkt am der Bank hinter der Seite dahinter ist eine Regenrinne, da hat es gestanden.
2: Genau.
0: Jetzt habt ihr es, jetzt wollt ihr natürlich auch gucken, was drin ist.
2: Richtig, richtig.
0: Okay, ich brauche noch die Schlossnummer.
2: Ach, die ist Nummer 7.
0: Bis zu 10.000 Euro können drin sein, gell?
2: Ja, das hört sich gut an.
0: Gib mal ein, Mike, eine 8.
2: Ja.
0: Eine 5.
2: Ja.
0: Nochmal eine 8.
2: Ja.
0: Und noch eine 5.
2: Ein Moment. 8, 5.
0: Oh,
2: öffnet sich. Guck mal ran.
0: Es waren...
2: Oh, mein Gott. Oh, 200 Euro.
0: Wie viel waren es?
2: 200 Euro.
0: 200 Euro.
2: Jawohl, prima. Ja, da freuen wir uns doch.
0: Ja, jetzt müsst ihr euch nur einigen, wie ihr das aufteilt, ihr zwei.
2: Ja, das sei mir. Das sei mir Hälfte, Hälfte. Da sind wir uns schon einig geworden vorher.
0: Sehr gut. So, ladet ihr die Kollegen jetzt ein oder behaltet ihr es für euch?
2: Wir werden davon wahrscheinlich ein schönes Frühstück machen.
0: Sehr gut, sehr gut. Okay.
2: Ja, dann alle was davon.
0: Liebe Grüße nach Kaltennordheim, Mike, und an deine Kollegin auch und Grüße in die Brauerei.
2: Ja, das machen wir. Dankeschön, Dankeschön.
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0: Das gab's heute Morgen bei Anna und Alex.
1: Ach, war das emotional heute früh, aber schön emotional. Diana aus Eisenach sitzt im Rollstuhl, das Geld ist knapp. Zum Geburtstag hat sie Tickets für Let's Dance in Erfurt bekommen.
2: Problem, wie soll sie hinkommen? Der Fahrservice kostet das Vielfache von den Tickets. Wir haben uns dahinter geklemmt und rumtelefoniert. Die Lebenshilfe Erfurt hat gesagt, gar kein Problem, wir machen das.
3: Die Beförderung ist durch die Lebenshilfe Erfurt abgesichert.
4: Vielen lieben Dank, das ist ganz, ganz, ganz prima. Ich bin gerade sprachlos.
1: Diana, auf wen freust du dich am meisten bei Let's Dance?
4: Eigentlich auf alle.
1: Auch auf Lambi?
4: Auch auf Lambi. Vielen, vielen Dank.
2: Oh. Toll. Liebe Grüße nach Eisenach.
1: Wir wünschen ganz viel Spaß.
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11: Irgendwie wollen jetzt alle Politiker möglichst schnell die Spritpreise senken. Auch Thüringens Minister für Verkehr, Steffen Schütz, der hat aber gleich eine ganze Latte an Forderungen. Jetzt alle News, die heute Mittag wichtig sind. Es ist um 12.
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12: Guten Tag. Thüringens Verkehrsminister Steffen Schütz will die Spritpreise senken und das schnell. Dazu fordert er vom Bund eine Senkung der Energiesteuer und der CO2-Bepreisung auf Benzin und Diesel.
13: Das aber reicht dem Thüringer Verkehrsminister noch nicht. Als nächsten Schritt will Schütz einen Spritpreisdeckel als Kriseninstrument gegen extreme Preissprünge. Außerdem soll das Bundeskartellamt die Mineralölkonzerne stärker kontrollieren. Dazu fordert Schütz, wie auch die SPD, eine sogenannte Übergewinnabgabe auf Krisenprofite. Laut Bundeskanzler Friedrich Merz ist die Regierung beim Thema

0: Spritpreise in engem Austausch mit den Bundesländern. Aus Thüringen hört er da schon mal Kritik, weil der Tankrabatt Ende Juni schon ausgelaufen ist. Petra Kühling, Antenne Thüringen Nachrichtenredaktion.
1: EU-Kommissionspräsidentin Ursula von der Leyen hat sich mit einer Grundsatzerklärung an das EU-Parlament gewandt. Unter anderem plant sie, den Zugang zu sozialen Netzwerken in den Mitgliedsländern für Kinder zu beschränken. Konkret hieße das, keine sozialen Netzwerke unter dem Alter von 13, kein eigenes Nutzerkonto unter dem Alter von 15 Jahren. Das war aber nur ein Punkt der langen Erklärung.
2: Ein großer Rundumschlag der Kommissionspräsidentin war das. Kanada soll assoziiertes Mitglied der EU werden. So etwas gibt es bisher nicht, aber die Ankündigung wurde schon mal heftig bejubelt. Von der Leyen schlug auch nach NATO-Vorbild eine Art Artikel 4 für die EU vor, also eine Beistandsverpflichtung innerhalb der EU, beispielsweise bei einem Angriff durch Russland. Andere wichtige Stichpunkte: Festhalten an den Klimazielen, mehr Vorbereitung auf Klimakrisen, mehr Rohstoffvorräte, also ganz viele große Vorhaben. Dieter Ebeling, Brüssel.
1: Die 8 CDU-Ministerpräsidenten in Deutschland haben sich demonstrativ hinter Bundeskanzler Friedrich Merz gestellt. Hintergrund sind die immer wieder, vor allem in Medien aufgetauchten Spekulationen über seine politische Zukunft. In einer gemeinsamen Erklärung der Ministerpräsidenten, zu denen auch Thüringens Regierungschef Vogt gehört, heißt es wörtlich: Die Menschen können darauf vertrauen, dass wir ihre Probleme angehen. Als Ministerpräsidenten wollen und werden wir gemeinsam mit dem Bundeskanzler unseren Beitrag dazu leisten. Das politische Deutschland brauche jetzt mehr denn je Stabilität. Es ist höchstrichterlich entschieden, der Likör ohne Ei darf auch weiterhin so heißen. Auch das Logo auf der Flasche, ein bunter Hahn, sei zulässig, urteilte das schleswig-holsteinische Oberlandesgericht. Bei dem Getränk handelt es sich übrigens um einen veganen Likör auf Sojabasis. Eine unzulässige Anspielung auf die geschützte Bezeichnung Eierlikör sahen die Richter nicht. Es ist bereits das zweite Urteil in der Sache, nachdem das Landgericht Kiel genauso entschieden hatte. Der klagende Verband der Spirituosenhersteller war gegen dieses Urteil in Berufung gegangen und ist jetzt nochmal gescheitert. Möglich ist für ihn nun noch die Revision am Bundesgerichtshof.
3: Ah, es ist jetzt aktuell wieder ziemlich grau bewölkt. Es gibt ab und zu auch noch mal ein paar Schauer, die kommen so vom Südwesten her Richtung Nordosten, ziehen die übrigens weg. Es gibt dann teilweise auch noch ein paar Gewitter. Heute Nachmittag dann auch noch ein paar Sonnenstrahlen mit dabei. Also heute alles da bei 20 Grad maximal. Morgen auch ähnliche Temperaturen, dicke Wolken und vielleicht ein bisschen Sonne. 4:12, Antenne Thüringen, der schnellste Verkehrsservice, A4 Richtung Frankfurt zwischen Nora und Erfurt-Fieselbach, Vorsicht, Gegenstände auf dem Beschleunigungsstreifen. Dann A9 Richtung Berlin zwischen Dreußig und Weißenfels, rechte und mittlere Spur nach einem Unfall gesperrt. Dort werdet ihr über die linke Spur vorbeigeleitet, mehrere Kilometer Stau. Dann B85 Saalfeld Richtung Kronach, dann zwischen B89 Hasloch bei Kronach und Gundelsdorf. Da wird eine Bombe entschärft, das dauert noch bis ca. 13 Uhr, dort also geht's nicht mehr lang. Und Erfurt-Juriger Garin-Ring zwischen Krämpferstraße und Romsdorfstraße in beiden Richtungen gesperrt. Dort gab es einen Unfall. Blitzer. A71 in Richtung Sangerhausen zwischen Rentwertshausen und Meiningen Süd vor dem Eichelbergtunnel und Jena in der Eisenberger Straße stadtauswärts. Wir wünschen eine gute Fahrt.
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3: Eine schöne Mittagspause hier auf Antenne Thüringen.

Gracie Abrams, Look at my life. Es ist Antenne Thüringen hier, genau. Ja, und wir können stolz sein. Glückwunsch an unsere Landeshauptstadt Erfurt. Ist im bundesweiten Ranking, hat Urlaub, kurzurlaub.de, die haben ein bisschen nachgeforscht in ganz Deutschland. Das Oktoberfest wird ja nicht nur, also klar, stammt ja aus München, wird da doch ordentlich ausgiebig gefeiert, natürlich auch teilweise übertrieben, wie ich finde, preistechnisch. Und da wird jetzt geguckt in ganz Deutschland, wo kann man denn eigentlich noch schön Oktoberfest feiern und das für auch normales Geld. In Erfurt Platz 1 beim Oktoberfest mit 91 Punkten abgeschlossen, danach Hannover, Hamburg, Schwedt, Köln, Dresden, Mücheln, Karlsruhe, Saarlouis und Platz 10 Düsseldorf. So, und Erfurt ist der Grund, weil es ist toll. Es gibt nämlich dort vergleichsweise niedrige Kosten. So ungefähr Maßbier-Ranking liegt bei 13,80 Euro und ist ein typisches Festgericht liegt bei 8,70 Euro. Also das ist auch okay. Und es gibt viele Schaustellergeschäfte, ein Festzelt, Live-Musik und bayerische Spezialitäten. Also, vielleicht freut ihr auch schon drauf, wenn ihr schon Tickets habt fürs Oktoberfest in Erfurt. Platz 1. Glückwunsch!

0: Ja, er hat eine gute Laune, Bruno Mars. Locked out of heaven und wir haben Mittagspause, ist auch was Schönes.
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4: 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Der Pollenflug der Zeder bleibt heute moderat und lokal auf Parkanlagen begrenzt. Ein Spaziergang im Laubwald bietet heute die beste pollenfreie Zone. 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

0: Antenne Thüringen hier in der Mittagspause. Und jetzt die Thüringen-Reporter aus eurer Region.
1: Für Mittelthüringen Petra Kühling.
2: Guten Tag. Graffiti, Schmierereien, auch vor historischen Gebäuden machen die Täter nicht Halt. In Weimar ist vorletzte Nacht das Listhaus bemalt worden. Mit unterschiedlichen Lackstiften wurden zwischen kurz vor zwei und früh gegen 6:30 mehrere Schriftzüge angebracht. Die Polizei ermittelt wegen Sachbeschädigung und hofft auf Zeugen. Genau wie zu einer großen Schmiererei an einem Erfurter Supermarkt. In der Kranichfelder Straße wurde das Graffiti an der Fassade gestern festgestellt. 3x1 Meter groß, mit oranger Farbe gesprüht, der Schriftzug nicht eindeutig identifizierbar, sagt die Polizei. Erfurt beteiligt sich ab heute an der Europäischen Mobilitätswoche. Bis Sonntag gibt's jede Menge Aktionen rund um Fahrrad, Bus und Bahn, zu Fuß gehen, aber auch Mobilität im ländlichen Raum und Klimaschutz. Ein Höhepunkt ist der autofreie Sonntag auf dem Petersberg. Kinder treffen sich im Radverkehrslerngarten. Es gibt Live-Musik und Fahrradkino. Nachmittags außerdem eine Fahrraddemo für sichere und kinderfreundliche Radwege. Ziel der Europäischen Aktionswoche ist es, nachhaltige und vielfältige Formen der Mobilität sichtbar zu machen. Und jetzt das Wetter für eure Region.
0: Ja, es ist mal so ein großes Regengebiet, was jetzt über Thüringen weggefegt ist. Es wird dann auch noch ein, zwei Schauerchen geben. Heute mal mehr, mal weniger. Die Temperaturen liegen jetzt aktuell in Gehren bei 16 Grad, bedeckter Himmel. In Kölle da 17 Grad und in Mattstedt 18 Grad. Auch da ist der Himmel bedeckt. Morgen deutlich entspannter, geht doch Nachmittag schon mit ein paar Sonnenstrahlen los. Morgen dann auch vereinzelt hier und da ein bisschen Sonne, aber auch dickere Wolken mit dabei. Temperaturen auch morgen so um die 20 Grad. Es ist genau 5 Minuten nach 12:30. Antenne Thüringen, der schnellste Verkehrsservice auf der A9 Richtung Berlin zwischen Dreußig und Weißenfels. Rechte und mittlere Spur nach einem Unfall gesperrt. Dort werdet ihr über die linke Spur vorbeigeleitet. Mehrere Kilometer Stau dort aktuell. Dann A38 in Richtung Leipzig zwischen Bleicherode und Großwechslungen. Vorsicht, der Standstreifen nach einem Unfall blockiert. Und B85 zwischen der B89 Haslach bei Kronach und Gundelsdorf. Da wird eine Bombe entschärft. Da ist noch gesperrt. Das dauert noch bis circa 13.30 Uhr. Und wenn ihr noch was gesehen habt, dann eine Nummer für alles. WhatsApp-Verkehr und mehr. 0800 3x5 2550.
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0: Björn bei der Arbeit hier in der Mittagspause. Und jetzt gibt's Jennifer Lopez und David Guetta. Save Me Tonight.

0: Amy MacDonald, Mr. Rock'n'Roll und gleich gibt's Martin Garrix mit Repeat It. Zusammen mit Ed Sheeran und es gibt Be Alright von Dean Lewis. Schöne Ballade, machen wir gleich zusammen laut.
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2: Menschen in Thüringen.
3: Ich beziehe meine Hoffnung aus dem Glauben, dass Gott in Jesus Christus mit uns geht, dass er uns begleitet, uns auch Augen öffnet, was die richtigen Wege sind und dass er auch dann nicht weggeht, wenn es ganz eng wird, wenn es schlimm wird, wenn Tod und Sterben auf uns zukommen, dass wir auch dann nicht verlassen sind.
2: Ulrich Neimeyer ist in Thüringen vor allem als Bischof von Erfurt bekannt. Er ist in Worms geboren und erinnert sich lebhaft an seine Zeit als Messdiener, an die Gemeinschaft und besonders das Zeltlager.
3: Das ist etwas ganz Beeindruckendes, den Gottesdienst dort zu feiern, wo auch das Leben stattfindet.
2: Und auch sein Heimatpfarrer hat Ulrich Neimeyer sehr geprägt.
3: Er hat einerseits Glaubensfreude mitgegeben, dass der Glaube etwas Schönes ist, nichts Belastendes. Und er hat uns zusammengeführt. Wir haben gespürt, es ist schön, wenn man als Gleichgesinnte zusammen ist und auch Dinge gemeinsam unternimmt. Das hat er unterstützt und gefördert. Und das hat mir sehr gut gefallen, dass ich mir gedacht habe, das könnte ich auch als meinen Beruf mir vorstellen.
2: Auf dem Weg zum Priester hatte Neimeyer natürlich immer wieder Zweifel. Doch lieber Medizin studieren, eine Familie gründen. Aber er geht seinen Weg, wird Priester, Kaplan in Mainz, promoviert und wird Anfang der 90er Jahre Pfarrer in Rüsselsheim.
3: Und als Pfarrer ist man eben doch mitten im Leben. Das ist ein wunderbarer Beruf, weil man mit allen möglichen Menschen zu tun hat.
2: Auch beim großen runden Tisch der Religion.
3: Es hat den Horizont geweitet und man hat natürlich immer gesehen, die Menschen, für die wir verantwortlich sind als religiöse Führer, wenn man so sagen will, leben zusammen in derselben Stadt, im selben Hochhaus, Tür an Tür. Und da habe ich wirklich gelernt, dass verschiedene Kulturen und verschiedene Religionen einem wirklich keine Angst machen müssen, sondern eine Bereicherung sind. Wenn diejenigen, die die Verantwortung tragen, auch Wege zueinander suchen.
2: Als Ulrich Neimeyer 2014 in Erfurt Bischof wird, merkt er schnell, hier gibt es eine besondere Ökumene.

0: gerade auch geprägt durch die Repressionserfahrungen in der DDR von Gläubigen aller Religionen.
1: Der Apostel Paulus hat viel über die Hoffnung nachgedacht. Und im Römerbrief hat er ganz kurz zusammengefasst, die Hoffnung lässt nicht zugrunde gehen. Und er hat das dann auch begründet, denn die Liebe Gottes ist ausgegossen in unsere Herzen durch den Heiligen Geist, der uns gegeben ist. Und das ist mir ein ganz wichtiges Wort.
0: Marie-Louise Eberhardt, Antenne Thüringen, katholische Redaktion.
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0: Überall hängen sie rum hier in Thüringen, werden jetzt ein bisschen nass vielleicht, aber das macht ja trotzdem nichts, ist trotzdem immer ein toller Inhalt drin. Bis zu 10.000 Euro.
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0: Und das macht richtig viel Spaß mit euch, denn ihr findet ein Schloss nach dem anderen. Und da ruft ihr nochmal sofort an unter 0800 3x die 52550. Kommt ihr im Studio raus und dann machen wir zusammen das Schloss auf. Der Björn hier, hallo.
2: Hallo, hier ist Anne. Hi, ich habe ein Schloss gefunden.
0: Wo bist du gerade?
2: In Worbis.
0: Wo genau hat's gehangen? Das ist vielleicht für jemanden, der es in Worbis auch gesucht hat. Wo hast du es gefunden?
2: Auf dem Spielplatz hinter dem Rentamt.
0: Okay.
2: Man nennt es auch Stadtpark.
0: Okay, und wo war es genau? An welchem Gegenstand hat es gehangen?
2: In einem Busch.
0: Ganz versteckt. Also war nicht so einfach zu finden, meinst du?
2: Nein, tatsächlich nicht.
0: Hast du es alleine gefunden?
2: Ja, jein. Wir waren mit mehreren unterwegs, aber ich habe es dann tatsächlich gefunden, ja.
0: Du kannst es doch für dich beanspruchen, das Schloss.
2: Gucken wir mal, je nachdem, was drin ist.
0: Ja, eben. Du weißt ja, da können 10.000 Euro drin sein.
2: Hm?
0: Vielleicht aber auch Tickets für ein tolles Konzert.
2: Richtig.
0: Welche Nummer hat denn dein Schloss?
2: Die Nummer 20.
0: Dann hätte ich jetzt hier einen Code und dann kannst du mal reingucken, was drin ist.
2: Okay.
0: Es ist die 1, die 7, die 4 und die 2.
2: 4 und 2. Es sind, Moment, 250 Euro.
0: Hier gibt's Applaus. Wer ist denn da noch alles bei dir?
2: Meine ganzen Arbeitskollegen tatsächlich.
0: Das ist so der Moment, wo man sagt, hättest lieber alleine gefunden.
2: Alles gut, davon wird gefrühstückt.
0: Sehr gut, also da haben wir alle was davon, da haben alle geklatscht. Also es wird gefrühstückt für 250 Euro, da kann man sich aber ganz schön was auftischen. Also toll.
2: Natürlich.
0: Liebe Grüße nach Worbis und wo wird da gefrühstückt? Wo seid ihr gerade?
2: Wir arbeiten bei der Stadtverwaltung.
0: Okay, dann liebe Grüße in die Stadtverwaltung nach Worbis.
2: Dankeschön.
0: Liebe Lasst euch mal schmecken.
2: Danke. Tschüss.
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1: Der Bundeskanzler, der ist politisch schwer angeschlagen. 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Alles, was jetzt wichtig ist in den News, es ist 13 Uhr.
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8: Guten Tag. Die CDU-Ministerpräsidenten, darunter Thüringens Landeschef Mario Vogt, stellen sich geschlossen hinter Bundeskanzler Friedrich Merz und wollen die Debatte um seine politische Zukunft beenden. In einer gemeinsamen Erklärung schreiben sie, jetzt zählen Geschlossenheit und politisches Handeln statt Personaldiskussionen.
9: Die Ministerpräsidenten schreiben, Vertrauen kommt zurück, wenn die Politik Probleme löst, die die Menschen im Alltag beschäftigen. Dafür brauche es unter anderem eine stabile Regierung und einen klaren Kurs. Doch genau der fehlt vielen Menschen gerade bei Kanzler Merz und auch die Problemlösung stockt. Wegen der hohen Spritpreise hat er schnelle Entlastungen angekündigt. Wie die aussehen sollen, ist aber noch völlig offen. Die SPD will einen Spritpreisdeckel und eine Steuer auf besonders hohe Krisengewinne der Mineralölkonzerne. Merz lehnt diese Steuer ab. Zoe Tessovali, Antenne Thüringen Nachrichtenredaktion.
8: Vor der Landtagswahl in Mecklenburg-Vorpommern am Sonntag holt die SPD von Ministerpräsidentin Manuela Schwesig einer neuen Umfrage zufolge auf. Die AfD kommt demnach auf 37%. Die SPD hat erneut aufgeholt und erreicht 35. Mit großem Abstand folgen dann die weiteren Parteien. Die Linke liegt bei 10%, die CDU steckt weiter bei 7% fest. Würden die Christdemokraten hier verharren, wäre das schlechteste Ergebnis bei einer Landtagswahl seit Gründung der Bundesrepublik. Die Grünen erreichen 5%, das BSW 3. Einige Autofahrer sind heute Vormittag von dem heftigen Regen überrascht worden. Kurz

0: nach neun ereigneten sich auf Thüringens Autobahnen gleich mehrere schwere Unfälle.
1: Der schwerste Unfall ereignete sich auf der A38 bei Nordhausen. Dort prallte ein 46-Jähriger mit seinem Wagen gegen die Mittelleitplanke. Das Auto hob ab und überschlug sich dann mehrfach. Der Mann kam schwer verletzt ins Krankenhaus. Der Schaden rund 50.000 Euro. Einen weiteren Autofahrer erwischte es ebenfalls auf der A38 zwischen Berger und Heringen. Er kam beim Überholen ins Schleudern, rammte einen anderen Wagen und dann die Leitplanke. Beide Autos kamen auf dem Standstreifen zum Stehen. Die Fahrer mit dem Schrecken davon. Auf der A4 wurden einem 58-Jährigen zwischen Wandersleben und Gotha seine abgenutzten Reifen zum Verhängnis. Er kam auch ins Schleudern und prallte gegen die Mittelleitplanke. Die Autobahnpolizei musste für die Bergung jeweils einzelne Fahrspuren sperren. Hannes Ebert, Antenne Thüringen, Nachrichtenredaktion.
0: In Greiz ist ein Mann auf eine vermeintliche Trading-Plattform im Internet hereingefallen und hat einen großen Geldbetrag verloren. Der 65-Jährige war im Netz auf die Plattform aufmerksam geworden, weil die eine hohe Wertsteigerung seiner Anlage in Aussicht gestellt hatte. Zwischen Ende März und Mitte September überwies er insgesamt rund 70.000 Euro auf mehrere Konten. Der Kontakt zu den Tätern geschah über Telefon und WhatsApp. Dabei hatte das Opfer den Betrügern auch seine Kontoauszüge gesendet und ihnen Zugriff auf seine Bankkonten und seinen Laptop gewährt. Erst als sie auch seinen Personalausweis verlangten, wurde der Mann stutzig und schaltete die Polizei ein.
2: Es wird langsam ein bisschen heller. Die Sonne kann auch heute Nachmittag noch mal ein bisschen durchkommen, muss aber nicht überall. Aber ein bisschen was kann sie schon zeigen heute. 20 Grad maximal, vereinzelt noch ein paar Schauer hier und da. Morgen ähnlich, nur am Anfang gibt es noch ein bisschen Sonne, auch am Nachmittag. Mittagsknick dann wieder mit Wolken bedeckt bei 20 Grad, aber morgen meist trocken. 4:01, Antenne Thüringen, der schnellste Verkehrsservice A38 Richtung Leipzig zwischen Bleicherode und Großwechsungen. Vorsicht, der Standstreifen nach einem Unfall blockiert. Und B85 zwischen der B89 Haslach bei Kronach und Gundelsdorf. Da wird immer noch eine Bombe entschärft. Das dauert noch ein bisschen, wahrscheinlich noch circa eine halbe Stunde. Und Blitzer haben wir B19 zwischen der A71 Abfahrt Meiningen Nord und Helbar. Wir wünschen eine gute Fahrt.
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5: Das ist Björn bei der Arbeit.
2: Einen schönen Mittwochmittag.

0: Also erstmal vielen Dank an Nicole, Bettina, an Heidi, an Jörg, an Robert, an Stefan, Felicitas, Tobias, Dennis, Claudi, Christian, Astrid, Regina, Christine und Anja und noch viele, viele mehr. So, haben alle geschrieben. Hier direkt per WhatsApp ins Antenne Thüringen Studio. Aufhänger war ja mit den Kollegen aus der Morningshow hier mit Anna und Alex. Da kam ja heute Morgen so einfach nebenbei das Thema auf was man so Bock hat nach der Schwangerschaft. Und meinte dann Anna gleich, also sie hatte dann so Lust auf Knackwurst oder Mettbrötchen. Und da wurde dann gleich gesagt, wo, Moment, wie Mett, Thüringen, heißt das Gehacktes? Und da haben wir was losgetreten. Uiuiuiui. Also, deswegen wollte ich nur wissen, heißt es vielleicht doch in einigen Gegenden hier in Thüringen Mett statt Gehacktes? Und alle, wirklich alle, 99,9% aller, die hier geschrieben haben, haben gesagt, bei uns heißt das Gehacktes. Und Jörg muss es ja auch wissen, seine Frau arbeitet in der Fleischerei. Boah. Problem ist nur, jetzt habe ich Hunger.
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0: Savage Garden auf Antenne Thüringen und jetzt die Thüringen-Reporter aus eurer Region.
1: Für Mittelthüringen Petra Kühling.
2: Guten Tag. Tag 3 nach den Explosionen, die ein Wohnhaus in Weimar-Lötzendorf in Schutt und Asche gelegt haben. Und vom 61-jährigen Besitzer fehlt auch weiter jede Spur. Wie schon die letzten Tage werden die Trümmer durchsucht. Auch ein Spürhund ist wieder im Einsatz. Die Suche in den riesigen Schutthaufen ist aber schwierig, sagt die Polizei. Der Regen macht's gerade auch nicht leichter. Wie lang hier die Trümmer noch weiter regelrecht auseinandergenommen und durchkämmt werden, nicht absehbar. So eine Sprecherin. Die Polizei geht davon aus, dass die Explosionen Sonntagvormittag vorsätzlich herbeigeführt wurden, mit Hilfe von Gasflaschen. Später standen das Wohnhaus und ein weiteres Gebäude in Vollbrand. Zur genauen Ursache und den Hintergründen wird weiter ermittelt. Beim Rangieren hat ein Lkw-Fahrer in Weimar eine Laterne umgefahren, gestern Vormittag in der Otto-Schott-Straße. Im Bereich eines Grundstücks wollte der Fahrer den Laster zurücksetzen, übersah dabei die am Gehweg stehende Straßenlaterne. Die wurde durch den Zusammenstoß komplett umgerissen. Verletzt wurde niemand, der Kommunalservice hat sich um die

0: beschädigte Straßenbeleuchtung gekümmert.
1: Ja, es ist heute irgendwie von allem was dabei. Jetzt gibt es ein bisschen Wind, dann haben wir ein bisschen Regen, dann wird die Wolkenschicht wieder ein bisschen dünner. Da können wir denken, da kommt die Sonne durch. Aber es ist heute irgendwie, naja, so ein fast schon herbstlich gefühlter Tag. Schauer immer mal wieder dabei, 20 Grad maximal. Morgen etwas ruhiger, da haben wir dann keinen Regen mehr mit dabei. Ein bisschen Sonne vormittags und nachmittags, in der Mitte Wolken und Temperaturen auch so um die 20 Grad. Genau 3 Minuten nach 13:30 Antenne Thüringen, der schnellste Verkehrsservice. A4 Richtung Frankfurt zwischen Wildeköhnebach und Friedewald, kaputtes Fahrzeug auf der rechten Spur. Und A38 Richtung Leipzig zwischen Bleicherode und Großwechsung, Vorsicht, der Standstreifen nach einem Unfall blockiert. Und Blitzerhammer, B19 zwischen A71 Abfahrt Meining Nord und Helbar. Wir wünschen eine gute Fahrt, jetzt mit Nico Santos. Why don't you stay? Viel Spaß!

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1: So, ich habe jetzt gleich The Weeknd mit Dancing in the Flames und es gibt Rashley Arms. Große Freude, nicht nur bei der Musik, sondern auch bei der... Ja?
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1: Überall hier in Thüringen sind Schlösser verteilt. Verschlossen, den Code gibt's nur bei uns hier. Anrufen unter 0800 3x die 52550. Und dann könnt ihr, wie schon gehört, eben gerade schon teilweise auch einen Haufen Kohle rausziehen. 10.000 Euro können auch drin sein. Hallo Leon.
2: Hallo, ich habe ein Schloss hier gefunden.
1: Wo hast du das Schloss gefunden?
2: Ich bin am Rewe in Darmstadt. Am Fahrradständer hängt ja so ein Schloss an ihnen.
1: Du kannst es jetzt aufmachen, wenn du willst, und kannst mal gucken, was drin ist.
2: Wie geht denn das auf? Ja. Da ist so ein Zahlencode.
1: Genau, an der Seite ist eine Nummer dran, die brauche ich von dir.
2: 37.
1: 37, genau. War am Rewe-Parkplatz, richtig? Versteckt hinter einem Baum. So, dann machst du mal einen Code folgendermaßen. Den gibst du ein. 7564. Dann machen wir mal auf, gucken, was drin ist.
2: Wie geht denn das auf jetzt hier? Ah ja, so. Ein Fitnessgutschein im Wert von 120 Euro.
1: Hey, Leon, der ist dir.
2: Einmal im Fall. Ja. Ich könnte ja mal anfangen.
1: Hey, Motivation ist jetzt schon da. 120 Euro. Ich meine, du kannst ja dort auch, da gibt es Getränke, du kannst dort auch in die Sauna gehen oder massieren lassen. Das geht alles mit dem Gutschein im POM in Weimar.
2: Ja, schön.
1: 120 Euro. Herzlichen Glückwunsch, Leon.
2: Danke Ihnen vielmals. Das ist auch nett.
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0: Vielleicht habt ihr es ja gerade gehört. Der Leon hat in Berlstedt direkt vorm Einkaufsmarkt ein Schloss gefunden und hat einen 120 Euro POM-Gutschein mit Massage, mit Sauna, mit Sport machen hier für Weimar abgestauft. Also haltet Ausschau nach den Schlössern und ruft uns an, wenn ihr eins findet. Auch hier am Nachmittag mit Elena und Ivo. Gleich geht's los ab 2.
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0: Das gab's heute Morgen bei Anna und Alex.
1: Ach, war das emotional heute früh, aber schön emotional. Diana aus Eisenach sitzt im Rollstuhl, das Geld ist knapp, zum Geburtstag hat sie Tickets für Let's Dance in Erfurt bekommen.
2: Problem, wie soll sie hinkommen? Der Fahrservice kostet das Vielfache von den Tickets. Wir haben uns dahinter geklemmt und rumtelefoniert. Die Lebenshilfe Erfurt hat gesagt, gar kein Problem, wir machen das.
3: Die Beförderung ist durch die Lebenshilfe Erfurt abgesichert.
4: Vielen lieben Dank, das ist ganz, ganz, ganz prima. Ich bin gerade sprachlos.
1: Diana, auf wen freust du dich am meisten bei Let's Dance?
4: Eigentlich auf alle.
1: Auch auf Lambi?
4: Auch auf Lambi. Auch auf Lambi. Vielen, vielen Dank.
2: Oh. Toll. Liebe Grüße nach Eisenach.
1: Wir wünschen ganz viel Spaß.
5: Euch einen schönen Nachmittag. Die Chefin der EU-Kommission, von der Leyen, hat dem Parlament ein paar neue Grundsatzregeln vorgelegt. Sie plant eine Menge Veränderungen in vielen Bereichen. Und mehr dazu hört ihr jetzt in den Nachrichten. Es ist 14 Uhr.
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6: Guten Tag. EU-Kommissionspräsidentin Ursula von der Leyen hat sich mit einer Grundsatzerklärung an das EU-Parlament gewandt. Unter anderem plant sie, den Zugang zu sozialen Netzwerken in den Mitgliedsländern für Kinder zu beschränken. Konkret hieße das, keine sozialen Netzwerke unter dem Alter von 13, kein eigenes Nutzerkonto unter dem Alter von 15 Jahren. Das war aber nur ein Punkt der Erklärung.
7: Ein großer Rundumschlag der Kommissionspräsidentin war das. Kanada soll assoziiertes Mitglied der EU werden. So etwas gibt es bisher nicht, aber die Ankündigung wurde schon mal heftig bejubelt. Von der Leyen schlug auch nach NATO-Vorbild eine Art Artikel 4 für die EU vor, also eine Beistandsverpflichtung innerhalb der EU, beispielsweise bei einem Angriff durch Russland. Andere wichtige Stichpunkte: Festhalten an den Klimazielen, mehr Vorbereitung auf Klimakrisen, mehr Rohstoffvorräte, also ganz viele große Vorhaben. Dieter Ebeling, Brüssel.
6: Bundeskanzler Friedrich Merz ist politisch schwer angeschlagen. Jetzt haben sich die 8 CDU-Ministerpräsidenten in einer gemeinsamen Erklärung gegen Spekulationen zur politischen Zukunft des Kanzlers gewandt. Die Menschen können darauf vertrauen, dass wir ihre Probleme angehen, heißt es darin. Man wolle als Ministerpräsidenten gemeinsam mit dem Bundeskanzler einen Beitrag dazu leisten. Das politische Deutschland brauche jetzt mehr denn je Stabilität. In

0: dieser Lage kommt es auf die Geschlossenheit, die Tatkraft und einen klaren Kurs der deutschen Christdemokratie an. Der Kanzler hat die Erklärung der Länderchefs begrüßt. Die Spritpreise klettern in diesen Tagen von einem Rekord zum anderen. Superbenzin E10 knackte gestern bundesweit im Tagesdurchschnitt den vierten Rekord in Folge. Ein Liter Benzin kostete 2,30 Euro. Auch Diesel ist erneut angestiegen und liegt jetzt bei 2,42 Euro pro Liter. Unionsfraktionschef Thorsten Frey hat angekündigt, die Koalition arbeite bereits an Entlastungen. Er wolle Sofortmaßnahmen zum 1. Oktober, sagte er im Frühstart von RTL und NTV.
1: Ich glaube, diese Entscheidung, die muss man jetzt sehr, sehr schnell treffen, denn wir haben es ja mit einem akuten Problem zu tun, das sich weiter zugespitzt hat. Und wenn man sich die Ursache anschaut, nämlich die Situation am Golf, dann ist davon auszugehen, dass es da keine schnelle Entlastung an der Wurzel geben wird, sondern wir werden bei den Preisen ansetzen müssen. Und da gibt es aus meiner Sicht zwei Möglichkeiten, wie man das machen kann. Und ich bin davon überzeugt, dass man das schnell entscheiden wird.
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0: Die Zahl der Firmenpleiten in Thüringen ist zurückgegangen. Im ersten Halbjahr waren 143 Firmen in finanzielle Schieflage geraten. Das sind 15% weniger als im Vorjahreszeitraum, sagt das Statistische Landesamt. Durch die Unternehmensinsolvenzen waren rund 1700 Arbeitsplätze gefährdet. Insgesamt hatten die Firmen bei ihren Gläubigern Schulden in Höhe von 75 Millionen Euro angehäuft. Betroffen waren vor allem Kfz-Werkstätten und Autohändler, Baufirmen sowie Dienstleister. Im vergangenen Jahr waren die Insolvenzen auch als Folge der jahrelangen schwachen Konjunktur angestiegen. Nun entspannt sich die Lage etwas. Auch die Zahl der Privatinsolvenzen ging zurück. Sie sank um 10% auf 638.
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3: Und der Mittwoch, der ist deutlich vollgepackt mit Herbst. In Apolda zum Beispiel 17 Grad, Sulat 15 Grad und Bad Salzungen 18 Grad. Und auch den restlichen Tag bleibt es bewölkt und regnerisch. Die 18 bis 22 Grad, die fühlen sich auch wirklich ein bisschen kälter an, als sie sind. Und später kommt vielleicht kurz nochmal die Sonne raus. Das klingt gut. Genauso wie morgen, da ist es dann einigermaßen warm, aber auch windig.
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5: Wir haben es 5:05, Antenne Thüringen, hier der schnellste Verkehrsservice für euch. Mit einer Meldung von der A4 Richtung Frankfurt zwischen Wildeköhnebach und Friedewald. Hier steht ein kaputtes Fahrzeug auf der rechten Spur. Aufpassen. Die A9 Richtung Berlin. Zwischen Hermsdorf Süd und dem Hermsdorfer Kreuz auch da aufgepasst. Wir haben eine ungesicherte Unfallstelle auf der Abbiegespur. Da, wie gesagt, Vorsicht. Und ansonsten nur noch die A38 Richtung Göttingen. Zwischen dem Rastplatz Goldene Aue Nord und Berger auch hier eine ungesicherte Unfallstelle, aber das hier auf der linken Spur. Und wir kommen zu den Blitzern. Zwei Stück sind uns diesen Nachmittag bekannt. B19 zwischen A71 Abfahrt Meiningen Nord und Helber wird hier geblitzt. Und noch in Erfurt, Bindersleben Landstraße, statt einwärts, da ein verdächtiger weißer Caddy, wo nur 30 erlaubt sind. Na, ihr wisst Bescheid. Und wenn ihr noch mehr habt, für uns gerne Bescheid geben unter der 0800 3x die 5 25 50. Danke euch und eine gute Fahrt.
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5: Hallo, schönen Mittwoch euch, auch wenn es jetzt wettertechnisch nicht prickelnd ist. Wir machen es prickelnd.
3: Ja, genau so. Mit dem Highlight der Woche, unsere Bratwurstbotschafter. Hunderte Kilometer waren sie unterwegs auf ihren Sim und jetzt sind sie in Rom angekommen. Und heute die Audienz beim Papst. Es ist soweit.
5: Ich bin so gespannt, ey, was sie da gemacht haben. Eine Wurst geteilt, mit ihm zusammen gebraten, Ketchup exkommuniziert. Oh. Kann ja alles passiert sein, ne? Das machen wir heute noch, aber in der Stunde erstmal.
3: Und
5: ne?
3: Vorher möchte ich unbedingt noch was hören von unserer Vize-Rutschmeisterin.
5: Ja.
3: Hallo, hallo.
5: Auch das gleich, ne? In 7 Minuten, wie es beim Wettrutschen gegen den Olympiasieger gestern war. Kann ich gerne sehen.
3: Oh ja.
5: Hier bei Antenne Thüringen. Aber erstmal gibt es hier Anastasia und natürlich One Republic. Schönen Nachmittag.

0: Anastasia kann das keiner. Paid my dues. Hier einen schönen Mittwoch euch mit Antenne Thüringen. Elena und Ivo sind hier für euch.
1: Ja, hallöchen. Und so hört sich die Vizemeisterin im Speedrutschen an.
2: Oh Gott. Ach du heiliger Bimbam, ey. Mich schüttelt gerade mega durch.
3: Fast genau auf die 15.
2: Oh.
3: 15.01.
2: Echt jetzt?
3: Ja.
2: Oh, ich habe mich verbessert.
0: Gott, ey. Ja. Fiebertraum. Ich war gar nicht da, habe ich das Gefühl.
1: Um mal alle abzuholen. Gestern ist es passiert, ich habe Elena angemeldet für die Challenge Schlag den Olympiasieger. Und Elena und ein paar andere haben Skeletoni Christopher Grotter herausgefordert. Wer rutscht am schnellsten beim weltgrößten Hexenbesen bei Elrich? Du bist Zweite geworden.
2: Ich weiß.
0: Ja, und das war so krass. Ey, das ging super fix natürlich. Und ich habe mich so ausprobiert, was auch diese Rutschtechnik betrifft. Ich hatte ja 2 Probeläufe, 2 richtige Läufe und im Endeffekt bin ich drauf gekommen, die Tipps, die mir Max Langhahn am Montag gegeben hat und dann Christopher Grotter meinte, ja, hör auf Max, das war nix. Die haben sich gegen mich verschworen, glaube ich.
1: Haben die dich angeschmummelt?
0: Anscheinend. Die Olympioniken arbeiten zusammen. Jetzt weiß ich das wirklich. Aber im Endeffekt, beim ersten Durchgang, worauf es gezählt hat, war ich die Erste und danach wurde ich um 10 Millisekunden überholt,
1: nein,
0: ey. Aber was willst du machen? Also ich bin Zweite geworden bei den Frauen und der Olympiasieger Grotter, Dritter bei den Männern.
1: Oh.
0: Also der hatte zwar eine bessere Zeit, aber egal. Egal, und? Ich bild mir ein, dass ich ihn geschlagen habe. Meinem Ego geht's gut, ich hatte Spaß. Es war eine super Veranstaltung und der Hexenbesen sowieso. Toller Ort, wirklich. Ja. Also es war ein schöner Fiebertraum.
1: Kann man sagen, die Moral von der Geschichte, auch einfach mal was Neues ausprobieren.
0: Ja, natürlich. Du willst dich doch jetzt nur hier rausreden.
1: Schönen Nachmittag euch. Ja, Antenne Thüringen.

0: Wiz the MC, Show Me Love auf Antenne Thüringen und Elena und Ivo sind hier für euch.
1: Hallöchen.
0: Kennt ihr das, ey, wenn ihr einen Song im ganzen Urlaub lang durchhört und das wird dann euer Urlaubssong, wirklich. Und wenn ihr dann wieder zu Hause seid nach einer Zeit und dann kommt der Song wieder, da bist du gedanklich sofort wieder drin. Ist das nicht geil?
1: Oh ja, ich fühl's sehr. Da riechst du nochmal das Meer und die Sonnencreme wieder. Gutes Essen. Das hast du von dem gerade, ne?
0: Ja, ey, wirklich, wirklich. Show Me Love, Wiz the MC, letztes Jahr im Strandurlaub rauf und runter gehört. Ich bin da sofort wieder, ich habe den Sand unter den Füßen, wenn der kommt. Es ist toll.
1: Dann ist das doch ab jetzt der richtige Tipp, würde ich sagen. Bei so einem Wetter einfach euren Urlaubssong wieder rauskramen und dann geht's wieder.
0: Ja, wirklich. Lifehack hier zum Nachmittag. Und habt ihr bitte einen schönen Mittwoch mit Antenne Thüringen.
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1: Und das ist das Wetter für Mittelthüringen auf Antenne Thüringen mit diesen aktuellen Temperaturen. In Weimar sind 17 Grad, Kalaat 18 Grad und Bad Langensalza meldet 16 Grad. Und der Herbst tobt heute richtig durch den Freistaat. Ordentliche Windböen fegen durchs Lande und dazu bleibt es auch nachmittags bewölkt und regnerisch. Der Donnerstag kommt dann deutlich fröhlicher daher. Es bleibt angenehm warm und trocken.
2: Wir haben es 14:30, Antenne Thüringen, hier der schnellste Verkehrsservice für euch. A4 Richtung Frankfurt, weiterhin zwischen Wilder-Könebach und Friedewald. Die rechte Spur ist aktuell gesperrt, Grund ist ein kaputtes Fahrzeug hier. Außerdem aufgepasst auf der A9 Richtung Berlin, zwischen Hermsdorf Süd und dem Hermsdorfer Kreuz, eine ungesicherte Unfallstelle auf dem Abbiegestreifen. Die A38 Richtung Göttingen, auch was Ähnliches los, nämlich zwischen Roßlau und Berger, eine ungesicherte Unfallstelle, hier nur auf der linken Spur. Außerdem aufpassen auf der A38 Richtung Leipzig. Zwischen Bleicherode und Großwechsung, Gegenstände liegen hier auf der rechten Spur. Und gerade reingekommen die B80 Lutherstadt-Eisleben Richtung Halle. Zwischen Seeburg und dem Abzweig nach Langenbogen. Eine ungesicherte Unfallstelle hier auf der rechten Spur. Und zu den Blitzern weiterhin die zwei bekannten hier. B19 zwischen der A71 Abfahrt Meiningen-Nord und Helber wird geblitzt. Und noch in Erfurt, Bindeslebene Landstraße, statt einwärts da aus einem weißen Caddy heraus. Und wenn noch was fehlen sollte und ihr was ergänzen könnt, gerne machen unter der 0800 3x5 2550. Danke euch und eine gute Fahrt.
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2: Ja, hallo, schön, dass ihr bei uns seid. Es ist gerade die Zeit so vom Nachmittagstief, ne? Aber es ist ein ernstes Thema. Wir müssen darüber reden. Kennt ihr diese Kollegen, die euch einfach dreist was wegklauen? Ich habe so einen ganz, ganz tollen Stift. Einen, den habe ich von meiner Mutter sogar, ne? Den kannst du so runterdrücken und da kommen jeweils so verschiedenfarbige Patronen raus. Ich weiß, ich klinge wie eine Erstklässlerin, aber ich liebe den Stift, okay? Mega gut, auch mit emotionalem Wert. Und er wurde mir geklaut, mein Lieblingsstift.
6: Ja, voll schlimm, ey. Wer war das?
2: Ja, ich will niemanden beschuldigen, ne? Aber wir müssen darüber reden. Wir müssen wirklich darüber reden, hier bei Antenne Thüringen, über Klaukollegen. Es gibt da wirklich ein ernsthaftes Problem, was übersehen wird. In 6 Minuten machen wir das auch, nach Alvaro Soler und Teddy Swims. Ich habe noch ein Hühnchen zu rupfen hier. Mann.

0: Der Teddy schwimmt. Entschuldigung, Teddy Swims heißt er eigentlich. Schönen Nachmittag euch. Elena und Ivo bringen euch durch.
1: Hallöchen.
0: Aber ey, du brauchst eigentlich gar nicht lachen.
1: Ja.
0: Wir müssen reden. Ihr alle, die leiden unter der Kleptomanie, den Clown-Instinkten unserer Kollegen, eurer Kollegen. Heute werdet ihr gehört, ey. Mir ist es auch passiert. Mein Lieblingskugelschreiber.

0: den ich von meiner Mutter habe. Der ist mega cool. Hat 4 verschiedene Farben drin. Der ist zum Beutegut geworden.
1: Oh wow.
0: Und ich weiß, wer es war. Du brauchst ihn nicht oh wow sagen.
1: Was denn?
0: Ivo, du hast ihn mir entwendet.
1: Nee. Also, pass auf, das ist jetzt erstmal eine Sache der Definition. Da müssen wir auch wirklich bei der Wortwahl aufpassen. Ich habe ihn mir ausgeliehen. Ja, weil das ist so ein cooler Stift, ey. Der hat 4 verschiedene Farben.
0: Ich weiß, das ist ja auch meiner.
1: Also, hat sich ganz gut angefühlt beim Schreiben, gebe ich zu. Aber der war zu jeder Sekunde hier bei uns im Funkhaus.
0: Aber nicht bei mir. Das ist trotzdem meiner. Also, das geht nicht. Und vielen von euch geht's ja auch so, ne? Kulis, Blöcke, Feuerzeuge, auch ganz schlimm bei den Klaukollegen. Oder... noch viel schlimmer, wenn dir dein Essen aus dem Kühlschrank geklaut wird.
1: Das hatten
0: wir auch schon, solche Vorfälle hier im Funkhaus. Da wurden wütende Mails geschrieben, auf jeden Fall. Aber alles wird geklaut. Und irgendwann, finde ich, reicht's auch. Also was sagt ihr? Was ist da eure Schmerzensgrenze? Ab wann geht's zum Chef vor allem? Ivo, pass jetzt auf.
1: Ganz ruhig jetzt. Wir müssen jetzt nicht übertreiben, wir müssen nicht wild werden.
0: Doch, ich zeige jetzt mit meiner Fingerwaffe auf dich, mit der Fingerpistole. Also, ab wann wird's auffällig, ab wann meldet ihr das? Würde mich mal interessieren, wir diskutieren das heute über die Klaukollegen. Ivo schwitzt schon gerade, ja. Der zupft sich schon am T-Shirt so rum.
1: Ich muss mal los, bis gleich.
0: 0800 3x die 5 25 50 Anruf oder WhatsApp an uns. Was wurde euch schon mal geklaut? Wie geht ihr damit um?
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0: I don't care, singen die zwei hier, juckt mich nicht. Und das ist echt so. Hi zusammen erstmal, Elena und Ivo hier von Antenne Thüringen.
1: Hey, hey.
0: Egal ob auf Arbeitszeit oder auf dem Heimweg, mit dem Hund oder spazieren, es ist wurscht. Wenn er so ein Schloss von Antenne Thüringen findet, bleibt da stehen und ruft uns an.
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0: Hallo, Elena und Ivo hier von Antenne Thüringen.
3: Hi.
0: Wir sind dran.
3: Hallo, hier ist der Ronny.
0: Hallo Ronny. Hallöchen. Von wo rufst du an?
3: Aus Niederdorla.
0: Aus Niederdorla. Oh. Und wo bist denn du da gerade?
3: Direkt am Mittelpunkt Deutschlands.
0: Oh mein Gott, wie mystisch, wie magisch. Wie sieht's aus, die Szenerie? Beschreib mal, wo bist du da? Spielt da gerade ein laufender Elfen rum? Was ist da los?
3: Nee, ich bin gerade am Arbeiten.
0: Am Arbeiten? Was machst denn du da?
1: Was ist dein Beruf?
3: Ich bin Gemeindearbeiter.
0: Ach so, ich dachte jetzt Elf.
3: Schloss gefunden.
1: Ah, okay, ja. Du hast also ein Schloss gefunden. Sag mal, wo genau?
3: Im Gebüsch oder am Gebüsch.
0: Ah, musstest du da, also Gemeindearbeiter heißt, du bist mit was beschäftigt?
3: Mit der Pflege vom Mittelpunkt.
0: Ah, okay. Ja, krass. Da dachtest du bestimmt ja, Moment mal, dieser Busch sieht komisch aus.
1: Ja, und jetzt hat Ronny für uns rausgefunden, jetzt wissen wir es ganz offiziell, das Schloss ist ja genau an diesem Busch, also ist dieser Busch der Mittelpunkt Deutschlands.
0: Ja. Oh, Ronny, okay. Das heißt, du brauchst jetzt nur noch den Zahlencode von uns?
1: Ich habe die Zahlen parat, wenn du mir einmal die Nummer deines Schlosses nennst.
3: Nummer 50.
1: Die 50. Lieber Ronny, am Mittelpunkt Deutschlands in Niederdorla, dein Code lautet 4028.
3: 4028, ja?
1: Genau. Mhm. Oh, ich bin aufgeregt.
3: Mhm. Geht nicht auf.
0: Ja.
3: Nee, will nicht auf.
0: Hä? Warte, aber da muss man doch so ein Ding dann da drauf.
3: Jetzt.
1: Ah, jetzt. Wir hatten

0: Ein paar Anlaufschwierigkeiten.
1: Und?
0: Was ist drin?
2: 2 Tickets für Let's Dance.
1: Oh! Cool. Oh, Ronny, mit wem gehst du tanzen?
2: Ich tanze nicht so gern.
1: Naja, dann zugucken beim Tanzen, meinetwegen das.
2: Ja, mal sehen. Vielleicht mit meiner Frau.
1: Oh, sehr schön. Ja,
0: die kann man dazu auf jeden Fall mitnehmen.
1: Ach ja, cool. Aber ey, ich meine, der Arbeitstag bleibt in Erinnerung. Der Tag, an dem der Busch auf einmal ganz besonders interessant war.
2: Ja, danke.
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4: Euch einen schönen Mittwoch. Der Bundeskanzler ist politisch schwer angeschlagen. Jetzt bekommt er Rückendeckung von allen 8 CDU-Länderchefs. Mehr dazu hört ihr jetzt in den Nachrichten. Es ist 15 Uhr.
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5: Guten Tag. Die CDU-Ministerpräsidenten, darunter auch Thüringens Länderchef Mario Vogt, stellen sich geschlossen hinter Bundeskanzler Friedrich Merz und wollen die Debatte um seine politische Zukunft beenden. In einer gemeinsamen Erklärung schreiben sie, jetzt zählen Geschlossenheit und politisches Handeln statt Personaldiskussionen.
6: Die Ministerpräsidenten schreiben, Vertrauen kommt zurück, wenn die Politik Probleme löst, die die Menschen im Alltag beschäftigen. Dafür brauche es unter anderem eine stabile Regierung und einen klaren Kurs. Doch genau der fehlt vielen Menschen gerade bei Kanzler Merz und auch die Problemlösung stockt. Wegen der hohen Spritpreise hat er schnelle Entlastungen angekündigt. Wie die aussehen sollen, ist aber noch völlig offen. Die SPD will einen Spritpreisdeckel und eine Steuer auf besonders hohe Krisengewinne der Mineralölkonzerne. Merz lehnt diese Steuer ab. Zoe Tessovali, Antenne Thüringen Nachrichtenredaktion.
5: Heute Morgen kam es auf Thüringens Autobahnen wegen Starkregens zu mehreren Unfällen. Zweimal hat es auf der A38 gekracht. Bei Nordhausen fuhr ein 46-Jähriger mit seinem PKW Richtung Leipzig. Wegen zu hoher Geschwindigkeit kam er bei Regen nach links von der Fahrbahn ab, prallte gegen die Leitplanke, wurde nach rechts geschleudert und überschlug sich mehrfach. Der Mann kam schwer verletzt ins Krankenhaus. Der entstandene Sachschaden liegt bei etwa 50.000 Euro. In der Gegenrichtung war zwischen Berger und Heringen ein BMW-Fahrer bei Regen zu schnell unterwegs. Beim Überholen überschleuderte er gegen einen neben ihm fahrenden PKW und dann gegen die Leitplanke. Beide Autos kamen auf dem Standstreifen zum Stehen. Nach dem islamistischen Terroranschlag auf den Berliner CSD will die Bundesregierung Konsequenzen ziehen und die Sicherheitsgesetze verschärfen. Das Kabinett berät dazu heute über einen 10-Punkte-Plan.
6: Wer jemanden mit einem Messer oder einem anderen gefährlichen Werkzeug in Lebensgefahr bringt, soll künftig mindestens ein Jahr ins Gefängnis. Auch wenn Gerichte über Bewährung entscheiden, sollen sie stärker darauf schauen, ob von einem Täter weiter Gefahr ausgeht. Außerdem sollen Ermittler der Länder bestimmte Verbindungsdaten vorübergehend sichern lassen können. Auslöser für die Pläne ist der CSD-Anschlag in Berlin im Juli. Der Täter war den Behörden als radikaler Islamist bekannt und trotz einer vorherigen Verurteilung auf freiem Fuß. Zoe Tessovali, Antenne Thüringen Nachrichtenredaktion.
5: In Niederbayern hat ein Mann einen Nachbarschaftsstreit auf die Spitze getrieben. Passiert ist das in Vilshofen.

0: Hofen an der Donau. Im Zuge eines schon lange schwelenden Streits hat er das Gartentor seines Nachbarn unter Strom gesetzt. Der 30-Jährige hatte dazu das Tor mit Stacheldraht umwickelt und den mittels Verlängerungskabel an das Stromnetz angeschlossen, teilt die Polizei mit. Außerdem habe er das Tor seines 79 Jahre alten Nachbarn mit Betonplatten, einer Kette und einem Schloss blockiert und versperrt. Das Opfer hat den Vorfall bemerkt und die Polizei informiert. Verletzt wurde niemand.
1: Das klingt nach Kevin allein zu Hause.
0: Das ist eigentlich meine Idee, oder?
1: Hallo Jan, das doch nicht. Bring dich der Mensch doch nicht auf Ideen. Dankeschön. Ja, besser ist es. Danke, Jan.
2: So, Thüringen bekommt heute dazu noch eine Riesenportion Schmuddelwetter. Wir gucken auf die Temperaturen. In Schleusingen sind 17 Grad, Weißensee 19 Grad und Greisart 18 Grad. Und so bleibt es auch im Nachmittag und im Feierabend. Also die bis zu 22 Grad, die wir heute bekommen, die fühlen sich deutlich kühler an, als sie sind. Morgen schlägt die Sonne dann aber zurück. Sonnenschein und trockenwarme Bedingungen erwarten euch.
1: Danke für diesen Filmtitel.
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1: Es ist 3:04, hier ist Antenne Thüringen, der schnellste Verkehrsservice. Relativ übersichtlich gerade, drei Meldungen von den Straßen. Einmal die A4 Richtung Frankfurt. Zwischen Wildeck-Höhnebach und Friedewald. Die rechte Spur bleibt hier immer noch gesperrt wegen eines kaputten Fahrzeugs. Die A9 Richtung Berlin. Zwischen Hermsdorf Süd und dem Hermsdorfer Kreuz. Hier kommt es zu Behinderung nach einem Unfall auf dem Abbiegestreifen. Und noch wichtig für die A38 Richtung Göttingen. Zwischen Roßlau und Berger. Hier kommt es auch zu Behinderung nach einem Unfall. Und bei den Blitzern. Mittlerweile nur noch einer diesen Nachmittag aktiv. In Erfurt steht der Bindersleben der Landstraße. Statt einwärts, da wird aus einem weißen Caddy herausgeblitzt. Wenn ihr aber noch was bemerken solltet, Staus, Verkehrsmeldung, Blitzer, jederzeit Bescheid geben unter unserer Nummer für alles. 0800 3x die 5 25 50. Danke euch und eine gute Fahrt.
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1: Einen schönen Mittwochnachmittag euch. Wochenmitte ist erreicht, aber in Rom war heute schon Zeit fürs Finale. Oh. Der letzte Eintrag im Bratwurst-Tagebuch. Unsere 6 Bratwurst-Botschafter aus Mühlhausen sind in Rom angekommen. Und das war echt eine schwere letzte Etappe.
6: Das waren 228 spannende Kilometer nach Rom. Die haben wir auch, ja, denke ich, deutlich unterschätzt. Das heißt, die Länge, ja, die wussten wir, aber die Höhenmeter, die Hügel und die Sonne hat gebrannt. Das hat Mensch und Maschine gestern wirklich nochmal richtig geschliffen.
2: Uiuiui, also das klingt ordentlich belastend, ja. Aber Glückwunsch, Männers. Ja. Heiko und seine Bratwurstgang haben uns die letzte Woche mitgenommen auf ihren Simmen, auf dem Weg in Vatikan. Und heute beantworten sie uns endlich die große Frage. Konnten Sie dem Papst Ihre Würste überreichen?
1: Das klingt sehr falsch. Das klingt sehr, sehr falsch. Aber gut, in 6 Minuten schalten wir rüber, mal gucken, um welche Würste es dann ging. Also, dranbleiben auf Antenne Thüringen.

0: Julian Peretta, Miracle ist euer Soundtrack am Nachmittag. Ihr habt hier Antenne Thüringen an mit Elena und Ivo hier. Und ein echtes Miracle, also ein echtes Wunder übersetzt, ist auch wirklich, das sind unsere Mühlhäuser Bratwurstboten. Einfach in Rom sind sie.
1: Ja, 10 lange Tage waren sie auf ihren Sim unterwegs. Und ihr Ziel war eine Bratwurst-Audienz beim Papst in Rom. Über 1000 Kilometer haben sie abgerissen. Sie haben Blut, Schweiß, Benzin und Bornsenf auf dieser Strecke gelassen. Aber es ist vollbracht. Die Bratwurstbotschafter von Thüringen sind in Rom angekommen.
0: Und so klingt es dort.
1: Herrlich.
0: Ja, und Heiko, jetzt wart ihr ja gerade im Vatikan. Bei der Audienz, beim Papst. Sag jetzt, wie ist es endlich, das Finale?
2: Ich stehe hier in einer relativ großen Menschentraube. Könnt ihr euch nicht vorstellen, was hier bei so einer Audienz los ist. Da waren 20.000, 30.000 Leute und 34 Grad im Schatten. Also relativ heftige Veranstaltung.
0: Aber ich meine, wenn du schon mal im Vatikan warst, das ist typisch da, irgendwie in der Saison immer so viel los. Aber boah, ich denke mir nur, mittendrin die guten Bratwürste im Rucksack, ey, boah. Ja. Deshalb hau jetzt bitte raus. Habt das geschafft? Sind eure Würste jetzt endlich in den heiligen Händen vom Papst oder sind sie dahin geschmolzen?
2: Leider haben wir

0: die private Audienz da nicht mehr hinbekommen. Das ist bei der Generalaudienz geblieben. Das heißt, soweit wir konnten den Papst leider keine Handschellen und auch keine Bratwurst geben. Das haben wir vielleicht auch ein bisschen sportlich gesehen. Ich glaube, auch die Schweizer Garde hätte uns da nicht mit Bratwurst reingelassen. Aber wir haben unser Bratwurst-Maskottchen mitgehabt, den Wursti aus dem Mühlhäuser Bratwurstmuseum. Und den haben wir im Allgemeinen mit segnen lassen können. Das heißt, wir bringen mit nach Hause eine gesegnete Bratwurst in Persona unseres Wurstis.
1: Oh. Ja, dann würde ich sagen, dann gratulieren wir euch im Namen Gottes zu dieser Reise und zur Segnung von Wursti. Herzlichen Glückwunsch. Wenn ihr wieder in Thüringen eintrefft, dann sind wir ganz offiziell heiliges Staatsgebiet und Außendienststelle vom Vatikan.
2: Okay, um Gottes Namen. Ich habe mal von Antenne Thüringen aus. Okay, das reicht auch. Heiko, jetzt wo du es geschafft hast, ne, was steht bei euch eigentlich noch alles an?
0: Jetzt sind wir hier fertig, jetzt werden wir einen Kaffee trinken und dann mit unseren Fahrzeugen, unseren SR2, die uns treu hierher geschleppt haben nach Rom, noch eine kleine Stadtrundfahrt, Sightseeing-Tour machen und Rom noch mal genießen heute Abend, um morgen dann wieder Richtung Heimat aufzubrechen.
1: Ja, na dann, genießt mal noch schön Italien, Jungs. Danke für die letzten Tage, dass ihr uns auf eurer Reise so mitgenommen habt.
2: Ja, danke, liebe Bratwurst-Botschafter. Kommt sicher wieder nach Hause. Also, das war so ein wilder Ritt gewesen, wirklich. Ja, habt die Antenne Thüringen an. Schönen Nachmittag.

0: Mary Garvey singt Halo und wir sagen Hallo. Hier ist eure Feierabendbegleitung um 15.20 Uhr. Elena und Ivo hier auf Antenne Thüringen.
1: Hallo.
0: Grüße gehen raus an alle, die sich aktuell einfach immer nur falsch anziehen. Egal was ihr macht, immer nur falsch bei dem Wetter. Entweder immer zu kalt oder zu warm. Ich fühle so mit euch, ohne Mist.
1: Ja, es ist Zwiebellookzeit, kann man denn sagen. Ja, das müsst ihr euch merken. Gerade ist es bei allen so. Elena zum Beispiel, die ist nur im T-Shirt gekommen und bibbert jetzt hier zum Showstart ordentlich rum. Jetzt hat sie von mir die Regenjacke bekommen.
0: Also das müsst ihr euch mal anhören. So ungefähr klingt das, wenn ich hier arbeite.
1: Ja, die dicken Jacken werden ausgepackt.
0: Ja, es ist Herbst. Also deshalb macht's richtig, macht's nicht so wie ich. Habt jetzt immer so ein Ersatzjäckchen dabei.
1: Und ich werde dir zur nächsten Feierlichkeit so eine kleine Reisetasche schenken, wo du dann immer die Wechselklamotten reinpacken kannst.
0: Ja, wie im Kindergarten. Wie im Kindergarten, ey, schlimm.
2: 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Der Pollenflug der Zeder bleibt heute moderat und lokal auf Parkanlagen begrenzt. Ein Spaziergang im Laubwald bietet heute die beste pollenfreie Zone. 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

0: Taylor Swift, Opalite, läuft für euren Nachmittag mit Antenne Thüringen. Es ist kurz nach 4:30.
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2: Guten Tag. Regen und zu hohe Geschwindigkeit haben heute Morgen zu gleich zwei Unfällen auf der A38 geführt. Bei Nordhausen fuhr ein 46-Jähriger mit seinem PKW Richtung Leipzig. Er kam bei Regen nach links von der Fahrbahn ab, prallte gegen die Leitplanke, wurde nach rechts geschleudert und überschlug sich mehrfach. Der Mann kam schwer verletzt in ein Krankenhaus. Der entstandene Sachschaden liegt bei rund 50.000 Euro. In der Gegenrichtung war zwischen Berger und Heringen ein BMW-Fahrer bei Regen zu schnell gefahren. Beim Überholen schleuderte er gegen einen neben ihm fahrenden PKW und prallte dann gegen die Leitplanke. Beide Autos kamen auf dem Standstreifen zum Stehen. Bundeskanzler Friedrich Merz ist politisch schwer angeschlagen. Jetzt haben sich die 8 CDU-Ministerpräsidenten in einer gemeinsamen Erklärung gegen Spekulationen über die politische Zukunft des Kanzlers gewandt. Die Menschen können darauf vertrauen, dass wir ihre Probleme angehen, hieß es darin. Man wolle als Ministerpräsidenten gemeinsam mit dem Bundeskanzler einen Beitrag dazu leisten. Das politische Deutschland brauche jetzt mehr denn je Stabilität. Der Kanzler hat die Erklärung der Länderchefs begrüßt. Die Zahl der Firmenpleiten in Thüringen ist zurückgegangen. Im ersten Halbjahr waren 143 Firmen in finanzieller Schieflage. Das sind 15% weniger als im Vorjahreszeitraum. Durch die Unternehmensinsolvenzen waren rund 1.700 Arbeitsplätze gefährdet und insgesamt hatten die Firmen Schulden in Höhe von 75 Millionen Euro angehäuft. Betroffen waren vor allem Kfz-Werkstätten und Autohändler, Baufirmen sowie Dienstleister. Und jetzt die Thüringen-Reporter aus eurer Region.
1: Für Mittelthüringen, Petra Kühling.
3: Guten Tag. Auf einem Moped hat ein 23-Jähriger im Weimarer Land versucht, vor der Polizei zu flüchten. In Eckholstedt wollten die Beamten ihn gestern Abend kontrollieren, weil am Moped keine Kennzeichen waren. Statt zu stoppen, gab der 23-Jährige Gas, flüchtete mit deutlich überhöhter Geschwindigkeit, so die Polizei. Auf einem Feldweg kam er in Schlingern, versuchte dann zu Fuß abzuhauen. Nach knapp 500 Metern hatten ihn die Beamten und es stellte sich raus, das Moped war getuned, hätte er mit seinem Führerschein nicht fahren dürfen. Gegen den 23-Jährigen wurden mehrere Strafverfahren eingeleitet. Was mache ich, wenn der Strom ausfällt oder Unwetter droht? Katastrophenschutz praktisch vermitteln soll die neue Sicher und gewarnt Roadshow des Innenministeriums. Am Wochenende ist sie hier in der Mitte unterwegs, Samstag bei der Blaulichtmeile in Magdala, Sonntag in Weimar-Legefeld. Ziel der Roadshow ist es, Bevölkerungsschutz und Katastrophenvorsorge dahin zu bringen, wo die Menschen sind. Auf Stadt- und Dorffeste, in Vereine, aber auch Schulen. Wer im Krisenfall weiß, was zu tun ist, kann der schwierigen Situation dann auch gelassener begegnen, sagte Innenminister Georg Mayer.
4: Ja, und euch einen schönen Nachmittag, wenn ihr gerade aus dem Fenster

0: guckt, ihr merkt, der Mittwoch ist vollgepackt mit Herbst. Und die Temperaturen auch. Ilmenau 15 Grad, Bleicherode 18 Grad und Lödler dazwischen mit 17 Grad. Und auch der restliche Tag, der bleibt bewölkt und regnerisch. Diese 18 bis 22 Grad, die fühlen sich ein bisschen kühler an, als sie wirklich sind. Später kommen noch mal kurz die Sonne raus. Das ist gut. Morgen dann angenehm warm, aber auch windig.
1: 4:05 ist es, Antenne Thüringen, der schnellste Verkehrsservice. A4 Richtung Dresden, gerade dazugekommene Meldung. Hier zwischen Neudietendorf und dem Hermsdorfer Kreuz, hier kommt es zu Behinderungen nach einem Unfall auf der rechten Spur. Die A4 Richtung Dresden nochmal was, zwischen Gera Leumnitz und Reuneburg aufgepasst, eine ungesicherte Unfallstelle auf der Strecke. Weiterhin dann auch noch auf der A9 Richtung Berlin. Zwischen Hermsdorf Süd, so rum um den Hermsdorfer Kreuz, da Behinderung nach einem Unfall auf dem Abbiegestreifen. Und noch wichtig für den Kreis Schmalkalden-Meiningen, in beiden Richtungen zwischen Steinbach-Hallenberg und Springstille, hier gesperrt nach einem Unfall, da ist ein Fahrzeug umgestürzt. Und zu den Blitzern. Guck mal natürlich auch noch, jetzt Richtung Feierabend sind sie natürlich besonders aktiv. Also aufgepasst auf der A4 Richtung Frankfurt zwischen Rüdersdorf und Hermsdorf Ost, wo 100 erlaubt sind, da ist auch ein Blitzer. B249 Mühlhausen, Kasseler Straße, da statt einwärts kurz vor dem Autohaus stehen sie da. Erfurt, Bindersleben Landstraße, Start einwärts aus einem weißen Caddy weiterhin. Und noch Sonneberg, Neustadter Straße, Richtung Höhenbach auf Höhe vom Krankenhaus ist am Blitzer. Hat uns der Tim gemeldet, Dankeschön dafür. Und wenn ihr es machen wollt wie Tim und was melden könnt, Staus, Verkehrsmeldung, Blitzer, gerne machen unter der 0800 3x5 2550. Danke und eine gute Fahrt.
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1: Hallo, Grüße in euren Feierabend oder den Weg dahin. Wir haben hier gerade ein kleines Büroverbrechen am Laufen. Kennt ihr so Kolleginnen oder Kollegen, die immer aus Versehen was einstecken und du siehst deinen Kram dann nie wieder? Folgendes, ich beschuldige jetzt hier. Ivo hat mir einen Stift geklaut, der war mir sehr wichtig. Ja, und jetzt wollen wir aber von euch wissen, was wurde euch im Job schon mal geklaut? Und ab wann würdet ihr wirklich zum Chef gehen? Was ist da eure Schmerzensgrenze? Ruft kurz durch 0800 3x5 2550 oder schreibt eine WhatsApp. Wir wollen da eure Stories hören.
0: Ja, und ich würde sagen, kann ich da noch irgendwas zu meiner Verteidigung sagen?
1: Nein. Du kannst den nächsten Song anmoderieren, meinetwegen. Na gut,
0: okay. Ich finde, der passt aber sehr gut. Der beschreibt es nämlich, The Art of Letting Go, die Kunst des Loslassens.
1: Nein.
0: Aus dies.
1: Nein.
0: Auf Antenne Thüringen.
1: Ich lasse gar nichts mehr los, auch nicht meinen Stift.

0: 15.43 Uhr ist es. Ihr wisst natürlich, das ist Queen, I Want to Break Free. Elena und Ivo hier auf Antenne Thüringen begleiten euch den Weg Richtung Feierabend.
1: Hallo.
0: Kennt ihr diesen Song, It's Raining Men? Ich würde sagen, das ist jetzt der neue Remix, passend zum Nachmittag, oder? 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
4: Ja, hallo, Daniel Amunert hier.
0: Hallo. Guten Daniel. Tag. Von wo rufst du an?
4: Hey, aus Sondershausen.
0: Aus Sondershausen. Oh. Was machst du denn gerade so Schönes?
4: Ich bin beruflich unterwegs in Sondershausen und wir sind jetzt gerade fertig. Mein Kollege

0: Kollege und ich und wollen mit dem Auto weiterfahren und ja, da habe ich durch Zufall was entdeckt und angerufen.
1: Oh, ach wie cool, durch Zufall. Wie schön.
0: Ja.
1: Das ist dann ja immer eine richtig gute Überraschung, okay.
2: Habt ihr immer Antenne Thüringen an und hört uns, oder?
0: Das im Auto auf jeden Fall. Jetzt kamen wir gerade aus einem Termin und dadurch ist es mir auch gerade aufgefallen.
1: Ach cool, okay. Ja, dann würden wir dich nicht weiter auf die Folter spannen, würde ich sagen, weil ich glaube, die Kollegen feuern dich auch schon an und sagen, komm, mach auf jetzt, komm.
2: Dann sag uns gerne mal von deiner Schlüsselbox, die ihr vor euch habt, die Nummer.
0: 38.
2: Die 38. Alles klar. Dann ist dein Code die 2941.
0: 29.
1: Und?
2: So, die müsstest du öffnen.
1: Und? Oh!
0: Ja. Und da drin ist ein Stadtgutschein für Bad Langensalza, Bad Langensalza Card.
1: Oh! Ja, cool! Ah.
0: Sehr schön.
1: Warst du schon mal in Bad Langensalza?
0: Cool. Ich wohne in Mühlhausen eigentlich. Das ist nicht weit weg.
1: Na ja.
0: Von 20 Euro.
1: Ey, ja, aber Mühlhausen. Cool. Ja. Na, kann man für alles immer benutzen.
2: Schöner Wochenendtrip im Herbst.
0: Ja, vielen, vielen Dank.
1: Na klar. Ey, dann dir auf jeden Fall noch ganz viel Spaß damit und Grüße an die Kollegen. Die sollen weiterhin Augen und Ohren offen halten.
0: Aus.
2: Genau.
0: Richtig aus. Vielen, vielen Dank. Schönen Tag euch.
2: Ja, Daniel, das wünschen wir dir auch und euch natürlich auch einen wunderschönen Tag. Denkt daran, 10.000 Euro könnten auf euch warten. Achtet auf die Schlösser und ruft an.
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0: eigentlich Sommersong des Jahres 2026, aber ich finde, der klingt eher nach in Laubhaufen springen und irgendwie da ein, ich wollte schon Schneeengel, aber nee, Herbstengel machen. Das ist hier ja Hey That I Made You Love Me, Ariana Grande auf Infinity Ring. Elena und Ivo sind hier für euch. Und wenn man durch diese Thüring-Story irgendwas lernt, wenn man was mitnehmen kann, auch als Ganove, musste fit sein, sonst hast du keine Chance. Ivo, was hat uns die Polizei geschickt?
1: Ach, eine der

0: besten Meldung, die ich seit langem gelesen habe. Am Montag ist es passiert. Ein Mann hat sich in einem Einkaufsmarkt in Hildburghausen bedient. Ja, hat geklaut. Hat ganz krass angefangen. Der hat erstmal so eine Packung Chips im Laden aufgemacht und angefangen zu mampfen.
1: All you can eat, warum nicht? Aber ich glaube, das darf man nicht. Das stimmt schon.
0: Darf man nicht. Man sollte es vorher bezahlen.
1: Ja.
0: Und dann hat er noch den Rucksack weiter voll gemacht. Und dann haben ihn Mitarbeiter angesprochen, hey, das geht doch nicht. Aber der wollte sich wirklich von dieser Ware, die er eingepackt hat, von seiner Beute nicht trennen, ist kurzerhand über die Kassenschranke gesprungen und geflüchtet. Und Achtung, im Gepäck, das ist wirklich eine richtige Partymischung, hatte er Rum, Wodka und eine Gewürzmischung.
1: Oh Gott, ja, als hätte der irgendwie für eine Bar geklaut oder so.
0: Wahnsinn. Und jetzt denkt man natürlich, oh Gott, jetzt kommt die Verfolgungsjagd überhaupt. Naja, wenig später ist er auf der Bank im Stadtgebiet gemütlich eingeschlafen. Weil ist ja auch ganz schön anstrengend, so eine Flucht.
1: Oh nein!
0: Ne? Und wo man denkt, oh, spektakulär. Nee, mit 1,59 Promille und dem ganzen geklauten Einkaufswagen ist er dann quasi leicht auffindbar gewesen für die Kollegen. Gab eine Anzeige wegen Diebstahl.
1: Also ich weiß nicht, was du hast mit besonderen Meldungen. Das klingt für mich nach einem ganz normalen Picknick.
0: Aber,
1: hä? Ja. Ganz normal am Montagabend.
0: Alles klar.
1: Ja. Naja. Aber nee, also danke dir. Das ist wirklich, das made my day. Richtig gute Thüringen-Story. Hier ist Antenne Thüringen. Jetzt

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2: Die Bundesregierung will schärfer gegen islamistischen Terror vorgehen. Heute hat der Bundesinnenminister gesagt, wie. Und mehr dazu hört ihr jetzt in den Nachrichten. Es ist Punkt 16 Uhr.
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4: Guten Tag. Nach dem islamistischen Terroranschlag auf den Berliner CSD will die Bundesregierung die Sicherheitsgesetze verschärfen. Das Kabinett berät heute dazu über einen 10-Punkte-Plan. Unter anderem sollen Gerichte genauer prüfen, bevor sie eine Haftstrafe zur Bewährung aussetzen. Bundesinnenminister Alexander Dobrindt.
5: Es geht schlichtweg auch darum, dass wir eine stärkere Überwachung gegenüber Gefährdern ermöglichen. Diese stärkere Überwachung gegenüber Gefährdern drückt sich auch aus durch eine verstärkte Anwendung der Fußfessel. Weiter werden wir den Angriff mit Messern hochstufen. Messerangriff wird zukünftig mit einem Jahr Mindestfreiheitsstrafe geahndet werden und zum Verbrechen hochgestuft.
4: Thüringens Verkehrsminister Steffen Schütz will die Spritpreise senken und das schnell. Dazu fordert er vom Bund eine Senkung der Energiesteuer und der CO2-Bepreisung auf Benzin und Diesel. Aber Schütz geht noch weiter.
6: Als nächsten Schritt gegen extreme Preissprünge fordert er einen Spritpreisdeckel in Krisenzeiten. Zudem solle das Bundeskartellamt die Mineralölkonzerne stärker kontrollieren. Dazu fordert Schütz, wie die SPD auch, eine sogenannte Übergewinnsteuer auf Krisenprofite. Laut Bundeskanzler Merz ist die Bundesregierung beim Thema Spritpreise in engem Austausch mit den Bundesländern. Auch der Verband der Wirtschaft Thüringen hat die Bundesregierung aufgefordert, endlich zu handeln, statt weiter zu debattieren. In einer Mitteilung fordert VWT-Chef Matthias Kräft, Steuern und Abgaben auf Kraftstoff müssen gesenkt, die Energiesteuer auf EU-Niveau gebracht und die nationale CO2-Bepreisung ausgesetzt werden. Bastian Diel, Antenne Thüringen, Nachrichtenredaktion.
4: Vor der Landtagswahl in Mecklenburg-Vorpommern am Sonntag holt die SPD von Ministerpräsidentin Manuela Schwesig einer neuen Umfrage zufolge auf. Die AfD kommt demnach auf 37%, die SPD erreicht 35. Mit großem Abstand folgen dann die weiteren Parteien. Die Linke liegt bei 10%, die CDU steckt weiter bei 7% fest. Würden die Christdemokraten hier verharren, wäre das schlechteste Ergebnis bei einer Landtagswahl seit der Gründung der Bundesrepublik. Die Grünen erreichen 5%, das BSW 3. Die Gemeinde Gerstungen im Wartburgkreis hat den Plan, ins Nachbarbundesland Hessen zu wechseln, vorerst aufgegeben. Bürgermeister Daniel Stephan sagte nach einer Sitzung des Hauptausschusses der Gemeinde, von einem entsprechenden Prüfauftrag über einen Wechsel soll abgesehen werden. Stattdessen wolle man sich mit dem Freistaat auseinandersetzen. Der Vorschlag zu einem Wechsel nach Hessen kam vom Bürgermeister. Seine Gründe? Er sah die Region bei der Infrastruktur vernachlässigt. Er klagte über Straßen in desolatem Zustand und Probleme bei der Entwicklung der Bahnstrecke Bebra-Erfurt. Auch bemängelte er zu wenig Personal und zu viel Unterrichtsausfall an den Schulen. Jetzt soll der Gemeinderat einen Beschluss fassen. Dann bekommt der Bürgermeister einen Auftrag, gemeinsam mit dem Land nach einer Lösung für die Probleme zu suchen.
2: Danke dir, Jan.
7: Ja, und der Mittwoch, der ist voll gepackt mit Herbst. In Heilbad-Heiligenstadt zum Beispiel ist 18 Grad da. Oberhof hat 14 Grad und Nobitz ist mit 16 Grad dabei. Und auch der restliche Tag, der ist eher bewölkt und regnerisch. Es fühlt sich ein bisschen kühler und windiger an, als es ist. Also ihr müsst euch voll auf den Herbst einstellen. Morgen ist es dann wieder ein bisschen besser. Da ist es einigermaßen warm, aber auch da kann der Hut wegfliegen, denn es bleibt windig.
2: Der wer wegfliegen?
7: Der Hut.
2: Achso, der Hut. Okay. Macht Sinn. Na, danke. Gleich 4:04, Antenne Thüringen, der schnellste Verkehrsservice für euch. Mit einer Meldung von der A4 Richtung Dresden. Zwischen Gera-Leumnitz und Rornoburg aufgepasst, eine ungesicherte Unfallstelle haben wir hier. A9 Richtung Berlin, zwischen Hermsdorf

0: Süd und im Hermsdorfer Kreuz weiterhin kommt es hier zu Behinderungen nach einem Unfall. Das Ganze auf dem Abbiegestreifen. Dazu aufpassen auf der A71 Richtung Sangerhausen, zwischen dem Kreuz Erfurt und Erfurt-Bindersleben. Hier kommt es auch zu Behinderungen nach einem Unfall. Und das hier auf der rechten Spur. Dasselbe glaube ich ungefähr nochmal, nur auf der A72 Richtung Chemnitz, zwischen dem Dreieck Bayerisches Vogtland und Hof Nord. Ungesicherte Unfallstelle auf der rechten Spur. Und wichtig noch für den Kreis Schmalkalden-Meiningen in beide Richtungen, zwischen Steinbach-Hallenberg und Sprengstelle. Hier gesperrt nach einem Unfall. Ein Fahrzeug ist hier umgestürzt. Und bei den Blitzern natürlich viel los gerade. Wir fangen mal an mit der Liste hier. Die A4 Richtung Frankfurt zwischen Rüdersdorf und Hermsdorf Ost. B249 Mühlhausen-Kasseler Straße stadteinwärts, da stehen sie kurz vorm Autohaus. Erfurt, Bindersleben-der Landstraße. Stadteinwärts wird hier geblitzt. Sonneberg, Neustädter Straße, Richtung Höhenbach ein Blitzer aufgestellt, ungefähr auf Höhe vom Krankenhaus. Und noch zwischen Waltersleben und Arnstadt auf Höhe von der A4 Anschlussstelle Erfurt-West ungefähr. Und wenn noch was fehlt, unbedingt ergänzen unter der 0800 3x5 2550. Danke und eine gute Fahrt.
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0: Kurz nach 4 ist es. Hallo zusammen. Der Feierabendmodus kommt immer näher oder ist schon da. Schön, dass ihr bei uns seid. Ivo,
2: ja.
0: Wir müssen über deinen Charakter reden.
2: Was? Über meinen Charakter?
0: Ja.
2: Also ich habe doch nur einen Stift gerettet. Der lag da so einsam rum.
0: Nennen wir das jetzt so Stiftrettung, ja? Bei mir heißt das, mein Stift ist weg und du bist der Hauptverdächtige. Und das ist nicht das erste Mal.
2: Boah, jetzt geht mir der Stift, ey. Aber ey, so als Kollegen, da kann man sich doch so Sachen wie so ein Stift oder ein E-Mail-Account, ein Bürostuhl doch mal ausborgen, oder?
0: Oh, bitte, was verschickst du von meiner E-Mail aus? Also, aber genau darüber sprechen wir heute. Klau-Kollegen, was ist euch schon im Job alles geklaut worden? Hm. Und ab wann würdet ihr euch beim Chef beschweren? Also, was ist da eure Schmerzensgrenze? In 6 Minuten eure ersten Klau-Stories und wer sich noch nicht gemeldet hat, 0800 3x5 2550. WhatsApp oder Anruf an uns. Und dafür kriegt ihr jetzt den Harry Styles American Girls.

0: Ivo tut gerade so, als würde er mitsingen. Der fühlt einfach hier den Declan Jill Donovan.
1: Better Days.
0: Das war fantastisch. Ja. Genau, das Song war das. 16:12 haben wir es. Elena und Ivo hier bei Antenne Thüringen. Mit euren Klaugeschichten sind wir hier gerade am Start. Es geht nämlich um Klau-Kollegen. Also immer diese KKs. Die Klau-Kollegen.
1: Die Kakas,
0: ne?
1: Ja.
0: Genau, die immer irgendwas mitgehen lassen. Feuerzeuge, Kullis, Snacks. Weil Ivo hat mir nämlich meinen vierfarbigen Lieblingskulli geklaut.
1: Ja, okay, mal sehen, wie wir das noch definieren. Aber mal gucken, wie Doreen zu dem Thema steht. Doreen, du hast uns geschrieben, bei Essen klauen, da hört's bei dir auf. Jetzt ist die Frage, geht's dann bei dir los mit Bellen und Beißen?
2: Nö, aber da hört die Freundschaft auf, das weiß jeder. Essen ist doch an erster Stelle, oder?
0: Das stimmt. Das stimmt. Das stimmt. Wo arbeitest du?
2: Das möchte ich nicht sagen, das ist der öffentliche Dienst.
0: Okay, ah. Gut, okay, aber da verstehe ich, da ist es umso ernster. Also wenn da auf einmal Kollegen mit Essen klauen anfangen, also da ist, nee, da ist die Hölle los.
2: Hört der Spaß auf, oder?
0: Ja, ich stelle mir das vor allem so enttäuschend vor. Du freust dich den ganzen Tag aufs Mittagessen und dann hat dir irgendein Schmarotzer das weggeklaut.
2: Na gut, so weit geht's nicht. Also es ist dann meistens nur ein Joghurt oder das Glas Marmelade ist dann leer oder sowas.
0: Ja.
2: Aber also richtig essen, das traut sich keiner. Das macht auch keiner bei uns. Wir verstehen uns auch alle gut so.
0: Okay, das ist ja gut, ja. Aber trotzdem, über einen Joghurt würde ich mich auch freuen. Wenn er dann weg ist, das ist so dann schon so ein Ding, das könnte dir den Tag ruinieren, finde ich.
2: Na, wenn du dich drauf freust und auch da noch was Leckeres so als Dessert oder Nachtisch und plötzlich steht das nicht mehr da.
1: Und Doreen, jetzt muss ich ja mal so fragen, ich werde ja hier leicht verdächtig, dass ich Elena ihren Kugelschreiber entwendet habe.
0: Ja.
1: Um mal mit dir das abzuklären, wenn wir jetzt mal bei deiner Sprache reden über den Joghurt zum Beispiel, wäre es möglich, dass wir das irgendwie regeln, so wenn ich dir jetzt den Joghurt einfach mal, weil ich Lust drauf hätte, nehmen würde, dass ich dir eben auch einen Joghurt am nächsten Tag wieder reinstelle oder dir so eine Leihgebühr hinlege oder Pfand?
0: Ich finde, das geht doch nicht.
2: Also das, nein, das geht auch nicht, weil wie gesagt, man freut sich drauf.
0: Ja.
2: Das ist es.

0: Essen. Also bei dem Kugelschreiber bin ich wieder bei ganz anderer Meinung, weil wenn der so gut ist und der hat da gesagt, auch so, der schreibt so schön und jetzt schreibe ich heute mal mit dem, also ich weiß nicht, ich würde ja dann sagen, du behalten und ich muss ja sagen, ich habe selbst so einen mit vielen Farben. Mhm. Ich habe ja gedacht, ob ich euch den schicke in einem Briefumschlag. Das war so mein erster Blitzgedanke.
1: Wenn es so ein besonderer ist, also kurz nur für mich nochmal zum Ende, bist du also auf meiner Seite oder auf Ivos Seite?
0: Nein, auf deiner Seite.
1: Danke.
0: Du hattest ja auch gesagt, du hast Erinnerungen dran.
1: Dankeschön.
2: Ich wollte gerade schon sagen, keine Fragen mehr, eure Ehren.
1: Nein.
2: Doreen und ich ziehen jetzt durch die Büros vom Freistaat und klauen ein bisschen Kugelschreiber.
0: Ich wollte damit sagen, sie soll dir diesen Fauxpas verzeihen.
1: Okay.
0: Du gibst ihr den wieder und alles ist gut.
1: Ich weiß nicht, ich würde trotzdem sagen, es ist ein 1-0 für mich, wa? Also, wenn ihr noch was haben solltet, aber in die Richtung, was wurde euch schon mal von Kollegen geklaut? Oder vielleicht habt ihr selber mal einen Kollegen beklaut und seid Team Ivo.
2: Sag mal.
1: Dann sagt Bescheid. 0800 3 mal die 5 2550. Ja, Ivo, ich spreche dich an, du die.

0: Black Eyed Peas, I got a feeling. So geht's doch schön Richtung Feierabend mit Antenne Thüringen und mit Elena und Ivo. Schön, dass ihr bei uns seid.
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0: 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Es ist jetzt 16:30.
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2: Guten Tag. Aus Thüringen kommen wegen der hohen Spritpreise Forderungen nach Entlastungen für die Bürgerinnen und Bürger. Verkehrsminister Schütz fordert vom Bund eine Senkung der Energiesteuer und der CO2-Bepreisung auf Benzin und Diesel. Auch sollen als Schutz vor hohen Preissprüngen ein Spritpreisdeckel eingeführt und die Mineralölkonzerne durch das Bundeskartellamt stärker kontrolliert werden. Ähnliche Forderungen kommen vom Verband der Wirtschaft Thüringens. VWT-Chef Matthias Kräft sagt, die Bundesregierung müsse endlich handeln, statt weiter zu debattieren. EU-Kommissionspräsidentin Ursula von der Leyen hat im EU-Parlament eine Grundsatzrede gehalten. Unter anderem plant sie, in den Mitgliedsländern für Kinder den Zugang zu sozialen Netzwerken zu beschränken. Keine sozialen Netzwerke unter dem Alter von 13 Jahren, kein eigenes Nutzerkonto unter dem Alter von 15 Jahren, sagte sie in Straßburg. Aber damit ist das noch längst nicht beschlossene Sache. Morgen wird von der Leyen einen Gesetzestext vorstellen. Damit müssen sich EU-Parlament und Mitgliedsländer befassen. Bis zu einer Einigung könnten Monate oder Jahre vergehen. Rund 800 Einsatzkräfte haben bei einer Razzia gegen Steuerbetrug Wohn- und Geschäftsräume in Hessen, Nordrhein-Westfalen und Belgien durchsucht. Die Ermittlungen richten sich gegen 50 Beschuldigte. Sie sollen über ein Netz von Scheinfirmen Bargeld aus kriminellen Geschäften gewaschen und so Steuern und Sozialversicherungsbeiträge in Höhe von mehr als 60 Millionen Euro hinterzogen haben. Das Netzwerk soll seit 2017 aktiv gewesen sein. 4 Personen wurden festgenommen, außerdem Vermögenswerte in Höhe von einer 500.000 Euro sichergestellt. Und jetzt die Thüringen-Reporter aus eurer Region.
1: Für Mittelthüringen Petra Kühling.
3: Guten Tag. Der Ilm-Kreis bleibt Thüringens Industrie-Spitzenreiter. Auch im Juli haben die größeren Firmen hier die größten Umsätze gemacht. Im Vergleich zum Vormonat sind diese sogar um 19,5 Millionen Euro gestiegen, sagt das Statistische Landesamt. Das ist ein Plus von fast 5%. Im Vergleich zum Vorjahreszeitraum aber sanken die Umsätze im Kreis deutlich um gut 17%. Ähnlich sieht das Minus im Weimarer Land aus. Prozentual am meisten zulegen konnte die Industrie in der Stadt Weimar. Insgesamt blieb die Industrie im Freistaat im bisherigen Jahresverlauf unter Vorjahresniveau. Beim Unfall in Ilmenau ist eine Frau auf einem E-Scooter schwer verletzt worden. In der Krankenhausstraße war die 29-Jährige vor einer 34-jährigen Autofahrerin unterwegs. Die Frau auf dem Scooter wollte nach links in die Steinstraße abbiegen. Das bemerkte die Autofahrerin zu spät, erwischte den E-Scooter. Die 29-Jährige stürzte und kam ins Krankenhaus. An den Fahrzeugen entstand Sachschaden von insgesamt rund 11.000 Euro. Knapp 20 Diebstähle aus Autos in Gotha seit dem Wochenende. Die Polizei ist deshalb jetzt verstärkt auf Streife. Letzte Nacht wurde ein 29-Jähriger kontrolliert, der sich verdächtig verhalten hat. Bei ihm wurde auch Beute gefunden, wie sich herausstellte, kurz vorher aus 4 Autos im Bereich Zeppelinstraße, Eisenacher Straße entwendet. Der Mann wurde festgenommen. Ob er für die Diebstahlserie der letzten Tage verantwortlich ist, wird noch geprüft. Die betroffenen Fahrzeuge, aus denen gestohlen wurde, waren alle nicht abgeschlossen, sagte die Polizei.
4: Und wir gucken mal jetzt auf die Temperaturen an diesem herbstlichen Mittwoch. Zum Beispiel in Jena 17 Grad, Zellermedes 15 Grad und Tonna hat 19 Grad. Und ihr merkt schon, der Herbst tobt richtig durch den Freistaat. Wir haben ein paar Windböen, die hier durchfegen. Es ist auch wirklich so ein Mix zwischen Sonne, aber auch vielen Wolken und auch Schauern. Morgen wird es dann ein bisschen angenehmer da. Recht warm und auch trocken.
0: 16:45 ist es, Antenne Thüringen, der schnellste Verkehrsservice für euch. Und wir gucken auf die A4 Richtung Dresden. Zwischen Gera-Leumnitz und Ronneburg. Hier kommt es weiterhin zu Behinderungen nach einem Unfall. Und auch hier immer noch aktiv die Meldung A9 Richtung Berlin. Zwischen Hermsdorf Süd und dem Hermsdorfer Kreuz kommt es zu Behinderungen nach einem Unfall auf dem Abbiegestreifen. A71 Richtung Sangerhausen. Zwischen dem Kreuz Erfurt und Erfurt-Bindersleben auch hier Behinderungen nach einem Unfall auf der rechten Spur. Gerade dazugekommen, was von der A72 Richtung Hof zwischen Pürk und Hof.

0: Tölpen hier gerade gesperrt. Da ist eine ungesicherte Unfallstelle auf der linken Spur. Und weiterhin gilt auch noch für den Kreis Schmalkalden-Meiningen in beide Richtungen zwischen Steinbach-Hallenberg und Springstelle. Auch hier gesperrt nach einem Unfall. Ein Fahrzeug ist hier umgestürzt. Und zu den Blitzern. Einige gerade aktiv jetzt hier zum Feierabend. Auf der A4 zum Beispiel Richtung Frankfurt. Da wird zwischen Rüdersdorf und Hermsdorf-Ost geblitzt. B249 Mühlhausen, Kasseler Straße, statt einwärts ein Blitzer. Erfurt, Binderslebener Landstraße, statt einwärts wird hier auch geblitzt. Dennoch ein dazugekommen aus Jena Ammerbach, der Blitz Richtung Ortsausgang und steht auf Höhe von der Bushaltestelle. Sonneberg, weiterhin Neustädter Straße, Richtung Höhenbach wird hier geblitzt. Und auch zwischen Waltersleben und Arnstadt auf Höhe von der A4 Anschlussstelle Erfurt West. Und wer noch mehr hat für uns, gerne jederzeit ergänzen unter der 0800 3x5 2550. Danke euch und eine gute Fahrt.
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0: Ja, hallo. Das Wetter heute eher grau, aber ey, wenn die ersten Sonnenstrahlen dann doch noch rauskommen, wisst ihr, wie das klingt? Wie The Bowser Magnetic. Dafür die Hymne jetzt bei Antenne Thüringen.

0: 16.42 Uhr haben wir es. Das klingt nach einer Feierabenduhrzeit und hoffentlich ist es bei euch auch schon soweit. Elena und Ivo sind hier für euch bei Antenne Thüringen.
1: Hi.
0: Und das ist hier so ein bisschen vielleicht der Fail des Tages, ey. Folgendes. Ich war ja gestern beim Speedrutschen auf dem Hexenbesen in Elrich. Gegen Olympiasieger Christopher Grotter bin ich angetreten, zusammen mit anderen Thüringerinnen und Thüringern. Hab auch den zweiten Platz gemacht. Alles schick, aber Ivo, was ist dir gerade aufgefallen?
1: Naja, also ich habe hier die Urkunde, die mir vorliegt. Und die habe ich angesehen und hier steht, Elena Rinas hat den zweiten Platz geschafft. Mit einer Zeit von 15 Minuten und 5 Sekunden. Was war denn da los? Also, hast du dich in der Rutsche versteckt oder bist du wieder hochgekrabbelt oder hast du noch ein Kaffeekränzchen gehalten? Oder?
0: Nein, das ist ein Druckfehler, das siehst du doch. Ja. Also, hallo, jetzt, du musst dabei gewesen sein, guck dir das Video an, aber dazu gleich mehr. Es ist ein Druckfehler, ich war nicht umsonst Zweite, ja? Also, da steht halt in der Zeit drin die Abkürzung Min für Minuten statt Sekunden, leider Gottes. Aha. Aber gut, ich rahm's trotzdem ein und dann habe ich halt auch einen anderen Rekord aufgestellt, im langsamsten Rutschen jemals. Das musst du auch erstmal
1: schaffen. Schön, dass du es erstmal wieder hergeschafft hast, so lange wie du gebraucht hast.
0: Ja, ich hätte noch länger machen können. Also ich habe mich echt verirrt. Da ging es in verschiedene Richtungen. Aber gut, was ich meinte mit, ihr könnt es euch auch angucken. Das Ganze wurde festgehalten auf einem Video und auf unserer Instagram-Seite @AntenneThüringen heißen wir da, gibt es auch das ganze Spektakel zu sehen. Also gern vorbeigucken.
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0: One more time. Britney Spears, Baby One More Time, läuft auf Antenne Thüringen. Elena und Ivo sind hier für euch. Und wenn Britney sagt, Baby noch einmal, gut, dann sagen wir das auch noch einmal. Sonntag ist Familienfeiertag.
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0: Und euch ganz, ganz, ganz viel Spaß. Jetzt ist es gleich 4 vor 4. 5, Entschuldigung.

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4: Euch einen schönen Feierabend. Die Thüringer AfD will den Freistaat regieren. Gerade wird auf einer Klausur darüber beraten, wie man dabei vorgehen will. Mehr dazu hört ihr jetzt in den Nachrichten. Es ist 17 Uhr.
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6: Guten Tag. Die AfD-Fraktion im Thüringer Landtag bereitet sich darauf vor, künftig das Land zu regieren. In einer Klausur wird beraten, wie das gehen soll und was sie sofort umsetzen will, falls sie die Regierungsverantwortung in Thüringen übernimmt. Bei einer Pressekonferenz heute hat die Fraktion die Ergebnisse der Klausur vorgestellt. Der Fahrplan ist demnach klar. Bei einem Sonderplenum Anfang Oktober soll der Landtag aufgelöst und dann Neuwahlen organisiert werden. Bei dieser will die AfD die absolute Mehrheit holen, um Thüringen allein regieren zu können.
7: Wir brauchen Neuwahlen für eine stabile Situation in Thüringen, fordert die AfD-Fraktion eine fähige Regierung. Mit dem Rücktritt der BSW-Fraktion und den Plagiatsvorwürfen von Mario Vogt ist das alles ein Dilemma. Mit Themen wie Migrationspolitik, bei der die Polizei mehr Möglichkeiten erhalten soll, der Reindustrialisierung, bei der Förderstrukturen geändert werden oder auch die Kündigung des Medienstaatsvertrages. Damit würde die AfD in die Regierungsverantwortung gehen. Andreas Heidenreich, Antenne Thüringen, Erfurt.
6: Die Spritpreise klettern in diesen Tagen von einem Rekord zum anderen. Superbenzin E10 knackte gestern bundesweit im Tagesschnitt den vierten Rekord in Folge. Ein Liter kostete 2,30 Euro. Auch Diesel ist erneut angestiegen und liegt bei 2,42 Euro pro Liter. Unionsfraktionschef Thorsten Frey hat angekündigt, die Koalition arbeite bereits an Entlastungen. Er wolle Sofortmaßnahmen zum 1. Oktober, sagte er im Frühstart von RTL und NTV.
8: Ich glaube, diese Entscheidung, die muss man jetzt sehr, sehr schnell treffen. Denn wir haben es ja mit einem akuten Problem zu tun, das sich weiter zugespitzt hat. Und wenn man sich die Ursache anschaut, nämlich die Situation am Golf, dann ist davon auszugehen, dass es da keine schnelle Entlastung an der Wurzel geben wird, sondern wir werden bei den Preisen ansetzen müssen. Und da gibt es aus meiner Sicht zwei Möglichkeiten, wie man das machen kann. Und ich bin davon überzeugt, dass man das schnell entscheiden wird.
6: Die Zahl der Firmenpleiten in Thüringen ist zurückgegangen. Im ersten Halbjahr waren 143 Firmen in finanzielle Schieflage geraten. Das sind 15% weniger als im Vorjahreszeitraum, sagt das Statistische Landesamt. Durch die Unternehmensinsolvenzen waren rund 1700 Arbeitsplätze gefährdet. Insgesamt hatten die Firmen bei ihren Gläubigern Schulden in Höhe von 75 Millionen Euro angehäuft. Betroffen waren vor allem Kfz-Werkstätten und Autohändler, Baufirmen sowie Dienstleister. Im vergangenen Jahr waren die Insolvenzen auch als Folge der jahrelangen schwachen Konjunktur angestiegen. Nun entspannt sich die Lage etwas. Auch die Zahl der Privatinsolvenzen ging zurück. Sie sank um 10% auf 683. In Greiz ist ein Mann auf eine vermeintliche Trading-Plattform im Internet hereingefallen und hat einen großen Geldbetrag verloren. Der 65-Jährige war im Netz auf die Plattform aufmerksam geworden, weil die eine hohe Wertsteigerung seiner Anlage in Aussicht stellte. Zwischen Ende März und Mitte September überwies er insgesamt rund 70.000 Euro auf mehrere Konten. Der Kontakt zu den Tätern geschah über Telefon und WhatsApp. Dabei hatte das Opfer den Betrügern auch seine Kontoauszüge gesendet und ihnen Zugriff auf seine Bankkonten und seinen Laptop gewährt. Als sie dann auch seinen Personalausweis verlangten, wurde der Mann stutzig und schaltete die Polizei ein.
9: Und Thüringen bekommt heute eine Riesenportion Schmuddelwetter. Ab und zu mal mit ein paar Sonnenstrahlen. Aber auch der Nachmittag und Feierabend sind weiter kräftig durchmischt und es fühlt sich nicht wirklich wie 22 Grad, sondern ein bisschen kühler an. Morgen schlägt die Sonne dann komplett zurück. Da kriegen wir Sonnenschein und trockenwarme Bedingungen erwarten uns. Also wieder ein bisschen gemütlicher der Tag.
4: 4:05 ist es, Antenne Thüringen, der schnellste Verkehrsservice. Zwei Meldungen gerade nur von den Straßen. Immerhin, es wird etwas übersichtlicher. Die haben die A9 Richtung Berlin weiterhin. Zwischen Hermsdorf Süd und dem Hermsdorfer Kreuz kommt es zu Behinderungen nach einem Unfall auf dem Abbiegestreifen. Und immer noch

0: gilt für den Kreis Schmalkalden-Meiningen in beiden Richtungen zwischen Steinbach-Hallenberg und Springstille gesperrt nach einem Unfall. Dafür dann umso mehr Blitzer gerade aktiv zum Feierabend. A4 Richtung Frankfurt bleibt weiterhin zwischen Rödersdorf und Hermsdorf Ost ein Blitzer. Dann die B85 zwischen Groß-Obring und Buttelstedt, da steht einer im Gebüsch, ganz verdeckt. Dann noch die B249, Mühlhausen, Kasseler Straße wird stadteinwärts geblitzt, kurz vorm Autohaus ungefähr. Jena-Ammerbach Richtung Ortsausgang aufgestellt auf Höhe von der Bushaltestelle. In Sonneberg, Neustädter Straße Richtung Höhenbach. Und zwischen Waltersleben und Arnstadt auf Höhe von der A4-Anschlussstelle Erfurt-West. Und wer noch was hat, gerne ergänzen unter unserer Nummer für alles, WhatsApp-Verkehr und mehr. 0800 3x5 2550. Danke und eine gute Fahrt euch.
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0: Hallo zusammen, kurz nach 5 ist es und es ist auch mal gut jetzt. Hoffentlich ist jetzt Feierabend oder Heimweg angesagt. Und jetzt kommt wirklich die absurdeste Du hast recht, aber Geschichte des Tages. Stellt euch vor, euch wird Schmuck im Wert von 9 Millionen Euro geklaut und am Ende sagt das Gericht, hier sind 1 Euro Entschädigung. Kim Kardashian, kennt ihr ja von den Kardashians, die berühmte Familie, die hat in Paris genau diesen symbolischen Euro gefordert und auch bekommen. Das Ganze war eine Geschichte, die nach einem Raubüberfall passiert ist. Also 1 Euro, was?
3: Wow, das ist wie, wenn du einen Flug verpasst und der ganze Urlaub ist eigentlich für den Arsch und dann sagt die Airline, oh ja, das können wir voll verstehen, hier 1 Euro für dich.
0: Also es geht da wohl weniger ums Geld, mehr um irgendwie Verantwortung und Anerkennung, heißt es.
3: Ja, toll. Aber die arme Kim Kardashian, die braucht ja auch wirklich jeden Euro so dringend.
0: Ja, also, hey, hallo, also ein Privatjet, der tankt sich jetzt nicht von allein. Ne? Da zählt jeder Euro, klar, Sprit ist teuer. Also schönen Mittwoch euch, hier ist Antenne Thüringen.

0: bei ihr geht die Hüfte automatisch mit. Auch im Auto, wenn er gerade sitzt. Shakira, whenever, wherever ist das. Euch einen schönen Mittwochfeierabend. Es ist jetzt 17.12 Uhr. Elena und Ivo hier von Antenne Thüringen. Also, wir haben hier echt was losgetreten bei euch, ne? Überall sind ja diese Schlösser in Thüringen versteckt. Mit den Preisen. Nirgendwo eine Niete, ne? Und darunter auch einmal 10.000 Euro. Ihr seid hier echt im Schatzheber.
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2: Hallo, hier ist Renate Emmerich aus Straßfurt und meine Schwester Brunhilde Fuchs.
0: Hallo Renate aus Straußfurt jetzt. Also ihr habt jetzt so bestimmt so ein kleines Schlösschen vor euch, aber wo seid ihr denn gerade?
2: Ja, an der Gaststätte zum Dorstigen Willi in Straußfurt.
0: Du bist bei der Gaststätte zu welchem Willi?
2: Zum Dorstigen Willi in Straußfurt.
0: Ach Gott, aber das ist ja ein legendärer Name, zum Dorstigen Willi, ey. Eieiei. Und was hat denn der Dorstige Willi, wo ist denn da das Schloss?
2: Das Schloss hängt genau an der Treppe am Geländer.
0: Aha. Ach so, wie hast du das bemerkt?
2: Also meine Schwester kam zu Besuch und die hat das gefunden.
0: Ach,
3: aha, jetzt ist ja die Frage, also bist du quasi, darf ich fragen, die Inhaberin des Restaurants? Weil du hast gesagt, ihr habt das so danach benannt oder wie ist das gekommen?
2: Ja, also ich bin Mieterin, das ist die Gemeindeschenke und ich bin ja Pächterin.
0: Ah, okay. Ja gut, ich hoffe, du bist uns nicht böse, dass wir da ein Schloss hingehangen haben.
2: Nee, sehr schön, freue ich mich. Ich höre ja immer die Sendung früh im Auto, wenn ich auf Arbeit fahre.
0: Oh, schön.
2: Sehr schön.
3: Sehr gut.
0: Ach, okay, sehr gut. Ja, dann, liebe Renate, dann wollen wir mal gucken, was da in deinem Schlösschen sich befindet, beim durstigen Willi.
3: Ja.
2: Wir schauen mal, ne?
3: Durstige Renate, sag mir doch gerne mal die Nummer deiner Schlüsselbox.
2: Die
3: 30. Die 30, alles klar. Renate, Brunhilde, dann gerne mal eingeben den Code 5691.
2: 56? Und was war es weiter?
3: Genau, 5691.
2: 7.
0: Nee, keine 7.
2: 9.
0: 5691.
2: Nee. Die Sonne scheint so sehr hier, was sieht's kaum. Sollen wir es aufmachen?
0: Ja, ja, ja, bitte, bitte, wir sind ganz... Oh, Renate, du spendest uns richtig auf die Folter.
2: Vamos.
3: Und?
2: Und wir haben zwei Tickets für die Eiskönigin bekommen. In der Messe Erfurt.
3: Oh, wie toll.
0: Oh, cool. Nimmst du direkt deine Schwester mit oder sagst du, nö, Pech gehabt?
2: Das wissen wir nicht. Müssen wir erstmal alle beide ausknobeln. Im Grunde genommen hat das hier meine Schwester gefunden. Sie kam ja gerade rein, mich zu besuchen.
0: Oh, da müsst ihr ja jetzt schnicken drum. Also je nachdem,
2: ja,
0: wer gewinnt.
2: Nee, wir wären uns da schon einig.
3: Vielleicht seid ihr ja, vielleicht seid ihr ja die zwei neuen Eisköniginnen.
0: Ja, geht da zusammen.
2: Ja. Echt schönen Dank, wir freuen uns.
0: Ach, sehr schön. Und das Schloss könnt ihr als Andenken behalten.

0: Beim durstigen Willi war jetzt auch Antenne Thüringen dran.
1: Na prima, der hängt das auch hin. Das kommt hier mit an der Wand hinten.
0: Och, wie cool. Och, kriegen wir da einen kleinen Andenkplatz.
1: Na klar.
0: Och, wie schön, das freut uns. Dankeschön.
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0: fast schon Cowboy-Stimmung mehr hier mit Shaboozy und Miles Smith. Blink Twice ist das. Läuft. Und 17:21 für euren Feierabend oder den Weg dahin. Und Antenne Thüringen begleitet euch.
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4: 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Der Pollenflug der Zeder bleibt heute moderat und lokal auf Parkanlagen begrenzt. Ein Spaziergang im Laubwald bietet heute die beste pollenfreie Zone. 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

0: Euch einen schönen Feierabend. Es ist jetzt 5:30.
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2: Guten Tag. Gerstungen im Wartburgkreis wechselt vorerst nicht ins Nachbarbundesland Hessen. Nach einer Gemeindesitzung sagte Bürgermeister Daniel Stephan, von einem Prüfauftrag zu einem Wechsel wurde abgesehen. Die Idee zum Wechsel kam vom Bürgermeister, weil er seine Region bei der Infrastruktur vernachlässigt sieht. Desolate Straßen und Probleme bei der Entwicklung der Bahnstrecke Bebra-Erfurt. Außerdem

0: beklagte er zu wenig Personal und Unterrichtsausfall an den Schulen. Jetzt will man sich mit dem Land Thüringen austauschen und gemeinsam nach einer Lösung für die Probleme suchen. Nach dem islamistischen Terroranschlag auf den Berliner CSD will die Bundesregierung die Sicherheitsgesetze verschärfen. Das Kabinett berät über einen 10-Punkte-Plan. Unter anderem sollen Gerichte genauer hinschauen, bevor sie eine Haftstrafe zur Bewährung aussetzen. Zu den Plänen gehört auch, dass Täter für einen Angriff mit einem Messer in Zukunft mindestens ein Jahr in Haft müssen. Und potenzielle Gefährder sollen stärker überwacht werden, etwa mit einer Fußfessel. Bundeskanzler Friedrich Merz ist politisch schwer angeschlagen. Jetzt haben sich die 8 CDU-Ministerpräsidenten in einer gemeinsamen Erklärung gegen Spekulationen über die politische Zukunft des Kanzlers gewandt. Die Menschen können darauf vertrauen, dass wir ihre Probleme angehen, heißt es darin. Man wolle als Ministerpräsidenten gemeinsam mit dem Bundeskanzler einen Beitrag dafür leisten. Das politische Deutschland braucht jetzt mehr denn je Stabilität. Der Kanzler hat die Erklärung der Länderchefs begrüßt. Und jetzt die Thüringen-Reporter aus eurer Region.
1: Für Mittelthüringen, Petra Kühling.
2: Guten Tag. Auf einem Moped hat ein 23-Jähriger im Weimarer Land versucht, vor der Polizei zu flüchten. In Eckholstedt wollten die Beamten ihn gestern Abend kontrollieren, weil am Moped keine Kennzeichen waren. Statt zu stoppen, gab der 23-Jährige Gas, flüchtete mit deutlich überhöhter Geschwindigkeit, so die Polizei. Auf einem Feldweg kam er in Schlingern, versuchte dann zu Fuß abzuhauen. Nach knapp 500 Metern hatten ihn die Beamten und es stellte sich raus, das Moped war getuned, hätte er mit seinem Führerschein nicht fahren dürfen. Gegen den 23-Jährigen wurden mehrere Strafverfahren eingeleitet. Was mache ich, wenn der Strom ausfällt oder Unwetter droht? Katastrophenschutz praktisch vermitteln soll die neue Sicher und gewarnt Roadshow des Innenministeriums. Am Wochenende ist sie hier in der Mitte unterwegs, Samstag bei der Blaulichtmeile in Magdala, Sonntag in Weimar-Legefeld. Ziel der Roadshow ist es, Bevölkerungsschutz und Katastrophenvorsorge dahin zu bringen, wo die Menschen sind. Auf Stadt- und Dorffeste, in Vereine, aber auch Schulen. Wer im Krisenfall weiß, was zu tun ist, kann der schwierigen Situation dann auch gelassener begegnen, sagte Innenminister Georg Mayer.
3: Und das Wetter bringt heute wirklich sehr, sehr viele Herbst-Vibes mit sich. Wir haben einfach sehr viel Regen und diese Temperaturen gerade. Meiningen hat 18 Grad, Thema 17 Grad und Kalbsried 19 Grad. Es fühlt sich wirklich etwas kühler an, als es gerade ist. Dafür sorgen auch einige Windböen aus dem Westen. Und es geht genauso weiter. Morgigen Tag ebenfalls windig, aber ein bisschen sonniger und ein bisschen angenehmer.
4: 3:30, Antenne Thüringen, der schnellste Verkehrsservice für euch. Eine neue Meldung gerade auf der A4 Richtung Dresden. Zwischen Nora und Weimar 2 defekte LKW auf dem Standstreifen und es liegen Gegenstände auf der rechten Spur. Vorsicht! A9 Richtung Berlin auch noch dazugekommen. Zwischen Bad Berneck-Himmelkron und Markt-Schorgast. Der Standstreifen ist hier durch ein kaputtes Auto blockiert. Immer noch das schon Problem oder Sorgenkind des Tages ist die A9 Richtung Berlin. Zwischen Hermsdorf Süd und Hermsdorfer Kreuz kommt es zu Behinderungen nach einem Unfall auf dem Abbiegestreifen. A72 Richtung Hof. Zwischen dem Dreieck Hochfranken und Hof Töpen. Es gab hier einen Unfall. Die Bergungsarbeiten laufen schon, aber da am besten den linken Fahrstreifen benutzen. A72 Richtung Chemnitz. Zwischen Zwickau West und Zwickau Ost kaputtes Auto auf der rechten Spur in einer Baustelle. Es kommt zu Stau. Und immer noch für den Kreis Schmalkalden-Meiningen in beide Richtungen. Zwischen Steinbach-Hallenberg und Springstille immer noch gesperrt. Und die Blitzer? A4 Richtung Frankfurt, zwischen Rüdersdorf und Hermsdorf-Ost wird geblitzt. Auf der B85 zwischen Groß-Obring und Buddelstedt, da steht einer im Gebüsch. Jena-Ammerbach Richtung Ortsausgang wird hier geblitzt. Und dann noch zwischen Waltersleben und Arnstadt, ungefähr auf Höhe von der A4-Anschlussstelle Erfurt-West. Und wenn ihr nochmal alle Meldungen aufs Handy braucht, die kriegt ihr natürlich jederzeit von uns per WhatsApp zugeschickt. Einfach mal an uns erstmal einen Hashtag Verkehr schicken an die 0800 3x5 2550 und dann habt ihr die Übersicht. Gute Fahrt!
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0: knew it, I knew you, Taylor Swift, die besingt hier den Feierabend und ihr hört Antenne Thüringen. Elena und Ivo stehen euch heute bei diesem Hin- und Her-Wetter. Anders kannst du es ja nicht nennen. Ey, morgens war es warm, dann schüttet sie aus Eimern, dann scheint wieder die Sonne und nachts ist wieder kalt. Kannst du nicht verstehen, brauchst du auch nicht. Also, und dann gibt es eben 2 verschiedene Wege, damit klarzukommen. Zum Beispiel wie Sebastian, der hat uns geschrieben und sendet liebe Grüße aus Mallorca. Oh. Noch ein richtig schönes Strandbild. Also ich glaube, Sebastian ärgert uns ein bisschen, aber Grüße zurück. Machst du richtig, Sebastian. Oder ihr macht es einfach wie Tobi und haltet es einfach aus.
1: Hey ihr Lieben, ja, das mit dem falsch anziehen hat heute früh auch geklappt. Ich bin raus bei strahlendem Sonnenschein, hatte nur so ein Axel-Shirt an und es war echt toll. Ja, dann als ich das Büro verlassen habe, war es irgendwie sehr kühl, feucht und unschön. Aber naja, da muss ich jetzt durch. Keine Jacke mit, nix. Egal, mache ich mir warme Gedanken. Und ja, ich wünsche euch einen schönen Nachmittag.
0: Ja, dir einen schönen Feierabend, aber warme Gedanken. Ich glaube, ich denke da falsch, sage ich ehrlich. Also was meinst du mit warme Gedanken?
2: Naja, natürlich, das ist so Backofen. Heizung auf 5.
0: Oh.
2: Ein viel zu dicker Pulli Mitte Juli.
0: Och.
2: So ein schönes schales Bier. Oder dein Auto, nachdem es ewig in der prallen Sonne stand. Oh. So ein warmer Gedanke.
0: Ja, stimmt. Genau die meinte er.
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0: best day of my life, der beste Tag meines Lebens, singen die American Authors. Passt ja, hallo, also Elena und Ivo hier auf Antenne Thüringen, hi.
1: Hallöchen, ja, und wenn du in so einem Schatzschlösschen die 10.000 Euro findest, dann ist das ein wirklich sehr schöner Tag.
0: Ja, und na dann, also, als letzte Amtshandlung von unserer Seite für heute, von den zwei bis frei, bevor die Kollegin Julia Großmann übernimmt, na dann, auf geht's.
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3: Hallo, hier ist Thomas.
0: Hallo aus Thomas. Rostock. Aus wo?
3: Aus Rostock.
0: Aus Rostock? Hallo, der Seemann hat sich jetzt bei uns hier verirrt, oder was?
1: Eieiei.
0: Wie kommt das?
3: Sicher. Na, wir sind auf Urlaub hier und dann bin ich hier so lang marschiert und hab geguckt, was das ist und hab das durchgelesen und dann habe ich gedacht, guck ich mal an, ne?
0: Ja, war vielleicht auch eine gute, sehr, sehr gute Entscheidung, lieber Thomas.
1: Das klingt richtig gut.
3: Bin gespannt.
0: Oh wow, also das heißt, bist du hier in Thüringen irgendwie sonst, ich weiß nicht, aktiv oder ich weiß nicht?
3: Ja, wir sind zum Wandern eigentlich hier, ja. Wir sind im Harz, in Stiege eigentlich untergekommen und waren heute in Nordhausen, oder sind in Nordhausen und naja.
0: Ey, Thomas, weißt du, was einfach witzig ist? Ich war gestern erst dort und ich habe höchstpersönlich dieses Schloss dort aufgehangen.
1: Oho.
0: Und ich wurde dabei beobachtet,

0: Die dachten, ich hänge ein Liebesschloss auf, aber jetzt ist es halt so eine Liebeserklärung von mir an dich, lieber Thomas.
1: Ja.
2: Und, oh, wow.
0: Na ja, mal gucken, was da drin ist, je nachdem.
1: Ja. Mit wem bist du alles da?
2: Ich bin mit meiner Frau und meinem Hund hier.
0: Ah, mit deinem Hund auch noch, habe ich das richtig gehört?
2: Ja, ja.
0: Och,
2: ja,
0: wie süß. Ja, wie heißt er oder sie?
2: Sie heißt Inge.
0: Och, wie süß. Ja, oh Gott.
2: Ein zweieinhalbjähriger Mischling.
0: Oh, wie süß. Okay, lieber Thomas, das Einzige, was jetzt eigentlich nur noch zu tun ist, wir geben dir den Code und dann machst du den mal auf, oder machst du das mal auf das Schlösschen.
1: Wenn du mir einmal sagst, lieber Thomas, was die Zahl an deinem Schloss ist.
2: Na, die 49.
1: So, die 49. Die 49. Mhm. Lieber Thomas, dein Code ist die 9153.
2: Mhm. So, so, habe ich aufgemacht.
1: Und?
2: Was langen Salzakat habe ich hier bekommen.
0: Oh!
1: Oh!
2: Und ein 20-Euro-Gutschein.
0: Ey, wie cool. Aber wie lange seid ihr denn noch in Thüringen? Den kannst du ja gleich benutzen. Bad Langensalza ist eine wunderschöne Stadt, wenn wir euch eine Empfehlung geben dürfen.
2: Das siehst du. Ja, wir sind noch anderthalb Wochen hier.
1: Das ist ja der Hammer. Wir haben es mal geguckt, gerade Nordhausen, Bad Langensalza, so 45 Kilometer, so eine Stunde Autofahrt.
2: Ja, mit dem Auto da, ist nicht ganz so schlimm.
0: Ja, dann kommt auf jeden Fall vorbei, ohne Mist. Bad Langensalza, sehr, sehr schöne Stadt, sehr historische, schöne Altstadt. Und jetzt habt ihr ja sogar noch einen Gutschein dort. Thermen kann man auch nur empfehlen. Guckt euch das unbedingt an. Ey, freut uns sehr, dass wir Besuch aus Rostock hier haben.
1: Und wir erweitern den Urlaub quasi.
0: Ja, wie schön.
2: Ja, quasi. Ja, danke euch.
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1: Guten Tag. Geht es nach der AfD-Fraktion im Thüringer Landtag, dann will sie den Freistaat in Zukunft regieren. Und das am besten alleine mit absoluter Mehrheit. Und genau darauf bereitet sich die Fraktion jetzt auch vor. Bei einer Klausur

0: So hat sie beraten, wie sie Neuwahlen herbeiführen und in Regierungsverantwortung kommen will. Die Wahl in Sachsen-Anhalt gebe Rückenwind, sagte der stellvertretende Fraktionschef Daniel Haseloff.
1: Am Beispiel Sachsen-Anhalt haben wir gesehen, dass die sehr hohen Umfragewerte der AfD, die wir auch in den letzten Monaten bekommen haben, auch tatsächlich in Wahlergebnisse umgemünzt werden können. Und wir sind der Überzeugung, dass wir auf Sachsen-Anhalt noch mal eine Schippe drauflegen können und bei einer Neuwahl die absolute Mehrheit hier in Thüringen holen würden. Und dementsprechend hätte man dann ab diesem Punkt tatsächlich wieder stabile Verhältnisse hier in Thüringen.
0: Nach Ansicht der AfD brauche es wieder eine stabile Regierung in Thüringen. Nach der Auflösung der BSW-Fraktion und der Debatte um Mario Vogts Doktortitel habe die Landesregierung Vertrauen verspielt und keine Mehrheit mehr im Landtag. Bundeskanzler Friedrich Merz wertet die Erklärung der 8 CDU-Ministerpräsidenten als Unterstützung für sich. Nach Angaben aus dem Kanzleramt hat er die Regierungschefs der Länder nicht selbst um die öffentliche Rückendeckung gebeten. SPD-Bundesvize Alexander Schweizer bezweifelt allerdings, dass das Schreiben tatsächlich ein klares Bekenntnis zu Merz ist.
2: Aus dem Umfeld des Kanzlers heißt es, Merz begrüße die Unterstützung der 8 CDU-Länderchefs und werbe gemeinsam mit ihnen um Sachlichkeit und Vertrauen in den Reformprozess. Regierungssprecher Cornelius weist zugleich Berichte zurück, Merz habe selbst um die Erklärung gebeten. SPD-Bundesvize Schweizer liest das Schreiben allerdings ganz anders. Er verweist darauf, dass der Name Friedrich Merz darin gar nicht vorkommt und vergleicht dessen Lage mit einem Fußballtrainer, der schon mal nach seiner Sporttasche suchen sollte. Thomas Bleskin, Antenne Thüringen, Nachrichtenredaktion.
0: Die Gemeinde Gerstungen im Wartburgkreis hat den Plan, ins Nachbarbundesland Hessen zu wechseln, vorerst aufgegeben. Bürgermeister Daniel Stephan sagte nach einer Sitzung des Hauptausschusses der Gemeinde, von einem entsprechenden Prüfauftrag über einen Wechsel solle abgesehen werden. Stattdessen wolle man sich mit dem Freistaat austauschen. Der Vorschlag zu einem Wechsel nach Hessen kam vom Bürgermeister. Seine Gründe? Er sah die Region bei der Infrastruktur vernachlässigt. Er klagte über Straßen in desolatem Zustand und Probleme bei der Entwicklung der Bahnstrecke Bebra Erfurt. Auch bemängelte er zu wenig Personal und zu viel Unterrichtsausfall an den Schulen. Jetzt soll der Gemeinderat einen Beschluss fassen, dann bekommt der Bürgermeister den Auftrag, gemeinsam mit dem Land nach einer Lösung für die Probleme zu suchen. Jetzt ist es höchstrichterlich entschieden, der Likör ohne Ei darf auch weiterhin so heißen. Auch das Logo auf der Flasche, ein bunter Hahn, sei zulässig, urteilte das schleswig-holsteinische Oberlandesgericht. Bei dem Getränk handelt es sich um einen veganen Likör auf Sojabasis. Eine unzulässige Anspielung auf die geschützte Bezeichnung Eierlikör sahen die Richter nicht. Es ist bereits das zweite Urteil in der Sache, nachdem das Landgericht Kiel genauso entschieden hatte. Der klagende Verband der Spirituosenhersteller war gegen dieses Urteil in Berufung gegangen und ist nochmal gescheitert. Möglich ist nun eine Revision vor dem Bundesgerichtshof.
3: Schauen wir mal aufs Wetter. Da kommen noch ein paar Regentropfen runter. Das wird aber weniger über Nacht bei 11 bis 9 Grad. Und auch morgen bleibt's grau am Himmel, immerhin ohne Regen mit maximal 21 Grad.
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3: Antenne Thüringen, der schnellste Verkehrsservice mit der A4 Richtung Dresden zwischen Nora und Weimar. Hier liegen Gegenstände auf der rechten Spur. A9 Richtung Berlin zwischen Gefries und Münchberg Süd ist der Standstreifen blockiert. Ein kaputtes Auto steht da. A9 Richtung Berlin zwischen Hermsdorf Süd und dem Hermsdorfer Kreuz. Nach einem Unfall kommt es hier auch zu Behinderungen auf dem Abbiegestreifen. A9 Richtung München zwischen Dreußig und Eisenberg. Schon mal hier die Info, Nachtbaustelle auf der rechten und der mittleren Spur bis morgen 6 Uhr. A38 in Richtung Leipzig zwischen Breitenworbis und Bleicherode. Auch hier liegen Gegenstände rum auf der mittleren Spur. A72 Richtung Hof zwischen dem Dreieck Hochfranken und Hof Töpen. Nach einem Unfall laufen hier die Bergungsarbeiten. A72 Richtung Chemnitz zwischen Zwickau West und Zwickau Ost. Kaputtes Auto auf der rechten Spur in der Baustelle. Kreis Schmalkalden-Meiningen. Bitte Vorsicht zwischen Steinbach-Hallenberg und Springstille. Nach einem Unfall gesperrt. Und Kreis Nordhausen zwischen dem Abzweig nach Urbach und Görsbach. Nach einem Unfall halbseitig gesperrt. Blitze habe ich auch noch ein paar. A4 Ist gerade raus. Super. B85 zwischen Großobringen und Buttelstedt wird geblitzt. Jena-Ammerbach Richtung Ortsausgang auf Höhe der Bushaltestelle und zwischen Waltersleben und Arnstadt auf Höhe der Anschlussstelle A4 Erfurt West. So, wenn ihr euch alle Meldungen nochmal aufs Handy holen wollt, dann schickt ihr einfach eine WhatsApp durch. Hashtag Verkehr 0800 3x5.

0: 0732550. Gute Fahrt euch.
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0: Ja, ich hoffe, ihr habt einen schönen Feierabend und liebe Grüße nach Ohrdruff an dieser Stelle, wo die Aufräumarbeiten nach dem Tornado vor wenigen Wochen immer noch andauern, vor allem im Wald. Das sieht wirklich krass aus. Hunderte Bäume wurden einfach aus der Erde gerissen. 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Und während ihr da eincheckt, gibt's von mir die beste Musik. Jetzt mit Ray Dalton und Go That High. Schönen Mittwochabend.

Mit dem Herbst kommt auch die Kuschelzeit zurück. Und auch wenn ich den Sommer liebe, auch darauf freue ich mich schon. Julia hier für euch, hallo. Couch, Snacks, was zum Schlürfen und ein Film dazu. Das klingt perfekt. Ja, und vielleicht auch mal wieder ein Klassiker. Armageddon, Star Trek, Mission Impossible. Das sind alles so Filme, bei denen J.J. Abrams die Regie übernommen hat. Aber wusstet ihr, dass er der Vater von Sängerin Gracie Abrams ist? Eine Familie, die das Talent offenbar wirklich im Blut trägt. Und von ihr gibt's neue Musik. Jetzt hier für euch auf Antenne Thüringen mit Look at My Life.

0: katholische Kirche in Thüringen.
1: Menschen in Thüringen.
2: Ich beziehe meine Hoffnung aus dem Glauben, dass Gott in Jesus Christus mit uns geht, dass er uns begleitet, uns auch Augen öffnet, was die richtigen Wege sind und dass er auch dann nicht weggeht, wenn es ganz eng wird, wenn es schlimm wird, wenn Tod und Sterben auf uns zukommen, dass wir auch dann nicht verlassen sind.
1: Ulrich Neimeyer ist in Thüringen vor allem als Bischof von Erfurt bekannt. Er ist in Worms geboren und erinnert sich lebhaft an seine Zeit als Messdiener, an die Gemeinschaft und besonders das Zeltlager.
2: Das ist etwas ganz Beeindruckendes, den Gottesdienst dort zu feiern, wo auch das Leben stattfindet.
1: Und auch sein Heimatpfarrer hat Ulrich Neimeyer sehr geprägt.
2: Er hat einerseits Glaubensfreude mitgegeben, dass der Glaube etwas Schönes ist, nichts Belastendes. Und er hat uns zusammengeführt. Wir haben gespürt, es ist schön, wenn man als Gleichgesinnte zusammen ist und auch Dinge gemeinsam unternimmt. Das hat er unterstützt und gefördert. Und das hat mir sehr gut gefallen, dass ich mir gedacht habe, das könnte ich auch als meinen Beruf mir vorstellen.
1: Auf dem Weg zum Priester hatte Neimeyer natürlich immer wieder Zweifel. Doch lieber Medizin studieren, eine Familie gründen. Aber er geht seinen Weg, wird Priester, Kaplan in Mainz, promoviert und wird Anfang der 90er Jahre Pfarrer in Rüsselsheim.
2: Und als Pfarrer ist man eben doch mitten im Leben. Das ist ein wunderbarer Beruf, weil man mit allen möglichen Menschen zu tun hat.
1: Auch beim großen runden Tisch der Religion.
2: Es hat den Horizont geweitet und man hat natürlich immer gesehen, die Menschen, für die wir verantwortlich sind als religiöse Führer, wenn man so sagen will, leben zusammen in derselben Stadt, im selben Hochhaus, Tür an Tür. Und da habe ich wirklich gelernt, dass verschiedene Kulturen und verschiedene Religionen einem wirklich keine Angst machen müssen, sondern eine Bereicherung sind. Wenn diejenigen, die die Verantwortung tragen, auch Wege zueinander suchen.
1: Als Ulrich Neimeyer 2014 in Erfurt Bischof wird, merkt er schnell, hier gibt es eine besondere Ökumene. Gerade auch geprägt durch die Repressionserfahrungen in der DDR von Gläubigen aller Religion.
2: Der Apostel Paulus hat viel über die Hoffnung nachgedacht. Und im Römerbrief hat er ganz kurz zusammengefasst, die Hoffnung lässt nicht zugrunde gehen. Und er hat das dann auch begründet, denn die Liebe Gottes ist ausgegossen in unsere Herzen durch den Heiligen Geist, der uns gegeben ist. Und das ist mir ein ganz wichtiges Wort.
1: Marie-Louise Eberhardt, Antenne Thüringen, katholische Redaktion.
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0: Habt einen schönen Mittwochabend. 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
2: Guten Abend. EU-Kommissionspräsidentin Ursula von der Leyen hat im EU-Parlament eine Grundsatzrede gehalten. Unter anderem plant sie, in den Mitgliedsländern für Kinder den Zugang zu sozialen Netzwerken zu beschränken. Keine sozialen Netzwerke unter dem Alter von 13 Jahren, kein eigenes Nutzerkonto unter dem Alter von 15 Jahren, sagte sie. Das ist damit aber noch längst nicht beschlossene Sache. Morgen wird von der Leyen einen Gesetzestext vorstellen. Damit müssen sich EU-Parlament und die Mitgliedsländer befassen. Bis zu einer Einigung könnten Monate oder Jahre vergehen. Aus Thüringen kommen wegen der hohen Spritpreise Forderungen nach Entlastungen für die Bürgerinnen und Bürger. Verkehrsminister Schütz fordert vom Bund eine Senkung der Energiesteuer und der CO2-Bepreisung auf Benzin und Diesel. Auch sollen als Schutz vor hohen Preissprüngen ein Spritpreisdeckel eingeführt und die Mineralölkonzerne durch das Bundeskartellamt stärker kontrolliert werden. Ähnliche Forderungen kommen vom Verband der Wirtschaft Thüringens. VWT-Chef Matthias Kreft sagt, die Bundesregierung

0: Die Regierung müsse endlich handeln, statt weiter zu debattieren. Rund 800 Einsatzkräfte haben heute bei einer Razzia gegen Steuerbetrug Wohn- und Geschäftsräume in Hessen, Nordrhein-Westfalen und Belgien durchsucht. Die Ermittlungen richten sich gegen 50 Beschuldigte. Sie sollen über ein Netz von Scheinfirmen Bargeld aus kriminellen Geschäften gewaschen und so Steuern und Sozialversicherungsbeiträge in Höhe von mehr als 60 Millionen Euro hinterzogen haben. Das Netzwerk soll seit 2017 aktiv gewesen sein. 4 Personen wurden festgenommen, außerdem Vermögenswerte in Höhe von rund einer halben Million Euro sichergestellt. Und jetzt die Thüringen-Reporter aus eurer Region.
1: Für Mitteltüringen Petra Kühling.
2: Guten Abend. Der Ilm-Kreis bleibt Thüringens Industriespitzenreiter. Auch im Juli haben die größeren Firmen hier die größten Umsätze gemacht. Im Vergleich zum Vormonat sind diese sogar um 19,5 Millionen Euro gestiegen, sagt das Statistische Landesamt. Das ist ein Plus von fast 5%. Im Vergleich zum Vorjahreszeitraum aber sanken die Umsätze im Kreis deutlich um gut 17%. Ähnlich sieht das Minus im Weimarer Land aus. Prozentual am meisten zulegen konnte die Industrie in der Stadt Weimar. Insgesamt blieb die Industrie im Freistaat im bisherigen Jahresverlauf unter Vorjahresniveau. Beim Unfall in Ilmenau ist eine Frau auf einem E-Scooter schwer verletzt worden. In der Krankenhausstraße war die 29-Jährige vor einer 34-jährigen Autofahrerin unterwegs. Die Frau auf dem Scooter wollte nach links in die Steinstraße abbiegen. Das bemerkte die Autofahrerin zu spät, erwischte den E-Scooter. Die 29-Jährige stürzte und kam ins Krankenhaus. An den Fahrzeugen entstand Sachschaden von insgesamt rund 11.000 Euro. Knapp 20 Diebstähle aus Autos in Gotha seit dem Wochenende. Die Polizei ist deshalb jetzt verstärkt auf Streife. Letzte Nacht wurde ein 29-Jähriger kontrolliert, der sich verdächtig verhalten hat. Bei ihm wurde auch Beute gefunden, wie sich herausstellte, kurz vorher aus 4 Autos im Bereich Zeppelinstraße, Eisenacher Straße entwendet. Der Mann wurde festgenommen. Ob er für die Diebstahlserie der letzten Tage verantwortlich ist, wird noch geprüft. Die betroffenen Fahrzeuge, aus denen gestohlen wurde, waren alle nicht abgeschlossen, sagt die Polizei.
3: Antenne Thüringen, das Wetter mit noch ein bisschen Regen, der sich bis zur Nacht hält. Das nimmt dann aber ab. Es wird weniger, aber auch morgen ist es bewölkt, überwiegend bewölkt. Da bleibt es aber trocken, das ist die gute Nachricht. Und maximal 21 Grad. Antenne Thüringen, der schnellste Verkehrsservice. Da ist ganz schön was los auf den Straßen. Es geht los mit der A4 Richtung Dresden zwischen Nora und Weimar. Bitte aufpassen, Gegenstände auf der rechten Spur. A9 Richtung Berlin zwischen Hermsdorf Süd und dem Hermsdorfer Kreuz. Nach einem Unfall kommt es zu Behinderungen auf dem Abbiegestreifen. A9 Richtung München zwischen Dreußig und Eisenberg, eine Nachtbaustelle auf der rechten und der mittleren Spur. A70 in Richtung Schweinfurt, Ausfahrt Turnau West, bitte aufpassen, eine Ölspur. A72 in Richtung Hof zwischen dem Dreieck Hochfranken und Hoftöpen, bitte hier die linke Spur benutzen, da laufen Reinigungsarbeiten. A72 in Richtung Chemnitz zwischen Zwickau West und Zwickau Ost. Kaputtes Auto auf der rechten Spur direkt in der Baustelle, da staut es sich. Und Kreisschmalkalden-Meiningen in beiden Richtungen bitte Vorsicht. Zwischen Steinbach-Hallenberg und Springstille nach einem Unfall gesperrt. Die Blitzer B8 und B85 zwischen Großobringen und Buttelstedt. Steht hier der Blitzer im Gebüsch getarnt und es wird geblitzt. Tempo 100. Jena, Friedrich-Zucker-Straße, hier beidseitig ein Blitzer. Dankeschön, Christian, fürs Melden. Und zwischen Waltersleben und Arnstadt auf Höhe der Anschlussstelle A4 Erfurt West. Wenn ihr auch was gesehen habt, hier ist eine Nummer für alles: WhatsApp, Verkehr und mehr. 0800 3x5 2550. Dankeschön und gute Fahrt euch.
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8: Mit Andreas Heidenreich, schön, dass ihr dabei seid, und das sind die Themen. Bei der Hex-Erlebniswelt in Rothesütte im Landkreis Nordhausen gibt es etwas zu feiern. Damit starten wir gleich. Der Sommer geht zu Ende, Zeit für Schnäppchen oder doch nicht? Wir fragen mal nach, ob und wo ihr Geld sparen könnt. Und bei Apple könnt ihr euch jetzt ein neues Betriebssystem runterladen. Was es da alles für neue Features gibt, hört ihr hier im Magazin auf Antenne Thüringen. Vor knapp einem Jahr hat in Rothesütte im Landkreis Nordhausen die neue Hex-Erlebniswelt eröffnet. Der weltgrößte Hexenbesen, 70 Meter hoch, mit einer Aussichtsplattform auf rund 44 Metern. Und es gibt zwei Erlebnisrutschen. Und jetzt heißt es ein Jahr Hex-Erlebniswelt. Ein Jahr mit vielen Veranstaltungen und Erlebnissen. Für den Landrat des Landkreis Nordhausen, Matthias Jendricke, eine Erfolgsgeschichte.
9: Also ich habe ganz viele positive Rückkopplungen von denen bekommen, die dann mal hier waren und gesagt haben, Mensch, das ist ja cool, die Kinder haben die ganze Zeit gerutscht und ich konnte in Ruhe unten ein Bierchen trinken. Und insofern ist das was für Jung und Alt, weil auch Ältere können ja hier rutschen. Und insofern haben wir durch die Parkplatzaufzeichnung, wissen wir, dass die Leute auch aus allen Regionen Deutschlands herkommen, also nicht hier nur aus dem Südharz, weil der Harz ist ja groß und auch ein tolles Tourismusziel in Deutschland.
8: Walpurgis Hex, das Taschenlampenkonzert oder die wilde Märchenjagd mit Hexe Baba Yaga. Bisher liefen alle Veranstaltungen super, aber auch für die Zukunft ist so einiges geplant.
9: Naja, natürlich muss man für so einen Veranstaltungsort auch immer Veranstaltungen liefern. Und wiederkehrend zum Beispiel werden wir jetzt den entsprechenden Hexenlauf machen am 31. Oktober. Und dann haben wir uns dieses Jahr ganz viele neue Sachen einfallen lassen, die wir dann schauen, wie das kontinuierlich die nächsten Jahre weiter fortgeführt werden kann.
8: Eine besondere Idee schwirrt dem Landrat Matthias Jendricke, aber noch im Kopf herum.
9: Also wir sind ja hier an der Spitze Thürings. Ganz hinten kommt gleich in Sichtweite Niedersachsen und Sachsen-Anhalt. Und wir werden mal versuchen, auch irgendwie noch Dinge zu machen, die hier die drei Länder zusammenführen. Weil das kann man an so einem Dreiländereck natürlich exemplarisch am besten machen.
8: Wettrutschen auf dem Harzer Hexenbesen gab es in Rothesütte. 15.000

0: Teilnehmer gingen an den Start und bei den Herren gewann Steffen Wolter aus Haferungen im Landkreis Nordhausen vor dem Landrat Matthias Jendricke und Skeleton-Olympiasieger Christopher Grother. Bei den Frauen stieg Katrin Materlik von den Südharzwerken Nordhausen auf das oberste Treppchen, gefolgt von meiner Kollegin von Antenne Thüringen, Elena Rinas. Nochmal Glückwunsch. Der Sommer ist vorbei, das klingt erstmal hart, aber das hat ja eigentlich auch etwas Gutes. Sollte man denken, Stichwort Sommerschlussverkauf, doch gibt es den überhaupt noch? Wurde das nicht mal abgeschafft? Und lohnt es sich zum Herbstanfang die Garderobe für die kalte Jahreszeit jetzt aufzustocken? Viele Fragen. Unsere Expertin ist Carolina Voital vom Europäischen Verbraucherzentrum. Gibt es denn Sommerschlussverkauf gar nicht mehr?
1: Ja, wir können uns, glaube ich, oder zumindest einige noch erinnern. Die Menschen haben sich vor den Kaufhäusern gestapelt und angestanden, um endlich hereingelassen zu werden. Das wurde tatsächlich in einem Reformvorhaben 2004 abgeschafft. Es gibt eben keine festgelegten Schlussverkaufszeiten mehr. Das ist einfach die Idee, dass man die Händler selbst entscheiden lässt, wann der beste Zeitpunkt ist, wann die Lager zum Beispiel zum Bersten voll sind.
0: Ja, das macht Sinn. Der Sommer zieht so langsam ab. Lohnt es sich dann gerade jetzt, die letzten Sommersachen schon mal fürs nächste Jahr zu kaufen?
1: Auf jeden Fall. Es gibt jetzt noch die letzten Angebote in den Geschäften. Man sollte sich aber beeilen, denn natürlich die Herbst-Winterware ist in vielen Geschäften sogar schon da und steht unmittelbar bevor. Viele Händler behalten dann auch tatsächlich die Sommerware nicht im Angebot, sondern versuchen sie über andere Kanäle dann zu vertreiben. Es ist immer dann eine gute Idee, wenn ich eher die Klassiker, die immer in Mode sind, suche, dann kann ich natürlich auch jetzt schon fürs nächste Jahr kaufen.
0: Wie ist es denn mit den Klamotten für die kalte Jahreszeit? Macht das zum Herbstbeginn Sinn?
1: Klar ist, die Ware ist frisch und die Händler reduzieren diese Ware aktuell natürlich nicht. Sie profitiert auch nicht von irgendwelchen Rabattaktionen. Ich sollte natürlich jetzt schauen, wenn ich zum Beispiel weiß, ich benötige sowieso einen Wintermantel und habe hier eben bestimmte Vorstellungen oder brauche eine bestimmte Größe, dann habe ich nur jetzt die perfekte Auswahl.
0: Also Schnäppchen sind immer noch möglich. Danke, Carolina Voital. Alle, die ein iPhone, iPad oder andere Apple-Produkte benutzen, können sich ab sofort ein neues Betriebssystem herunterladen. Mit iOS 27 bringt Apple zahlreiche Neuerungen. Im Mittelpunkt stehen zusätzliche KI-Funktionen. Thomas Bremser aus der Redaktion.
2: Ja, grüß dich.
0: Fangen wir mal mit den Fotos an. Da gibt es ja dank KI neue Funktionen. Welche sind das denn?
2: Ja, ich kann meine Fotos neu ausrichten. Einfach aufs Foto klicken und den Finger bewegen, dann sehe ich direkt die neue Ausrichtung. Wenn ich nachträglich störende Objekte im Hintergrund des Fotos löschen will, sieht das jetzt viel realistischer aus. Und ich kann sie auch erweitern, wenn ich etwa vom Eiffelturm die Spitze abgeschnitten habe, kann sie nachträglich noch ergänzt werden. Mit dem Zeichenprogramm Image Playground kann ich Bilder auch in unterschiedlichen Stilen erstellen und sie ganz einfach ändern. Statt am Strand liege ich dann zum Beispiel auf einer Wolke im Himmel.
0: Ja, jetzt gibt es aber einige KI-Funktionen, die in Deutschland gar nicht verfügbar sind. Wie kommt das denn eigentlich?
2: Ja, die EU hat die Regeln verschärft und hat die KI von Apple ausgebremst. Das betrifft den Sprachassistenten Siri, den Apple stark verbessert hat. Siri kann mehrstufige Aufgaben erledigen, schaut sich dafür mehrere Apps an und kann so etwa ganze Urlaube planen. Doch die KI Siri gibt's bislang nur auf dem MacBook und auch nur auf Englisch.
0: Das neue Betriebssystem soll ja auch den Kinder- und Jugendschutz verbessern. Wie sieht das aus?
2: Wenn Eltern die Kindersicherung einrichten, können sie schon da festlegen, welche Anwendungen Kinder verwenden dürfen. Die neue Funktion Surf-Anfrage führt dazu, dass Kinder eine Erlaubnis einholen müssen, um auf neue Websites zugreifen zu dürfen. Und sie können nun auch vor gewalttätigen und blutigen Inhalten geschützt werden.
0: Was für Neuerungen bietet iOS 27 denn noch?
2: Die App-Symbole sehen optisch anders aus. Sie sollen nun schärfer und detaillierter erscheinen. Generell ist die Benutzeroberfläche lesbarer. Die Apps können jetzt schneller geöffnet werden. Fotos zum Beispiel sind deutlich schneller in der Mediathek zu sehen.
0: Danke, Thomas Bremser. Ich bin Andreas Heidenreich. Ihr hört das Antenne Thüringen Magazin und jetzt die wichtigsten Meldungen des Tages von unseren Thüringen-Reportern.
3: In Greiz hat ein Mann 70.000 Euro bei einem Anlagebetrug verloren. Der 65-Jährige hatte auf einer vermeintlichen Trading-Plattform über mehrere Monate immer wieder Geld angelegt. Ihm wurden immer wieder hohe Renditen versprochen und kleinere Beträge, angebliche Gewinne, überwiesen. So konnte er immer wieder überzeugt werden, noch mehr Geld zu investieren. Dabei hat

0: Hatte er auch Kontakt mit den mutmaßlichen Tätern, sowohl über Telefonate als auch WhatsApp. Darüber hat er regelmäßig Informationen über seinen vermeintlichen Kontostand bekommen. Die Täter haben dann auch Kontoauszüge und später Zugriff auf seine Bankkonten und seinen Laptop verlangt, was er ihnen dann über einen Link gewährt hat. Erst als sie auch seinen Personalausweis haben wollten und immer aufdringlicher geworden sind, hat der Mann Verdacht geschöpft und ist jetzt zur Polizei gegangen. In Jena gab es ein Wasserrohrbruch in der Ambacher Straße. Gestern Abend sind dadurch Wasser, Schlamm und Geröll auf die Fahrbahn gespült worden und es kam zur Verkehrsbehinderung. Die Wasserversorgung musste für die Reparatur abgestellt werden. Nach kurzer Zeit konnte die Polizei dann die gröbsten Verunreinigungen von der Straße entfernen und sie dann wieder für den Verkehr freigeben. Anschließend wurde alles nochmal kontrolliert. Hinweise auf eine Straftat gab es aber nicht. Der Thüringer Wald ist das weiterhin wichtigste Ziel für Touristen und Gäste im Freistaat mit fast 1,7 Millionen Übernachtungen. Weil die Tourismusbranche aber insgesamt stagniert, soll eine neue Strategie entwickelt werden. Aktuell gäbe es vor allem Probleme bei der Digitalisierung, Barrierefreiheit und Aufenthaltsdauer. Im Wettbewerb der Mittelgebirgsregionen in Deutschland sollen beispielsweise mehr Sportangebote in der Natur verbunden mit regionaler Gastronomie punkten. Der Freistaat sei vor allem durch seine international erfolgreichen Wintersportler aus Oberhof bekannt, verfüge aber auch über viele Anlagen für Freizeitsportler. Die Polizei und die Feuerwehr mussten in Suhl zu einem Brand ausrücken. In der Rudolf-Virchow-Straße hat es gestern gegen 9:30 gebrannt. Vor Ort haben die Einsatzkräfte dann die Ursache schnell gefunden. Es haben Küchenutensilien auf dem Herd gelegen, der angeschaltet war. Der Brandmelder hatte aber rechtzeitig ausgelöst, also war das Feuer noch klein und konnte schnell gelöscht werden. Eine Bewohnerin musste mit einer Rauchgasvergiftung von den Rettungskräften ins Krankenhaus gebracht werden.
1: Großen Schaden haben Unbekannte in Erfurt mutwillig an Fahrzeugen hinterlassen. Mindestens 6 geparkte Autos in der Brühler Vorstadt zerkratzt. Und zwar genau in der Straße Brühler-Herrenberg. Immer auf der Gehwegseite betroffen waren ein Toyota, ein Kia, 2 Mercedes und 2 VW. Der entstandene Sachschaden liegt laut Polizei bei insgesamt 15.000 Euro. Die Beamten ermitteln wegen Sachbeschädigung und suchen Zeugen, die hier zwischen vorgestern Abend 18 Uhr und 8 Uhr gestern Morgen etwas verdächtig beobachtet haben. Plötzlich ein Tier auf der Straße, zum Bremsen zu knapp. Mit den kürzer werdenden Tagen warnt die Polizei vor Wildunfällen. Im Kreis Sommerda sind gestern Abend 2 Autos mit Rehen zusammengestoßen und das fast zeitgleich. 9:45 zwischen Kleinmülsen und Udestedt war ein 37-Jähriger unterwegs. Er fasste ein Reh, das plötzlich auf die Straße trat. Das Tier starb an der Unfallstelle. Ein 39-Jähriger stieß zwischen Kleinneuhausen und Vogelsberg mit dem Auto auch mit einem Reh zusammen. Auch dieses Tier starb. Vor allem abends und in den frühen Morgenstunden steigt gerade das Risiko für Wildunfälle, sagt die Polizei und rät, vor allem auf Straßen nahe Feldern und Wäldern und wo entsprechende Schilder stehen, besonders aufmerksam und bremsbereit sein.
2: Von wegen, die Freibadsaison ist vorbei. Auch wenn gestern offiziell Ende war, Mühlhausen verlängert. Das Freibad am Schwanenteich bleibt bis einschließlich Sonntag offen, sagt die Stadt, und damit 5 Tage länger als eigentlich geplant. Die Saison sei bisher ziemlich gut gelaufen, rund 36.000 Gäste waren da. 4.000 mehr als im letzten Jahr. Das habe auch an den vielen Aktionen gelegen, unter anderem dem Sommerkino im Freibad und auch das neue Erholungsgebiet am Schwanenteich habe Menschen gelockt, so die Stadt. Wer ganz mutig ist, kann sogar noch Anfang Oktober ins Freibad und zwar in Bad Frankenhausen. Hier ist im Solewasser-Vitalpark am Tag der Deutschen Einheit Abbaden angesagt. Ein brennender LKW hat für mehrere Stunden für Staus und Behinderungen im Verkehr im Kreis Nordhausen gesorgt. Ein 40-Jähriger bemerkte gestern Mittag Rauch aus dem Motorraum seines LKW, konnte den Laster gerade noch so in eine Haltebucht lenken. Hier ging der LKW dann in Flammen auf. Das Feuer war schnell gelöscht, sagt die Polizei, aber der LKW musste abgeschleppt und außerdem die Straße sauber gemacht werden. Die war stark verrußt und an ein paar Stellen waren Hitzeschäden entstanden. Verletzt wurde aber niemand.
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1: Guten Abend. Die 8 CDU-Ministerpräsidenten haben sich in der Debatte um die politische Zukunft von Friedrich Merz hinter den Bundeskanzler gestellt. Nach langen Tagen der Zurückhaltung erteilten sie in einer gemeinsamen Erklärung Personaldiskussionen eine klare Absage.
2: War das ein guter Tag für Merz? Möglicherweise, denn nach all den Widerworten, etwa in der Rentenfrage, dürften die warmen Worte der Länderchefs so kurz vor den beiden Wahlen am Wochenende Balsam für die Seele des Kanzlers sein. Aber dass es die Ministerpräsidenten

0: überhaupt für notwendig erachten, ein solches Unterstützerschreiben aufzusetzen, sorgt zumindest für Fragen. Unter anderem die, ob Merz vielleicht selbst um das Papier gebeten haben könnte. Nein, versichert das Kanzleramt, hat er nicht. Thomas Bleskin, Antenne Thüringen, Nachrichtenredaktion.
1: Die AfD im Thüringer Landtag will den Freistaat künftig regieren und das mit absoluter Mehrheit. In einer Klausur wurde beraten, wie das funktionieren kann und was im Falle einer Regierungsverantwortung sofort umgesetzt werden soll. Bei einer Pressekonferenz heute in Erfurt wurden die Ergebnisse der Klausur vorgestellt. Zu den Plänen nach der Regierungsübernahme sagte der stellvertretende Fraktionschef Daniel Haseloff:
2: Wir haben immer wieder angekündigt, dass wir am Tag der Regierungsübernahme die Medienstaatsverträge kündigen werden. Dazu gehört, dass man die Kündigung bereits vorliegen hat. Dazu gehört aber auch, dass man die neuen Verträge, die aufgesetzt werden müssen, natürlich auch vorliegen hat. Und zwar das Ganze auch rechtlich wasserdicht. Bei der Reindustrialisierung der Wirtschaft vielleicht zwei Beispiele. Wir haben mehrfach schon gesagt, was wir für belastende Gesetze abschaffen wollen. Da haben wir das Vergabegesetz, das Klimagesetz, das Bildungsfreistellungsgesetz. Aber wir wollen zum Beispiel auch an die Förderstruktur ran. Ja, wir wollen keine gigantischen Förderungen mehr für einzelne Großkonzerne, sondern Thüringen besteht zu 70% aus Dienstleistern. Dementsprechend wollen wir schauen, dass wir mehr kleine Förderungen rausgeben an die Betriebe, die tatsächlich das Land am Laufen halten.
1: In der Debatte um die hohen Spritpreise hat der Verband der Wirtschaft Thüringens Entlastungen für die Bürgerinnen und Bürger gefordert. In einer Mitteilung heißt es, die Bundesregierung solle endlich handeln, statt weiter zu debattieren. VWT-Chef Matthias Kreft sagt, Steuern und Abgaben auf Kraftstoffe müssen gesenkt, die Energiesteuer auf EU-Niveau gebracht und die nationale CO2-Bepreisung ausgesetzt werden. Bereits vorher hatte Thüringens Verkehrsminister Steffen Schütz Erleichterungen vom Bund gefordert. Schütz plädiert zudem für einen Spritpreisdeckel in Krisenzeiten und die bessere Überwachung der Mineralölkonzerne durch das Bundeskartellamt. Heute Nachmittag hat sich am Hermsdorfer Kreuz auf einer Nebenfahrbahn der A9 ein Verkehrsunfall mit 6 beteiligten Fahrzeugen und 2 Leichtverletzten ereignet. Ein Sattelzugfahrer wollte auf das Tankstellengelände fahren, sah die Kurve zu spät und prallte gegen den Verkehrsteiler. Dadurch wurden Teile auf die Nebenspur geschleudert. Ein BMW-Fahrer wollte anhalten, ein LKW dahinter bremste zu spät und schob ihn nach links in die Leitplanke. Auf diesen LKW fuhr ein Kleintransporter auf, in der weiteren Folge krachte in den Transporter noch ein Kleinbus. Ein Sattelzug dahinter konnte nicht mehr bremsen und schob alle Fahrzeuge vor sich ineinander. Der Fahrer des Transporters und der des Kleinbusses wurden glücklicherweise nur leicht verletzt. Sie kamen in ein Krankenhaus. Der entstandene Sachschaden liegt bei etwa 180.000 Euro.
3: Antenne Thüringen, das Wetter mit ein paar Regentropfen, die noch runterkommen, aber es wird über Nacht weniger. Es bleibt bewölkt bei 11 bis 9 Grad. Und auch morgen bleiben die Wolken ganz dick am Himmel hängen, aber ohne Regen. Das ist die gute Nachricht. Und maximal 21 Grad sind drin.
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3: Antenne Thüringen, der schnellste Verkehrsservice. Mit der A4 Richtung Dresden zwischen Nora und Weimar. Bitte aufpassen, Gegenstände auf der rechten Spur. A4 Richtung Frankfurt, Hinweis an euch. Zwischen Erfurt Ost und Erfurt West eine Nachtbaustelle. Hier ist nur die linke Spur frei. Das Ganze dauert bis morgen 6 Uhr. A9 Richtung Berlin zwischen Hermsdorf Süd und dem Hermsdorfer Kreuz. Nach einem Unfall kommt es hier zu Behinderungen auf der Abbiegespur. A72 in Richtung Hof zwischen dem Dreieck Hochfranken und Hof Töpen. Hier laufen Reinigungsarbeiten. Die linke Spur ist für euch frei. Und Kreis Schmalkalden-Meiningen in beiden Richtungen zwischen Steinbach-Hallenberg und Springstille gesperrt nach einem Unfall. Die Blitzer B85 zwischen Groß-Obringen und Buttelstedt. Hier steht der Blitzer im Gebüsch, hat sich versteckt. Tempo 100 sind erlaubt. Habt ihr noch was entdeckt? Eine Nummer für alles, WhatsApp, Verkehr und mehr, ist die 0800 3x die 5 2550. Dankeschön und gute Fahrt euch.
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3: Ja, hi zusammen. Wir spielen gleich eine Runde Feierabendquiz.

0: Martin Garrix und Ed Sheeran hier bei Antenne Thüringen. Musik in der Kirche. Das sind so Momente, da bekomme ich immer Gänsehaut. Julia hier, einen schönen Abend euch. Ach, das ist einfach so eine ganz andere Atmosphäre. Ein ganz anderer, besonderer Klang. Und stellt euch jetzt dazu noch so eine richtig schöne Lichtshow vor, die sich über alle Wände und auch die Decke der Kirche zieht. In ganz, ganz vielen bunten Farben. Und genau das könnt ihr erleben.
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0: In der Kaufmannskirche in Erfurt, da gibt's genau dieses Erlebnis und erzählt dabei die Geschichte über die Entstehung des Seins. Genesis heißt die Show und ich schenke euch heute dafür wieder 2 Tickets, wenn ihr herausfindet, welche Figur ich heute suche. Achtung!

0: Er schaut seit vielen Jahrzehnten pünktlich am Abend und immer zur selben Zeit vorbei. Er hat einen großen Jutesack auf dem Rücken, gefüllt mit einem ganz besonderen Sand. Und früher gab es noch eine weitere Version von ihm. Na, wer ist es? Habt ihr eine Idee? Dann schnell ran ans Handy, denn euer Lösungswort, das schickt ihr bitte per WhatsApp an 0800 3x5 2550 oder ihr nutzt das Formular auf antennethüringen.de. Und mit Glück schicke ich euch dann zu Projectile Genesis nach Erfurt.
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Es ist 19.30 Uhr. Und wir schauen aufs Wetter hier bei Antenne Thüringen. Das wird eine sehr wolkige Nacht. Ein paar Regentropfen kommen auch immer noch runter, so stellenweise. Aber 11 bis 9 Grad, ja, geht noch, ne? Morgen bleibt es dafür trocken, aber wolkig. Wenig Wind ist dabei und maximal 21 Grad. Antenne Thüringen, der schnellste Verkehrsservice mit der A4 Richtung Dresden zwischen Neudietendorf und dem Kreuz Erfurt. Bitte aufpassen, hier liegen Fahrzeugteile auf der Fahrbahn nach einem Wildunfall. A4 Richtung Dresden zwischen Nora und Weimar, bitte Vorsicht, Gegenstände auf der rechten Spur. A4 Richtung Dresden außerdem zwischen Gotha-Boxberg und Gotha, Vorsicht, bitte Reifenteile auf der Fahrbahn und ein kaputtes Auto auf dem Standstreifen. A38 in Richtung Göttingen, Höhe Altstädt. Auch hier ein kaputtes Auto auf dem Beschleunigungsstreifen. Und Kreisschmalkalden-Meiningen zwischen Steinbach-Hallenberg und Springstille nach einem Unfall gesperrt. Bitte aufpassen. Blitzer habe ich noch einen für euch übrig auf der B85 zwischen Groß-Obringen und Buttelstädt im Gebüsch.

0: 100 sind erlaubt. Ihr habt noch mehr gesehen? Hier ist eine Nummer für alles. WhatsApp, Verkehr und mehr. 0800 3x5 2550. Danke euch und eine gute Fahrt.
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0: Mit Julia. Hi.

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2: Und wir feiern jetzt auch, denn auf geht's zur Lichtershow der ganz besonderen Art und Live-Musik. Mit kuscheligen Sitzsäcken zum Drauflezen. Julia hier.
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2: Ja, ich schicke euch zu Genesis, der Show in der Kaufmannskirche in Erfurt. Dafür braucht ihr nur die richtige Antwort und eine Portion Glück. Ihr habt mitgerätselt und Wahnsinn, wie viele Antworten hier reinkamen. Und ihr habt doch ganz schnell erkannt, wen ich heute suche. Auch Martina. Hallo, hier ist Julia von Antenne Thüringen. Einen schönen Abend, Martina.
4: Hallo, ebenso, dankeschön.
2: Martina, wo erwische ich dich denn?
4: Ich bin gerade mit dem Hund unterwegs.
2: Ach schön, du bist gerade auf einer Gassi-Runde.
4: Ja.
2: Ah, oh, und das finde ich ja jetzt spannend. Das heißt, du hast Antenne Thüringen dabei auf dem Ohr?
4: Ja, aber nur ein Ohr. Mit zwei habe ich Angst, da hört man ja den Verkehr nicht. Und gerade die Straßenbahn auf dem Domplatz ist ja immer schlimm.
2: Ja, aber Martina, ja. Wie cool. Ich finde es super, du hast uns also auch beim Gassi-Gehen dabei. Toll.
4: Jo.
2: Mensch, Martina, jetzt bin ich gespannt, ob wir deinen Tag oder auch den von deinem Hund noch mit versüßen können. Was meinst du, was ist die Antwort?
4: Der Sandmann.
2: Ja, das Sandmännchen kommt immer pünktlich. Ja. Jetzt ist es schon rum, ne? Ist schon vorbei für heute. Schön.
4: Ja, leider.
2: Hast du es schon beim ersten Hinweis gleich gewusst oder brauchtest
4: sofort.
2: Du noch?
4: Ja, beim ersten. Nee, beim ersten schon.
2: Echt, ja?
4: Ah. Ja, wirklich.
2: Schaust du manchmal noch rein?
4: Ich guck so gerne Jan und Henry.
2: Ah, und das läuft
4: die zwei Erdmännchen. Ja.
2: Ach, wie schön. Ich habe letztens auch wieder reingeschaut und ich warte dann immer auf das Schnatterinchen und so, ne?
4: Ja, da bin ich nicht mehr so, aber so Jan und Henry, die finde ich so cool. Die fand meine Enkeltochter immer so cool.
2: Ach toll.
4: Die sind aber leider nicht mehr hier und ja.
2: Das ist eine schöne Erinnerung.
4: Ja, richtig.
2: Und dann habe ich ja mit dem Sandmännchen auch noch voll ins Herz getroffen heute.
4: Ja, mächtig.
2: Ach, Martina, das freut mich sehr, wunderbar. Dann freue ich mich auch, dass du zwei Tickets bekommst.
4: Jubi, danke schön.
2: Sehr schön.
4: Ich freue mich, ich danke.
2: Ja, sehr gerne. Und dann wünsche ich dir noch einen schönen Abend.
4: Ja, euch auch. Und schönen Feierabend irgendwann.
2: Dankeschön, danke. Okay, bis bald. Ciao.
4: Ja, bis bald. Tschüss.
2: Also, zwei Karten gehen heute an Martina und gleich morgen Abend gibt's die nächste Chance und ihr seid wieder am Start, oder?
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0: Das gab's heute Morgen bei Anna und Alex.
1: Ach, war das emotional heute früh, aber schön emotional. Diana aus Eisenach sitzt im Rollstuhl, das Geld ist knapp. Zum Geburtstag hat sie Tickets für Let's Dance in Erfurt bekommen.
2: Problem, wie soll sie hinkommen? Der Fahrservice kostet das Vielfache von den Tickets. Wir haben uns dahinter geklemmt und rumtelefoniert. Die Lebenshilfe Erfurt hat gesagt, gar kein Problem, wir machen das.
3: Die Beförderung ist durch die Lebenshilfe Erfurt abgesichert.
4: Vielen lieben Dank, das ist ganz, ganz, ganz prima. Ich bin gerade sprachlos.
1: Diana, auf wen freust du dich am meisten bei Let's Dance?
4: Eigentlich auf alle.
1: Auch auf Lambi?
4: Auch auf Lambi. Vielen, vielen Dank.
2: Oh. Toll. Liebe Grüße nach Eisenach.
1: Wir wünschen ganz viel Spaß.
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5: Guten Abend. Bundeskanzler Friedrich Merz wertet die Erklärung der 8 CDU-Ministerpräsidenten als Unterstützung für sich. Nach Angaben aus dem Kanzleramt hat er die Regierungschefs der Länder nicht selbst um die öffentliche Rückendeckung gebeten. SPD-Bundesvize Alexander Schweizer bezweifelt allerdings, dass das Schreiben tatsächlich ein klares Bekenntnis zu Merz ist.
6: Aus dem Umfeld des Kanzlers heißt es, Merz begrüße die Unterstützung der 8 CDU-Länderchefs und werbe gemeinsam mit ihnen um Sachlichkeit und Vertrauen in den Reformprozess. Regierungssprecher Cornelius weist zugleich Berichte zurück, Merz habe selbst um die Erklärung gebeten. SPD-Bundesvize Schweizer liest das Schreiben allerdings ganz anders. Er verweist darauf, dass der Name Friedrich Merz darin gar nicht vorkommt und vergleicht dessen Lage mit einem Fußballtrainer, der schon mal nach seiner Sporttasche suchen sollte. Thomas Bleskin, Antenne Thüringen, Nachrichtenredaktion.
5: Die AfD-Fraktion im Thüringer Landtag bereitet sich darauf vor, künftig das Land zu regieren. In einer Klausur wird beraten, wie das funktionieren kann und was sofort umgesetzt werden soll, wenn das mit der Regierungsverantwortung in Thüringen klappt. Bei einer Pressekonferenz heute hat die Fraktion die Ergebnisse der Klausur vorgestellt. Der Fahrplan ist demnach klar. Bei einem Sonderplenum Anfang Oktober soll der Landtag aufgelöst und dann Neuwahlen organisiert werden. Bei dieser Wahl will die AfD die absolute Mehrheit gewinnen, um Thüringen alleine regieren zu können.
7: Wir brauchen Neuwahlen für eine stabile Situation in Thüringen, fordert die AfD-Fraktion eine fähige Regierung. Mit dem Rücktritt der BSW-Fraktion und den Plagiatsvorwürfen von Mario Vogt ist das alles ein Dilemma. Mit Themen wie Migrationspolitik, bei der die Polizei mehr Möglichkeiten erhalten soll, der Reindustrialisierung, bei der Förderstrukturen geändert werden oder auch die Kündigung des Medienstaatsvertrages. Damit würde die AfD in die Regierungsverantwortung gehen. André Heidenreich, Antenne Thüringen, Erfurt.

0: Nach dem islamistischen Terroranschlag auf den Berliner CSD will die Bundesregierung die Sicherheitsgesetze verschärfen. Das Kabinett hat heute über einen 10-Punkte-Plan beraten. Unter anderem sollen Gerichte genauer prüfen, bevor sie eine Haftstrafe zur Bewährung aussetzen. Bundesinnenminister Alexander Dobrindt.
1: Es geht schlichtweg auch darum, dass wir eine stärkere Überwachung gegenüber Gefährdern ermöglichen. Diese stärkere Überwachung gegenüber Gefährdern drückt sich auch aus durch eine verstärkte Anwendung der Fußfessel. Weiter werden wir den Angriff mit Messern hochstufen. Messerangriff wird zukünftig mit einem Jahr Mindestfreiheitsstrafe geahndet werden und zum Verbrechen hochgestuft.
0: Gerstungen im Wartburgkreis wechselt vorerst nicht ins Nachbarbundesland Hessen. Nach einer Gemeindesitzung sagte Bürgermeister Daniel Stephan, von einem Prüfauftrag zu einem Wechsel wurde abgesehen. Die Idee zum Wechsel kam von dem Bürgermeister, weil er seine Region bei der Infrastruktur vernachlässigt sieht. Desolate Straßen und Probleme bei der Entwicklung der Bahnstrecke Bebra-Erfurt. Außerdem beklagte er zu wenig Personal und Unterrichtsausfall an den Schulen. Jetzt will man sich mit dem Land Thüringen austauschen und gemeinsam nach einer Lösung für die Probleme suchen.
2: Antenne Thüringen, das Wetter mit ein bisschen Regen, der sich noch reinmischt, aber über Nacht weniger Schauer dabei. Es bleibt aber bewölkt bei 11 bis 9 Grad. Und auch morgen ziehen die Wolken nicht ab. Dicke Schicht oben am Himmel, immerhin ohne Regen bei maximal 21 Grad. Antenne Thüringen, der schnellste Verkehrsservice. A4 Richtung Dresden zwischen Nora und Weimar. Bitte Vorsicht, Gegenstände auf der rechten Spur. A4 Richtung Dresden außerdem zwischen Gotha, Boxberg und Gotha ein kaputtes Auto auf dem Standstreifen. A38 Richtung Göttingen, Höhe Allstedt. Ein kaputtes Auto steht auf der Beschleunigungsspur. A71 Richtung Schweinfurt zwischen Bad Neustadt und Münnerstadt. Eine ungesicherte Unfallstelle, bitte Vorsicht. Und momentan stockt es auf der B247 Mühlhausen zwischen Dachrieden und Dingelstedt. Da braucht ihr aktuell 10 Minuten länger. Blitzer habe ich noch einen für euch, kam von Christian, vielen lieben Dank. In Weimar, Marcel-Paul-Straße, hier wird stadtauswärts geblitzt. Ihr habt noch mehr gesehen? Sagt mir gern Bescheid, hier ist eine Nummer für alles. WhatsApp, Verkehr und mehr, 0800 3x5 2550. Dankeschön, gute Fahrt euch.
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2: Hi, schönen Abend euch.

0: Der Sommerhit 2025, Golden von den Huntricks. Ja, damals hat ihn kaum noch jemand gekannt. Jetzt ist er bei jedem im Kopf. Und damit wünsche ich euch einen wunderschönen Abend hier auf Antenne Thüringen. Ich bin's, Julia. Wenn ihr euch wundert, warum euch am Abend jetzt auch wieder mehr Menschen entgegenkommen oder mehr spazieren gehen und dabei jede Stelle ganz genau inspizieren, dann liegt's vielleicht daran.
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0: Ja, denn ihr seid auf der Jagd nach unseren Schlüsselboxen. Bis zu 10.000 Euro stecken in einer von ihnen. Und ihr seid auch jetzt noch aktiv.
2: Guten Tag, hallo.
0: Hallo, Antenne Thüringen. Julia hier, wer ist denn da?
2: Hier ist Christian, hallo.
0: Du hast ein Schloss gefunden, habe ich gehört.
2: Wo ist es?
0: Ah, genau. Wo bist du überhaupt?
2: In Erfurt auf der alten Sportstrecke, das nennt sich hier Wanderweg, näher der Anstetter Chaussee.
0: In Erfurt, okay. Und wo hast du das Schloss jetzt gefunden?
2: Es ist hier an einem Zaun, Gartenzaun.
0: Aha.
2: Wanderweg.
0: Bist du zufällig drauf gestoßen? Warst du auf Suche?
2: Eigentlich nicht. Also wir machen mittwochs immer eine Fahrradtour und ja, hier ist es halt so zufällig aufgefallen. Da ist so ein rotes Fähnchen dran und irgendwie ist es zufällig so quasi ins Auge gestochen.
0: Ach, na prima. Und dann wusstest du schon von den Schlössern oder war das eher Zufall?
2: Ja, davon habe ich tatsächlich echt gewusst, weil ich höre oft Antenne Thüringen im Auto, gerade so auf Arbeit oder wie auch immer. Dann habe ich tatsächlich schon verfolgt.
0: Perfekt, Christian. Dann verrat mir doch mal, welche Schlossnummer du hast.
2: Die 127.
0: Die 127. Okay, pass auf. Dann ist jetzt dein Moment. Vielleicht sind 10.000 Euro drin. Ah, wie ist die Aufregung?
2: Riesig.
0: Riesig. Okay, pass auf, Christian. Dann gibst du jetzt ein. 6.
2: Ja.
0: 5.
2: Ja.
0: 7.
2: Ja.
0: Und die 4. Boah, jetzt bin ich aber auch aufgeregt.
2: Jawohl.
0: Ist offen?
2: Jawohl.
0: Christian, was ist drin?
2: 3 Tickets für das Konzert.
0: Yay! Woo! Das heißt, du kannst mit uns fett Party machen.
2: Jawohl, mega.
0: Mega, freust dich, das ist cool.
2: Genau, perfekt, prima.
0: Ach schön. Hast du schon eine Idee, wen du mitnimmst?
2: Nee, bis jetzt noch nicht, aber da findet sich schon was aus der Fahrradrunde oder wie auch immer. Irgendjemand wird es schon ergeben.
0: Sehr, sehr cool. Ach Christian, Mensch, ich freue mich. Haben wir deinen Tag heute noch versüßen können?
2: Jawohl, perfekt, mega. Vielen Dank, vielen, vielen Dank. Coole Aktion.
0: Cool, ciao. Ja, damit trägt Christian jetzt ganz offiziell auch den Titel Antenne Thüringen Schatzjäger. Und ihr könnt es auch werden. Weiter geht's. Augen offen halten.
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7: Es ist gleich 20.30 Uhr. Machen wir den Wettercheck hier bei Antenne Thüringen. Heute Nacht sind noch ein paar Regenwolken unterwegs, die ziehen dann aber langsam ab. Es bleibt bedeckt bei 11 bis 9 Grad. Und auch morgen, ja, wollen die Wolken nicht so richtig verschwinden. Es bleibt wolkig, wenig Wind ist dabei und maximal 21 Grad. Antenne Thüringen mit den schnellsten Verkehrsinfos. A38 in Richtung Göttingen, Höhe Allstedt. Ein kaputtes Auto auf dem Beschleunigungsstreifen. Und auch Vorsicht bitte auf der A71 in Richtung Schweinfurt zwischen Bad Neustadt und Münnerstadt. Eine ungesicherte Unfallstelle. Blitzer habe ich noch einen für euch in Weimar. Marcel-Paul-Straße statt auswärts wird geblitzt. Wenn ihr noch mehr gesehen habt, eine Nummer für alles. WhatsApp-Verkehr. Schön. Gute Fahrt euch.
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0: Laurel mit Habit für euch hier auf Antenne Thüringen. Und von diesem Gute-Laune-Song geht's gleich zum nächsten. Julia hier für euch am Abend. Ja, DJ Alle Farben mit einem neuen Song auf unserer Playlist. Same Old Sky heißt er. Und der ist gemeinsam mit Mae Stevens entstanden. Alle Farben hier bei mir. Wie würdest du denn deinen Song selbst beschreiben?
1: Es gibt ja immer den Umbruch irgendwie vom Sommer in Herbst und vom Frühling in den Sommer. Und das macht was mit den Leuten. Und irgendwie hat es auch was mit mir gemacht. Und das spürt man auch in dem Song, finde ich. Mein Gefühl ist herbstlich dazu. Auch inhaltlich könnte es nicht besser passen. Es geht halt um eine Beständigkeit, um auch vielleicht eine Beziehungsperson. Und der Same Old Sky ist halt sozusagen das Beständige. Und ist eigentlich ein sehr cuter Song. Und ich finde es passend, weil wenn man mit dem Partner, Partnerin irgendwie auf der Couch liegt und einfach nur sich sicher und gut fühlt und das Lied dann läuft perfekt.
0: Ja, das könnt ihr gleich selbst genießen. Ab auf die Couch mit den Liebsten. Alle Farben featuring Mae Stevens jetzt hier auf Antenne Thüringen. Schönen kuscheligen Abend euch und

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0: 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Es ist 21 Uhr. 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
5: Guten Abend. Die 8 CDU-Ministerpräsidenten haben sich in der Debatte um die politische Zukunft von Friedrich Merz hinter den Bundeskanzler gestellt. Nach langen Tagen der Zurückhaltung erteilten sie in einer gemeinsamen Erklärung Personaldiskussionen eine klare Absage.
6: War das ein guter Tag für Merz? Möglicherweise, denn nach all den Widerworten, etwa in der Rentenfrage, dürften die warmen Worte der Länderchefs so kurz vor den beiden Wahlen am Wochenende Balsam für die Seele des Kanzlers sein. Aber, dass es die Ministerpräsidenten überhaupt für notwendig erachten, ein solches Unterstützerschreiben aufzusetzen, sorgt zumindest für Fragen. Unter anderem die, ob Merz vielleicht selbst um das Papier gebeten haben könnte. Nein, versichert das Kanzleramt, hat er nicht. Thomas Bleskin, Antenne Thüringen, Nachrichtenredaktion.
5: Die AfD im Thüringer Landtag will den Freistaat künftig regieren und das mit absoluter Mehrheit. In einer Klausur wurde beraten, wie das funktionieren kann und was im Falle einer Regierungsverantwortung sofort umgesetzt werden soll. Bei einer Pressekonferenz heute in Erfurt wurden die Ergebnisse der Klausur vorgestellt. Zu den Plänen nach der Regierungsübernahme sagte der stellvertretende Fraktionschef Daniel Haseloff:
7: Wir haben immer wieder angekündigt, dass wir am Tag der Regierungsübernahme die Medienstaatsverträge kündigen werden. Dazu gehört, dass man die Kündigung bereits vorliegen hat. Dazu gehört aber auch, dass man die neuen Verträge, die aufgesetzt werden müssen, natürlich auch vorliegen hat. Und zwar das Ganze auch rechtlich wasserdicht. Bei der Reindustrialisierung der Wirtschaft vielleicht zwei Beispiele. Wir haben mehrfach schon gesagt, was wir für belastende Gesetze abschaffen wollen. Da haben wir das Vergabegesetz, das Klimagesetz, das Bildungsfreistellungsgesetz. Aber wir wollen zum Beispiel auch an die Förderstruktur ran. Ja, wir wollen keine gigantischen Förderungen mehr für einzelne Großkonzerne, sondern Thüringen besteht zu 70% aus Dienstleistern. Dementsprechend wollen wir schauen, dass wir mehr kleine Förderungen rausgeben an die Betriebe, die tatsächlich das Land am Laufen halten.
5: In der Debatte um die hohen Spritpreise hat der Verband der Wirtschaft Thüringens Entlastungen für die Bürgerinnen und Bürger gefordert. In einer Mitteilung heißt es, die Bundesregierung solle endlich handeln, statt weiter zu debattieren. VWT-Chef Matthias Kreft sagt, Steuern und Abgaben auf Kraftstoffe müssen gesenkt, die Energiesteuer auf EU-Niveau gebracht und die nationale CO2-Bepreisung ausgesetzt werden. Bereits vorher hatte Thüringens Verkehrsminister Steffen Schütz Erleichterungen vom Bund gefordert. Schütz plädiert zudem für einen Spritpreisdeckel in Krisenzeiten und die bessere Überwachung der Mineralölkonzerne durch das Bundeskartellamt. Heute Nachmittag hat sich am Hermsdorfer Kreuz auf einer Nebenfahrbahn der A9 ein Verkehrsunfall mit 6 beteiligten Fahrzeugen und 2 Leichtverletzten ereignet. Ein Sattelzugfahrer wollte auf das Tankstellengelände fahren, sah die Kurve zu spät und prallte gegen den Verkehrsteiler. Dadurch wurden Teile auf die Nebenspur geschleudert. Ein BMW-Fahrer wollte anhalten, ein LKW dahinter bremste zu spät und schob ihn nach links in die Leitplanke. Auf diesen LKW fuhr ein Kleintransporter auf, in der weiteren Folge krachte in den Transporter noch ein Kleinbus. Ein Sattelzug dahinter konnte nicht mehr bremsen und schob alle Fahrzeuge vor sich ineinander. Der Fahrer des Transporters und der des Kleinbusses wurden glücklicherweise nur leicht verletzt. Sie kamen in ein Krankenhaus. Der entstandene Sachschaden liegt bei etwa 180.000 Euro.
8: Die Regenwolken ziehen langsam ab. Bedeckt bleibt's trotzdem heute Nacht mit 11 bis 9 Grad. Morgen bleibt's trocken, aber wolkig, nur wenig Wind dabei und maximal 21 Grad.
9: Antenne Thüringen, der schnellste Verkehrsservice mit KI. Auf der A4 Richtung Frankfurt zwischen Jena-Göschwitz und Bucha ist die linke Spur gesperrt. Grund sind Arbeiten an den Schutzeinrichtungen montags bis freitags von 7 bis 18 Uhr. A38 Richtung Göttingen, in Höhe Altstädt steht ein kaputtes Auto auf dem Beschleunigungsstreifen. A71 Richtung Sangerhausen, die Anschlussstelle Sömmerda Süd ist wegen Instandsetzungsarbeiten gesperrt. A71 Richtung Sangerhausen, zwischen Erfurt-Bindersleben und Erfurt-Gispersleben sowie zwischen Sömmerda Süd und Erfurt-Nord ist jeweils die linke Spur gesperrt. Grund sind Arbeiten an den Schutzeinrichtungen montags bis freitags von 7 bis 18 Uhr. A73 in beiden Richtungen, die Anschlussstelle Eisfeld Nord ist wegen Fahrbahninstandsetzungen gesperrt. Wir wünschen eine gute Fahrt.
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0: bleibt aber bewölkt bei 11 bis 9 Grad. Und auch morgen bleibt's grau am Himmel, immerhin ohne Regen mit maximal 21 Grad.
1: Antenne Thüringen, der schnellste Verkehrsservice mit Kari. Auf der A4 Richtung Frankfurt zwischen Jena-Göschwitz und Bucha ist die linke Spur wegen Arbeiten an den Schutzeinrichtungen gesperrt. Das gilt montags bis freitags von 7 bis 18 Uhr. A38 Richtung Göttingen, in Höhe Allstedt steht ein kaputtes Auto auf dem Beschleunigungsstreifen. A71 Richtung Sangerhausen, die Anschlussstelle Sömmerda Süd ist wegen Instandsetzungsarbeiten gesperrt. A71 Richtung Sangerhausen, zwischen Erfurt-Bindersleben und Erfurt-Gispersleben sowie zwischen Sömmerda Süd und Erfurt-Nord ist die linke Spur wegen Arbeiten an den Schutzeinrichtungen gesperrt. Das gilt montags bis freitags von 7 bis 18 Uhr. A73 in beiden Richtungen, die Anschlussstelle Eisfeld-Nord ist wegen Fahrbahninstandsetzungen gesperrt. Wir wünschen eine gute Fahrt.
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5: Ich bin Diana Kramer. Wie sollen die Entlastungen bei den hohen Spritpreisen wirklich aussehen? Bundeswirtschaftsministerin Katharina Reiche schlägt vor, die Mehrwertsteuer für Kraftstoffe vorübergehend von 19% auf 7% zu senken. Eine solche Senkung könnte dort ansetzen, wo die Belastung unmittelbar spürbar sei, nämlich direkt an der Zapfsäule, sagte sie am Rande eines G20-Energieministertreffens in den USA. Einen Spritpreisdeckel oder eine Übergewinnsteuer auf Extraprofite der Mineralölkonzerne lehnt sie ab. Die 8 CDU-Ministerpräsidenten haben sich in der Debatte um die politische Zukunft von Friedrich Merz hinter dem Bundeskanzler gestellt. Nach Tagen der Zurückhaltung erteilen sie Personaldiskussionen in einer gemeinsamen Erklärung eine klare Absage.
6: Nach all den Widerworten, etwa in der Rentenfrage, dürften die warmen Worte der Länderchefs so kurz vor den beiden Wahlen am Wochenende Balsam für die Seele des Kanzlers sein. Aber dass es die Ministerpräsidenten überhaupt für notwendig erachten, ein solches Unterstützerschreiben aufzusetzen, sorgt zumindest für Fragen. Unter anderem die, ob Merz vielleicht selbst um das Papier gebeten haben könnte. Nein, versichert das Kanzleramt, hat er nicht. Thomas Leskin, Nachrichtenredaktion.
5: Die EU-Kommission will den Zugang zu sozialen Netzwerken für Kinder unter 13 Jahren in Deutschland und anderen Mitgliedsländern beschränken. Das kündigte EU-Kommissionspräsidentin Ursula von der Leyen im EU-Parlament in Straßburg an.
7: Keine Social-Media-Konten unter 13 Jahren, danach auch erstmal nur Mini-Konten unter elterlicher Aufsicht mit Einschränkungen und generell weniger Funktionen, die Kinder und Jugendliche süchtig nach Social Media machen können. Diese Vorstöße der EU gelten aber nicht sofort. EU-Parlament und Mitgliedsländer müssen sich erst damit befassen und sich einigen. Das kann Monate oder sogar Jahre dauern. Grundsätzlich kann Deutschland auch eigene Regeln erlassen, auch früher. Bildungsministerin Karin Prien hat Vorschläge für Oktober angekündigt. Die großen Plattformen zu Maßnahmen verpflichten, kann aber nur die EU-Kommission. Onni Thorau, Berlin.
5: Die US-Notenbank hebt wegen der hartnäckig hohen Inflation zum ersten Mal seit 3 Jahren den Leitzins an. Die Zinsspanne steigt um 0,25 Prozentpunkte, teilte die Fed mit, und sie geht damit auf Konfrontationskurs zu Donald Trump. Der US-Präsident fordert seit langem niedrigere Leitzinsen. Für das laufende Jahr rechnet die Zentralbank mittlerweile mit einer Teuerungsrate von 3,7%.
8: Bis zur Nacht zieht der Regen immer weiter ab. Wolkig bleibt's trotzdem bei frischen 11 bis 9 Grad. Morgen braucht ihr keinen Schirm, Sonnenbrille aber auch eher nicht. Es bleibt wolkig bei 19 bis 21 Grad.
9: 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Auf der A4 Richtung Frankfurt ist zwischen Jena-Göschwitz und Buchert die linke Spur gesperrt. Grund sind Arbeiten an den Schutzeinrichtungen montags bis freitags zwischen 7 und 18 Uhr. Auf der A38 Richtung Göttingen steht in Höhe Altstädt ein kaputtes Auto auf dem Beschleunigungsstreifen. Auf der A71 Richtung Sangerhausen ist die Anschlussstelle Sömmerder Süd wegen Instandsetzungsarbeiten gesperrt. Auf der A71 Richtung Sangerhausen ist zwischen Erfurt-Bindersleben und Erfurt-Gispersleben die linke Spur gesperrt. Dort wird montags bis freitags zwischen 7 und 18 Uhr an den Schutzeinrichtungen gearbeitet. Auf der A71 Richtung Sangerhausen ist auch zwischen Sömmerder Süd und Erfurt Nord die linke Spur gesperrt. Grund sind Arbeiten an den Schutzeinrichtungen montags bis freitags zwischen 7 und 18 Uhr. Auf der A73 ist die Anschlussstelle Eisfeld Nord in beiden Richtungen gesperrt. Grund sind Fahrbahninstandsetzungen. Wir wünschen eine gute Fahrt.
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1: Die Regenwolken ziehen langsam ab. Bedeckt bleibt's trotzdem heute Nacht mit 11 bis 9 Grad. Morgen bleibt's trocken, aber wolkig, nur wenig Wind dabei und maximal 21 Grad.
2: Antenne Thüringen, der schnellste Verkehrsservice mit Kari. Auf der A4 Richtung Frankfurt ist zwischen Jena-Göschwitz und Buchert die linke Spur gesperrt. Grund sind Arbeiten an den Schutzeinrichtungen montags bis freitags von 7 bis 18 Uhr. Auf der A38 Richtung Göttingen steht in Höhe Altstädt ein kaputtes Auto auf dem Beschleunigungsstreifen. Auf der A71 Richtung Sangerhausen ist die Anschlussstelle Sömmerda Süd wegen Instandsetzungsarbeiten gesperrt. Auf der A71 Richtung Sangerhausen ist zwischen Erfurt-Bindersleben und Erfurt-Gispersleben die linke Spur gesperrt. Auch zwischen Sömmerda Süd und Erfurt-Nord ist die linke Spur wegen Arbeiten an den Schutzeinrichtungen montags bis freitags von 7 bis 18 Uhr

0: gesperrt. Auf der A73 ist die Anschlussstelle Eisfeld Nord in beiden Richtungen gesperrt. Grund sind Fahrbahninstandsetzungen. Auf der B254 zwischen Alsfeld und Fulda ist zwischen Bimbach und Marberzell nach einem Unfall voll gesperrt. Der Verkehr wird über Rogers umgeleitet. Wir wünschen eine gute Fahrt.
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5: Ich bin Diana Kramer. Bundeswirtschaftsministerin Katharina Reiche schlägt zur Entlastung von Autofahrern vor, die Mehrwertsteuer für Kraftstoffe vorübergehend von 19% auf 7% zu senken. Eine solche Senkung könnte dort ansetzen, wo die Belastung unmittelbar spürbar sei, nämlich direkt an der Zapfsäule, sagte Reiche in den USA am Rande eines G20-Energieministertreffens.
6: Die Regierung berate gerade, was schnell und spürbar helfe gegen die hohen Spritpreise, so Reiche. Der Vorteil einer Mehrwertsteuersenkung auf Sprit aus Sicht der Wirtschaftsministerin, sie würde sofort mit der Einführung wirken. Außerdem werde, so Reiche, weiter eine gezielte Entlastung des mittelständischen Transportgewerbes geprüft. Die SPD macht sich eher für einen Spritpreisdeckel und eine Übergewinnsteuer für Mineralölkonzerne stark. Beides lehnt Reiche ab. Onni Thorau, Berlin.
5: Die Bundesregierung will mit einem 10-Punkte-Plan den Missbrauch von Sozialleistungen bekämpfen. Bis Ende des Jahres soll er umgesetzt werden. Reduziert werden sollen Anreize, in die Sozialsysteme einzuwandern. Groß angelegter Sozialleistungsmissbrauch soll beendet, ausbeuterische Geschäftsmodelle mit sogenannten Schrottimmobilien wirksamer bekämpft werden können. Für Millionen Pakete mit billiger Online-Ware wird ab November eine neue Bearbeitungsgebühr fällig. Dafür hat das Europäische Parlament endgültig grünes Licht gegeben. Die neuen Regeln dürften Online-Händler wie Shein, Temu, AliExpress und auch Amazon betreffen.
7: Europas Zollämter haben immer mehr zu tun. Im vergangenen Jahr wurden rund 6 Milliarden Pakete von Online-Händlern kontrolliert. 90% davon kamen aus China in die EU. Die steigenden Kosten dafür soll die Gebühr nun abdecken. Wie teuer es wird, ist dabei noch offen. Klar ist aber, dass nicht die Endverbraucher zahlen sollen. Nach Angaben der EU-Staaten sind die Online-Händler zuständig. Es ist aber gut möglich, dass die Händler die Kosten einfach weiterreichen. Babit Büchner, Nachrichtenredaktion.
5: Der bislang älteste Mann Europas ist tot. Der Italiener Vitantonio Lovallo starb im Alter von 112 Jahren. Er hatte 2 Kriege erlebt und mit mehr als 100 Jahren noch auf seinem Weinberg gearbeitet. Nach seinem Tod ist der älteste Mann Europas nun ein Portugiese. Er ist 111 Jahre alt. Der älteste Mensch weltweit ist eine 117 Jahre alte Britin.
8: Ja, so ein paar Regentropfen kommen noch runter über Nacht. Weniger Schauer, es bleibt aber bewölkt bei 11 bis 9 Grad. Und auch morgen bleibt's grau am Himmel, immerhin ohne Regen mit maximal 21 Grad.
9: 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Auf der A4 Richtung Frankfurt ist zwischen Jena-Göschwitz und Bucha die linke Spur gesperrt. Grund sind Arbeiten an den Schutzeinrichtungen montags bis freitags von 7 bis 18 Uhr. Auf der A38 Richtung Göttingen steht in Höhe Altstädt ein kaputtes Auto auf dem Beschleunigungsstreifen. Auf der A71 Richtung Sangerhausen ist die Anschlussstelle Sömmerder Süd wegen Instandsetzungsarbeiten gesperrt. Auf der A71 Richtung Sangerhausen ist zwischen Erfurt-Bindersleben und Erfurt-Gispersleben die linke Spur gesperrt. Dort wird montags bis freitags von 7 bis 18 Uhr an den Schutzeinrichtungen gearbeitet. Auf der A71 Richtung Sangerhausen ist auch zwischen Sömmerder Süd und Erfurt Nord die linke Spur gesperrt. Grund sind Arbeiten an den Schutzeinrichtungen montags bis freitags von 7 bis 18 Uhr. Auf der A73 ist die Anschlussstelle Eisfeld Nord in beiden Richtungen gesperrt. Grund sind Fahrbahninstandsetzungen. Auf der B254 zwischen Alsfeld und Fulda ist zwischen Bimbach und Marberzell nach einem Unfall voll gesperrt. Der Verkehr wird über Rogers umgeleitet. Wir wünschen eine gute Fahrt.
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0: 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Was wie ein normaler Regenschauer begann, hat sich innerhalb weniger Minuten zum verheerendsten Sturm der letzten Jahre entwickelt.
1: Meine Frau hat mich geweckt, die wusste ja auch nicht, was ist hier los.

0: Und da sind wir dann raus. 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

0: Bis zur Nacht zieht der Regen immer weiter ab. Wolkig bleibt es trotzdem bei frischen 11 bis 9 Grad. Morgen braucht ihr keinen Schirm, Sonnenbrille aber auch eher nicht. Es bleibt wolkig bei 19 bis 21 Grad.
1: Antenne Thüringen, der schnellste Verkehrsservice mit KI. A72 Zwickau Richtung Plauen und zurück. Zwischen Zwickau West und Reichenbach ist ein Falschfahrer unterwegs. Auf beiden Richtungsfahrbahnen besteht Gefahr. Auf der A4 Richtung Frankfurt zwischen Jena-Göschwitz und Bucha ist die linke Spur wegen Arbeiten an den Schutzeinrichtungen gesperrt. Die Sperrung gilt montags bis freitags von 7 bis 18 Uhr. A38 Richtung Göttingen. In Höhe Altstädt steht ein kaputtes Auto auf dem Beschleunigungsstreifen. A71 Richtung Sangerhausen. Die Anschlussstelle Sömmerda Süd ist wegen Instandsetzungsarbeiten gesperrt. A71 Richtung Sangerhausen. Zwischen Erfurt-Bindersleben und Erfurt-Gispersleben ist die linke Spur wegen Arbeiten an den Schutzeinrichtungen gesperrt. Die Sperrung gilt montags bis freitags von 7 bis 18 Uhr. A71 Richtung Sangerhausen. Zwischen Sömmerda Süd und Erfurt Nord ist die linke Spur wegen Arbeiten an den Schutzeinrichtungen gesperrt. Die Sperrung gilt montags bis freitags von 7 bis 18 Uhr. A73 in beiden Richtungen. Die Anschlussstelle Eisfeld Nord ist wegen Fahrbahninstandsetzungen gesperrt. B254

0: Alsfeld Richtung Fulda. Zwischen Bimbach und Mabazell ist nach einem Unfall voll gesperrt. Der Verkehr wird über Rogers umgeleitet. Wir wünschen eine gute Fahrt.
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5: Ich bin Diana Kramer. Mit Blick auf die angekündigten Entlastungen angesichts der hohen Spritpreise hält Unionsfraktionschef Thorsten Frey eine schnelle Entscheidung der Koalition für erreichbar. Aus seiner Sicht könnte das schon zum 1. Oktober gelingen, sagte Frey in der ARD-Sendung Maischberger. Das sei zwar ambitioniert, aber das habe in der Vergangenheit schon mal geklappt, sagte Frey mit Blick auf den Tankrabatt im Frühjahr. Als mögliche Optionen nannte er eine erneute Senkung der Energiesteuer oder eine Senkung der Mehrwertsteuer auf Kraftstoffe von 19 auf 7%. Dafür hatte sich auch Wirtschaftsministerin Katharina Reiche ausgesprochen. Bundeskanzler Friedrich Merz wertet die Erklärung

0: 8 CDU-Ministerpräsidenten als Unterstützung für sich. Nach Angaben aus dem Kanzleramt hat er die Regierungschefs der Länder nicht selbst um die öffentliche Rückendeckung gebeten.
1: Aus dem Umfeld des Kanzlers heißt es, Merz begrüße die Unterstützung der 8 CDU-Länderchefs und werbe gemeinsam mit ihnen um Sachlichkeit und Vertrauen in den Reformprozess. Regierungssprecher Cornelius weist zugleich Berichte zurück, Merz habe selbst um die Erklärung gebeten. SPD-Bundesvize Schweizer liest das Schreiben allerdings ganz anders. Er verweist darauf, dass der Name Friedrich Merz darin gar nicht vorkommt und vergleicht dessen Lage mit einem Fußballtrainer, der schon mal nach seiner Sporttasche suchen sollte. Thomas Bleskin, Nachrichtenredaktion.
0: Das Ozonloch über der Antarktis ist im vergangenen Jahr so klein gewesen wie selten seit Anfang der 90er Jahre. Es ist sowohl in der Ausdehnung geschrumpft als auch flacher als im Durchschnitt der letzten Jahrzehnte, berichtet die Weltwetterorganisation.
2: Nicht nur im Süden, auch im hohen Norden erholt sich die Ozonschicht. Experten sprechen deshalb schon von einer Erfolgsgeschichte im Umweltschutz. Grund dafür ist vor allem das Verbot von FCKW seit 1987. Denn das gilt als Hauptverursacher für das Auflösen der Ozonschicht. Diese schützt uns vor den UV-Strahlen der Sonne. Dass die UV-Belastung in Europa seit Jahren steigt, liegt nicht an einer dünneren Ozonschicht, sondern daran, dass es weniger Wolken als früher hier gibt und damit die Sonne einfach mehr scheint. Tanja Wagner, Nachrichtenredaktion.
0: Bei einem Gebäudeeinsturz in der Stadt Gaza sind nach palästinensischen Angaben mindestens 20 Menschen ums Leben gekommen, darunter auch Kinder. Wie der von der Hamas kontrollierte Zivilschutz mitteilte, sind noch rund 100 Menschen unter den Trümmern des Hauses verschüttet. Nach ihnen wird weiter gesucht.
3: Der Himmel bleibt bewölkt, Regen kommt aber keiner runter. Das heißt, eine dünne Jacke sollte reichen bei maximal 21 Grad. Morgen dann wieder wechselhafter, erst dicke Wolken und teils Regen, später auch mal Sonne dabei bei 18 bis 21 Grad.
4: Antenne Thüringen, der schnellste Verkehrsservice mit KI. Auf der A4 Richtung Frankfurt ist zwischen Jena-Göschwitz und Bucha die linke Spur gesperrt. Grund sind Arbeiten an den Schutzeinrichtungen montags bis freitags von 7 bis 18 Uhr. Auf der A38 Richtung Göttingen steht in Höhe Altstädt ein kaputtes Auto auf dem Beschleunigungsstreifen. Auf der A71 Richtung Sangerhausen ist die Anschlussstelle Sömmerda Süd wegen Instandsetzungsarbeiten gesperrt. Auf der A71 Richtung Sangerhausen ist zwischen Erfurt-Bindersleben und Erfurt-Gispersleben die linke Spur gesperrt. Dort wird montags bis freitags von 7 bis 18 Uhr an den Schutzeinrichtungen gearbeitet. Auf der A71 Richtung Sangerhausen ist auch zwischen Sömmerda Süd und Erfurt Nord die linke Spur gesperrt. Grund sind Arbeiten an den Schutzeinrichtungen montags bis freitags von 7 bis 18 Uhr. Die Anschlussstelle Eisfeld Nord auf der A73 ist in beiden Richtungen gesperrt. Grund sind Fahrbahninstandsetzungen. Auf der B254 zwischen Alsfeld und Fulda ist zwischen Bimbach und Marberzell nach einem Unfall vollgesperrt. Der Verkehr wird über Rogers abgeleitet. Wir wünschen eine gute Fahrt.
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0: Der Tag startet nicht nur wolkig, er bleibt auch so. Immerhin kein Regen. Dazu 19 bis 21 Grad. Und morgen geht's zum Start mit Wolken und Regen weiter. Ab Mittag wieder freundlicher bei maximal 21 Grad.
1: Antenne Thüringen, der schnellste Verkehrsservice mit KI. Auf der A4 Richtung Frankfurt ist zwischen Jena-Göschwitz und Bucher die linke Spur gesperrt. Grund sind Arbeiten an den Schutzeinrichtungen montags bis freitags von 7 bis 18 Uhr. Auf der A71 Richtung Sangerhausen ist die Anschlussstelle Sömmerda Süd wegen Instandsetzungsarbeiten gesperrt. Auf der A71 Richtung Sangerhausen ist zwischen Erfurt-Bindersleben und Erfurt-Gispersleben die linke Spur gesperrt. Dort wird montags bis freitags von 7 bis 18 Uhr an den Schutzeinrichtungen gearbeitet. Auf der A71 Richtung Sangerhausen ist zwischen Sömmerda Süd und Erfurt Nord die linke Spur gesperrt. Auch hier laufen Arbeiten an den Schutzeinrichtungen montags bis freitags von

0: 7 bis 18 Uhr. Auf der A73 ist die Anschlussstelle Eisfeld Nord in beiden Richtungen gesperrt. Grund sind Fahrbahninstandsetzungen. Auf der B254 zwischen Bimbach und Mabazell hat es einen Unfall gegeben. Die Strecke zwischen Alsfeld und Fulda ist dort voll gesperrt. Der Verkehr wird über Rogers umgeleitet. Wir wünschen eine gute Fahrt.
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1: Ich bin Diana Kramer. Während die Bundesregierung darüber berät, wie Autofahrer hierzulande entlastet werden können, steigen die Preise an den Tankstellen jeden Tag weiter. Welche Lösung es am Ende sein wird, ist weiter unklar. Unionsfraktionschef Thorsten Frei hält allerdings eine schnelle Entscheidung der Koalition für erreichbar. Aus seiner Sicht könnte das schon zum kommenden Monat gelingen, das sagte Frei in der ARD-Sendung Maischberger.
2: Ich glaube, wenn man sich anschaut, wie war es im Frühjahr, wir haben das innerhalb weniger Tage hinbekommen. Ich glaube, wenn man das jetzt zügig macht, kann das zum 1. Oktober gelingen.
1: Unionsfraktionschef Thorsten Frei in der ARD-Sendung Maischberger. Als Optionen nannte er erneut eine Senkung der Energiesteuer oder die Senkung der Mehrwertsteuer auf Benzin und Diesel von 19% auf 7%. EU-Kommissionspräsidentin Ursula von der Leyen hat sich mit einer Grundsatzerklärung an das EU-Parlament gewandt. Unter anderem plant sie, den Zugang zu sozialen Netzwerken in den Mitgliedsländern für Kinder unter 13 Jahren zu beschränken.
3: Ein großer Rundumschlag der Kommissionspräsidentin war das. Kanada soll assoziiertes Mitglied der EU werden. So etwas gibt es bisher nicht, aber die Ankündigung wurde schon mal heftig bejubelt. Von der Leyen schlug auch nach NATO-Vorbild eine Art Artikel 4 für die EU vor, also eine Beistandsverpflichtung innerhalb der EU, beispielsweise bei einem Angriff durch Russland. Andere wichtige Stichpunkte: Festhalten an den Klimazielen, mehr Vorbereitung auf Klimakrisen, mehr Rohstoffvorräte, also ganz viele große Vorhaben. Aus Brüssel, Dieter Ebeling.
1: 4 Tage vor den Landtagswahlen in Mecklenburg-Vorpommern und Berlin haben sich die Spitzenkandidaten am Abend in TV-Debatten hitzige Wortgefechte geliefert. In Schwerin, wo SPD-Ministerpräsidentin Manuela Schwesig gegen ihren Herausforderer von der AfD live Erik Holm antrat, ging es vor allem um Bildung, Wirtschaft und Migration. In Berlin ging es bei den Spitzenkandidaten aller 6 Parteien um Mieten, Kriminalität und Verkehr. Die US-Notenbank hebt wegen der hartnäckig hohen Inflation zum ersten Mal seit 3 Jahren den Leitzins an. Die Zinsspanne steigt um 0,25 Prozentpunkte, teilte die Fed mit. Für das laufende Jahr rechnet die Zentralbank mittlerweile mit einer Teuerungsrate von 3,7%.

0: eine Wolke schiebt sich über die nächste. Die Sonne hat heute nur mit Glück ein bisschen Platz. Es bleibt aber trocken bei maximal 21 Grad. Der Donnerstag wieder gemischter. Zum Start mit Wolken und teils Regen. Später freundlicher bei 19 bis 21 Grad.
1: 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Auf der A4 Richtung Frankfurt ist zwischen Jena-Göschwitz und Bucha die linke Spur gesperrt. Grund sind Arbeiten an den Schutzeinrichtungen montags bis freitags von 7 bis 18 Uhr. Auf der A71 Richtung Sangerhausen ist die Anschlussstelle Sömmerda Süd gesperrt. Dort laufen Instandsetzungsarbeiten. Auf der A71 Richtung Sangerhausen ist zwischen Erfurt-Bindersleben und Erfurt-Gispersleben die linke Spur gesperrt. Grund sind Arbeiten an den Schutzeinrichtungen montags bis freitags von 7 bis 18 Uhr. Auf der A71 Richtung Sangerhausen ist zwischen Sömmerda Süd und Erfurt Nord die linke Spur gesperrt. Grund sind Arbeiten an den Schutzeinrichtungen montags bis freitags von 7 bis 18 Uhr. Auf der A73 ist die Anschlussstelle Eisfeld Nord in beiden Richtungen gesperrt. Grund sind Fahrbahninstandsetzungen. Wir wünschen eine gute Fahrt.
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für sich allein inmitten der Hügel, nach denen es benannt war. Es stand dort 1958 schon seit beinahe 80 Jahren und wird sicher noch 80 weitere Jahre stehen. Die Wände hielten sich aufrecht, die Backsteine waren sauber verfugt, die Fußböden solide und alle Türen ordentlich verschlossen.

0: beharrliche Stille lagerte um die Wasserspeier, die mit dämonischem Grinsen vom Dach herabblickten. Was immer dort in Hill House umgehen mochte, es ging allein um.
1: Sie wollen Hill House mieten? Verzeihen Sie, dass ich lache. Aber darum hat mich in all den Jahren, die ich es besitze, noch niemand gebeten.
0: Ja, vielleicht sollte ich mich Ihnen zunächst vorstellen, Mrs. Sanderson.
1: Ich bitte darum, junger Mann.
0: Junger Mann, ich danke Ihnen. Mein Name ist John Montagu. Ich bin Doktor der Philosophie, habe aber auch einen akademischen Grad in Anthropologie erworben.
1: Interessant. Sie widmen sich also der Wissenschaft vom Menschen.
0: Richtig, wobei mein besonderer Schwerpunkt auf der Erforschung und der Analyse übernatürlicher Erscheinungen liegt.
1: Dann verstehe ich, warum Sie sich für Hill House interessieren. Sie wissen also, dass es, na, wie sagt man?
0: Dass es im Ruf steht, ein Spukhaus zu sein. Ja, das ist mir bekannt.
1: Es ist für meine Begriffe absolut unbewohnbar. Nicht, weil es nicht instand gehalten wurde, denn das wurde es, sondern weil es ungesund ist, dort zu leben.
0: Ich schreibe zurzeit an einer Studie über die Ursachen und Folgen psychischer Turbulenzen in Häusern, die man als Spukhäuser bezeichnet. Seit langem suche ich nach einem geeigneten Objekt, um meine Theorien zu überprüfen. Was ich über Hill House hörte, übertraf meine kühnsten Erwartungen.
1: Vieles davon entspricht leider der Wahrheit. Als ich das Haus vor vielen Jahren erbte, unternahm ich erst gar nicht den Versuch, dort einzuziehen. Die Tragödien, die hinter diesen Mauern geschahen,

0: mir Warnung genug. Ihnen offenbar nicht, Dr. Montagu.
1: Naja, ich gedenke nicht mehr, durch den Ruf des Hauses Angst einjagen zu lassen.
0: Und Sie wollen das Haus für 3 Monate mieten, sagen Sie?
1: Ja, richtig. Ich möchte es in dieser Zeit mit 2 Testpersonen bewohnen.
0: Testpersonen? Wie darf ich das verstehen?
1: Ich verwandte sehr viel Mühe darauf, Personen ausfindig zu machen, die in ihrem Leben bereits mit übernatürlichen Phänomenen in Berührung gekommen sind. Meinen Erwartungen nach werden sie entsprechend sensitiv auf das reagieren, was offenbar in ihrem Haus geschieht. 2 junge Damen haben mir mittlerweile fest zugesagt, an dem Experiment teilzunehmen.
0: 2 Damen?
1: Ja.
0: Bitte erzählen Sie mir von ihnen.
1: Gerne. Eleanor Vance ist eine zurückhaltende, scheue Person, die lange in großer Einsamkeit gelebt hat. 11 Jahre pflegte sie ihre ans Bett gefesselte Mutter, die vor kurzem verstarb. Derzeit wohnt Miss Vance bei ihrer Schwester und deren Familie.
0: Und weshalb haben Sie sie für Ihr Vorhaben ausgewählt?
1: Knapp einen Monat nach dem Tod des Vaters, Miss Vance war damals 12 Jahre alt, ging ein Steinhagel auf das Haus ihrer Eltern nieder. Dieses Phänomen wiederholte sich in unregelmäßigen Abständen 3 Tage lang. Es war erst Schluss damit, als Eleanor und ihre ältere Schwester zu Verwandten gebracht wurden.
0: Ja, ich glaube, ich erinnere mich damals davon, in den Zeitungen gelesen zu haben. Man hielt das jüngere der beiden Mädchen für das Epizentrum der Ereignisse, nicht?
1: Allerdings. Miss Vance hat die ganze Sache und all das Aufsehen, das sie damals in den Medien erregte, weitgehend verdrängt. Es ist seitdem auch nie wieder zu irgendwelchen Poltergeist-Vorfällen in ihrem Umfeld gekommen.
0: Interessant. Aber Sie sprachen von 2 Frauen, Dr. Montagu.
1: Richtig. Nummer 2 heißt Theodora.
0: Oh, was für ein außergewöhnlicher Name.
1: Ja, nicht wahr? Und Theodora entspricht vollkommen den Erwartungen, die dieser Name weckt. Sie ist lebensfroh, heiter und sehr attraktiv.
0: Ich denke, Sie werden sie sicherlich nicht deshalb ausgewählt haben.
1: Ja, natürlich nicht. Sie nahm wohl mehr aus Spaß als Testperson an einer Versuchsreihe des Parapsychologischen Forschungsinstituts teil. Es ging darum, außer Sichtweite hochgehaltene Spielkartenwerte richtig anzugeben.
0: Und?
1: Sie brachte es fertig, in 3 Versuchsreihen nacheinander 19 von 20 Karten vollkommen korrekt zu benennen.
0: Das geht wahrhaftig über reine Zufallstreffer hinaus. Gut, Dr. Montagu, ich stelle Ihnen Hill House für Ihre Forschungen zur Verfügung. Und zwar so lange, wie Sie es benötigen.
1: Schön.
0: Allerdings nur unter einer Bedingung.
1: Sie dürfen sie als erfüllt betrachten.
0: Ich wünsche, dass ein Familienmitglied dabei vor Ort anwesend ist.
1: Ich habe nichts dagegen. Möchten Sie selbst vielleicht?
0: Nein, sicher nicht. Aber ich habe da einen Neffen, der Luke heißt. Es würde ihm sehr gut anstehen, ein paar Wochen mit unschädlichen Dingen beschäftigt zu werden.
1: Wie darf ich das verstehen?
0: Jede Familie hat ein schwarzes Schaf, Dr. Montagu. Luke ist ein Lügner und ein Dieb ist er auch. Aber keine Angst, Sie werden keine Probleme bekommen. Er wird sich nicht am Familiensilber in Hill House vergreifen. Seine Raubzüge beschränken sich derzeit auf die Entnahme von Geldbeträgen aus meiner Handtasche. Aber ich warne Sie, spielen Sie bloß nicht Karten mit ihm. Er mogelt. Und das sehr gekonnt. Ansonsten ist er einer der charmantesten und attraktivsten Burschen, die Sie sich vorstellen können. Deshalb kann ihm seine alte Tante wohl auch nie lange böse sein.
1: Ich würde mich freuen, wenn ein Hill House dabei sein könnte.
0: Gut. Sie brauchen sich im Haus um nichts zu kümmern, auch nicht um das Essen. Dies ist die Aufgabe des Ehepaars Dudley. Sie sind zwar ein wenig kauzig, aber gewissenhaft. Wann gedenken Sie anzureisen?
1: Na ja, schon nächste Woche. Oh. Vorausgesetzt, es ist Ihnen recht, Mrs. Sanderson.
0: Den Zeitpunkt zu bestimmen, liegt ganz bei Ihnen. Betrachten Sie mein Haus für die nächste Zeit als das Ihre, Dr. Montagu.

0: Ich finde nun einmal, sie sollte den Wagen nicht nehmen. Weiter nichts.
1: Richtig.
2: Aber er gehört zur Hälfte mir. Ich habe schließlich auch für ihn bezahlt.
0: Aber ist es fair, dass sie ihn den ganzen Sommer über hat und wir darauf verzichten müssen?
2: Ihr fahrt immer zu mit ihm, während ich ihn nicht einmal aus der Garage holen darf.
0: Ach, jetzt geht das wieder los.
2: Die gesamten Ferien wollt ihr in den Bergen verbringen. Da braucht ihr den Wagen doch gar nicht. Aber ich... Und dieses eine Mal werde ich ihn auch nehmen.
0: Nein, ich glaube nicht.
1: Wir wissen ja nicht einmal, wo du damit hinfahren willst, Eleanor. Mhm. Du hältst es ja nicht für nötig, uns über die Hintergründe dieser dubiosen Reise aufzuklären.
2: Ich habe euch sehr wohl gesagt, worum es geht. Man hat mich eingeladen, an einem Experiment in einem wunderschönen alten Landhaus teilzunehmen.
1: Auch wenn du bereit bist, aufgrund der Einladung des erstbesten Mannes...
2: Dr. Montagu ist immerhin Dozent an einem College.
1: Bis ans Ende der Welt zu fahren, sehe ich nicht ein, warum wir dir erlauben sollten, unseren Wagen zu nehmen.
0: Ja. Was ist, wenn wir ihn plötzlich brauchen?
1: Genau.
0: Dieses Haus, wo sie hin möchte, ist so weit abgelegen, dass es dort nicht einmal ein Telefon gibt.
1: Eben. Nein, Eleanor, ich glaube, in dem Punkt müssen wir hart bleiben. Mutter hätte es sicher auch nicht gut geheißen, dich in unserem Wagen Gott weiß wohin fahren zu lassen.
2: Wie schön, dass du so genau zu wissen glaubst, was Mutter dachte, obwohl du dich nie um sie gekümmert hast.
1: Also.
2: In all den Jahren ihrer Krankheit hast du sie doch nicht einmal...
0: Oh nein, nun kommt wieder die Leier.
1: Eleanor, Schluss jetzt. Der Wagen bleibt, wo er ist.
0: Wie sollen wir außerdem wissen, ob sie ihn auch heil wieder zurückbringt?

0: Alles macht man irgendwann zum ersten Mal.
1: Dabei war es gar nicht so schwierig, in einem unbemerkten Moment einfach den Autoschlüssel zu nehmen, leise das Haus zu verlassen und den Wagen aus der Garage zu fahren. Als ich auf die Landstraße bog, wich langsam das Gefühl, eine Verbrecherin auf der Flucht zu sein. Sicherlich haben Sie nun bereits gemerkt, dass ich den Wagen genommen habe. Den Wagen, der mir zur Hälfte gehört und der mir nun den gesamten Sommer zur freien Verfügung steht.
2: Fahren Sie die Route 39 nach Ashton. Biegen Sie dann links auf die Route 5 Richtung Westen ab. Diese Straße führt Sie nach knapp 30 Meilen in das kleine Dörfchen Hillsdale. Durchfahren Sie die Ortschaft, bis Sie zu einer Kreuzung kommen, an der links die Tankstelle und rechts die Kirche ist. Biegen Sie hier links in einen schmalen, landwirtschaftlich genutzten Fahrweg ab, der Sie hinauf in die Hügel führen wird. Fahren Sie bitte äußerst vorsichtig. Die Fahrbahn ist sehr schlecht. Nach etwa 6 Meilen führt Sie dieser Weg direkt an die Pforte von Hill House. Ich beschreibe Ihnen den Weg so detailliert, da es nicht ratsam ist, im Dorf nach dem Weg zu fragen. Man ist dort sehr unhöflich Fremden gegenüber und spricht nicht gern über Hill House. Ich freue mich, am Donnerstag, den 21. Juni, Ihre Bekanntschaft zu machen. Das Hausmeister-Ehepaar Dudley wird Sie erwarten. Herzlichst, Ihr Dr. John Montagu.
0: Was für eine nette Beschreibung. Ich bin gespannt auf Dr. Montagu. Wer wird wohl noch dabei sein? Und wie wird es aussehen, dieses Hill House, das so weit außerhalb der Welt liegt, die mir bekannt ist?

0: Hallo.
1: Was wollen Sie?
0: Bitte schließen Sie das Tor auf. Ich werde erwartet.
1: Erwartet? Von wem?
0: Oh, mein Name ist Eleanor Vance. Ich gehöre zu Dr. Montagus Gästen.
1: Ah.
0: Er wird mich bereits im Haus erwarten.
1: Niemand wird

0: Sie erwarten, denn Sie sind die Einzige, die bisher gekommen ist. Kommen Sie später wieder.
1: Wollen Sie sagen, dass niemand im Haus ist?
0: Außer meiner Frau und mir niemand, dem Sie begegnen möchten.
1: Was? Was soll das heißen?
0: Ich denke doch, Sie wissen, worauf Sie sich eingelassen haben, oder? Sie werden sich doch informiert haben über Hill House, nicht wahr?
1: Öffnen Sie jetzt bitte sofort das Tor.
0: Schon gut, schon gut. Ich lasse Sie herein. Wollte nur sicher gehen, dass Sie wissen, was Sie erwartet. Es würde mich nicht wundern, wenn es Ihnen schon bald sehr leid tun wird, dass ich dieses Tor für Sie geöffnet habe.
1: Sind Sie Dudley, der Hausmeister?
0: Der bin ich.
1: Ich werde mich über Sie beschweren.
0: Tun Sie das! Die finden ja doch keinen anderen als meine Frau und mich, um hier nach dem Rechten zu sehen. Mit Hill House will nämlich niemand etwas zu schaffen haben. Sie werden schon noch merken, warum.
1: Gehen Sie mir aus dem Weg!
0: Aber gerne! Gute Fahrt, Miss! Und geben Sie fein Acht auf sich.

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0: Mrs. Dudley?
1: Mhm.
0: Ich bin Eleanor Vance. Ich werde erwartet.
1: Und?
0: Ich bin wohl die Erste, nicht wahr?
1: Es ist noch niemand da.
0: Nun, einer muss ja den Anfang machen, nicht? Tja, wenn Sie mich vielleicht schon einmal zu meinem Zimmer führen würden?
1: Kommen Sie. Wir müssen nach oben.
0: Oh, mein Gott, was für eine gewaltige Halle. Und diese Treppe.
1: Wir haben das blaue Zimmer für Sie gerichtet.
0: Das blaue Zimmer? Das klingt aber hübsch.
1: Finden Sie?
0: Aber ja, ich finde es reizend, einem Zimmer einen Namen zu geben.
1: Um Punkt 6 Uhr stelle ich das Abendessen auf der Anrichte im Speisezimmer bereit. Bedienen müssen Sie sich selbst. Ich räume dann morgens auf. Ab 9 steht das Frühstück für Sie bereit. So ist es mit mir vereinbart. Es ist mir nicht möglich, alle Zimmer in Ordnung zu halten. Aber ich bekomme auch niemanden, der mir helfen würde, hier in diesem Haus. Die Bedienung der Gäste zählt nicht zu meinen Pflichten. Das blaue Zimmer.
0: Oh, wie hübsch. Ein Himmelbett. Ich habe noch nie in einem Himmelbett
1: gelegen. Ich bleibe nicht im Haus. Sobald das Abendessen gerichtet ist, verlasse ich es mit meinem Mann. Wir sind nach Einbruch der Dunkelheit nicht hier. Wir fahren, bevor es dunkel wird.
0: In Ordnung.
1: Wir wohnen unten im Ort, 6 Meilen von hier entfernt.
0: Gut.
1: Es wird also niemand da sein, wenn Sie Hilfe brauchen.
0: Ich verstehe.
1: Wir könnten Sie nicht einmal hören in der Nacht.
0: Ich denke nicht, dass wir Sie des Nachts...
1: Niemand kann Sie hören. Es wohnt keine Menschenseele in der näheren Umgebung.
0: Ich weiß, ich sah es, als ich hier herauffuhr.
1: Es ist außer Ihnen niemand hier. In der Nacht. In der Dunkelheit.
0: Willkommen.

0: In Hill House, Eleanor Vance. Das sind also die ersten Ferien deines Lebens.
1: Hallo! Es reagierte niemand auf mein Klopfen. Und da die Tür nicht verschlossen war, habe ich mich einfach selbst hereingelassen.
0: Gott sei Dank, dass Sie da sind. Ich dachte schon, ich würde hier stundenlang allein bleiben müssen. Keine sehr angenehme Vorstellung.
1: Ein netter alter Kasten, was?
0: Ja.
1: Wie aus einem Albtraum entsprungen. Ich bin Theodora.
0: Freut mich, Theodora. Ich bin Eleanor. Eleanor Vance.
1: Eleanor? Ein hübscher Name.
2: Für Sie ist das grüne Zimmer bestimmt.
1: Das grüne Zimmer? Grün steht mir aber überhaupt nicht.
2: Es ist gleich hier nebenan. Sie werden sich ein Bad teilen müssen. Es verbindet die Zimmer.
1: Wie nett. Fast wie in einem Ferienheim für Mädchen, nicht?
0: Ja, ein bisschen hat es davon.
1: Wir werden einen Duschplan machen müssen, Eleanor.
2: Um Punkt 6 Uhr stelle ich das Abendessen auf der Anrichte im Speisezimmer bereit. Bedienen müssen Sie sich selbst. Ich räume dann morgens auf. Ab 9 steht das Frühstück für Sie bereit. So ist es mit mir vereinbart.
1: Sie haben ja Angst. Ganz blass sind Sie um Ihre kleine Stupsnase.
0: Ach, es ist nur, weil ich fürchtete, hier allein zu bleiben.
2: Es ist mir nicht möglich, alle Zimmer in Ordnung zu halten. Aber ich bekomme auch niemanden, der mir helfen würde hier in diesem Haus. Die Bedienung der Gäste zählt nicht zu meinen Pflichten.
1: Aber nun bin ich ja da und wir können gemeinsam das Haus erkunden.
0: Ja, das wäre sehr schön.
2: Ich bleibe nicht im Haus. Sobald das Abendessen gerichtet ist, verlasse ich es mit meinem Mann. Wir sind nach Einbruch der Dunkelheit nicht hier. Wir fahren, bevor es dunkel wird.
0: Niemand hört einen, wenn man nachts schreit, nicht wahr?
2: Es wohnt keine Menschenseele in der näheren Umgebung.
0: Niemand ist hier in der Nacht.
2: Es ist außer Ihnen niemand hier. In der Nacht. In der Dunkelheit.
1: Wie einladend. Ist diese reizende Tante im Preis inbegriffen oder kostet die extra?
0: Zu zweit lässt sich Mrs. Dudleys Gerede und das finstere Gesicht, das sie dabei macht, schon viel besser ertragen.
1: Habe ich das richtig verstanden?
3: Sie wird nicht kommen, wenn wir nachts scheinen.
4: Nein, das ist nicht mit ihr vereinbart.
1: Ich wäre heilfroh, noch ein paar Minuten aus diesem schaurigen Kasten herauszukommen. Begleiten Sie mich in den Park?
0: Ach, sehr gern.

0: Wir sollten uns nicht zu weit vom Haus entfernen. Es wird sicher sehr früh dunkel hier in den Hügeln und zwischen all den Bäumen.
1: Ach was, es dauert noch mindestens eine Stunde. Kommen Sie, dort entlang.
0: Wissen Sie, wer heute noch erwartet wird?
1: Ich hoffe doch Dr. Montagu. Eigentlich hatte ich vorausgesetzt, dass er bereits hier sein würde, um uns zu empfangen.
0: Kennen Sie ihn schon lange?
1: Noch gar nicht. Und Sie?
0: Nein, ich auch nicht. Er hat mir geschrieben. Mhm. Mein Schwager hat sich dann über ihn erkundigt.
1: Bis ich vor dem Tor stand, habe ich nicht wirklich daran geglaubt, dass Hill House überhaupt existiert. Man läuft doch nicht durchs Leben und erwartet, dass einem sowas passiert, oder?
0: Aber manch einer hofft vielleicht doch darauf. Sein ganzes Leben lang.
1: Meinen Sie etwa sich?
0: Sehen Sie nur, was man von hier für einen wunderbaren Blick auf das Haus hat.
1: Wunderbar? Na, ich weiß nicht. Mir ist es zu viktorianisch. Damals konnte man wohl von solch überladenen Verzierungen gar nicht genug bekommen.
0: Mir gefällt gerade das.
1: Los, komm. Ich will sehen, ob es hier irgendwo einen Bach gibt.
0: Aber wir dürfen nicht zu weit gehen.
1: Wohl dürfen wir das. Wir dürfen alles, was wir wollen. Sieh nur, ein kleiner Pfad. Nun komm schon.
0: Nicht so schnell.
1: Ich glaube, ich höre es schon plätschern. Beeil dich. Du bist langsam wie eine Schnecke.
0: Ach, Vorsicht, passen Sie doch auf.
1: Das war knapp. Die sorgen hier auf Hill House wohl gern für Überraschung. Der kleine Abhang war von oben nicht zu sehen.
0: Wäre Ihnen ganz recht geschehen, wenn Sie in den Bach gefallen wären, so zu rennen.
1: Ach, sei nicht so langweilig. Hübsch hier. Ein herrlicher Platz für ein Picknick mit hartgekochten Eiern, nicht?
0: Ja, und mit dem Hähnchensalat, den meine Tante immer machte.
1: Hattest du auch eine

0: Tante Edna?
1: Tante Abigail.
0: Ah, so eine große, dünne, mit einer randlosen Brille.
1: Hm. Und mit einer Granatbursche.
0: Sie trägt immer so ein dunkelrotes Samtkleid bei Familienfeierlichkeiten.
1: Ja, mit Spitzenmanschetten und einem spitzen Kragen.
0: Ich glaube wirklich, wir müssen verwandt sein. Nell.

0: Ein Kaninchen.
1: Was? Oh. Na, wir sind vielleicht zwei Picknickhühner. Müssen jetzt tagelang auf Schloss Dracula wohnen, wo Baronin Frankenstein um Punkt 6 Uhr das Essen bereitstellt und fürchten uns vor einem Kaninchen.
0: Lass uns schnell zum Haus zurückgehen. Ich finde es unbehaglich hier.
1: Was hast du denn gegen Kaninchen? Ich finde, wir sollten hier möglichst bald wieder einmal zu einem Picknick vorbeischauen.
0: Komm jetzt!
1: Warte! Warte doch! Wir sollten uns nicht wieder trennen, wo wir doch gerade erst herausgefunden haben, dass wir waschechte Cousinen sind. Nell, renn doch nicht so.
0: Diesmal bin ich schneller.
1: Das wollen wir doch erst mal sehen.
0: Da, da ist jemand.
1: Wo?
0: Da im Schatten. Auf der Veranda.
2: Hallo, hallo. Ich wusste gar nicht, dass heute der alljährliche Damensprint um Hill House stattfindet.
0: Warten Sie etwa auf uns?
2: Könnte man so sagen. Sollten Sie die geisterhaften Bewohner dieses Hauses sein, so bleibe ich gerne ebenfalls für alle Ewigkeiten hier in diesen Mauern.
1: Na, das war ein Spitzenwitz.
2: Wir sind gerade erst angekommen. Eine mürrische alte Hexe hat uns begrüßt. Sie sagte so etwas wie, vielleicht sind Sie ja noch am Leben, wenn ich morgen früh wiederkomme.
1: Ja, Mrs. Dudley ist eine echte Attraktion. Ich hörte, dass man von weit her anreist, um ihre berühmte Willkommensrede zu hören.
0: Und Sie sind Dr. Montagu? Ehrlich gesagt hätte ich es mir etwas älter vorgestellt.
2: Das haben Sie sich vollkommen richtig vorgestellt, denn ich bin bloß Luke. Luke Sanderson.
0: Ah, Sie sind einer aus der Familie, der Hill House gehört.
2: Ja, einer von denen bin ich. Eines schönen Tages wird mir dieses stattliche Gemäuer gehören.
1: Ein Grund mehr, sich nicht näher mit Ihnen einzulassen.
2: Oh, danke schön. Ich finde Sie auch sehr nett. Ah. Vorläufig bin ich aber bloß einer von Dr. Montagus Gästen. Genau wie Sie beide.
1: Wir sind übrigens Eleanor und Theodora. Zwei junge Dinger, die ein Picknick unten am Bach vorbereiten, aber leider aus Angst vor einem Kaninchen schnell wieder nach Hause gelaufen sind.
2: Ich fürchte mich auch entsetzlich vor Kaninchen. Grässliche Viecher.
0: Ist Dr. Montagu mittlerweile eingetroffen?
2: Ja, er ist drin und weidet sich an diesem verfluchten Spukhaus.
1: Merkwürdig, nicht? Jetzt, da es nahezu dunkel ist, klingt das gar nicht mehr so lustig, oder?
3: Willkommen auf Hill House, meine Damen. Ja, wollen Sie nicht eintreten? Es wird zu kühl und feucht hier draußen. Bitte, ich beiße nicht. Mein Name ist Dr. John Montagu.
1: Ich bin sonst nicht so schreckhaft.
2: Wer es glaubt.
1: Mein Name ist Theodora.
3: Oh, ja, das dachte ich mir. Dann müssen Sie...
0: Ich bin Eleanor.
3: Willkommen, Miss Vance. Tja, dann sind wir also komplett. Wenn ich Sie richtig einschätze, Luke, dann sind Sie in der Lage, fantastische Martinis zu mixen.
2: Sie haben mich vollkommen durchschaut, Doc.
3: Dachte ich's mir. Fein. Wie wär's damit, meine Damen?
0: Eigentlich trinke ich keinen Alkohol.
1: Oh, das bringen wir dir ganz schnell bei, Nell. Du wirst sehen, wie dich das entspannt.
2: Und sollte heute Nacht ein leibhaftiges Karnickel auf Ihr Bett springen, dann wird Ihnen das gar nichts mehr ausmachen.
0: Wenn ihr meint.

0: ganz annehmbar, mein Junge. Trinken wir also auf unseren Erfolg in Hill House. Zum Wohl.
1: Zum Wohl. Zum Wohl.
2: Nicht so hastig, Eleanor.
3: Was wäre denn ein Erfolg in dieser Sache, Doc?
0: Nun, ich hoffe, dass wir alle hier interessante Dinge erleben, sodass meine werten Kollegen von Knight erblassen werden, wenn sie in meinem Buch darüber lesen. Ihre Arbeit besteht lediglich darin, sich detaillierte Notizen über alles zu machen, was sich hier ereignet.
1: Das ist alles so unglaublich. Noch heute Morgen war ich gespannt, wie es hier wohl sein würde. Und jetzt kann ich kaum glauben, dass es dieses Haus wirklich gibt und wir alle hier zusammen sind.
3: Wie wäre es, wenn wir jetzt gemeinsam überprüfen, ob es dieses von Mrs. Dudley so appetitanregend geschilderte Abendessen auf der Anrichte gibt?
0: Eine sehr gute Idee, Luke. Begeben wir uns hinüber ins Speisezimmer.
1: Wir vertrauen uns Ihrer Führung an, meine Herren.
2: Ja, lass mich bloß nicht allein dorthin finden. Sonst entdeckt Mrs. Dudley eines Tages meine mit Spinnweben überzogene mumifizierte Leiche in irgendeinem entlegenen Zimmer.
0: Aber.
1: Dieses Haus scheint

0: scheint wirklich das reinste Labyrinth zu sein.
1: Na, was ist nun? Luke!
2: Tja, ich... Wollen Sie nicht vorausgehen, Doc? Ich meine, Sie sind doch hier quasi der Boss, nicht wahr?
1: Dafür, dass Ihnen der alte Kasten mal gehören wird, kennen Sie sich hier ja schon richtig gut aus, Luke. Alle Achtung.
3: Also, ich habe mich bereits eingehend mit den Plänen des Hauses vertraut gemacht. Sie können sich somit unbesorgt meiner Führung anvertrauen, meine Damen.
1: Soll ich Sie an die Hand nehmen, Luke, damit wir Sie unterwegs nicht verlieren? Oder geht es so?
2: Bitte lieber mit Hand. Danke für das Angebot.
1: Das sollte ein Witz sein. Finger weg. Nehmen Sie doch Elenas Hand. Die freut sich.
0: Ich... Oh.
3: Ja, also hier entlang bitte. Es ist nur ein paar Räume weiter. Überhaupt kein Problem, wenn man sich die Pläne eingeprägt hat. Ich habe übrigens auch für jeden von Ihnen ein Exemplar dabei. Sich gut in Hill House zurechtzufinden, ist eine der Voraussetzungen unserer Arbeit.

0: Die halbstündige Suche nach dem Speisezimmer hat sich wirklich gelohnt, findet ihr nicht? Was Mrs. Dudley da gezaubert hat, ist wirklich köstlich.
1: Ja, in der Tat. Es bleibt mir nur, mich nochmals für die etwas langwierige Suche nach dem Speisezimmer zu entschuldigen.
2: Machen Sie sich nichts daraus, Dr. Montagu. Wir werden alle Tage brauchen, um uns in diesen verwinkelten Korridoren zurechtzufinden.
3: Ich bin nur froh, dass wir irgendwann die richtige Tür aufgemacht haben.
0: Ja? Ich?
3: Wie konnte ich das nur vergessen? Wir werden deshalb für immer in Ihrer Schuld stehen.
0: Das war das Netteste, das Sie bisher zu mir gesagt haben.
3: Sehen Sie darin besser keinen Trend.
2: Oh. Ich würde mich freuen, wenn Sie uns sagen würden, warum wir eigentlich hier sind, Dr. Montagu.
3: Ja, was ist los mit dem Haus?
1: Naja, ich würde Ihnen lieber morgen davon berichten.
3: Wir sind alle, ohne Fragen zu stellen, Ihrer Einladung gefolgt. Daher sollten wir nun ein Recht haben, über die Hintergründe Ihres Experiments aufgeklärt zu werden. Eleanor möchte es wissen und ich auch.
0: Und Luke möchte es auch wissen.
3: Also, was wird hier passieren, Doktor?
1: Um ehrlich zu sein, ich weiß es nicht.
3: Oh.
1: Ich werde es nicht früher erfahren als Sie alle. Morgen früh scheint mir jedenfalls der weitaus geeignetere Zeitpunkt, Sie über das, was ich bis dato über Hill House weiß, zu informieren.
3: Mir nicht. Ich wünsche jetzt, darüber aufgeklärt zu werden. Und zwar, bevor ich mich in diesem Spukschloss schlafen lege.
1: Nehmen wir mal an, ich erzähle Ihnen die Geschichte von Hill House und jemand von Ihnen beschließt daraufhin, nicht hier zu bleiben. Wie sollte er fortkommen? Das Tor ist fest verschlossen. Hill House steht im Ruf einer gewissen, Beharrlichkeit, was eine Gastfreundschaft anbelangt.
3: Niemand von uns hat vor, Hill House zu verlassen. Und schon gar nicht noch heute Nacht.
0: Ja, wir halten sicherlich all Ihren Gruselgeschichten stand, Doc.
1: Ja, Miss Vance?
2: Bitte nennen Sie mich Eleanor.
1: Gerne, aber nur, wenn Sie mich John nennen.
2: Auch ich möchte es jetzt wissen, Doktor. John.
1: Sie scheinen mir eine ziemlich aufsässige Schar von Assistenten zu sein.
3: Worauf Sie sich verlassen können. Und Luke ist der Schlimmste.
0: Das will ich doch hoffen.
1: Na gut. Da Sie darauf bestehen, werde ich Ihnen bei einem schönen Glas Cognac im Kaminzimmer alles über dieses merkwürdige Haus erzählen.

Quer durch die Geschichte lässt sich nachweisen, dass es schon immer Häuser gab, die eine Aura des Bösen durchwehte. Hill House ist vermutlich eines dieser Häuser. Seit nunmehr 20 Jahren hat es sich als für Menschen unbewohnbar erwiesen. Ob es von Anbeginn einen finsteren Charakter hatte oder ob dieser erst von Menschen geprägt wurde, die hier lebten und von dem, was sie hier taten, tja, all dies kann ich Ihnen zurzeit noch nicht beantworten. Ich selbst erfuhr vor etwa einem Jahr das erste Mal etwas von seiner Existenz. Und zwar von einem ehemaligen Mieter des Anwesens. Seine Erlebnisse waren schlichtweg faszinierend.

0: Ich begann zu recherchieren. Dabei stellte sich heraus, dass in den letzten Jahren niemand, der dieses Haus mietete, länger als ein paar Tage geblieben war. Ich nahm mit einigen der Mieter Kontakt auf und hörte die abenteuerlichsten Begründungen für den raschen Auszug. Spuk? Für so etwas ist in unserem aufgeklärten modernen Weltbild kein Platz. In einem Punkt waren sich jedoch alle einig.
1: Und der wäre?
0: Sie beschworen mich, um dieses Haus einen großen Bogen zu machen und es unter keinen Umständen zu betreten. Wie Sie sich vorstellen können, machte eine solch eindringliche Warnung die ganze Sache für mich noch interessanter. Ich weitete daher meine Recherchen auf die Zeitungsarchive aus.
2: Gab es hier etwa einmal einen Skandal?
0: Einen? Die Geschichte von Hill House ist ein einziger Skandal, in dem seltsame Todesfälle, Erbschleicherei, Selbstmord und Wahnsinn eine Rolle spielen. Nachdem ich mich umfassend informiert fühlte, suchte ich Lukes Tante Gloria Sanderson auf und bat sie, mir das Haus für den Sommer zu vermieten. Sie willigte unter der Bedingung ein, dass ein Familienmitglied anwesend wäre.
1: Und da bin ich.
2: Damit wäre also geklärt, warum Luke und Sie hier sind. Aber wir, Eleanor und ich?
0: Ich habe Sie ausgewählt, da ich hoffe, dass jede von Ihnen durch Ihre Anwesenheit die offenbar in diesem Haus wirkenden Kräfte intensivieren wird. Sie, Theodora, weil Sie unter Laborbedingungen eine außergewöhnliche telepathische Begabung gezeigt haben.
1: Ach,
2: mein Gott, das ist ewig her. Und ich, warum bin ich hier?
0: Selbstverständlich, weil Sie in der Vergangenheit mit Poltergeist-Phänomenen in Berührung gekommen sind, Eleanor.
2: Nein, Sie verwechseln mich. Ich bin niemals mit Poltergeist...
0: Nein, eine Verwechslung ist ausgeschlossen. Es ging damals durch die gesamte Presse. Ich spiele auf den Vorfall in Ihrer Kindheit an. Erinnern Sie sich, den Steinhagel,
2: Das waren doch die Nachbarn. Sie haben die Steine geworfen. Meine Mutter sagte, Sie seien neidisch gewesen, weil... Eleanor, beruhige dich doch.
0: Ich wollte Sie nicht aufregen, Eleanor. Verzeihen Sie bitte.
2: Zurück zu Hill House. Was ist es, das den Menschen solche Angst einjagt?
3: Meine Mutter sagte, das seien die Nachbarn gewesen. Sie hätten schon immer etwas gegen uns gehabt, weil wir nicht mit ihnen verkehren wollten und...
2: Schon gut, Eleanor, wir glauben dir ja.
0: Sind Sie dafür, dass wir morgen wieder abreisen und Hill House und alles, was damit zusammenhängt, auf sich beruhen lassen, Eleanor?
3: Nein. Ich möchte bleiben. Bitte verzeihen Sie.
0: Sie brauchen sich nicht zu entschuldigen. Ja, wir sind wohl alle etwas nervös.
2: Bitte, John, erzählen Sie uns die Geschichte von Hill House. Das, was Sie bisher darüber wissen.
0: Gut. Hill House wurde vor 80 Jahren von einem Mann namens Hugh Crane als pompöser Familiensitz erbaut. Von Anfang an war es ein Haus des Kummers. Denn Cranes Frau starb wenige Minuten, bevor sie das Haus zum ersten Mal erblicken sollte.
2: Wie das?
0: Ein Kutschunfall in der Auffahrt. Leblos brachte man Mrs. Crane in das Haus, das ihr Mann für sie gebaut hatte.
2: Wie furchtbar.
0: Crane, der schon immer ein merkwürdiger Sonderling war, bezog nach diesem tragischen Ereignis Hill House gemeinsam mit seinen beiden kleinen Töchtern, die hier aufwuchsen. Er heiratete noch zwei weitere Male. Die zweite Mrs. Crane starb unter mysteriösen Umständen bei einem Sturz im Haus. Die dritte an einer rätselhaften Krankheit. Nachdem Crane selbst das Zeitliche gesegnet hatte und die jüngere der Schwestern bereits verheiratet war, wurde Hill House weiterhin von der älteren Schwester bewohnt. Damals hatte man hier in der Gegend offenbar noch nichts gegen das Haus, denn Mrs. Crane nahm unter anderem ein Mädchen aus dem Dorf als Gesellschafterin bei sich auf. Nach dem Tod der alten Mrs. Crane, wie man sie im Dorf nannte, kamen recht schnell Gerüchte auf, dass sie nur deshalb an einer Lungenentzündung gestorben sei, weil die Gesellschafterin den Arzt zu spät gerufen habe.
2: Oh nein, wie schrecklich.
0: Ja, man munkelte sogar, dass sie, während die alte Dame im Obergeschoss des Hauses im Sterben lag, im Garten mit einem Dorflümmel poussiert habe. Es gab schließlich einen Prozess um das Haus, da die Gesellschafterin ein Testament vorweisen konnte, das sie zur Erbin von Hill House erklärte. Ein Anspruch, den die jüngere Crane-Schwester natürlich umgehend anfocht. Letztlich erfolglos. Dennoch waren die seelischen Belastungen des Prozesses wohl zu viel für die Gesellschafterin. Sie zog sich vollkommen zurück

0: wobei sie wohl weder ihres Lebens noch ihres Erbes froh wurde. Eines Tages erhängte sie sich.
1: Grauenhaft.
0: Das Haus ging daraufhin in den Besitz der Familie Sanderson über. Sie renovierten es, sorgten für Strom und fließendes Wasser, bezogen es, reisten aber schon bald wieder ab. Seitdem wurde das Haus nie länger als ein paar Tage bewohnt, obwohl es ständig zum Verkauf oder zur Vermietung angeboten wurde.
2: Und so stand das alte Haus über Jahre hinweg einfach nur unbewohnt da, denkt nach und...
1: Und wartet.
0: Und wartet. Vollkommen richtig. Denn ich glaube, dass das Haus im Wesentlichen selbst das Böse ist. Es fesselte Menschen an sich. Und zerstörte ihr Leben.
2: Wir werden uns sicher alle hier sehr wohl fühlen.
1: Hört sich ganz danach an.
0: Genug jetzt von diesen Dingen. Luke, spielen Sie Schach?
2: Ja, ich habe schon gemerkt, dass Sie immer wieder fasziniert auf den Schachtisch gelinst haben, Doc. Ich spiele gerne eine Partie mit Ihnen.
1: Ich dachte eigentlich nicht, dass wir hier sind, um Spiele zu spielen.
0: Ja, das sind wir auch nicht, aber es entspannt. Ich überlasse Ihnen den ersten Zug.
2: Bereiten Sie sich schon mal darauf vor, diese Partie zu verlieren, Doc.
1: Die Geschichte hat dir doch nicht etwa Angst gemacht, Eleanor?
3: Oh, wahrscheinlich sollte ich wohl besser schon im Bett sein. Ich bin so weit der Autofahrt nicht gewöhnt.
1: Zu Hause hätte ich jetzt alle möglichen Leute um mich. Ich könnte mit ihnen reden und lachen. Vielleicht würden wir ausgehen. Lichter, Abwechslung.
3: Ich habe in meinem Leben nie viel Abwechslung gehabt. Immerzu musste ich bei meiner kranken Mutter sein. Wenn sie schlief, legte ich Patiencen oder hörte Radio. Nachmittags musste ich ihr dann 2 Stunden lang aus fürchterlichen Liebesromanen vorlesen. Ich glaube, ich habe in den vergangenen Jahren bloß eine Handvoll Menschen zu Gesicht bekommen.
1: Und ich besitze die Frechheit, mich über mangelnde Abwechslung zu beklagen. Wie taktlos von mir.
3: Ach, nicht doch.
1: Erzähl mir etwas von dir, Nell.
3: Da gibt es nicht viel. Ich bin grässlich und kratzbürstig und niemand mag mich.
1: So ein Unsinn. Du bist nett und freundlich und alle mögen dich. Luke hat sich richtig gehend in dich verknallt.
3: Luke? In mich? Das kann doch nicht wahr sein.
1: Aber sicher ist das wahr. Ich bin direkt eifersüchtig. Ich möchte noch mehr von dir wissen. Du hast also viele Jahre deine Mutter gepflegt.
3: Ja, 11 Jahre, 5 Monate und 6 Tage. Es war, als ob ich lebendig begraben worden sei. Sie starb vor 3 Monaten.
1: Warst du traurig darüber?
3: Nein. Sie war ein sehr unglücklicher Mensch.
1: Was hast du getan, als du endlich frei warst?
3: Ich habe das Haus verkauft und den Erlös mit meiner Schwester geteilt.
1: Und dann hast du dich ins volle Leben gestürzt. Warst nach all den verlorenen Jahren auf jedes Abenteuer aus, bist auf eine Kreuzfahrt gegangen und schließlich hier in Hill House gestrandet.
3: Es war nicht besonders viel Geld. Und ich bin keine geborene Abenteurerin.
1: Was wirst du machen, wenn du zurückkommst? Hast du einen Job?
3: Nein, momentan nicht. Ich weiß noch nicht, was ich machen werde.
1: Ich schon. Als erstes werde ich in meiner Wohnung alle Lampen anknipsen und sie die ganze Nacht brennen lassen. Diese Finsternis hier drückt mir jetzt schon aufs Gemüt.
3: Was hast du für eine Wohnung?
1: Um genau zu sein, es ist ein Haus. Ein altes Haus, aber nicht so wie Hill House. Viel wohnlicher und netter. Wir haben es gemeinsam renoviert.
3: Bist du verheiratet?
1: Hm? Nein.
3: Entschuldigung, ich wollte nicht neugierig sein.
1: Warum nicht? Sei neugierig. Ich bin es schließlich auch. Erzähl mir, wie du wohnst, Nell.
3: Es ist meine kleine Höhle, mein Rückzugsort. Ich bin noch dabei, die Einrichtung zusammenzustellen. Ich kaufe immer einen Teil nach dem anderen. Es macht mir höllischen Spaß. Wochenlang habe ich gesucht, bis ich genau die beiden weißen Steinlöwen fand, die auf den Kaminsims passen. Es ist einfach herrlich dort. Mein Paradies. Ich bin umgeben von Büchern, Platten, meiner weißen Katze.
1: Du hast eine Katze? Wer kümmert sich denn jetzt um die...
3: Wer... meine Hauswirtsleute, sie sind ganz reizend.
4: Matt.
0: In so wenigen Zügen. Da haben Sie mich aber ganz schön vorgeführt, Luke.

0: Ihre Tante hat mich bereits gewarnt, dass Sie teuflisch viel Glück im Spiel haben.
1: Oh, nicht nur da, Doc, nicht nur da. Glauben Sie mir.
0: Sind die Damen mittlerweile vor dem Feuer eingeschlafen?
2: Kurz davor. Wir sollten nach oben gehen.
3: Gute Idee. Die Geister scheinen ja heute nicht mehr vor uns erscheinen zu wollen. Mitternacht ist bereits vorbei und nichts ist geschehen.
4: Ich freue mich auf meine erste Nacht im blauen Zimmer.
2: Und ich im grünen. Welche Farbe hat Ihr Zimmer, Luke?
1: Rosa.
2: Wie süß. Steht Ihnen bestimmt ausgezeichnet.
0: Ich werde noch etwas lesen. Sollte irgendetwas Unvorhergesehenes geschehen, zögern Sie nicht, mich zu rufen.
2: Wenn du Angst bekommen solltest, Nell, dann komm einfach in mein Zimmer gerannt.
4: Versprochen.
5: Ich bin da. Ich bin tatsächlich in Hill House. Endlich geschieht etwas in meinem Leben. Ich bin fort von zu Hause, bin unter Menschen, die meine Freunde sind. Warum ist Luke hier? Man sagt, Reisen enden stets in Paaren. Ich werde gut schlafen in Hill House unter einem Dach mit meinen Freunden.

0: hörst du nicht. Hilf mir, Eleanor. Hörst du nicht? Eleanor! Hilf mir! Eleanor!
1: Eleanor! Hörst du mich? Das Bad ist frei! Eleanor!
2: Ich komme schon, Mutter.
1: Eleanor!
2: Theodora! Danke! Ich komme! Guten Morgen.
3: Guten Morgen.
2: Wie spät ist es?
3: Schon 8:30.
2: Aber Mrs. Dudley hat das Frühstück doch erst 9 fertig. Was soll sie denn von uns denken, wenn wir gut gelaunt und freudestrahlend an den Tisch kommen?
3: Sie wird heulen vor Enttäuschung. Was meinst du? Hat denn heute Nacht einer von uns nach ihr geschrien?
2: Ich jedenfalls nicht. Ich habe geschlafen wie ein Stein.
3: Das habe ich gemerkt. Los, beeil dich. Ich habe einen solchen Appetit. Aber den Weg zum Speisezimmer möchte ich lieber mit dir zusammensuchen.
2: Lass mich bloß nicht hier oben allein. Ich beeile mich. Wir haben die Tür da ausprobiert und diese dort.
3: Und alles Mögliche war dahinter, aber nicht Mrs. Dudleys Frühstücksbuffet.
2: Dann muss es diese Tür sein.
3: Denkste.
2: Ach, und ich war mir so sicher.
3: Dieses Haus ist selbst bei Tageslicht ganz schön unheimlich. Also, mir reicht das jetzt.
2: Ja.
1: Luke! John! Wo sind Sie? John! Luke!
4: Guten Morgen, meine Damen. Bitte hier entlang.
2: Ach, Sie sind unsere Rettung, John.
3: Endlich. Dieses scheußliche Haus.
5: Guten Morgen. Mrs. Dudley wächst mir immer mehr ans Herz. Es gibt heute Räucherlachs.
2: Stärken wir uns also für die große Schlossbesichtigung.
3: Ich lege mich sicherlich nicht noch einmal in diesem Haus schlafen, ehe ich nicht jeden Winkel gesehen habe.

0: Wo wünschen Sie die Führung zu beginnen, meine Damen? Sie haben die freie Auswahl zwischen dem Gesellschaftszimmer, dem Salon, wo alle Möbel mit rosa Satin bespannt sind, für Luke.
1: Oh.
2: Dorthin werden Elinor und ich zukünftig jeden Vormittag mit unserem Strickzeug gehen.
0: Wollen wir also hineingehen?
2: Nein, danke.
3: Dann gäbe es da noch den Wintergarten und die Bibliothek.
4: Oh, sehen wir uns doch die Bibliothek von Hill House an. Ich bin gespannt, die Bücher zu sehen, aus denen vielleicht die arme Gesellschafterin der alten Mrs. Crane vorlesen musste.
0: Gut, hier entlang.
3: Nein, ich glaube hier, Doc.
0: Sind Sie sich sicher?
2: Das fängt ja gut an.
3: Ah, na bitte, die Bibliothek. Wie Sie sehen, der höchste Raum im ganzen Haus. Er erstreckt sich über diese Wendeltreppe bis in den Turm hinauf.
2: Eine beeindruckende Konstruktion.
4: Ich kann da unmöglich reingehen. Verzeihen Sie, ich kann nicht.

0: arme Eleanor.
1: Dieser Geruch, diese abgestandene, modrige Luft. Sie erinnert mich an Krankheit und Tod. Bitte gehen Sie ohne mich. Ich werde hier warten.
2: Wir lassen die Tür offen, Eleanor.
1: Gut, ich werde hier warten.
2: Wir sind gleich zurück.
3: Sehen Sie die kleine Falltür da oben am Ende der Wendeltreppe?
0: Ja.
2: Ja.
0: Wo führt sie hin?
3: Auf einen kleinen Balkon. Und natürlich war es dort, wo den Erzählungen zufolge das Leben der Gesellschafterin endete. Sie soll den Strick dort oben am Geländer befestigt haben, machte dann einen Schritt ins Nichts und...
0: Danke, das genügt.
2: Ja, das meine ich auch.
0: Ich bin im Bilde.
2: Kommen Sie, hier gibt es nicht mehr viel zu sehen.
0: Ein grässlicher Raum, Eleanor. Du hattest vollkommen recht.
1: Sicherlich werde ich hier nicht viel lesen. Jedenfalls nicht, wenn die Bücher so riechen wie die Bibliothek.
2: Also, mir ist kein Geruch aufgefallen. Ihnen, Luke?
3: Nichts Ungewöhnliches, nein?
2: Merkwürdig. Aber genau wegen solcher Beobachtungen sind wir ja hier. Machen Sie sich unbedingt eine Notiz darüber, Eleanor, und versuchen Sie, Ihre Empfindungen so genau wie möglich zu beschreiben.
1: Das will ich gerne tun.
0: Was befindet sich hinter dieser Tür, John?
2: Ich danke für Ihr Vertrauen in meine Fähigkeiten, mich hier zurechtzufinden, aber ich muss Sie enttäuschen. Ich habe nicht die blasseste Ahnung.
3: Heute werden hier alle Türen aufgemacht.
1: Ah, das muss dann wohl der Wintergarten sein.
0: Mein Gott, seht euch nur diese monströse Statuengruppe an.
2: Was mag sie wohl darstellen?
3: Ich meine mich zu erinnern, dass Tante Gloria einmal etwas von einer Darstellung des heiligen Franz von Assisi bei den Aussätzigen gemurmelt hat.
0: Nein, ich denke, es handelt sich vielmehr um ein Familienporträt.
2: Ach, das ist ja interessant. Erzählen Sie mal.
0: Die Figur in der Mitte, diese maskuline Kraftprotz, das ist Hugh Crane, wie er sich selbst sah. Und die beiden Damen ihm zur Seite sind seine Töchter.
1: Und dieses scheue, demutsvolle Wesen dort am Rand?
0: Das ist natürlich die Gesellschafterin.
3: Sie sieht sehr hübsch aus in ihrer Melancholie. Sie hat ein bisschen Ähnlichkeit mit unserer Eleanor, findet ihr nicht?
2: Doch ja, ja, Sie haben recht. Eine klassische Schönheit, wie nach dem Leben geschaffen.
1: Sie machen sich über mich lustig.
2: Aber gewiss nicht.
0: Ein richtiger Kinderschreck, dieses Denkmal. Wie schön wäre der Raum ohne dieses Ding.
1: Man könnte hier dann Bälle geben für Damen in langen Kleidern und ihre galanten Herren. Darf ich um diesen Tanz bitten, Hugh Crane?
0: Ich glaube, er hat dir zugenickt, Eleanor.
1: Das hatte ich gehofft. Oh, ein Walzer, mein Lieblingstanz. Nicht so wild, mein Herr. Mir wird schwindelig.
2: Es war nur der Wind.
1: Der Wind? Das glaube ich nicht.
0: Wer soll es denn deiner Meinung nach gewesen sein, Nell? Hugh Crane?
3: Keine beruhigende Vorstellung.
2: Setzen wir unseren Rundgang fort, meine Herrschaften.

0: Ah, die Küche. Mrs. Dudleys Reich. Wo ist er denn, der alte Drache?
1: Luke, wenn sie das hört.
0: Na, übers Knie wird sie mich schon nicht legen, oder?
2: Eine hübsche Küche ist das. Bei meiner Mutter im Haus hatten wir nur eine enge, finstere Küche. Alle Speisen, die man dort zubereitete, schmeckten nach nichts und sahen auch nach nichts aus.
1: Aber jetzt hast du doch sicher eine Wunschküche in deiner Wohnung.
2: Ich? Aber ja, sie ist wirklich schön, ja. Und hier geht es auf die Veranda hinaus.
0: Na, mal sehen, welche Leckereien die alte Hexe uns heute Mittag servieren wird.
1: Luke.
0: Was denn? Ich sehe doch ganz genau, dass Sie auch ein Löffelchen davon probieren wollen.
1: Ich,
0: Mund auf.
1: Wunderbar. Köstlich. Schmeckt nach Meer.
2: Das ist also der Turm. Der Turm von Hill House. Man muss weit an das Verandageländer zurücktreten, um seine Zinnen noch sehen zu können. Schmale, eckige Schlitze sind seine Fenster. Sie starren wie Augen dreuend in das Tal. Dahinter schlängelt sich innen wohl die Wendeltreppe in den Turm hinauf. Die Wendeltreppe, die einmal jemand mit einem Strick in der Hand zu seinem letzten Gang beschritten hat. Nun wartet die Treppe auf den nächsten.
3: Vorsicht, Sie werden hinten überstürzen. Ich halte Sie. Klammern Sie sich fest an mich. Ich lasse Sie nicht los.
2: Luke, was ist denn?
3: Was los ist?

0: Gott, sie wären fast hinten über das Verandageländer hinabgestürzt.
1: Ich bin ganz benommen.
2: Eleanor! Oh.
3: Was ist geschehen, Luke?
0: Dieses verfluchte Haus, man darf es keinen Augenblick aus den Augen lassen. Fast wäre Eleanor abgestürzt.
3: Um Gottes Willen. Alles in Ordnung, Eleanor?
1: Mir ist ein bisschen schwindelig, sonst nichts. Ich habe mich doch bloß zurückgelehnt und zur Turmspitze hinaufgesehen.
0: Sie stand fast schräg über dem Geländer, als ich sie auffing.
2: Sie tapferer, edler Held, Luke. Fehlt nur noch das weiße Pferd.
0: Lassen Sie das.
3: Bringen Sie Eleanor ins Haus, Luke.
2: Das macht unser Prinz sicher nur zu gern.

0: Was machst du, Thea?
1: Ich lackiere mir die Fußnägel.
0: Du malst dich gerne an, nicht wahr?
1: Und ob. Ich liebe es, mich zu schmücken. Du könntest auch etwas mehr aus dir machen.
0: Dafür hatte ich nie Zeit. Oder jemanden, der mir gezeigt hätte, wie es geht.
1: Ach. Willkommen in Theodoras Schönheitssalon. Setz dich, das haben wir gleich.
0: Da.
1: Wenn ich mit dir fertig bin, wirst du ein anderer Mensch sein. Ich bin ungern von farblosen Frauen umgeben. Und Luke sicher auch. Oder gefällt dir unser Doc mit seinen graumelierten Schläfen besser als der Kisse-Charmeur?
0: Ich weiß nicht. Ich bin doch nicht hier, um Männer kennenzulernen.
1: Nicht? Halt still. Sonst verwischt die Wimperntusche.
0: Das kitzelt.
1: Aber es gefällt dir. Ich spüre genau, dass es dir gefällt. Du genießt doch jede Art von Aufmerksamkeit.
0: Warum machst du das? Gerade sagst du etwas Nettes und dann wieder...
1: Schau nur, wie wunderschön deine Augen jetzt aussehen.
0: Oh, schrecklich. Ach. Das sieht ja... nein. Nein, an mir wirkt sowas lächerlich. Meine Mutter hätte mir niemals erlaubt, mich zu schminken.
1: Ach was, deine Mutter wäre stolz gewesen, dich einmal so hübsch zurechtgemacht zu sehen. Warte ab, wie Luke und John darauf reagieren werden.
0: Ich weiß nicht. Mache ich mich nicht lächerlich?
1: Oh nein, du... Nell?
0: Ja?
1: Ich habe so ein seltsames Gefühl, wenn ich in deine Augen sehe.
0: Was für ein Gefühl?
1: Ich glaube, du solltest heimfahren. Fort von hier. So schnell es geht. Dieser Ort ist nicht gut für dich. Dir wird etwas Schreckliches hier passieren.
0: Thea, bitte hör auf. Du machst mir Angst.
1: Was? Habe ich etwas gesagt? Wieso siehst du mich so an?
0: Du sagtest... ach, nicht so wichtig.

0: Ich möchte, dass jeder von Ihnen einmal über diesen Punkt schreitet, den ich heute Nachmittag hier mit Kreide auf dem Boden markiert habe.
1: Werden wir dann etwa in eine andere Dimension gebeamt?
0: Nein, das nicht gerade.
1: Schade. Okay. Ein eiskalter Hauch.
2: Wie als ob man eine Grabespforte durchschreitet.
3: Ein eiskalter Luftzug.
0: Das ist ein sogenannter Cold Spot, ein kalter Fleck. In Spukhäusern ein durchaus gängiges Phänomen. Wenn Sie mich fragen, ist dies das kalte Herz von Hill House.
1: Was ist in dem Raum dahinter, Doc?
0: Das Kinderzimmer. Treten Sie ein.
4: Ach, wie gemütlich.
3: Was für ein dunkler, ungemütlicher Raum. Die armen kleinen Mädchen.
1: Die Tierköpfe, die von der Bordüre in den Raum hinabstarren, die blicken nicht gerade sehr freundlich drein.
2: Es überläuft einen. Muffig und stickig ist es hier.
0: Ich freue mich, dass Sie meine spontanen Empfindungen, die ich heute Nachmittag hatte, als ich diesen Raum betrat, teilen.
2: Eine schöne Kindheit hatten Cranes Töchter sicherlich nicht.

0: noch einen Martini, Eleanor?
1: Nein, danke. Ich habe schon von dem ersten einen kleinen Schwips zurückbehalten.
0: Wie reizend. Sie scheinen etwas nervös.
1: Ich bin